0: In der zweiten Hälfte sorgten Ulisse und wieder Kane, diesmal per Elfmeter, für den souveränen Auswärtserfolg an der Bremer Brücke. Damit haben es erstmals seit 18 Jahren wieder alle Erstligisten in die zweite Runde geschafft. Die wird dann am Sonnabend ausgelost vom ARD-Experten und Weltmeister von 2014, Bastian Schweinsteiger.
1: Das waren die Nachrichten. Und das Wetter in Deutschland. Gebietsweise trocken, an den Küsten und im Norden später Schauer, Tiefstwerte 17 bis 8 Grad. Tagsüber im Norden und in der Mitte Schauer und einzelne Gewitter, sonst oft freundlich, Höchstwerte 19 Grad im Erzgebirge bis 29 Grad am Oberrhein. Am Freitag im Süden heiter, im Norden zeitweise kräftiger Regen, 18 bis 32 Grad. Am Samstag teilweise freundlich, im Norden unbeständig, 18 bis 29 Grad. Es ist jetzt 2.03 Uhr.
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3: Zu sehr später oder sehr früher Stunde, je nachdem, wie man es sehen will, begrüßt Sie Clemens Nicol am Mikrofon. Und wir beginnen mit den Intermezzi Goldoniani von Marco Enrico Bossi. Hier ist das Südwestdeutsche Kammerorchester Pforzheim unter Wladislaw Czarnecki.

die Intermezzi Goldoniani hier im AD-Nacht-Konzert von Marco Enrico Bossi. Gespielt hat sie das Südwestdeutsche Kammerorchester Pforzheim unter der Leitung von Wladislaw Czarnecki. Und wir werden kammermusikalisch mit dem folgenden Klaviertrio in G-Dur von Wolfgang Amadeus Mozart, Köchel-Verzeichnis 564. Hier sind Kirill Slotnikov, Violoncello, Nikolai Snyder, Violine und Daniel Barenboim am Klavier.

Ein Klaviertrio von Wolfgang Amadeus Mozart in G-Dur, Köchelverzeichnis 564, hier im ARD-Nachtkonzert. Das waren der Cellist Kirill Slotnikov, der Geiger Nikolai Snyder und der Pianist und Dirigent Daniel Barenboim am Klavier. Und jetzt ein bisschen Tafelmusik zu später Stunde oder früher Stunde, wie man will, von Georg Philipp Telemann. Hier ist ein Konzert für Traversflöte, Violine, Streicher und Basso Continuo in A-Dur, gespielt von der Musikantiqua Köln unter Reinhard Göbel.

Der perfekte Soundtrack zu einem nächtlichen kleinen Snack. Das war Tafelmusik von Georg Philipp Telemann, ein Traversflötenkonzert in A-Dur, gespielt von der Musikantiqua Köln unter der Leitung von Reinhard Göbel, hier im ARD-Nachtkonzert, präsentiert von BR Klassik, dem Klassikprogramm des Bayerischen Rundfunks. Und jetzt 6 Stücke für Klavier zu 4 Händen von Sergei Rachmaninow, gespielt vom Duo Thal und Grothäusen, und es beginnt mit einer Barcarolle.

Das Duo Thal und Grothäusen, also Yara Thal und Andreas Grothäusen hier im ARD-Nachtkonzert mit 6 Stücken für Klavier zu 4 Händen von Sergei Rachmaninow. Und jetzt gehen wir nach Estland zur sinfonischen Legende von dem dortigen Komponisten Heino Eller. Wir hören das Nationale Sinfonieorchester Estland unter der Leitung von Olari Els.

Das war eine sinfonische Legende für Orchester von dem Esten Heino Eller. Gespielt hat sie das Nationale Sinfonieorchester Estland unter der Leitung von Olari Els. Und bis zu den Nachrichten jetzt noch Musik von Charles.

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1: Um 4 Uhr mit Wolfgang Berger. Die EU und die NATO haben sich im Konflikt mit Russland hinter Deutschland gestellt. Nach dem versuchten Sprengstoffanschlag am Leipziger Flughafen hat die EU-Außenbeauftragte Kallas außerdem neue Sanktionen gegen Moskau angekündigt. Aus der Nachrichtenredaktion Martin Seiler.
2: Der Anschlagsversuch in Leipzig weise alle Merkmale von staatlich gefördertem Terrorismus auf, sagte Kallas. EU-Kommissionschefin von der Leyen warf Russland eine neue Eskalationsstufe vor. Der Vorfall reihe sich jedoch in ein breiteres Muster ein. Solche Angriffe seien die neue Normalität, so von der Leyen. NATO-Generalsekretär Rutte sicherte der Bundesregierung ebenfalls Rückendeckung zu. Laut Recherchen von NDR, WDR und Süddeutscher Zeitung sind nach dem Zwischenfall in Leipzig 2 Verdächtige identifiziert. Demnach handelt es sich um Männer mit russischer Staatsbürgerschaft.
1: Nach den Angriffen auf Umspannwerke in Brandenburg und Nordrhein-Westfalen laufen die Ermittlungen. Die Behörden sprechen vom Anfangsverdacht verfassungsfeindlicher Sabotage bzw. Terrorismus. Auch ein Zusammenhang zwischen den beiden Taten wird nicht ausgeschlossen. Sowohl in Brandenburg als auch in Nordrhein-Westfalen versuchten die Täter offenbar mit selbstgebauten Raketen und Drähten einen Kurzschluss auszulösen, in einem Fall mit Erfolg. Die Hintergründe sind unklar. In Spanien haben landesweit Zehntausende Menschen gegen die Krise in der Exklave Ceuta protestiert. Viele warfen Ministerpräsident Sanchez eine falsche Migrationspolitik und fehlende Hilfe vor. Damit bezogen sie sich auf tausende Geflüchtete, die sich weiter in Ceuta befinden sollen. Die Regierung habe Warnzeichen ignoriert, hieß es von vielen Rednern. Ende Juli waren mehr als 70.000 Menschen nach Ceuta und damit in die EU gekommen. Die meisten sind mittlerweile nach Marokko zurückgekehrt. Einige tausend befinden sich nach Angaben der spanischen Regierung aber noch immer in Ceuta. Der FC Bayern hat sich in der ersten Runde des DFB-Pokals gegen den VfL Osnabrück durchgesetzt. Der Titelverteidiger gewinnt beim Zweitliga-Aufsteiger mit 4:1. Aus der Sportredaktion Lars Bente.
3: Auch ein frühes 0:1 per Traumtor durch den Osnabrücker Meißner konnte die Münchner kaum schocken. Kane und Bischoff drehten die Partie noch vor der Pause. In der zweiten Hälfte sorgten Ulisse und wieder Kane, diesmal per Elfmeter, für den souveränen Auswärtserfolg an der Bremer Brücke. Damit haben es erstmals seit 18 Jahren wieder alle Erstligisten in die zweite Runde geschafft. Die wird dann am Sonnabend ausgelost vom ARD-Experten und Weltmeister von 2014, Bastian Schweinsteiger.
1: Das waren die Nachrichten. Das Wetter in Deutschland. Tagsüber im Norden und in der Mitte Schauer und einzelne Gewitter, sonst oft freundlich. Höchstwerte 19 Grad im Erzgebirge bis 29 Grad am Oberrhein. Am Freitag im Süden heiter, im Norden zeitweise kräftiger Regen, 18 bis 32 Grad. Am Samstag teilweise freundlich, im Norden unbeständig. Es ist jetzt 4:03 Uhr.
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4: Schönen Donnerstagmorgen wünsche ich Ihnen und wir beginnen diese Stunde mit einem Violinkonzert von Jean-Marie Leclerc dem Älteren. Hier ist die Schweizer Geigerin Leila Schajek, begleitet vom La Cetra Barockorchester aus Basel.

Die Geigerin Leila Shayek und das La Cetra Barockorchester aus Basel mit einem Violinkonzert in E-Moll von Jean-Marie Leclerc, dem Älteren, hier im ARD-Nachtkonzert präsentiert von BR Classic. Und wir kommen zu Ballettmusik von Antonio Salieri, die er Marie Antoinette gewidmet hat. Sie stammt aus dem Ballett Les Danaïdes. Hier ist das Mannheimer Mozartorchester, dirigiert von Thomas Fey.

Musik aus dem Ballett Le Danaid von Antonio Salieri. Das war das Mannheimer Mozartorchester hier im ARD-Nachtkonzert, präsentiert von BR Klassik. Geleitet hat es Thomas Fey. Und jetzt ein Solokonzert, nämlich für Oboe in D-Moll. Hier ist das erste Oboenkonzert von Ludwig August Lebrun, gespielt von Oboist Albrecht Meyer. Es begleitet ihn das Mahler Chamber Orchestra unter der Leitung von Claudio Abbado.

Der Oboist Albrecht Mayer und das Mahler Chamber Orchestra unter der Leitung von Claudio Abbado. Das war das erste Oboenkonzert in D-Moll von Ludwig August Lebrun. Und gleich die 5 Uhr Nachrichten hier im ARD Nachtkonzert.

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1: Um 5 Uhr mit Wolfgang Berger. Die EU und die NATO haben sich im Konflikt mit Russland hinter Deutschland gestellt. Nach dem versuchten Sprengstoffanschlag am Leipziger Flughafen hat die EU-Außenbeauftragte Kallas außerdem neue Sanktionen gegen Moskau angekündigt. Aus der Nachrichtenredaktion Martin Seiler.
2: Der Anschlagsversuch in Leipzig weise alle Merkmale von staatlich gefördertem Terrorismus auf, sagte Kallas. EU-Kommissionschefin von der Leyen warf Russland eine neue Eskalationsstufe vor. Der Vorfall reihe sich jedoch in ein breiteres Muster ein. Solche Angriffe seien die neue Normalität, so von der Leyen. NATO-Generalsekretär Rutte sicherte der Bundesregierung ebenfalls Rückendeckung zu. Laut Recherchen von NDR, WDR und Süddeutscher Zeitung sind nach dem Zwischenfall in Leipzig zwei Verdächtige identifiziert. Demnach handelt es sich um Männer mit russischer Staatsbürgerschaft.
1: Die Grünen-Politikerin Mihalic fordert mehr Schutz für kritische Infrastruktur. Hintergrund sind die Angriffe auf die Stromversorgung in Nordrhein-Westfalen und Brandenburg. Mihalic warf Bundesinnenminister Dobrindt schwere Versäumnisse vor. Deutschland sei auf Angriffe auf kritische Infrastrukturen nur sehr unzureichend vorbereitet, sagte die parlamentarische Geschäftsführerin der Grünen Bundestagsfraktion dem Handelsblatt. Das müsse sich schleunigst ändern. Man erwarte, dass der Bundesinnenminister noch im Rahmen der aktuellen Haushaltsverhandlungen ein Gesamtkonzept für die Sicherheit in Deutschland vorstellt, so Mihalic weiter. Wegen der Bedrohung durch Russland fordert Heeresinspekteur Freuding mehr Tempo beim Ausbau der Bundeswehr. Dem Redaktionsnetzwerk Deutschland sagte er, man brauche dringend eine Erhöhung der Kapazitäten, denn der Feind warte nicht auf unsere Fertigmeldung. Der Generalleutnant betonte, wenn die NATO davor warne, Russland könne bis 2029 zu einem Angriff in der Lage sein, sei das kein zufällig gegriffenes Datum. Freuding plädiert dafür, militärische Stärke zu demonstrieren, um glaubwürdiger abzuschrecken. Titelverteidiger Bayern München hat die zweite Runde im DFB-Pokal erreicht. Die Bayern gewannen am Abend beim Zweitliga-Aufsteiger VfL Osnabrück mit 4:1. Aus Osnabrück Jörg Tegelhütter.
3: Am Ende war es ein ungefährdeter und hochverdienter Pflichtsieg des Favoriten. Nicht mehr, aber eben auch nicht weniger. Beim 4:1 in Osnabrück hatten die Bayern mehr vom Spiel, mehr Chancen und am Ende auch deutlich mehr Tore. Der Außenseiter ging vor knapp 16.000 Zuschauern zwar durch ein 28 Meter Traumtor von Meißner in der 5. Minute in Führung, doch danach spielte und traf nur noch der Favorit. Kane und Bischoff sorgten schon vor der Pause für die Bayern-Führung. Ulisse und nochmal Kane per Vollelfmeter machten dann alles klar für den Titelverteidiger.
1: Das waren die Nachrichten. Das Wetter in Deutschland. Tagsüber im Norden und in der Mitte Schauer und einzelne Gewitter, sonst oft freundlich. Höchstwerte 19 Grad im Erzgebirge bis 29 Grad am Oberrhein. Es ist 5.03 Uhr.
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4: Schönen guten Morgen, ich bin Clemens Nicol und wir beginnen diese Stunde mit einer Ouvertüre von Camille Saint-Saëns. Hier ist die Ouvertüre zur Gelben Prinzessin.

Das Royal Scottish National Orchestra unternehme Järvi hier im ARD-Nachtkonzert mit der Ouvertüre aus der Opera Comique Die gelbe Prinzessin von Camille Saint-Saëns. Und dieses Werk greift eine im 19. Jahrhundert weit verbreitete europäische Fantasie von Japan auf. Nach dem Theaterzauber folgt jetzt Musik ganz ohne Handlung und Kulisse. Bei Josef Haydn entsteht das Drama in oder aus einem einzigen Instrument heraus, aus Rhythmus, Harmonie und dem unverwechselbaren Charakter eines Themas. Hier ist der erste Satz aus der Klaviersonate Nummer 32 von Haydn mit Grigori Sokolow.

Josef Haydn zeigt hier wunderbar, wie viel Ausdruck ein einzelnes Klavier entfalten kann. Das war der erste Satz aus seiner Klaviersonate Nummer 32, gespielt von Grigori Sokolow, hier im ARD-Nachtkonzert am Donnerstagmorgen. Und jetzt wird der Klangraum wieder größer. Trompeten, Oboen, Fagottstreicher und Basso Continuo sorgen bei Johann Friedrich Fasch für festliche Bewegung und natürlich auch die Sologeige von Julia Schröder.

Die Geigerin Julia Schröder und das Kammerorchester Basel hier im ARD-Nachtkonzert mit dem dritten Satz aus einem Violinkonzert in D-Dur von Johann Friedrich Fasch. Dieses Konzert war übrigens für Johann Georg Pisendel gedacht, einem bedeutenden Geiger und Konzertmeister seiner Zeit. Vom festlichen Barock geht's jetzt zu einem jungen Beethoven. Auch dort steht ein Finale im Mittelpunkt, doch diesmal als Variationssatz. Ein Thema wird immer wieder neu beleuchtet.

Das Trio Werk ohne Opuszahl 37 gehört zu Ludwig van Beethovens frühen Werken aus seiner Bonner Zeit. Ursprünglich war es für Klavier, Flöte und Fagott angelegt. Hier haben wir gerade eine Bearbeitung für Klavier, Violine und Cello gehört. Mit dem Pianisten Andreas Fröhlich, der Geigerin Sonja van Beek und dem Cellisten Floris Meinders. Das war der dritte Satz aus diesem Trio. Und jetzt öffnet Louis Spohr den größeren Atem der Sinfonie mit einem Finale, das klassische Übersicht und romantische Klanglust zusammenführt.

Musik von einer der prägenden Musikerpersönlichkeiten des frühen 19. Jahrhunderts, Louis Spohr. Der war Komponist, Geiger und Dirigent und wir haben gerade das Finale, den vierten Satz aus seiner ersten Sinfonie gehört, mit der NDR Radiophilharmonie unter der Leitung von Howard Griffiths. Und nach dem sinfonischen Finale gerade wird der Klang jetzt wieder durchsichtig. Bei Alexander Glasunow entsteht die Energie nicht aus einem großen Orchester, sondern aus 5 eng miteinander verzahnten Streichinstrumenten. Hier ist der zweite Satz aus seinem Quintett in A-Dur.

Der zweite Satz, ein Scherzo aus dem A-Dur-Quintett Opus 39 von Alexander Glasunow. Das war das Gringolz-Quartett zusammen mit dem Cellisten Christian Poltera. Und diese zusätzliche tiefe Stimme, also dieses zweite Cello, verleiht dem ganzen Ensemble einen besonders warmen, kräftigen Klang. Und hier im AD-Nachtkonzert rückt jetzt nochmal das Cello in den Mittelpunkt. Bei Luigi Boccarini wird es sogar zum Solisten, singend, tanzend und im Dialog mit einem historisch orientierten Orchester.

Cellist Jojo Ma und das Amsterdam Baroque Orchestra unter Ton Koopman mit dem vierten Satz aus dem fünften Cellokonzert von dem Cellisten und Komponisten Luigi Boccherini. Und das war unser ARD-Nachtkonzert für heute. Ich bin Clemens Nicol. Vielen Dank fürs Zuhören und Dabeisein. Und ich wünsche Ihnen jetzt noch weiterhin einen guten Start in diesen Donnerstag.

0: Die Stromversorgung in Deutschland wird über Konsequenzen diskutiert. Nordrhein-Westfalens Innenminister Reul fordert, dass die Betreiber von kritischer Infrastruktur mehr für ihren eigenen Schutz tun dürfen, zum Beispiel mehr Videoüberwachung. Reul sagte im ZDF,
1: nicht bei jedem Spannwerk, nicht bei jeder Bahnstrecke kann ein Polizist stehen. Also müssen wir diejenigen, die diese Anlagen betreiben, ertüchtigen und ihnen die Möglichkeit geben. Das kann man relativ schnell regeln. Das größere Problem ist, ob die Bevölkerung, ob wir alle bereit sind zu sagen, jawohl, wir geben da zusätzliche rechtliche Möglichkeiten.
0: Auch die Deutsche Polizeigewerkschaft hatte gefordert, dass die Betreiber der Anlagen mehr in den Schutz der kritischen Infrastruktur investieren. Russland schließt alle Niederlassungen des Goethe-Instituts. Das hat Außenminister Lavrov angekündigt. Es sei eine Reaktion auf das Vorgehen der Bundesregierung. Sie hatte Russland offiziell für den Drohnenvorfall am Flughafen Leipzig-Halle verantwortlich gemacht und unter anderem das russische Generalkonsulat in Bonn geschlossen. Die EU und die NATO haben sich hinter Deutschland gestellt. Kann ein Social-Media-Verbot helfen, Kinder und Jugendliche vor den Gefahren des Internets zu schützen? In einer aktuellen Umfrage für das Meinungsbarometer HR fragt, haben 84% mit Ja geantwortet. Die Ergebnisse der Befragung sind aussagekräftig, aber nicht repräsentativ. HR-Reporterin Marion Kucheni.
2: Knapp die Hälfte wünscht sich, dass die Altersgrenze bei 14 Jahren liegen soll. Jeder sechste Befragte gibt an, schon einmal negative Erfahrungen im Netz gemacht zu haben. Beleidigungen, Drohungen, Hasskommentare und Mobbing gehören dabei zu den häufigsten Formen digitaler Gewalt. In der Regel versuchen die Betroffenen, sich selbst dagegen zur Wehr zu setzen, indem sie übergriffige Personen blockieren, deren Kommentare melden oder die eigenen Sicherheitseinstellungen anpassen.
0: In Venedig sind gestern Abend die 83. Filmfestspiele eröffnet worden. Zum Start wurde Hollywood-Star George Clooney für sein Lebenswerk geehrt. Seine Schauspielkollegin Laura Dern würdigte ihn als herausragenden Filmemacher und Aktivisten. Clooneys Einsatz für andere habe sein gesamtes Werk geprägt. Die Filmfestspiele von Venedig dauern anderthalb Wochen. Zum Abschluss wird unter anderem der Goldene Löwe für den besten Film vergeben. Im DFB-Pokal ist die erste Runde beendet. Als letztes ist auch Titelverteidiger Bayern München weitergekommen, nach einem 4:1-Sieg gegen den Zweitligisten Osnabrück. ARD-Sportreporter Jörg Tegelhütter.
3: Am Ende war es ein ungefährdeter und hochverdienter Pflichtsieg des Favoriten. Der Außenseiter ging vor knapp 16.000 Zuschauern zwar durch ein 28-Meter-Traumtor von Meißner in der 5. Minute in Führung, doch danach spielte und traf nur noch der Favorit. Kane und Bischoff sorgten schon vor der Pause für die Bayern-Führung. Ulisse und nochmal Kane per Foulelfmeter machten dann alles klar für den Titelverteidiger.
0: Die Fußballerinnen von Eintracht Frankfurt haben den Einzug in die Champions League der Frauen verpasst. Gegen Paris Saint-Germain stand es am Ende 1:5 nach Verlängerung. Bei den US Open hat Tatjana Maria die zweite Runde erreicht. Sie besiegte Jelena Ostapenko aus Lettland in 3 Sätzen. Vorher war Daniel Altmaier ausgeschieden. Damit sind noch 4 deutsche Tennisprofis bei dem Turnier dabei. Und das steht heute noch an. Mehrere Wirtschaftsforschungsinstitute legen ihre Herbstprognosen vor. Experten vermuten, dass die Einschätzungen optimistischer ausfallen als noch im Sommer. Und im Hessischen Landtag geht es in einer Aktuellen Stunde um Auffälligkeiten bei der Frankfurter Briefwahl. Innenminister Posek hatte schon angekündigt, dass das noch genauer geprüft wird. Das waren die Nachrichten. Das Wetter im Süden ist es heute anfangs noch sonnig, später zieht es zu und auch sonst bleibt es den ganzen Tag über eher trüb. Bei 20 bis 25 Grad kann auch der ein oder andere Schauer fallen. Morgen bleibt es im Norden weiter stark bewölkt, im Süden wechseln sich Sonne und Wolken ab. Gegen Abend kann es teils gewittern. Die Werte morgen liegen zwischen 23 und 30 Grad. Die weiteren Aussichten am Samstag und Sonntag trocken und mal sonnig, mal bewölkt bis 28 Grad. Die Zeit in einer halben Minute, 5:05.
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5: Dazu begrüßen Sie Anna Engel und Antonio Vivaldi. Schönen guten Morgen.

Zum Start in diesen Donnerstagmorgen spielten die Virtuosi Saxonie unter der Leitung von Ludwig Güttler den ersten Satz Allegro aus Vivaldis Konzert G-Moll, Reumverzeichnis 577. Der Harzer Kultur am Donnerstagmorgen. Was haben wir vor in dieser ersten Stunde? Einen kurzen Blick zurück nach London werfen wir heute in unserem Gedicht. Den Zuspruch am Morgen, den hören wir wie immer gegen 6:30. Außerdem setzen wir unsere Reihe zu bekannten Musikstatuen fort und nehmen Sie dazu heute Morgen mit nach Arnstadt in Thüringen, wo man einen jungen und ziemlich lässigen Johann Sebastian Bach entdecken kann. Mehr zu ihm und zu seinem Bronzedenkmal in einer guten halben Stunde. Schon jetzt hören wir Musik von Sergei Rachmaninow. Christoph Croiset und Alexander Panfilov spielen den dritten Satz Andante aus seiner Cellosonate in G-Moll Opus 19.

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1: William Wordsworth. Auf der Westminsterbrücke, 3. September 1802. Nichts Schöneres stellt die Erde uns zur Schau. Stumpf ist die Seele, die vorübergeht, ganz unberührt von solcher Majestät. Nun trägt die Stadt wie ein Gewand die Frau des Morgens Schönheit, schweigend jeder Bau. Theater, Schiff, Turm, Kuppel, Tempel steht vor Feld und Himmel, wo kein Lüftchen weht, ganz hell und gleißend in dem blanken Blau. Nie hat die Sonne herrlicher getränkt Fels, Hügel, Tal mit ihrem ersten Glanz. Nie sah ich, nie empfand ich Ruh so ganz. Der Fluss dort gleitet hin, so sanft er will. Gott, selbst die Häuser scheinen schlafversenkt. Und dieses ganze mächt'ge Herz liegt still.

So klingt es, wenn Philip Martin für uns azurblaue Strahlen erklingen lässt. Wir hatten die gleichnamige Komposition von Louis Moreau Gottschalk. Tja, und so klingt es, wenn das HR-Sinfonieorchester 8 Minuten lang den 2. Satz aus der Sinfonie Nummer 6 in H-Moll, dem letzten Werk des Komponisten Peter Tschaikowski, spielt.

0: 8 Minuten Musik von Peter Tschaikowski in H2 Kultur am Morgen. Das H-Sinfonieorchester spielte hier den zweiten Satz aus seiner Sinfonie Nummer 6 in H-Moll. Es war sein letztes Werk. 6.29 Uhr ist es, kurz vor 6:30 und damit Zeit für den Zuspruch am Morgen von Annette Wiesoy aus Darmstadt, die heute an ein sehr ungleiches Paar erinnert. Aber hören Sie selbst.
1: Ein sehr ungleiches Paar steht heute im heiligen Kalender der katholischen Kirche. Papst Gregor der Große und Phoebe. Sie beide haben heute ihren Gedenktag. Sonst haben sie nicht allzu viel gemeinsam. Vielleicht noch, dass ihr Leben weit zurück in der Vergangenheit liegt. Gregor lebte um das Jahr 600 und er ist ein kirchengeschichtliches Schwergewicht. Er war Bischof von Rom, damit Papst, ein überaus tüchtiger Kirchenmann. Und vor allem, er hat ein umfangreiches Werk hinterlassen. Briefe, theologische Schriften, Predigten. Sicher, heute ist Gregor nur noch den wenigsten ein Begriff, auch unter Christinnen und Christen. Aber immerhin kennen einige den gregorianischen Choral, der nach ihm benannt ist, und in vielen Kirchen finden sich Bilder und Statuen von ihm. Phoebe lebte noch früher, wirklich zur Zeit der Anfänge des Christentums in Griechenland. Nur einige Sätze der Bibel erzählen von ihr. Im Brief des Paulus an die Gemeinde in Rom heißt es gegen Ende: Ich empfehle euch unsere Schwester Phoebe, die auch Dienerin der Gemeinde von Kenchreae ist. Und weiter bittet Paulus die Gemeinde in Rom, Phoebe aufzunehmen und ihr beizustehen. Denn, so heißt es, für viele war sie ein Beistand, auch für mich selbst. Paulus nennt Phoebe Dienerin. Im Original des Briefs steht das griechische Wort Diakonos. Vermutlich handelte es sich um eine feste Funktion in der Gemeinde, die Phoebe innehatte. Auch wenn nicht ganz klar ist, was damit genau gemeint ist. Phoebe ist sicherlich eine hochengagierte Christin gewesen, die in ihrer Gemeinde eine herausgehobene Stellung hatte. Paulus schreibt voller Wertschätzung über sie. Für mich stehen Gregor und Phoebe auch dafür, wie unterschiedlich Menschen in der Kirche in Erinnerung geblieben sind. Gregor der Große, Bischof und Inhaber des höchsten kirchlichen Amts, ist nie in Vergessenheit geraten. Mit seinen vielen Schriften hat er selbst den Grundstein dafür gelegt. Ganz anders hingegen Phoebe. Sicherlich, es ist viel weniger über sie bekannt. Sie hat keine Zeile selbst geschrieben. Aber Theologinnen und Theologen heute sind sich weitgehend einig, dass Frauen in den ersten christlichen Gemeinden eine wichtige Rolle spielten. Erst in den letzten Jahrzehnten ist das Interesse an diesen Frauen wieder erwacht. Vorher wurden sie nicht beachtet und ihre Rolle kleingeredet. Selbst heute gibt es diesen Unterschied. Der 3. September ist ein sogenannter gebotener Gedenktag für Gregor. Das bedeutet, in den Gottesdiensten heute wird an Papst Gregor erinnert. Zu Beginn wird etwas über sein Leben erzählt, eigene Gebete sind vorgesehen. Von Phoebe ist nicht die Rede. Ich finde, es sollte umgekehrt sein. Phoebe, die frühe Christin, gehört ins Licht gerückt und mit ihr die vergessenen Frauen, die in der Anfangszeit die christlichen Gemeinden gestaltet haben.

Das Tempesta di Mare, Philadelphia Baroque Orchestra, hörten wir in dieser Aufnahme mit dem ersten Satz Allegro aus dem Concerto da Camera, so in G-Moll von Georg Philipp Telemann. Weiter geht's bei uns um 6:56 mit Gabriels Oboe, Musik von Ennio Morricone, die dank Renaud Capuçon auf der Violine lebendig wird.

0: Musik in H2 Kultur von dem berühmten Komponisten Ennio Morricone, dem zu Ehren fast auf den Tag genau vor einem Jahr ein Bronzedenkmal in Vigiano in Italien aufgebaut wurde. In unserer Reihe zu bekannten Musikstatuen geht es jetzt ebenfalls um ein Bronzedenkmal, und zwar in Arnstadt in Thüringen, ein bisschen näher an uns dran, wo man einen ziemlich lässigen Johann Sebastian Bach entdecken kann. Als 18-Jähriger kam Bach nach Arnstadt und blieb nur für ein Jahr. 1985 wurde ihm dann dort ein Denkmalgesetz geschaffen von Bernd Göbel. Es zeigt Johann Sebastian in seinem damaligen Alter, entsprechend als jugendlichen Draufgänger. Blanka Weber war für uns dort.
1: Geboren wurde Johann Sebastian Bach in Eisenach, das war 1685. Pachelbel prägt musikalisch die Residenzstadt und damit auch den jungen Johann Sebastian. Ein Vetter des Vaters war Organist. Und doch war seine Kindheit auch von Sorge und Leid überschattet. Mit 9 Jahren war er ein Waisenkind. Die Stiefmutter zog nach Arnstadt, Johann Sebastian zum älteren Bruder nach Ortruf, wo er das Orgelspiel lernte. All das prägte ihn, bevor er auch nach Arnstadt kam. Das war 1703. Erfolglos hatte er sich zuvor als Organist in Sangerhausen beworben, davor in Lüneburg studiert. In Arnstadt, er war gerade mal 18, war er nun endlich Organist an der neuen Kirche und auch zuständig für den Chor des Lyzeums. Der frühe Bach, dem man später ein Denkmal in dieser Stadt widmete, wie mag er gewesen sein? Ungestüm, aufbrausend, impulsiv, man weiß es nicht und kann nur vermuten.
2: Der Stürmische und der Lebenslustige, der den Degen zieht, wenn irgendjemand was Falsches sagt. Aber gleichzeitig war er doch auch schon von früh an, eben durch die kindlichen Erlebnisse und so weiter, ein unglaublich spiritueller Mensch.
1: So der Dirigent Reinhard Göbel, der viele Werke Bachs eingespielt hat. Auf dem Marktplatz in Arnstadt ist nun dieser junge, stürmische, aber irgendwie auch relaxte Bach zu sehen als Bronzeskulptur. Er scheint fast vom Stuhl zu rutschen, lässig, bequem, die Hände vielleicht etwas zu groß, der Blick fest, gerade und zielsicher nach vorn gerichtet. Was also erzählt uns dieses Denkmal aus dem Jahr 1985? Jörg Redin, der heute in Arnstadt Organist und Kantor ist, formuliert es so.
3: Und ich würde sagen, cool. Also es ist ja jetzt irgendwie kein lächelndes Gesicht. Was ich in den Haaren auch total toll finde, es ist natürlich lockig.
1: Einen großen Sockel gibt es auch nicht. Klar ist, dass schon damals
3: dieses Bach-Denkmal auch sehr gespalten hat. Und ich kann ein bisschen mal zitieren, und zwar mein Vorvorgänger Alwin Friedel,
1: der von einem Zeitungsjournalisten gefragt wurde, wie ihm denn dieses neue Denkmal in seiner Stadt gefalle.
3: Die Haltung auf dem Sockel erscheint etwas unnatürlich, befremdet, aber sicherlich werden wir uns an sie gewöhnen.
1: Geschaffen übrigens vom Bildhauer Bernd Göbel. Jörg Redin zitiert weiter aus der Überlieferung von damals.
3: Er ist eben dargestellt als Arnstädter Bach, wie wir ihn hier kennen. Er ist jugendlich, aufwärtsweisend. Das Ganze enthält Sturm und Drang. Eben alles, was sich mit dem Aufbruch in Verbindung bringen lässt.
1: Offenes Hemd statt eloquenter Garderobe. Ein Jugendlicher, so scheint es, der noch viel vorhat, sich aber auch seine Freiheiten nimmt.
3: Und hier in Arnstadt ist es doch schon so, dass die Sachen mit dem Degen oder dass er einfach so lange weggeblieben ist, dafür lieben die Arnstädter ihren Bach.
1: Die Sache mit dem Degen, das war am 4. August 1705. Es kam zur Schlägerei. Und so richtig glücklich wurde er in Arnstadt auch nicht. Nach einem Jahr verließ er die Stadt gen Mühlhausen, der nächsten Station seines Lebens.
0: Tja, und trotz der kurzen Zeit wurde er eben dort für immer verewigt. Blanka Weber hat uns ein Bronzedenkmal in Arnstadt in Thüringen vorgestellt, das uns Johann Sebastian Bach als Jungmann nahebringt. Ob er, Bach, als 18-Jähriger wohl geahnt hat, dass man seine Musik irgendwann mal in ferner Zukunft vielleicht auch am anderen Ende der Welt in Japan spielen würde? Vermutlich nicht. Ist aber so gekommen. Wir hören das Bach-Kollegium Japan mit der Gavotte 1 und 2 aus seiner Orchestersuite Nummer 1 in C-Dur.

0: Musik von Johann Sebastian Bach in HR2 Kultur am Donnerstagmorgen und ja, heute Mittag bei uns im Programm. Da ist Felix Effenberger unser Gast im Doppelkopf. Er ist Neurowissenschaftler aus Frankfurt und fasziniert von der Idee, dass unser biologisches Gehirn die perfekte Vorlage für eine völlig neue Generation künstlicher Intelligenz sein könnte, die ähnlich funktioniert wie ihr biologisches Vorbild.
1: Sprache ist eben ein ganz besonderes Konstrukt, in dem die Natur extrem viel Aufwand gesteckt hat, das über Zehntausende, Hunderttausende Generationen zu entwickeln. Und Sprache ist das Zwischenstück zwischen zwei extrem hochdimensionalen und komplexen Welten, nämlich der Außenwelt und der Innenwelt. Und in beiden diesen Welten passieren ganz viele Dinge gleichzeitig. Wir kennen das vom Nachdenken. Plötzlich ist dieser Gedanke da und der andere ist da und man denkt vielleicht, oh je, habe ich den Herd ausgestellt oder sowas. Und gleichzeitig eben auch in der Natur, in der Außenwelt passieren ganz viele Dinge gleichzeitig, synchron. Und Sprache ist jetzt aber was Besonderes. Da müssen wir ein Wort an das andere fügen. Und jedes Schulkind, jeder Mensch muss sprechen lernen.
0: Felix Effenberger ist überzeugt, ganz gleich, ob ein Wal singt, ein Vogel zwitschert oder ein Mensch spricht, die zugrunde liegende Gehirnaktivität folgt bei allen Spezies ähnlichen Prinzipien. Eine spannende Reise durch Wissenschaft und Forschung und ein Blick in die Zukunft intelligenter Maschinen. Über Wendepunkte und den Weg, der ihn über die USA, Russland und seinen Lieblingsort Leipzig nach Frankfurt gebracht hat, spricht Felix Effenberger ausführlich bei uns im Doppelkopf nach den 12 Uhr Nachrichten hier in HR2 Kultur und natürlich jederzeit in ARD Sounds.

Fichtenbaum träumt von einer Palme. Jean Sibelius hat sich zu der gehörten Komposition von einem Gedicht von Heinrich Heine inspirieren lassen. Es spielte das Lahti-Sinfonieorchester. HR2 Kultur am Morgen, 6.55 Uhr ist es inzwischen, 5 vor 7. Bis zu einem Tipp und den Nachrichten begleitet uns die Romanze für Klarinette und Klavier F-Dur von Maria Elisabeth von Sachsen-Meiningen. In unserer aktuellen Frühkritik geht es in der kommenden Stunde um ein Konzert des Ensembles Modern Academy in der Frankfurter Naxos-Halle. Wie es war und klar, wie es geklungen hat, das und vieles mehr erfahren Sie bei uns in einer guten halben Stunde gegen 7:30 hier in HR2 Kultur.

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2: 7 Uhr. Rufe nach mehr Schutz für die kritische Infrastruktur. Russland schließt Goethe-Institut. Bayern kommen mühelos in die zweite Pokalrunde. Das Wetter: im Süden noch Sonne, sonst Wolken und Regen, bis 26 Grad. Mein Name ist Kerstin Späth. Guten Morgen. Nach den Angriffen auf Umspannwerke und Stromleitungen läuft die Diskussion über einen besseren Schutz

0: Erlassungen des Goethe-Instituts, das hat Außenminister Lavrov angekündigt. Es sei eine Reaktion auf das Vorgehen der Bundesregierung. Sie hatte Russland offiziell für den Drohnenvorfall am Flughafen Leipzig-Halle verantwortlich gemacht und unter anderem das russische Generalkonsulat in Bonn geschlossen. Die EU und die NATO haben sich hinter Deutschland gestellt. Im Hessischen Landtag geht es heute in einer Aktuellen Stunde um die Briefwahl. Hintergrund sind statistische Auffälligkeiten bei der Frankfurter Kommunalwahl. Die FDP fragt, ob Hessens Wahlgesetz sicher genug ist. HR-Reporter Frank Angermund.
1: Recherchen des Hessischen Rundfunks haben aufgezeigt, dass 4 Politiker von Grünen, SPD und CDU ins Frankfurter Stadtparlament eingezogen sind, weil sie gezielt von Wählern der IBF-Liste gewählt wurden. Die 4 Politiker erklären dies mit ihrem guten Wahlkampf und funktionierenden Netzwerken. Für den Gründer des Forsa-Instituts Güllner liegt dagegen der Verdacht nahe, dass etwas nicht stimme. Hessens Innenminister Poseck hat bereits angekündigt, eventuell mit gesetzlichen Anpassungen zu reagieren.
0: Norwegen hat in der Arktis ein russisches Kreuzfahrtschiff beschlagnahmt. Die zuständigen Behörden haben Medienberichte dazu bestätigt. Das 70 Meter lange Schiff mit dem Namen Professor Molchanow sei im Hafen von Barentsburg auf der Insel Spitzbergen festgesetzt worden, mitsamt Crew und Passagieren. Damit solle ein Gerichtsbeschluss zugunsten des ukrainischen Energieunternehmens Naftogaz umgesetzt werden. Das fordert Entschädigung dafür, dass Russland ukrainischen Besitz beschlagnahmt hat. Im DFB-Pokal ist die erste Runde beendet. Als letztes ist auch Titelverteidiger Bayern München weitergekommen, nach einem 4:1-Sieg gegen den Zweitligisten Osnabrück. ARD-Sportreporter Jörg Tegelhütter.
2: Am Ende war es ein ungefährdeter und hochverdienter Pflichtsieg des Favoriten. Der Außenseiter ging vor knapp 16.000 Zuschauern zwar durch ein 28-Meter-Traumtor von Meißner in der 5. Minute in Führung, doch danach spielte und traf nur noch der Favorit. Kane und Bischoff sorgten schon vor der Pause für die Bayern-Führung. Ulisse und nochmal Kane per Vollelfmeter machten dann alles klar für den Titelverteidiger.
0: Die Fußballerinnen von Eintracht Frankfurt haben den Einzug in die Champions League der Frauen verpasst. Gegen Paris Saint-Germain stand es am Ende 1:5 nach Verlängerung. Bei den US Open hat Tatjana Maria die zweite Runde erreicht. Sie besiegte Jelena Ostapenko aus Lettland in 3 Sätzen. Vorher war Daniel Altmaier ausgeschieden. Damit sind noch 4 deutsche Tennisprofis bei dem Turnier dabei. Und das haben wir heute auch noch im Blick. In Weimar treffen sich die Außenminister von Deutschland, Frankreich und Polen. Sie wollen zum Beispiel über hybride Bedrohungen sprechen, über die Lage im Nahen und Mittleren Osten und eine Reform der EU-Außenpolitik. Und bei der ESA in Darmstadt wird die Merkur-Mission besonders beobachtet. Die Forschungssonden werden von ihrem Transporter abgetrennt und wenn etwas schief läuft, muss das Darmstädter Team vom Boden aus eingreifen. Das waren die Nachrichten. Das Wetter im Süden ist es heute anfangs noch sonnig, später zieht es zu und auch sonst bleibt es den ganzen Tag über eher trüb. Bei 20 bis 26 Grad kann auch der ein oder andere Schauer fallen. Morgen bleibt es im Norden weiter stark bewölkt, im Süden wechseln sich Sonne und Wolken ab. Gegen Abend kann es teils gewittern. Die Werte morgen liegen zwischen 23 und 30 Grad. Die weiteren Aussichten: am Samstag und Sonntag trocken und mal sonnig, mal bewölkt bis 28 Grad. Es ist gleich 7:05.
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4: Dazu begrüßen Sie Anna Engel und das Mandelring-Quartett. Schön, dass Sie dabei sind.

Zum Start in diese Stunde Musik von Alexander Borodin. Das Mandelring-Quartett spielte den dritten Satz Scherzo aus seinem Streichquartett Nummer 2 in D-Dur. Wir hören H2 Kultur am Donnerstagmorgen, an dem wir uns in unserem hingehört berühmten Bäumen zwischen Natur und Kultur zuwenden. Was uns an dem Thema fasziniert, ist die Tatsache, dass Bäume stille Zeitzeugen sind. Sie können Jahrhunderte überdauern und erleben, wie sich die Welt um sie herum verändert. Manche werden deshalb berühmt, andere durch Literatur, Geschichte oder persönliche Erinnerungen. Wir stellen Ihnen gleich einige besondere Beispiele vor. Davor aber gibt es bei uns Musik, und zwar aus der Oper Mignon von Ambroise Thomas. Kennst du das Land, wo die Zitronen blühen, für Singstimme und Orchester? Bei uns in einer Bearbeitung für Violoncello und Orchester, gespielt von Sol Gabetta und den Prager Philharmonikern.

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1: Und das dreht sich heute Morgen um berühmte Bäume zwischen Natur und Kultur. Manche Bäume kennt man aus der Bibel, andere aus Gedichten, Opern oder Filmen. Manche sind erfunden, andere haben tatsächlich jahrhundertelang gestanden. Goethe hat ein Ginkgo literarisch verewigt, Wagner eine Esche mit einem Schwert. Wir hören eine kleine Kulturgeschichte berühmter Bäume von meiner Kollegin Natascha Pflaumbaum.
2: Einen der berühmtesten Bäume kennen wir alle. Es ist dieser Baum, von dem Adam und Eva laut Bibel essen. Der Baum der Erkenntnis, der trug angeblich Äpfel. Jedenfalls manifestierte sich diese Vorstellung vom verbotenen Apfel hartnäckig, möglicherweise aufgrund eines lateinischen Wortspiels. Malum, das heißt auf Lateinisch übel, aber auch Apfel. Der imaginäre Baum als Verführer, sagenumwoben. Küsst nicht jedes schöne Mädchen, das kann gefährlich sein. Aus dem Bereich der Sagen und Mythen kennen wir auch Yggdrasil, einen Baum aus der nordischen Mythologie. Diese gewaltige Esche hat so riesige Äste und Wurzeln, dass sie damit verschiedene Bereiche des Kosmos verbindet. Unter ihr versammeln sich die Götter, an ihren Wurzeln nagt der Drache Nidhöggr. Dieser Weltenbaum Yggdrasil ist zentral für die nordische Mythologie und auch deshalb so prominent, da Richard Wagner ihn in seinem Opernzyklus Ring des Nibelungen ziemlich selbstbewusst inszeniert.

1738 in Georg Friedrich Händels Oper Xerxe. Der persische König Xerxes steht unter einer Platane und singt Ombra Mai Fu, eine Liebeserklärung an den Schatten des Baums. Die Szene geht auf eine Geschichte bei Herodot zurück. Der griechische Historiker berichtet, dass Xerxes auf seinem Feldzug eine besonders schöne Platane entdeckte, sie mit Gold schmückte und einen Wächter für sie abstellte. Händel macht daraus eine der berühmtesten Arien der Musikgeschichte.

Aber kommen wir noch einmal zurück zu Wagner, der in seinen Opern gerne Bäume zu eigenständigen Protagonisten machte. In der Walküre stößt ein geheimnisvoller Fremder ein Schwert in den Stamm einer Esche. Niemand kann es herausziehen, bis Siegmund kommt. Das Schwert heißt Notung und wird später Siegfrieds Waffe gegen den Drachen Fafner. Der Baum als Lebenselixier. Bäume gehören seit Jahrhunderten zu den mächtigsten Symbolen in der Kunstgeschichte. Einige wurden auch durch Literatur und Dichter groß gemacht, so wie zum Beispiel der Ginkgo. 1815 ist Johann Wolfgang von Goethe so fasziniert vom Blatt eines Ginkgo-Baums, dass er darüber ein Gedicht schrieb, Ginkgo Biloba. Den Text schickt er seiner Freundin Marianne von Willemer, handgeschrieben, mit zwei aufgeklebten Blättern des Ginkgo-Baums. Seitdem stehen dieses Blatt und auch der Baum für Yin und Yang, für unerschütterliche Liebe und Freundschaft. Bäume, die durch Dichter berühmt wurden, gibt es viele. Da ist der Birnbaum in der Ballade Herr von Ribbeck auf Ribbeck im Havelland von Theodor Fontane, die Major Oak in Sherwood Forest, die Birken aus Robert Frosts Gedicht Birches, die Linde, die Wilhelm Müller und Franz Schubert in der Winterreise besingen und der Baum von Gondor aus Der Herr der Ringe.

0: Berühmte Baumgeschichten sind wirklich endlos, auch weil wir viele kennen, in denen die Bäume zu Denkmälern historischer Ereignisse wurden. Die Kastanie, die Anne Frank im Hinterhof des Verstecks an der Prinsengracht sehen konnte, ein Symbol der Hoffnung. Oder die Ginkgos von Hiroshima, die den Atombombenabwurf am 6. August 1945 in Hiroshima überlebten, ein Symbol des Friedens.
1: Natascha Pflaumbaum mit einer kleinen Kulturgeschichte berühmter Bäume. Ja, und uns interessiert jetzt natürlich wieder Ihre Geschichte, Ihre Erinnerung, Ihr Beitrag zu unserem Thema. Welche berühmten Bäume kennen Sie? Bäume als Persönlichkeit, inwieweit sind sie für Sie ja wichtig im Umgang mit Bäumen? Sind Sie schon einmal zu einem Baum gereist als Naturdenkmal, einfach weil Sie diesen einen Baum unbedingt mal sehen wollten? Welches ist vielleicht Ihr Lieblingsbaum? Hatten Sie so etwas wie ein Baumhaus im Garten oder gibt es den einen Baum aus Ihrer Kindheit? Fragen über Fragen. Wir sind ganz gespannt auf Ihre Antworten und Geschichten. Schreiben Sie uns doch sehr gerne oder rufen Sie uns an. Die bewährte Telefonnummer lautet 069 155 2225. 069 155 2225. Unsere E-Mail-Adresse ins Studio lautet hr2@hr.de. hr2@hr.de. Ich freue mich und bin gespannt.

0: Musik von Anton Filz in H2 Kultur. Das Orchesterkonzerto Köln spielte den ersten Satz Allegro aus seiner Sinfonie in G-Moll. Für alle Fans der berühmten Künstlerin Marina Abramović dürfte ab heute die Ruhr-Triennale in Bochum der neue Pilgerort sein. Dort zeigt sie das Balkan Erotic Epic. In der rund vierstündigen Aufführung verwebt die Performance-Künstlerin Folkrituale aus dem Balkan mit der Allgegenwart von Geschlecht und Sexualität. Rund 70 Darstellerinnen und Darsteller führen dabei 13 unterschiedliche Szenen auf, durch die sich das Publikum bewegen kann. Anke Rebert hat Marina Abramović bei den Proben in Bochum zum Interview getroffen.
1: Junge und ältere Frauen drehen sich im Kreis, die Hände ausgebreitet, die Gesichter Richtung Himmel gereckt. Es regnet. Alle tragen weiße Blusen, Kopftücher und dunkle Röcke, die beim Drehen hochfliegen und den Blick freigeben auf ihre entblößte Scham.
2: Ein Ritual im Stück ist wohl am schockierendsten, aber auch intensiv und kraftvoll. Das Ritual, wo den Göttern die Vagina gezeigt wird, um ihnen Angst einzujagen und den Regen zu stoppen. Es fällt nicht leicht, das anzuschauen, wie die Vagina tatsächlich zu einer Art Waffe wird. Und das hat nichts mit Pornografie zu tun.
1: Abramović ist mit ihrem Team nach Duisburg gekommen. Für die Ruhr-Triennale bereitet sie die Deutschland-Premiere von Balkan Erotic Epic vor. Ein immersives Kunstwerk, von dem sie nicht wirklich sagen kann, was es ist. Performance, Tanz, Oper, Theater. Es ist etwas ganz Eigenes. Insgesamt 13 Stationen mit verschiedenen Bühnen und Darbietungen. Von der Beerdigung Titus, ehemaliger Präsident der Sozialistischen Republik Jugoslawien, über Fruchtbarkeitsriten bis zur Kafana, einer Kaffeebar, in der getanzt, gespielt und gelitten wird. Balkan Erotic Epic bietet Stoff für 4 Stunden. Das Publikum kann sich frei bewegen, sitzen ist nicht, Handys auch nicht.
2: Wenn ich auf mein Werk blicke, denke ich, dieses Stück ist das autobiografischste. Das hätte ich niemals tun können, als ich 20, 30, 40 oder 50 war. Ich musste mich erst dem 80. nähern, um das zu schaffen. Denn ich brauche Abstand, Weisheit und Wissen, um all das zusammenzufügen. Für mich ist es sehr emotional.
1: Abramović, die im November 80 wird, verwandelt uralte Balkanmythen in ein rauschhaftes Ritual. Es geht um Körper, Lebenskraft, Erotik und Tod. Klar, es gibt eine gehörige Portion Pathos und es sind viele Genitalien zu sehen. Aber nicht als Provokation. Sexualität wird als Urkraft gezeigt, als Quelle von Energie und Erkenntnis. An diese archaische Kraft glaubt die Künstlerin und sieht darin auch eine Lösung für gegenwärtige Krisen.
2: Die sexuelle Energie kann Zärtlichkeit und Liebe sein, aber auch Grausamkeit, Gewalt und Krieg. Gerade jetzt ist die Welt in einer sehr schwierigen Lage. Wenn wir, wie es so schön heißt, mehr Liebe machen, wird es weniger Krieg geben.
1: Am Eingang wird das Publikum von einer Performerin empfangen. Sie verkörpert Marinas Mutter.
2: Das hat viel mit meiner sehr strengen Kindheit zu tun, mit meiner Mutter, die mich kontrolliert hat. Sie hat mich nie geküsst, um mich nicht zu verwöhnen. Sie besaß 2 Verdienstorden aus der Partisanenzeit. Sie war eine strenge Heldin. Aber im Stück wird sie freier. Ich gebe ihr Gefühle. Für mich hat das etwas Therapeutisches.
3: Die 1946
1: in Belgrad geborene Abramović gilt als zentrale Figur der Performancekunst. Seit den 1970er Jahren erforscht sie den Zusammenhang von Körper, Schmerz und Präsenz. In Balkan Barock schrubbt sie 1997 während der Venedig-Biennale tagelang Blut- und Fleischreste von Rinderknochen und wird so zum lebenden Denkmal der grausamen Balkankriege. In der Performance »The Artist is Present«, weltweit eine ihrer bekanntesten Arbeiten, sitzt die Künstlerin 2010 im Museum of Modern Art in New York und schaut Menschen, die ihr gegenüber Platz nehmen, schweigend in die Augen. 3 Monate. Täglich 7 Stunden lang. Ausdauer, Präsenz und Schmerz. Und jetzt Balkan Erotic Epic. das Werk, in dem mehr Marina Abramović steckt als in allen anderen.
2: Du ahnst nicht, was dieses Stück mir bedeutet. Ich durchlebe jede Szene. Ich bin emotional ständig involviert. Solange ich lebe, wird sich dieses Stück verändern. So etwas habe ich noch nie erlebt. Ein Werk, das niemals endet.
0: Das sagt die Künstlerin Marina Abramović im Beitrag von Anke Rebbert. Sie hat sie während der Proben zu ihrem Balkan Erotic Epic zum Interview getroffen. Zu sehen ist ihr neuestes Werk ab heute bei der Ruhr-Triennale in Bochum. Und jetzt spielt Michael Pletnev Chopins Walzer in E-Moll.

0: Das Kollegium 1704 mit der Bourée aus der Wassermusik von Georg Friedrich Händel. 7:55 ist es. Wir kommen zu unserer aktuellen Frühkritik. Das 100. Naxos-Hallenkonzert ist gestern in Frankfurt gefeiert worden. Die Reihe gibt es seit 2018. Zu Gast sind Musikerinnen und Musiker der IEMA, der International Ensemble Modern Academy gewesen. Und mein Kollege Manolf Bunzmann hat sich das Konzert mit dem Titel Mantra angehört. Manolf, International Ensemble Modern Academy, da steckt das Wort Moderne ja schon im Namen. Also zeitgenössische Musik?
1: Ja, so richtig hundertprozentig taufrisch war es nicht. Das taufrische Stück, das die Uraufführung nämlich, die hat es schon beim ersten 100. Naxos-Hallenkonzert vor 1,5 Wochen gegeben. Kurioserweise ist das zweimal gefeiert worden. Gestern beim Naxos-Hallenkonzert 100 Beta hat es zwar 3 Stücke aus diesem Jahrtausend gegeben, in wechselnden Besetzungen von Jörg Höller, Luca Francesconi und das jüngste Werk von Brigitta Mundendorf von 2025. Aber im zweiten Konzertteil, im längeren Konzertteil ist das eben auch ein Blick zurück gewesen auf ein Schlüsselwerk von Karl-Heinz Stockhausen, Mantra aus dem Jahr 1970. Zwar nicht hochaktuell, aber es klingt natürlich immer noch modern. Stockhausen ist im 20. Jahrhundert einer der Pioniere der neuen, der elektronischen, der seriellen Musik gewesen. Eine enorm wichtige Figur, ja auch in Hessen bei den Darmstädter Ferienkursen für neue Musik. Und sein Stück Mantra mit über 70 Minuten Länge ist nach wie vor eine Herausforderung für die beiden Pianistinnen, für den Mann am Elektronikpult. Oh, pardon. Und aber eben auch fürs Publikum, da muss ich mich verschlucken.
0: Ja, wir werden gleich noch hören, wie das klingt. Aber genau. Bevor wir zum Mantra von Stockhausen kommen, Meinolf, also in der Dreierbesetzung, da waren ja noch viel mehr Studierende der International Ensemble Modern Academy dabei im ersten Teil, oder?
1: Ja, 14 Musikerinnen und Musiker der IEMA, Flöte, Oboe, Klarinett, Fagott, Geige, Bratsche, Cello, Perkussion, Klangregie, 2 Dirigentinnen und 2 Pianistinnen an 2 Flügeln, also junge Musikerinnen und Musiker aus Europa und Asien, und zusammen bilden sie das IEMA Ensemble. Und IEMA, das bedeutet ja nicht nur Ausbildung beim Ensemble Modern, sondern das ist auch ein Masterstudiengang in Zusammenarbeit mit der Hochschule für Musik und Darstellende Kunst in Frankfurt. Und es ist wirklich toll, diese jungen Talente in der besonderen und besonders gut passenden Industrieatmosphäre der Naxos-Halle zu erleben. Die Stimmung dort ist locker, bunt, das Publikum alt und jung. Man wird persönlich vor dem Konzert begrüßt mit ein paar Einführungsworten. Man nimmt es mit dem pünktlichen Beginn des Konzerts nicht ganz so genau. Kann ohne Hetze noch vorher oder während der Pause auch etwas essen und trinken, kommt auch ins Gespräch dabei. Mein kleiner Wermutstropfen ist, wenn man die Einführungstexte zu den Stücken im Programmheft liest. Also da habe ich zumindest manchmal so ein bisschen die Lust verloren. Oh. Das ist so komplex und kompliziert formuliert. So mag die Musik ja vielleicht auch in ihrer Machart sein, aber die Verständnishürde liegt dann gleich so hoch. Da würde ich mir mehr Einfachheit wünschen.
0: Also hier schon mal ein kleiner Appell an der Stelle. Komplex und kompliziert, sagst du. Kommt die Musik denn dann auch so rüber?
1: Also das ist natürlich eine Herausforderung an die Konzentration nicht nur der Musikerinnen und Musiker, sondern auch des Publikums, aber es ist auch total anregend für Ohren und Kopf. Ich nehme mal ein Stück aus dem ersten Teil Weight and Load von Brigitta Mundendorf. Da werden zunächst im Septett und mit Elektronik 2 eher konventionell klingende Akkorde im Wechsel sehr rhythmisch gespielt und dann wird dieser strenge Rhythmus aufgebrochen und ich fand das faszinierend zu beobachten, wie das dann so ein bisschen auseinanderdriftet, wie es zu zerfasern droht. Und ich habe mich dann dabei ertappt, dass ich eigentlich wieder ganz froh bin, wenn die Instrumente wieder perfekt im Rhythmus waren. Und da habe ich mich natürlich gefragt, warum gefällt mir auf der einen Seite dieser Gleichschritt, nenne ich das mal, so gut? Warum finde ich es aber gleichzeitig auch so interessant, wenn das nicht alles perfekt getaktet ist? Wann fühle ich mich wohl und warum und wann nicht? Und solche Fragen wirft natürlich auch die klassische Musik auf, aber diese Fokussierung auf bestimmte Aspekte oder auf einen Einzelaspekt, die ist in der neuen Musik doch viel mehr gegeben.
0: Ganz spannende Fragen auf jeden Fall, die du dir gestellt hast und vermutlich andere im Publikum auch. Manolf, lass uns auf den zweiten Teil schauen, Mantra von Karl-Heinz Stockhausen. Du hast es gesagt, über 70 Minuten Spieldauer. Gibt es da so etwas wie eine Fokussierung? Also was genau ist das für ein Stück?
1: Also der Fokus liegt auf einer 13-tönigen Folge. Das ist das Mantra, der DNA-Strang sozusagen des Stücks. Eine der sogenannten Formelkompositionen Stockhausens. Jeder Ton dieser Formel hat eine eigene Eigenschaft und in 13 Abschnitten wird diese Formel durchdekliniert, gedehnt, gestaucht, von nur 3 Sekunden bis 3,5 Minuten und eben auch verfremdet, denn die beiden offenen Flügel sind mikrofoniert, weil die Töne teilweise direkt abgenommen und durch Ringmodulatoren verfremdet und verzerrt werden. Das macht die Klangregie und Elektronik im Hintergrund, aber die Pianistinnen haben selbst auch 2 kleine Drehpulte an ihren Flügeln und vor ihrem Notenpult haben sie 12 Crotales, das sind diese Bronzescheiben, diese Zimbeln und einen Holzblock und auch mehrere Schlägel, mit denen sie anschlagen können. Das klingt kompliziert, ist es auch. Ich habe mal einen Ausschnitt hier aus einer Aufnahme mit Urli Wieget und Hermann Kretschmer mitgebracht. Die sind ja auch beide Mitglieder des Ensemble Modern.
0: Da hören wir mal rein.

0: Also ich würde sagen, es wird schon deutlich, du hast es gesagt, kompliziert, komplex, es klingt durchaus herausfordernd. Meinolf, ein bisschen vielleicht wie verstimmt auch, oder?
1: Ja, das könnte man denken, aber die Flügel sind perfekt gestimmt, aber diese Ringmodulatoren verfremden den Klang eben so, dass die Töne abweichen von der Stimmung der Flügel.
0: Meinolf, jetzt hast du die komplexe Struktur von Mantra schon angesprochen, kommt das beim Hören an, also kann man das nachvollziehen?
1: Also ist natürlich klar, wenn man seine Aufmerksamkeit auf Musik richtet, dann funktioniert das anders, je mehr man darüber weiß. Hm. Aber ich habe ehrlich gesagt dann irgendwann die Formel und das Mantra während der über 70 Minuten verloren. Das heißt aber nicht, dass ich das Stück nicht gerne gehört habe. Die beiden Pianistinnen Li Tingtai und Yue Zhou haben mich wirklich in ihren Bann gezogen. Ihre Konzentriertheit hat sich übrigens auch auf das Publikum übertragen. Wir haben ganz, ganz aufmerksam zugehört. Ruhigere Teile wechseln sich mit heftigsten Ausbrüchen ab. Und wie die beiden Musikerinnen sich zeitlich koordinieren, gleichzeitig am Modulator drehen, die Crotales spielen, die Schlägel teilweise im Mund halten, damit sie zur rechten Zeit auf die Holzblöcke schlagen können, welche inzwischen fast altmodisch zu nennenden sphärischen, rauschenden, blubbernden Töne aus dem Lautsprecher kommen, das war faszinierend. Ich habe die beiden Pianistinnen danach auch gefragt und sie haben gesagt, erst vor 4 Monaten haben sie mit den ersten Proben angefangen. Das ist angesichts der Komplexität und Schwierigkeit dieses Stücks eine enorme Leistung. Ich habe mal auf eine Partiturseite gesehen, das ist schwindelerregend. Und die Chance, dieses Stück zu hören, die hat man ja auch nicht so oft. Deshalb am Ende auch ein bravo-rufendes, sehr begeistertes Publikum. Kunst ist toll, macht aber viel Arbeit, zuhören manchmal eben auch, aber neue Musik live zu erleben, das lohnt sich auf jeden Fall.
0: Und das ist absolut rübergekommen, Meinolf Buntzmann. Ganz herzlichen Dank für diese begeisterte aktuelle Frühkritik bei uns in HR2 Kultur. Und an der Stelle vielleicht noch der Hinweis auf das nächste Naxos-Hallenkonzert mit der Nummer 101. Das wird auch wieder ein ganz besonderes und aufwendiges. Das renommierte, in New York ansässige 20-köpfige Ensemble Alarm Will Sound kommt nach Frankfurt und spielt von John Luther Adams das Stück 10.000 Birds in der Naxos-Halle Frankfurt am Sonntag, den 20. September um 19.30 Uhr.

Musik aus der Feder von Joseph Haydn. Den zweiten Satz Polonaise aus seinem Klaviertrio Nummer 36 S-Dur spielt hier das Haydn-Trio Eisenstadt. H2 Kultur, 7.46 Uhr ist es. 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

0: Vincenzo Bellini haben wir das gehörte Trompetenkonzert S-Dur zu verdanken. Gábor Boldocki und I Musici di Roma spielten den zweiten Satz Allegro Polonaise daraus. H2 Kultur, 10 vor 8 ist es. Im Fall einer Regierungsübernahme in Sachsen-Anhalt will die AfD das Schulsystem radikal verändern und Homeschooling erlauben. Die Begründung: Schulen mischten sich zu sehr in die Erziehung der Kinder ein. Die vom Verfassungsschutz als gesichert rechtsextrem eingestufte Partei plant im Falle einer Regierungsübernahme, das Schulwesen umzukrempeln und eine Bildungspflicht anstelle einer Schulpflicht einzuführen. Unser Korrespondent Andreas Herz hat eine Familie begleitet, die wegen der Möglichkeit des Heimunterrichts von Deutschland nach Österreich gezogen ist.
1: Was steht an?
2: Englisch, mündlich.
1: Ein Jahr jetzt daheim gelernt?
2: Richtig, ja.
3: Die Mama streicht Jemima nochmal aufmunternd über den Rücken. Die beiden laufen zur staatlichen Externistenprüfung, der jährliche Test in Österreich für Kinder, die zu Hause unterrichtet werden. Der komplette Jahresstoff wird geprüft, immer vor den Sommerferien. Jemima läuft zu einem anderen Mädchen, das gerade aus dem Schulgebäude kommt und die Prüfung gerade hinter sich hat.
4: Hi.
2: Wie war's?
3: Jemima nimmt sie in den Arm. Es lief nicht gut. Etwa jeder fünfte Prüfling fällt durch oder tritt erst gar nicht an. Nun ist Jemima an der Reihe.
1: Wie aufgeregt?
2: Bisschen, ja schon.
3: Im Wohnzimmer der Familie hat Jemima das Jahr über gelernt. Auf dem rustikalen Holztisch liegen Bücher und ein Tablet.
5: Ich stehe auf, meistens um 6 Uhr. Dann mache ich Sportaufgaben oder lese ich in der Bibel. Und dann ist eigentlich ein ganz normaler Schultag. Aber wenn man diese Disziplin nicht hat, dann kann es sehr schwer sein.
3: Aus religiösen Gründen hat sich die Familie nicht für den Heimunterricht entschieden. Jemima möchte in ihrem Tempo lernen, sich selbst organisieren. Und die Familie will flexibel reisen können, sagt ihre Mutter. Also sind sie von Deutschland nach Österreich gezogen, wo Heimunterricht erlaubt ist.
6: Es ist ja in England, Amerika das Normalste von der Welt. Und da ist eigentlich Deutschland ja irgendwie noch ein bisschen vielleicht ein Nachzügler.
3: Für manche könnte Heimunterricht auch in Deutschland sinnvoll sein. Etwa für Mobbingopfer oder bei schwerem ADHS oder Autismus, sagt die Bildungsforscherin Barbara Schulte. Darüber hinaus sieht sie Heimunterricht aber eher kritisch.
7: Wir wissen ja, Kinder können sich eigentlich nur in Gemeinschaft entwickeln. Wir sind soziale Wesen als Menschen. Und all diese Dinge würden ihnen ja dann eigentlich weggenommen werden. Zum Beispiel, mit wem sie befreundet sein wollen. Und das ist eigentlich auch eine Erfahrung, die wichtig ist in der Entwicklung von Kindern und Jugendlichen.
3: Nachfrage bei Jemima. Fehlt ihr die Klassengemeinschaft?
2: Nein, tatsächlich nicht, weil ich mich in meiner Freizeit treffen kann. Ich gehe auch in den Chor und reite, also von dem her habe ich einen sozialen Ausgleich.
3: In Österreich wurden zuletzt rund 4000 Kinder angemeldet für den Heimunterricht. Die Zahlen sind stabil, die Beweggründe verschieben sich jedoch.
7: Was stärker geworden ist in der letzten Zeit, sind vor allem Bewegungen gegen die Schule als Institution. Wissenschaftsfeindlichkeit ist, glaube ich, etwas, was da noch ganz wichtig ist.
3: Schule stehe unter Verdacht.
7: Diese Vorstellung, dass Dinge in der Schule unterrichtet werden, mit denen die Kinder nichts zu tun haben sollen.
3: Vorbehalte, die vor allem von rechtspopulistischen Parteien wie der FPÖ dankbar aufgegriffen würden, sagt Forscherin Schulte. Jemimas Familie will sich aus politischen Debatten heraushalten. Inzwischen hat sie ihre letzte Prüfung abgelegt.
1: Und?
2: Ja, geschafft. Wow, ja, sehr gut. Ja.
3: Auch im kommenden Schuljahr will sie zu Hause lernen.
0: Heimunterricht oder auch Homeschooling ist in Deutschland verboten, da wir eine gesetzlich festgelegte Schulpflicht haben. Doch genau das möchte die AfD im Falle eines Wahlsiegs in Sachsen-Anhalt ändern. Wie sowas im Alltag aussehen kann, hat unser Korrespondent Andreas Herz am Beispiel einer deutschen Familie in Österreich vorgestellt. Ja, unabhängig davon, wo sie unterrichtet werden, etwas, worauf sich alle Kinder und ja auch Erwachsene freuen, sind Ferien. Dazu passt das folgende Stück: Vacances, Musik aus dem Film Jules and Jim.

Vacances, Musik von Georges Delerue in H2 Kultur. 7.58 Uhr ist es mittlerweile. In der kommenden Stunde geht's in unserem Hingehört wieder um berühmte Bäume zwischen Natur und Kultur. So gegen 7:50 spreche ich dazu mit einem der bekanntesten deutschen Forstwissenschaftler und Baumexperten, Professor Dr. Andreas Rohloff. Er beschäftigt sich unter anderem mit alten und besonderen Bäumen und mit der Frage, was Bäume eigentlich so außergewöhnlich macht. Ich freue mich sehr auf unser Gespräch nach den 8 Uhr Nachrichten hier bei uns in H2 Kultur.

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1: Acht Uhr. Rufe nach mehr Schutz für die kritische Infrastruktur. Russland schließt das Goethe-Institut. HR-Umfrage zum Umgang mit digitaler Gewalt. Das Wetter im Süden noch Sonne, sonst Wolken und Regen bis 26 Grad. Mein Name ist Kerstin Speth. Guten Morgen. Nach Angriffen auf die Stromversorgung in Deutschland läuft eine Diskussion über Konsequenzen. Eine Forderung: Die Betreiber von Kraftwerken und Stromleitungen sollen mehr Rechte bekommen. ARD-Hauptstadtkorrespondent Mario Kubina.
2: Der nordrhein-westfälische Innenminister Reul bringt im ZDF-Interview eine eigene Drohnenabwehr von Betreiberfirmen ins Gespräch. Der CDU-Politiker merkt an, dass nicht jedes Umspannwerk von Polizisten bewacht werden kann. Der Bundesverband der erneuerbaren Energien spricht sich für ein Backup-System für Notfälle aus. Verbandschefin Heinen Esser nennt im Interview mit der Rheinischen Post Bioenergie und Wasserkraft.
1: Die Goethe-Institute in Russland werden geschlossen. Das hat Außenminister Lavrov angekündigt. Es sei eine Reaktion darauf, dass Deutschland Russland für den Drohnenvorfall am Flughafen

0: einer neuen Dimension an Desinformationen zu den anstehenden Landtagswahlen. Er zeigte sich in der Rheinischen Post besorgt über diese Versuche, die Wahlen zu delegitimieren. Und er betonte, die Wahlen in Deutschland würden seriös durchgeführt. Es gebe keinerlei Belege für Unregelmäßigkeiten, etwa in Altenheimen. Hintergrund sind Behauptungen der AfD-Spitzenpolitiker Höcke und Chrupalla, in Pflegeheimen würden Bewohner angeleitet, Linke oder Grüne zu wählen. Kann ein Social-Media-Verbot helfen, Kinder und Jugendliche vor den Gefahren des Internets zu schützen? In einer aktuellen Umfrage für das Meinungsbarometer HR fragt, haben 84% mit Ja geantwortet. Die Ergebnisse der Befragung sind aussagekräftig, aber nicht repräsentativ. HR-Reporterin Marion Kucheni.
1: Knapp die Hälfte wünscht sich, dass die Altersgrenze bei 14 Jahren liegen soll. Jeder sechste Befragte gibt an, schon einmal negative Erfahrungen im Netz gemacht zu haben. Beleidigungen, Drohungen, Hasskommentare und Mobbing gehören dabei zu den häufigsten Formen digitaler Gewalt. In der Regel versuchen die Betroffenen, sich selbst dagegen zur Wehr zu setzen, indem sie übergriffige Personen blockieren, deren Kommentare melden oder die eigenen Sicherheitseinstellungen anpassen.
0: In Venedig sind gestern Abend die 83. Filmfestspiele eröffnet worden. Zum Start wurde Hollywood-Star George Clooney für sein Lebenswerk geehrt. Seine Schauspielkollegin Laura Dern würdigte ihn als herausragenden Filmemacher und Aktivisten. Clooneys Einsatz für andere habe sein gesamtes Werk geprägt. Die Filmfestspiele von Venedig dauern 1,5 Wochen. Zum Abschluss wird unter anderem der Goldene Löwe für den besten Film vergeben. In der Fußball-Champions League der Frauen hat Eintracht Frankfurt den Einzug in die Ligaphase verpasst. Das Team verlor bei Paris Saint-Germain mit 1:5 nach Verlängerung und ist damit ausgeschieden. Im DFB-Pokal der Männer hat Bayern München den Zweitligisten Osnabrück besiegt mit 4:1. Das war das letzte Spiel der ersten Runde. Übermorgen werden die Partien von Pokalrunde 2 ausgelost. Und das ist heute auch noch wichtig. Mehrere Wirtschaftsforschungsinstitute legen ihre Herbstprognosen vor. Experten vermuten, dass die Einschätzungen optimistischer ausfallen als noch im Sommer. Und im Landtag in Wiesbaden geht die Sitzungswoche zu Ende. Themen sind unter anderem der Sanierungsbedarf an Hochschulen und der Hitzeschutz in Schulen, Pflegeheimen und anderen Einrichtungen. Das waren die Nachrichten. Das Wetter, die Wolken überwiegen heute. Nur im Süden ist das erst noch teils sonnig. Ab und zu kann es Schauer geben, bei 20 Grad an der Diemel und 26 Grad an der Bergstraße. Kommende Nacht kühlt es ab auf 18 bis 14 Grad, dabei ist das meist trocken. Morgen im Süden teils Sonne, teils Wolken, im Norden Wolken verhangen, abends dann Gewitter bei 23 bis 30 Grad. Die weiteren Aussichten am Samstag und Sonntag mal sonnig, mal bewölkt bis 28 Grad. Die Zeit, es ist 7:55.
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3: Mit Anna Engel am Mikrofon und mit Musik von Karl Philipp Emanuel Bach. Schönen guten Morgen.

zum Start in diese Stunde Musik aus dem 18. Jahrhundert vom berühmtesten aller Bach-Söhne Karl Philipp Emanuel Bach. Aus seinem Cembalo-Konzert in D-Moll spielten Francesco Corti und das Pulcinella Orchestra den dritten Satz Allegro. H2 Kultur am Donnerstagmorgen, an dem es bei uns heute um besondere Bäume geht und unter anderem um die Frage, was ein Baum eigentlich ja außergewöhnlich macht. Sie können sich ja, wo auch immer Sie uns gerade zuhören, schon mal überlegen, ob es in Ihrem Leben einen besonderen, vielleicht sogar einen berühmten Baum gibt, der für Sie wichtig war oder auch bis heute wichtig ist. Ich zum Beispiel bin in meiner Kindheit wahnsinnig gerne in einem öffentlichen Park in einer Trauerweide herumgeklettert und war wirklich erschüttert, als sie eines Tages gefällt wurde und einfach verschwunden war. Über besondere Bäume in unserem Leben und überhaupt für uns alle spreche ich gleich ausführlich mit einem, der sich auskennt, und zwar mit Professor Dr. Andreas Roloff. Gleich nach Musik von Johannes Brahms. Seine zwei Walzer Opus 39 spielen Martha Argerich und Alexander Rabinowitsch.

0: Marta Argerich, wie sie nach eigener Auskunft ausgesprochen wird, saß in dieser Aufnahme am Klavier und dazu passt die Nachricht, die uns erreicht hat, dass die Pianistin mit dem Opus Klassik für ihr Lebenswerk geehrt wird. Die 85-Jährige zähle seit Jahrzehnten zu den bedeutendsten und faszinierendsten Pianistinnen der Welt, erklärte die Gesellschaft zur Förderung der klassischen Musik. Ihr Spiel verbindet poetische Tiefe, außergewöhnliche Klangfarben und technische Brillanz mit einer unmittelbaren und zutiefst persönlichen Ausdruckskraft, hieß es. Der Opus Klassik wird am 11. Oktober verliehen und wir gratulieren natürlich schon heute ganz herzlich.
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0: Berühmte Bäume zwischen Natur und Kultur beschäftigen uns heute Morgen. Bereits seit Jahrzehnten forscht Professor Dr. Andreas Rohloff zu Bäumen. Er ist Forstwissenschaftler und einer der bekanntesten deutschen Baumexperten, dem es insbesondere um alte und außergewöhnliche Bäume geht und die es ihm angetan haben. Ich freue mich sehr, dass er jetzt bei mir am Telefon ist. Guten Morgen, Herr Professor Rohloff.
2: Guten Morgen, Frau Engel.
0: Sie haben sich jahrzehntelang mit Bäumen beschäftigt. Wann bleiben Sie selbst bei einem Baum stehen und denken, Mensch, der ist aber wirklich außergewöhnlich?
2: Eine schöne Frage, ja. Das passiert mir Gott sei Dank erstaunlich häufig, immer noch, weil ich ja in, was Sie gerade auch ansprachen, in ganz Deutschland die ältesten, die spannendsten, die besondersten Bäume suche und dabei am laufenden Band Überraschungen erlebe, was die Wirkung dieser Bäume angeht. Und da wird die Wirkung natürlich umso stärker, umso dicker, umso älter ein Baum ist.
0: Das macht natürlich schon mal neugierig. Sie erforschen ja unter anderem alte Bäume, Sie haben es gesagt. Was verrät Ihnen denn ein sehr alter Baum, wenn Sie ihn, ich sage jetzt mal, fachlich betrachten, was wir Laien vermutlich gar nicht mitbekommen und sehen?
2: Ja, wenn ich so einen alten Baum das erste Mal sehe, dann ist die Wirkung natürlich besonders groß. Dann brauche ich 1 bis 2 Stunden, darf mich keiner bei stören. Und dann versinke ich gerne da drin, durch seine Gestalt des Baumes zu verstehen, was er erlebt hat, was ihm passiert ist, positive, negative Dinge. Und ja, was er uns jetzt mal menschlich gesprochen erzählen kann und auch will, weil viele dieser alten Bäume haben so wichtige, so spannende, so interessante Botschaften, dass das teilweise ein Krimi wird, was ich da herausfinde.
0: Jetzt bin ich nicht nur neugierig, sondern auch gespannt. Können Sie das vielleicht an einem Beispiel konkret machen? Also was erzählt ein Baum, den Sie vielleicht gerade vor Augen haben, über seine Geschichte?
2: Da gibt es zum Beispiel gar nicht so selten unter den alten Bäumen oder den ganz alten und dicken Gerichtsbäume, die bis immerhin 1850 also Gerichtsort waren. Das war seit Mittelalter der Ort, wo man ja sich in einem neutralen Ambiente fühlte, darunter das Gericht tagen und sprechen zu lassen, und teilweise fand dann auch die Urteilsvollstreckung an dem Baum statt. Und wenn es um das Alter dieser alten Bäume geht, wo man nie eine Urkunde hat, wann er gepflanzt worden ist, dann kann das sehr entscheidend hilfreich sein. Und da denke ich an die Fehmeiche in Rasfeld, NRW, bei Borken, wo eine Urkunde von 1368 vorhanden ist, dass sie ein Gerichtsbaum mit Urteilsvollstreckung war, eine Eiche, die heute noch lebt. Und dann muss sie damals, 1368, einen dicken Ast gehabt haben, an dem jemand aufgehängt werden konnte.
0: Ja, und das sind dann die Geschichten, die Sie erzählen und bis heute sozusagen auch in sich bewahren. Und Sie, das hört man, können diese Geschichten lesen bzw. recherchieren und forschen natürlich auch ganz viel. Jetzt ist schon häufiger das Stichwort Alter gefallen. Ist ein hohes Alter für einen Baumexperten wie Sie tatsächlich das wichtigste Kriterium oder können letztlich auch jüngere Bäume außergewöhnlich sein?
2: Ja, ich würde sagen, hohes Alter soll schon sein bei dem, was ich suche. Aber dann gibt es natürlich auch Überraschungen, dass auch schon deutlich jüngere Bäume eine ganz besondere Gestalt entwickeln können, wenn sie zum Beispiel an der Küste windgepeitscht immerzu nur nach rechts wachsen konnten, um dem Wind auszuweichen, und dann so eine in eine Richtung verformte Gestalt entwickeln. Also da gibt es an der Küste Beispiele, dann im Gebirge ist das besonders ausgeprägt, dass durchaus Bäume, die nur 30 Zentimeter dick sind, schon solche Ausdrucksstärke haben können, aber umso älter, umso wahrscheinlicher und eindrucksvoller wird das. Ne?
0: Da klingt schon an, es kommt natürlich auch darauf an, wo der Baum steht, in was für einer Umwelt er sich sozusagen befindet. Jetzt müssen ja gerade alte Bäume heute mit Hitze, Trockenheit und neuen Krankheiten zurechtkommen. Können sehr alte Bäume den Klimawandel überstehen und was macht sie möglicherweise nochmal anders widerstandsfähiger als andere?
2: Das ist eine spannende Frage, die ich natürlich auch oft gestellt kriege und mir selber stelle. Es sind von unseren bisher 67 Nationalerbebäumen, ist keiner irgendwie ins Wanken oder sogar hatten wir aber einkalkuliert, dass es passieren kann, an sein Lebensende gekommen. Und man stellt sich immer mehr in diesen Jahren mit Trockenheit und Gewittern und Sturm die Frage, wie schaffen die das? Und ja, das eine Spannende sind die Wurzeln. Es geht ja sehr viel um Trockenheit und eben, wie kommt man noch an Wasser? Diese Bäume hatten ja teilweise 500 Jahre und mehr Zeit, mit ihren Wurzeln die ganze Zeit auszutesten, wo kriege ich am einfachsten das Wasser her, wo ist noch welches, wenn es ganz trocken wird. Und da haben wir tatsächlich bei einem Baum in einem Vorgarten eines benachbarten Hauses die Wurzeln 35 Meter vom Baum entfernt gefunden. Da hat er sich seit Jahrhunderten schon in dem Garten eingenistet, wird gewässert täglich und also ist unglaublich, was man da erlebt. Und das ist mit einer Erklärung, wie die ganz alten Bäume dann besonders gut mit solchen Entwicklungen klarkommen und sie haben in ihren Genen, gibt es Untersuchungen, gespeichert, was sie alles erlebt haben und dazu gehört auch eine ganz lange Trockenperiode im Mittelalter beispielsweise. Das haben die noch gespeichert und ist in den Früchten und in allen Geweben vorhanden und ja, dann erklärt sich das zumindest teilweise.
0: Mhm. Wahnsinn. Und ich lerne gerade eben, es geht eben längst nicht nur um sozusagen das Aussehen und wie der Baum dasteht und die Rinde und die Äste und alles, sondern eben das Leben darunter spielt natürlich mindestens eine genauso wichtige Rolle. Die Wurzeln, Sie haben sie angesprochen, die DNA. Wahnsinnig faszinierend. Herr Roloff, wenn Sie einen Baum auswählen müssten, den jede und jeder von uns einmal bewusst anschauen sollte, einmal besucht gesehen haben sollte, was müsste dieser Baum haben, damit Sie sagen würden, an dem kann man verstehen und nachvollziehen, was Bäume für uns bedeuten und zu welchem Baum würden Sie uns schicken?
2: Ja, das wechselt ständig, weil ich selbst immer wieder auch noch Spannendes bei den Bäumen entdecke, die ich bisher noch nicht gesehen habe. Also insofern gibt es nicht deutschlandweit den einzigen Baum, den ich darauf als Antwort nennen würde, sondern möglichst natürlich in der Gegend. Und wir suchen ja bei den Nationalerbebäumen ganz genau nach Bundeslandgröße die Anzahl der Bäume pro Bundesland aus. Welches sind die bedeutendsten in jedem Bundesland? Und da gibt es also bei jeder Zuhörerin, Zuhörer gibt es in der Nähe einen Baum inzwischen. Das kann man unter Nationalerbebäume nachschauen, wo sie einen dieser ganz besonders eindrucksvollen Bäume finden. Und wir sind jetzt, wie gesagt, bei 67 angekommen. Es sollen 100 werden, also noch 33 habe ich vor mir bei diesem schönsten und spannendsten Job, den ich mir vorstellen kann. Und dann gibt es erstaunlich viele von diesen besonderen Bäumen.
0: Also da können wir uns dann online jede und jeder einen aussuchen und entweder eine kürzere oder längere Fahrt auf uns nehmen, um genau diesen dann zu besuchen. Professor Andreas Roloff, Forstwissenschaftler und Baumexperte, ich danke Ihnen ganz, ganz herzlich für dieses Gespräch live hier bei uns in HR2 Kultur am Morgen.
2: Danke für Ihr Interesse.
0: Ja, unbedingt. Ja, und jetzt sind Sie wieder dran mit Ihren Geschichten, Erfahrungen und Erinnerungen. Daran sind wir interessiert. Welche berühmten Bäume kennen Sie? Sind Sie schon mal zu einem Baum gereist? Wir hatten das gerade als Thema, das vielleicht als Naturdenkmal schon eine Rolle spielt. Einfach, weil Sie eben diesen Baum mal sehen wollten. Haben Sie sowas wie einen Lieblingsbaum, so wie ich vorhin erzählt habe, aus meiner Kindheit? Der ist nicht berühmt, aber diese Trauerweide war mir wichtig. Oder hatten Sie sowas wie ein Baumhaus im Garten? Also ganz viele Facetten hat das Thema. Sie haben es gehört, gerade im Gespräch und vor einer Stunde im Beitrag. Ich bin sehr gespannt und freue mich drauf, wenn Sie uns schreiben oder anrufen. Die Telefonnummer lautet 069 155 2225. 069 155 2225. Und die E-Mail-Adresse ins Studio, die lautet hr2@hr.de, hr2@hr.de. Ich freue mich.

Eine Sternennacht hat Cécile Chaminade vermutlich einst zu dieser gleichnamigen Komposition inspiriert, die hier dank Raffaella Gromes und Julian Riem gefunkelt hat. Sterne sind hierzulande am Himmel nicht mehr zu sehen, denn es ist inzwischen 8.28 Uhr, 2 Minuten vor 8:30 Uhr. Und wir machen weiter mit etwas melancholischen Klängen. Wir hören Pavane und Gigue von William Byrd hier in einer Version für Saxophon.

0: Musik von William Byrd, gespielt vom Ferius Saxophone Quartet in H2 Kultur am Donnerstagmorgen. Die Wissenschaft ist frei. Das steht so in unserem Grundgesetz und der EU-Grundrechtecharta. Aber wie sehr stimmt das eigentlich noch und wie sicher ist diese Freiheit künftig gewährleistet? Deutschlands wichtigste Forschungs- und Industrieverbände schlagen nämlich Alarm. Daniela Schmidt aus der ARD Wissenschaftsredaktion hat sich dazu umgehört.
1: Die Nationale Akademie der Wissenschaften Leopoldina, die Deutsche Forschungsgemeinschaft, die Max-Planck-Gesellschaft, die Hochschulrektorenkonferenz, der Verband der deutschen Industrie. Das ist nur ein kleiner Ausschnitt der Akteure, die das Statement »Freie Wissenschaft, erfolgreiche Wirtschaft, starkes Deutschland« unterzeichnet haben. Darin heißt es:
2: Wissenschafts- und demokratiefeindliche Kräfte versuchen, Ergebnisse, Themen und Bereiche der Forschung zu delegitimieren, einzuschränken oder ideologisch zu beeinflussen. Das gefährdet die Freiheit der Wissenschaft, die Resilienz unserer Demokratie, die Innovationskraft unserer Wirtschaft und die Zukunft unseres Landes.
1: So ein Statement nicht mal eine Woche vor der Landtagswahl in Sachsen-Anhalt, bei der die AfD stärkste Kraft werden dürfte. Der Zeitpunkt ist kein Zufall. Tatsächlich hat Leopoldina-Präsidentin Bettina Rockenbach bereits im akademieeigenen Podcast das Thema adressiert.
3: Ja, da sprechen Sie eine drängende Sorge an. Und die Frage ist, ob auch bei uns in absehbarer Zeit im Land Sachsen-Anhalt oder gar auf Bundesebene wissenschaftsfeindliche Kräfte das Regierungshandeln mitbestimmen werden. Das ist eine durchaus realistische Befürchtung.
1: Im Academic Freedom Index, der die Freiheit und Unabhängigkeit der Forschung misst, steht Deutschland gut da. Noch. Insgesamt aber gehe die Wissenschaftsfreiheit weltweit immer weiter zurück, so der Bericht. Und auch in Deutschland sei bereits ein negativer Trend zu beobachten. Entsprechend viel Raum nimmt das Thema dann auch ein bei der Podiumsdiskussion der Leopoldina gestern Abend unter der Überschrift »Wissenschaft in der Demokratie«. Zugeschaltet ist da Shalini Randeria. Sie war bis 2025 Rektorin der Central European University in Ungarn. Eine liberal ausgerichtete Universität, die vom rechtspopulistischen Viktor Orban so lang drangsaliert wurde, bis sie ihren Betrieb nach Wien verlegen musste.
4: Wenn ein Staat, der ein samtautoritäre Mittel bedient und mit diesen Mitteln Rechts- und Verfassungsbruch macht, dann hilft weder Recht noch Verfassung.
1: Sanfte autoritäre Mittel, das können sein Verordnungen, Gesetzesänderungen, Urteile, also legale Mechanismen des Rechtsstaates, genutzt, um unerwünschte Stimmen mundtot zu machen.
4: Das Recht wird uns letztendlich nicht schützen. Der Widerstand muss durch die Bürger, Bürgerinnen kommen. Wenn wir tatsächlich unsere Universitäten und unser Wissenschaftssystem verteidigen wollen, können wir nicht nur auf Gerichte zählen.
1: Ist das also die düstere Zukunft der deutschen Wissenschaftslandschaft, die Randeria da zeichnet? Definitiv brauche es den Rückhalt in der Bevölkerung. Das sagt auch Präsidentin Rockenbach im Leopoldina-Podcast. Eine Art kollektive Wertschätzung für die Internationalität und Innovationskraft von Forschung.
3: Ja, jeder, insbesondere diejenigen mit einer wissenschaftlichen Ausbildung, sollten Gesprächspartner innerhalb und auch außerhalb der Wissenschaft immer wieder den unschätzbaren Wert der wissenschaftsbasierten Forschung für Innovation und gesellschaftlichen Wohlstand verdeutlichen. Wir sollten das Wissenschaftssystem selbstbewusst als eine der Stärken unseres Landes präsentieren und uns nicht von widrigen Umständen und lautstarken Gegnern einschüchtern lassen.
1: Wenn so eine Solidarisierung gelinge, sagt Rockenbach, dann sei sie, trotz der besorgniserregenden politischen Lage, optimistisch.
0: Wie frei und wie sicher ist die Wissenschaft in Deutschland in Zukunft, je nachdem, wie sich die politische Landschaft verändert? Dazu hörten wir einen Beitrag von Daniela Schmidt aus der ARD Wissenschaftsredaktion.

0: Die Tschechische Kammerphilharmonie mit dem Entrakt aus Schön Ella, einer Komposition von Heinrich Marschner. Und jetzt? Jetzt ist es 8.37 Uhr, 7 Minuten nach 8:30 und wir verlosen wieder tolle Karten.
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0: So klingt die Romanze Andaluza von Pablo de Sarasate bei Gil Shaham und dem Office Chamber Orchestra. HR3 Kultur, 8.44 Uhr ist es. Willkommen zu unserer Buchvorstellung. 20 Autorinnen und Autoren dürfen sich aktuell noch Hoffnung auf den begehrten Deutschen Buchpreis machen, der am 5. Oktober in Frankfurt verliehen wird. Mit ihrem Debütroman Glaszeit ist auch Le Wei Liao dabei. Die Autorin hat einen interessanten Lebenslauf. 1993 in Göttingen geboren, hat sie in Köln einige Jahre als Ärztin gearbeitet, Fachgebiet Psychiatrie. Jetzt gerade lebt sie in Kassel, wo sie bald ihr Studium der bildenden Kunst abschließen wird. Ihr Roman Glaszeit spielt in Taiwan, wo ihre Eltern geboren wurden. Esther Wilbrandt hat ihn gelesen und mit Le Wei Liao gesprochen.
1: Ich zögere. Ich könnte einfach weitergehen, immer weiter den langen Gängen folgen, vorbei am meterlangen Laternenfestmosaik, an Modegeschäften, Nintendo-Pop-Up-Stores, WahrsagerInnen, FriseurInnen, MasseurInnen, Imbissen mit Beef-Nudel-Soup, Popcorn-Chicken, frittierten Snacks, Curries, Egg-Waffles, Tofu-Puddings, Bubble-Tees, Taro-Balls, Moon- und Suncakes und Mochis. Durch hallengroße Bereiche, die die Passagen wie Marktplätze unterbrechen, etagenweise Rolltreppen, Hauptstraßen, Schluchten, Brücken. Irgendwann würden Berge kommen. Und dahinter liegt das Meer. Ich bleibe stehen.
2: Schwindelerregend beschreibt Le Wei Liao den Moment, in dem ihre Protagonistin Novana nach Jahrzehnten ihre Mutter Marge wieder sieht. In einer Shopping-Mall in Taipei, überlebensgroß auf einem Werbedisplay für eine Ausstellung. Marge ist Künstlerin und verschwindet aus dem Leben ihrer Tochter, als diese noch ein Kind ist. Damals leben sie in Deutschland und Novana wird von der Familie eines Freundes aufgenommen. Ein freundliches, aber fragiles Zusammenleben, ein Aufwachsen im Transitstatus, denn niemand weiß, ob Marge eines Tages wiederkommen wird. Im Romantitel Glaszeit ist dieses Moment der Zerbrechlichkeit enthalten, sagt die Autorin.
3: Glaszeit ist ein sehr offener Titel. Ich denke selber bei Glaszeit an die Hochhausfassaden in Taipei. Und ja, auch darüber hinaus gibt es so Eigenschaften von Glas, die mich interessieren, also dass es eben auch brechen kann, dass es schützen, aber auch isolieren kann. Und all diese Dinge gehören für mich auch zur Atmosphäre des Romans.
2: Novana wird Ärztin, plant ein traditionelles Leben mit Mann und Haus in Deutschland und findet doch nie festen Halt. Sie lässt alles zurück und verschwindet nach Taiwan, das Geburtsland ihrer Mutter, um auf der neugeborenen Station einer Klinik zu arbeiten. Winzige, zerbrechliche Leben in sterilen Glaskästen, angeschlossen an monströse Geräte. Für die junge Ärztin ein ständiges, lebensentscheidendes Austarieren von Möglichkeiten. Nicht jedes Frühchen überlebt. Und nicht jedes hat Eltern, die um sein Leben bangen. Die kleine Lian Lian bekommt nur ein einziges Mal Besuch von ihrer Mutter. Es ist zugleich das letzte Mal.
1: Frau Chen wollte Absolution. Sie wollte, dass ich ihr verziehe. Als Institution, stellvertretend für eine ganze Gesellschaft. Ob ich nicht noch ganz kurz bleiben könne. Ich starrte sie an. Auf irgendeine Weise wusste ich, dass diese Entscheidung nichts mit Lian Lian zu tun hatte, aber diese Information verband sich mit nichts. Natürlich konnte es nichts mit diesem Kind zu tun haben, das sie nicht einmal kannte, nichts mit dem, was Lian Lian jetzt schon war oder was sie noch werden könnte. Sie würde Lian Lian nicht vergessen. Sie würde sich an ihren Geburtstag erinnern, ihre Abwesenheit spüren, sich fragen, was gewesen wäre, wenn. Sie würde immer auch Mutter bleiben. Dass sie mir nichts erklären müsse, sagte ich leise.
2: Regretting Motherhood, das war der Ausgangspunkt für den Roman, sagt Le Wei Liao. Frauen, die es bereuen, Mutter geworden zu sein.
3: Also einerseits hat mich das Thema Regretting Motherhood persönlich einfach wahnsinnig interessiert. Und ich fand es auch wichtig, weiterhin darüber zu sprechen und zu schreiben, auch wenn es jetzt in den letzten Jahren noch immer mehr auch Bücher dazu gibt. Es ist trotzdem noch ein tabuisiertes Thema. Also eine Literaturagentin hat mich zum Beispiel auch gefragt, ob ich selber Mutter bin, weil sie glaubte, dass sie mich vorbereiten müsste auf so heftige Reaktionen, wenn ich als Mutter über eine Mutter schreibe, die ihr Kind verlassen hat.
2: Novanas Orientierungssuche im neongrellen Labyrinth namens Taipei zieht uns mitten hinein in einen Alltag, der unter chinesischer Bedrohung stattfindet. Ein zermürbender Zustand permanenter Verunsicherung.
3: Meine Eltern sind beide aus Taiwan und haben quasi mit meinem vierjährigen Ich am Esstisch schon über den diplomatischen Status Taiwans diskutiert. Da passiert aktuell auch einfach sehr viel unterhalb der Schwelle, offener militärischer Gewalt. aber auch darüber hinaus. Also ich würde mir wünschen, dass darüber hinaus mehr über Taiwan gesprochen wird.
2: Gravitationszentrum der Erzählung ist die nahende Ausstellung von Novanas Mutter March. Sie hat sich die Gebärmutter entfernen lassen und präsentiert sie nun unter einer Glasglocke. Ein kontroverses Ereignis, von der internationalen Kunstwelt gefeiert. Für Novana ist es ein Schock, aber vielleicht auch eine Möglichkeit, sich ihrer Mutter zu nähern. Auch der Roman Glaszeit ist ein beeindruckendes Kunstwerk. Die Sprache geschliffen, die Bilder scharf, die Motive perfekt ausbalanciert. Aber der Effekt beim Lesen geht weit über das Sprachliche hinaus. Die Autorin studiert derzeit in Kassel bildende Kunst und sie setzt auch auf die Wirkung des Nonverbalen. Bei so viel Klarheit und Präzision kaum zu glauben, Glaszeit ist ein Erstlingswerk und zwar eins, das auf jeden Lesestapel gehört.
0: Sagt Esther Wilbrandt. Sie stellte uns Le Wei Liao und ihren Debütroman Glaszeit vor. Er umfasst 288 Seiten, er ist vor wenigen Wochen bei Luchterhand erschienen und steht aktuell auf der Longlist für den Deutschen Buchpreis, der am 5. Oktober in Frankfurt verliehen wird. Wir sind da natürlich dran und werden weiter berichten, auch zunächst natürlich auch über die Shortlist. So, und hier aber erstmal Musik. Hier sind Don Christensen und Jürgen Jakob mit der Tarantella aus den Duos für Klarinette und Klavier von Karl Beermann.

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1: Um berühmte Bäume. Zwischen Natur und Kultur ging es heute Morgen in unserem Hingehört. Und wir wollten gerne von Ihnen, unseren Hörerinnen und Hörern, erfahren, welche berühmten Bäume Sie kennen, beziehungsweise welche Beziehung Sie vielleicht auch zu Bäumen haben und ob Sie etwas wie so einen Lieblingsbaum hatten oder haben. Ich bin sehr gespannt auf Ihre Antworten und kann Ihnen sagen, Sie sehen sie ja nicht, aber mir gegenüber steht Natascha Pflaumbaum im Studio und hat sehr viele Zettel mitgebracht. Ich bin gespannt. Es sieht nach einer sehr regen Hörerbeteiligung aus.
2: Ja, Sie haben sich heute sehr engagiert zurückgemeldet bei uns im Studio und die ganzen Zettel sind Ausdrucke Ihrer E-Mails oder eben auch Transkripte Ihrer Telefonate. Und es gibt so verschiedene Kategorien, Anna, worum es hier geht bei den Baumerfahrungen. Einmal natürlich sehr persönliche Erfahrungen, dann gibt es aber auch viele Hörerinnen und Hörer, die sagen, ja, es gibt so einen Baum in der Kunst, der mich besonders berührt, also sei es eine bildende Kunst oder ein Gedicht. Und dann gibt es diese historischen Bäume, die eben diese Geschichte in sich tragen. Und ich versuche jetzt mal so viel wie möglich ja. und, zu erzählen von Ihren Eindrücken, auch wenn sich vielleicht manches doppelt. Aber trotzdem ist immer eine kleine Nuance anders. Also Frau Schulze sagt, sie bekäme sentimentale Gefühle, wenn sie eben an den Baum in ihrem Leben denkt. Also Bäume spielen immer eine große Rolle und gerade in der Kindheit. Und zwar gab es in ihrem älteren Haus einen wunderschönen alten Apfelbaum, einen sogenannten Semling. Und diese Apfelsorte existiert heute zum Beispiel gar nicht mehr. Und er war einfach, er hat die besten Äpfel gebracht, so knackig frisch und innen richtig glasig. Also das ist so eine Kindheitserfahrung, die bis heute irgendwie nachwirkt. Dann schreibt uns Olaf Olbrecht, ich bin aus einem kleinen Dorf in Sachsen und das ist auch so ein bisschen eine Kindheitserfahrung. Ich bin heute 79 und vor der Kirche dieses Dorfs gab es eine riesige Linde mit einem großen flachen Feldstein darunter und die war der Treff der Jugend. Schon zur Zeit meiner Mutter, auch zur Zeit, als ich Kind war und diese riesige Linde innen hohl mit dem großen Feldstein davor steht heute noch. Und wenn ich sie sehe, bin ich so berührt davon, dass dieser Baum Generationen erlebt hat und Generationen vor diesem Baum gesessen und gespielt haben.
1: Das ist auch schön, ja.
2: Dann schreibt uns Ulrike aus Mainz, die Geschichte von dem Baum, die gefällt mir. Ich habe lange im ersten Stock meines Elternhauses gewohnt und im Garten gab es einen Pflaumenbaum. Und der hat immer so schön geblüht und irgendwann ist der sehr alt geworden, hatte auch wohl nicht mehr so die richtigen Pflaumen, beziehungsweise niemand konnte sie so richtig ernten und dann wurde er gefällt und das hat ihr so richtig wehgetan. Also auch das berührt richtig. Dann zu Hause schreibt uns dann Willi Ekli, gehörte auch ein Obstgarten. Zu meinem Zuhause gehörte ein Obstgarten. Da war praktisch jeder Baum eine Persönlichkeit. Aber sie sind längst alle gestorben, langsam nacheinander und die Wiese gibt es nicht mehr. Sie ist überbaut und ich begegne jedoch immer wieder markanten Bäumen und bleibe gern stehen. Soweit Willi Ekli. Und Herr Röckemann aus Wartenberg schreibt uns, er hat selber einen René Klodenbaum gepflanzt, also Königin der Pflaume, und hat sich im Prinzip so einen, wie man neudeutsch sagt, Full-Circle-Moment gegönnt. denn diese René Klode, die kannte er aus seiner Kindheit und wahrscheinlich wollte er das so ein bisschen wieder wachrufen.
1: Oh, wie schön. Ja, und ich sehe aber, da gibt es noch mehr und du hast ja auch vorher schon so ein bisschen vorsortiert. Ich bin gespannt.
2: Genau, kommen wir vielleicht mal in die Sektion Kunst. Ja. Da schreibt uns zum Beispiel Gerhard Jung, ein Gedicht von Ludwig Uhlan verewigt die Klosterulme zu Hirsau bei Calw. Interessant, vielen Dank. Dann schreibt uns Frau Stefanie Adrian-Fiedler, dass ihr Lieblingsbaum nicht real sei, sondern steckt in einem Gemälde Dorflandschaft bei Morgenbeleuchtung oder auch genannt Der einsame Baum von Caspar David Friedrich. Auch eine schöne Erinnerung daran. Und eine sichere Bank ist auch immer Frau Johanna Arp, die uns wieder mal mit einem sehr biblischen Baumthema überrascht hat, aber diesmal eine kleine Kunstschleife gezogen hat, nämlich die 7000 Eichen von Josef Beuys. Ja. Und das hat sie jetzt sehr elaboriert noch erläutert, inwiefern das, welche, sage ich mal, mentalistische oder ideenphilosophische Bedeutung dieses Kunstwerk hat. Also auch interessant hier direkt in Kassel. Und dann schreibt uns Herr Gengenbach aus Oberramstadt, für mich ist die Platane, die majestätische Platane, ein Symbol für Vitalität und Lebensfreude, die nicht nur in Frankreich, wo ganze Alleen da geziert werden von der Platane, wichtig ist, sondern eben auch Einzelbäume haben ihn immer wieder beeindruckt und zwar eine fast 900 Jahre alte Platane, die im Herzen von Tel Aviv in Georgien steht. Also er beschreibt das auch noch richtig groß. Und apropos berühmte Bäume, da schreibt uns Elfriede Hetz, ja, ich rufe aus Bad Homburg an und Bad Homburg, da klingelt's, die große Zeder. Und sie sagt es so schön, ich finde es toll, wie sie die Arme ausbreitet und unsere Erde beschützt. Man muss wirklich mal nach Bad Homburg in den Schlosspark gehen. Da ist diese alte Zeder, die ganz, ganz
1: riesig und
2: ja, riesig und wie so eine Göttin. Ja. Tatsächlich, naja, man wird vielleicht ein bisschen esoterisch beim Thema Baum, ich will es nicht sagen. Dann gibt es noch die tausendjährige Linde in Rheinborn, auf die Herr Heinrich Babel hinweist, die früher auch eben ein Gerichtsplatz war. Und dann gibt es noch von Hans Schneider aus dem Ahnertal, der sagt, die wären gerade in Dänemark gewesen und da hätten sie die Konge-Egen, also die deutsche, die Königseiche besucht. Und die sei angeblich die älteste lebende Eiche Nordeuropas. Sie soll zwischen 1500 und 2000 Jahre alt sein. Apropos Eiche, im hessischen Heimatort von Guido Stein gibt es wohl auch eine Eiche, die aber gepflanzt wurde 1871 aus Anlass des Deutsch-Französischen Kriegs. Die Zeit rennt uns weg. Wir haben noch eine ganze Menge von weiteren Rückmeldungen, unter anderem Gedichte von Frau Hellmann und auch von Herrn Guluster, glaube ich. Und wir haben auch ein sehr, sehr schönes Foto von Frau Woldorf, die eine Platane, glaube ich, vor ihrem Balkon hat. Und eine Sache will ich noch erwähnen, nämlich Frau Osigus aus Kaufungen sagt, dass es ein Bergwaldprojekt gibt, also einen Verein. Und da kann man eben in ganz Deutschland Bäume pflanzen. Also es ist eine Organisation, die in ganz Deutschland immer wieder Wochen initiiert, in denen Bäume gepflanzt werden und die Waldpflege vorgenommen wird. Und zwar von Freiwilligen jeweils eine Woche. Sie habe da schon dran teilgenommen, viermal. Und vielleicht ist das ja auch was für unsere Hörerinnen und Hörer.
1: Also ich bin total überwältigt. Ganz, ganz herzlichen Dank, liebe Natascha, fürs Zusammentragen all dieser wunderbaren Rückmeldungen, Geschichten, Bilder und Lyrik zum Thema. Und natürlich ein ganz, ganz großer Dank an Sie alle, die Sie sich heute bei uns gemeldet haben. Ich bin total begeistert. Vielen Dank.

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1: 9 Uhr. Diskussion über mehr Schutz für die kritische Infrastruktur. Russland schließt Goethe-Institut. ESA in Darmstadt beobachtet Merkur-Mission. Das Wetter im Süden noch Sonne, sonst Wolken und Regen bis 26 Grad. Mein Name ist Kerstin Späth. Guten Morgen. Nach Angriffen auf die Stromversorgung in Deutschland läuft eine Diskussion über Konsequenzen. Eine Forderung: die Betreiber von Kraftwerken und Stromleitungen sollen mehr Rechte bekommen. ARD-Hauptstadtkorrespondent Mario Kubina.
2: Der nordrhein-westfälische Innenminister Reul bringt im ZDF-Interview eine eigene Drohnenabwehr von Betreiberfirmen ins Gespräch. Der CDU-Politiker merkt an, dass nicht jedes Umspannwerk von Polizisten bewacht werden kann. Der Bundesverband der erneuerbaren Energien spricht sich für ein Backup-System für Notfälle aus. Verbandschefin Heinen Esser nennt im Interview mit der Rheinischen Post Bioenergie und Wasserkraft.
1: Im Landtag in Wiesbaden beginnt jetzt der letzte Tag dieser Sitzungswoche. Es geht um verschiedene Themen wie Hitzeschutz in Schulen, Kitas und Pflegeheimen oder den Sanierungsbedarf der Hochschulen. Außerdem hat die FDP eine Aktuelle Stunde zur Briefwahl beantragt. Hintergrund sind statistische Auffälligkeiten bei der Frankfurter Kommunalwahl. HR-Reporter Frank Angermund.
3: Recherchen des Hessischen Rundfunks haben aufgezeigt, dass 4 Politiker von Grünen, SPD und CDU ins Frankfurter Stadtparlament eingezogen sind, weil sie gezielt von Wählern der IBF-Liste gewählt wurden. Die 4 Politiker erklären dies mit ihrem guten Wahlkampf und funktionierenden Netzwerken. Für den Gründer des Forsa-Instituts Güllner liegt dagegen der Verdacht nahe, dass etwas nicht stimme. Hessens Innenminister Poseck hat bereits angekündigt, eventuell mit gesetzlichen Anpassungen zu reagieren.
1: In Hessen bleiben die Zahlen von häuslicher Gewalt.

0: Leipzig-Halle verantwortlich gemacht und unter anderem das russische Generalkonsulat in Bonn geschlossen. Die EU und die NATO haben sich hinter Deutschland gestellt. Das Klimaphänomen El Niño dürfte in den kommenden Monaten besonders stark ausfallen. Davor warnt die Weltwetterorganisation in Genf. Sie erwartet den Höhepunkt Ende des Jahres mit schweren Folgen weltweit. ARD-Korrespondentin Sandra Bieger.
1: Besonders betroffen sein könnten die Küstenregionen von Peru, Ecuador und Nordchile, wo Überschwemmungen drohen. In Australien und Teilen Asiens dagegen steige das Risiko für Dürren und Waldbrände. Welche Auswirkungen das Klimaphänomen in den kommenden Monaten auf Deutschland und Europa haben könnte, dazu liegen noch keine gesicherten Erkenntnisse vor. El Niño ist ein natürliches Klimaphänomen, das etwa alle 2 bis 7 Jahre auftritt und weltweit zu Wetterveränderungen führen kann.
0: Seit 8 Jahren ist die Raumsonde BepiColombo auf dem Weg zum Merkur und inzwischen mehr als 207 Millionen Kilometer von der Erde entfernt. Heute steht bei der Weltraumorganisation ESA in Darmstadt ein wichtiger Schritt an. Die Raumsonde soll von ihrem Transportmodul abgetrennt werden. HR-Reporterin Marit Tesar.
2: Die Trennung ist kritisch, denn falls etwas schiefläuft, muss das Team aus Darmstadt von der Erde aus eingreifen. Wenn alles heute funktioniert, sollen 2 Forschungssonden im November in eine Umlaufbahn um Merkur einschwenken. BepiColombo soll unter anderem das Magnetfeld und die Entstehungsgeschichte des Planeten Merkur untersuchen. Die Kosten der Mission belaufen sich auf rund 1,8 Milliarden Euro.
0: Das waren die Nachrichten. Das Wetter, die Wolken überwiegen heute, nur im Süden ist es erst noch teils sonnig. Ab und zu kann es Schauer geben bei 20 Grad an der Diemel und bis zu 26 Grad an der Bergstraße. Kommende Nacht kühlt es ab auf 18 bis 14 Grad, dabei ist es meist trocken. Morgen im Süden teils Sonne, teils Wolken, im Norden Wolkenfangen, abends dann Gewitter bei 23 bis 30 Grad. Die weiteren Aussichten am Samstag und Sonntag mal sonnig, mal bewölkt bis 28 Grad. Die Zeit gleich 8:55.
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4: Dazu begrüßen Sie Anna Engel am Mikrofon und Andreas Ottensamer auf der Klarinette. Schönen guten Morgen.

Andreas Ottensamer und die Berliner Philharmoniker spielten unter der Leitung von Maris Jansons den dritten Satz Rondo aus dem ersten Klarinettenkonzert F-Moll von Karl Maria von Weber. Protagonisten an den Rändern der Geschichte, so ist eine Ausstellung überschrieben, die gestern Abend im Haus am Dom in Frankfurt eröffnet wurde und die knapp 50 Aufnahmen des mehrfach preisgekrönten Fotografen Florian Bachmeier zeigt. Im Mittelpunkt stehen dabei Fotos, die die Auswirkungen des Krieges in der Ukraine zeigen. Was ihn immer wieder in das vom Krieg gebeutelte Land zieht, auch darüber sprechen wir gleich, denn er ist live bei mir zu Gast. Vorher Musik von Georg Philipp Telemann. B-Rock spielen Boré 1 und 2 aus seiner Ouvertüre S-Dur.

0: 14 Minuten nach 9 ist es hier in H2 Kultur am Donnerstagmorgen, an dem wir jetzt über eine Ausstellung sprechen, die seit gestern Abend in Frankfurt zu sehen ist. Protagonisten an den Rändern der Geschichte, so ist die Ausstellung überschrieben, die im Haus am Dom eröffnet wurde. Ausgestellt werden dort Bilder des mehrfach preisgekrönten Fotografen Florian Bachmeier. Im vergangenen Jahr gewann er den World Press Photo Contest 2025 in der Kategorie Europe Singles. Zu sehen ist in der Ausstellung eine Auswahl seiner Fotografien, die zwischen 2014 und 2026 entstanden sind und die uns zu Menschen führen, die am Rand der physischen Existenz, eingeschränkt in ihrer Bewegungsfreiheit, bedroht von Gewalt leben. Dazu geht es in Länder wie Afghanistan und Venezuela und immer wieder in die Ukraine, die sich seit dem russischen Angriff im Februar 2022 im Krieg befindet. Immer wieder dorthin gereist ist der Fotograf Florian Bachmeier, den ich jetzt live bei mir im Studio begrüße. Schönen guten Morgen, schön, dass Sie bei uns sind.
1: Vielen Dank, schönen guten Morgen.
0: Was ist es, Herr Bachmeier, dass Sie immer wieder in die Ukraine zieht? Das ist ja auch so ein Stück weit der Schwerpunkt Ihrer Fotografien in der Ausstellung, die wir jetzt in Frankfurt sehen.
1: Ja, also ich denke, die Beschäftigung mit der Ukraine lässt sich inzwischen zurückdatieren bis 2011, als ich zum ersten Mal in die Ukraine gereist bin und dann bereits damals eine tiefe Faszination für das Land verspürt habe und auch vor allem für die komplizierte Geschichte, die Ukraine sozusagen als Grenzland immer wieder zwischen den Mächten sich gesehen hat und sozusagen immer wieder mit Aggression und mit Begehrlichkeiten konfrontiert worden sind, die eigentlich mit dem Willen der Gesellschaft oder der Menschen in der Ukraine erstmal nichts zu tun hatte. Und dann begann ja dann 2013, damals hatte ich schon in der Ukraine fotografiert, der Maidan. Mhm. Ich war zu der Zeit für ein anderes Projekt beim Fotografieren in Moldawien und bin dann zu den Protesten nach Kiew gereist, weil ich ja im Nachbarland war und dann immer wieder. Und dann wurde es ganz schnell zu so einer Spirale, die sich immer schneller drehte. Dann kam die Annexion der Krim, der Beginn des Krieges eigentlich 2014 im Donbass und somit wurden es dann mehr als 30 Reisen bis jetzt.
0: Das unterschlagen wir oft, ne? Dass es eben schon viel früher losging, haben Sie völlig recht, und nicht erst im Februar 22. Nur seitdem guckt die Weltöffentlichkeit vielleicht nochmal anders hin. Sie waren mehr als 30 Mal inzwischen in der Ukraine. Pardon. Ich habe mir Ihre Fotografien, Herr Bachmeier, online angesehen und bin gleichermaßen beeindruckt und berührt von der Intensität Ihrer Aufnahmen. Sie zeigen mit Ihren Bildern die Auswirkungen des Krieges in der Ukraine auf die Menschen, ohne plakativ oder voyeuristisch zu sein. Was ist Ihnen beim Fotografieren besonders wichtig?
1: Also inzwischen bei den Bildern der Ukraine ist es ja so, dass sich die Thematik in den letzten Monaten, Jahren, also seit der Invasion und seit dem umfänglichen Krieg in der Ukraine viel auf Zivilpersonen oder auf Menschen konzentriert, die in Frontgebieten oder in frontnahen Gebieten leben. Und da die Situation für diese Menschen schwierig ist und meine Intention hauptsächlich ist, diese Personen in ihrem Alltag zu zeigen, in ihrer Würde, in ihrem Alltag ist immer so ein dummes Wort, in ihrem Leben an der Front, die sie versuchen aufrechtzuerhalten, so gut es auch geht, unter dieser nicht selbstbestimmten Bedrohungslage und der ständigen Angst und der ständigen Gefahr. Und deshalb muss ich viel Zeit mit den Menschen verbringen, um dann eventuell, vielleicht nicht immer, ein Foto oder ein Porträt von ihnen machen zu dürfen.
0: Das habe ich mich nämlich gefragt. Um solche Bilder machen zu können, braucht es Zeit, es braucht eine gewisse Nähe und Vertrauen, könnte ich mir vorstellen, unglaublich viel Fingerspitzengefühl. Können Sie das beschreiben, wie Sie sich den Menschen nähern? Weil natürlich kann man sich, was heißt vorstellen, aber dass es jetzt nicht das ist, worauf Sie jetzt gerade warten, fotografiert zu werden.
1: Ja, in dem Fall ist es ja tatsächlich meistens so, dass ich nicht gänzlich alleine unterwegs bin, sondern meistens zum Beispiel auch im Falle von dem Bild von Angelina, das Bild, mit dem diese Auszeichnung kam von dem WordPress, mit einem Psychologen oder mit einem Helfer, der vor Ort unterwegs ist oder die vor Ort unterwegs sind und mit denen ich dann zunächst in Kontakt mit den Menschen komme. Und dann entspinnt sich eine vielleicht hoffentlich eine Situation, in der man Zeit zusammen verbringt und sich mehr oder weniger den Menschen öffnet und ihnen halt auch Gehör schenkt, was oft auch wichtig ist, wenn die Menschen schon eine längere Zeit in Isolation verbracht haben.
0: Jetzt haben Sie genau das Foto gerade angesprochen, genau, ich habe es eingangs gesagt, den World Press Photo Contest in der Kategorie Europe Singles, den haben Sie im vergangenen Jahr gewonnen für ein Bild, das wirklich unglaublich eindrucksvoll und eindringlich ist. Vielleicht können Sie es kurz nochmal beschreiben, Sie haben es gerade angerissen.
1: Das Bild zeigt Angelina. Angelina ist 6 Jahre alt und lebte zu der Zeit bei ihrer Großmutter in einem Dorf namens Moschewka, noch einige Kilometer von der Frontlinie damals entfernt. Und aber es waren damals auch dort täglich und mehrmals täglich, stündlich Einschläge von Drohnen, von Raketen zu hören. Und Angelina ist traumatisiert und verbringt so viele Stunden auf ihrem Bett liegend und an die Decke starrend, wie sie auf dem Bild eben zu sehen ist. Und ich kam zu dem Haus mit einer Hilfsorganisation aus Kharkiv, die Familien in solchen schwierigen Situationen von Zeit zu Zeit besucht, ihnen Essen bringt und wenn notwendig Medikamente und ein bisschen Unterstützung.
0: Wie wichtig ist so ein Preis, würden Sie sagen? Zum einen sicher, klar, auch für Ihre Arbeit und Renommee, aber ich könnte mir vorstellen, auch um nochmal ganz anders, nochmal mehr den Blick auch von uns allen ein Stück weit auf die Menschen, in dem Fall in der Ukraine, zu richten.
1: Ja, World Press Photo ist, glaube ich, der wichtigste Preis im Bereich Dokumentarfotografie und ein World Press Photo Award ist natürlich für mich die allergrößte Auszeichnung gewesen, die ich mir vorstellen konnte. Und mit den Ausstellungen, die World Press organisiert, die durch die ganze Welt reisen, denke ich, dass World Press Photo eigentlich schon auf jeden Fall die wichtigste und die sichtbarste Organisation ist, die Dokumentarfotografie für längere Projekte, nicht reine Reportagefotografie, für größeres Publikum sichtbar machen.
0: Sie stellen regelmäßig an ganz unterschiedlichen Orten aus. Was, wenn wir jetzt nach Frankfurt kommen, zu Ihrer Ausstellung, die gestern Abend im Haus am Dom eröffnet wurde, was macht diese Ausstellung aus und vielleicht nochmal anders und besonders?
1: Wir haben ja heute die Vernissage mit mir selber im Haus am Dom und die Ausstellung ist in dem Sinne sehr besonders, dass sie einen Querschnitt zeigt über mehrere Jahre meiner Arbeit und verschiedene Arten von Fotoprojekten, also Fotoprojekte, die ich selbst erarbeitet habe oder über die Jahre selber weiter betrieben habe und auch Auszüge aus dokumentarischen Projekten, die im Auftrag von Magazinen oder Auftraggebern entstanden sind. Wie schon gesagt wurde, aus verschiedenen Ländern, also unter anderem Afghanistan, auch Venezuela und vor allem auch dem ukrainisch-rumänischen Donaudelta, wo ich auch schon über Jahre lang fotografiere.
0: Also alles zu sehen eben ab heute im Haus am Dom in Frankfurt. Florian Bachmeier, ich danke Ihnen ganz herzlich für Ihren Besuch, für Ihre Arbeit und jetzt gerade für Ihren Besuch hier live bei uns.
1: Vielen Dank an Sie.
0: Im Studio in HR2 Kultur. Protagonisten an den Rändern der Geschichte, so ist die Ausstellung überschrieben und ich habe es gesagt, im Haus am Dom zu sehen ab sofort in Frankfurt und zwar noch bis zum 24. September.

Wilde Frank und José Gallardo mit der Melodie Dorfee von Christoph Willibald Gluck, bearbeitet für Violine und Klavier. 9.28 Uhr ist es, bevor wir gleich um 9:30 unsere Lesung aus dem Roman Unser Haus mit Rutsche fortsetzen, lauschen wir den Schwestern Güher und Süher Pekinell mit dem dritten Satz Allegro aus dem Doppelkonzert E-Dur von Felix Mendelssohn Bartholdy.

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1: Wir kommen wieder zu Safia al-Baghdadis Familienroman Unser Haus mit Rutsche. Heute die 9. von insgesamt 24 Folgen. 1990 wird der große Wunsch unserer Erzählerin Leila und ihres Vaters Babe wahr. Die ganze Saarbrücker Familie wird seine Familie in Bagdad besuchen. Lange hatte der erste Golfkrieg sie davon abgehalten. Doch jetzt hat sich die Lage im Nahen Osten entspannt. Und Leilas Paradiesvogelfamilie kann sich den weiten Flug sogar leisten. Die Autorin und Schauspielerin Safia al-Baghdadi liest weiter.
2: Der Ausweis. Wenige Tage vor unserer großen Reise stand Babe bei der Kommode in der Diele und betrachtete ein tannengrünes, speckig wirkendes Papier. Als er mich bemerkte, hielt er es mir vor die Nase und ich erblickte darauf: Das bin ja ich! Ein Passfoto von mir, als ich erst 4 oder 5 gewesen war. Das ist dein irakischer Pass, den brauchst du für unsere Reise. Darf ich sonst nicht in den Irak? Doch, aber es wäre viel aufwendiger. Bin ich Irakerin? Babe nickte. Und Deutsche und Französin. Alles 3. Global Citizen, Leila, aber nur bis 16. Warum nur bis 16? Dann musst du dich entscheiden. Entweder die irakische oder die deutsche Staatsangehörigkeit. Beides geht nicht? Nein. Und die französische? Die kriegst du nur dazu, wenn du dich für die deutsche entscheidest. Dann nehme ich die deutsche. Babes Lächeln verrutschte für einen Augenblick, wie ein kurzer Sprung beim Abspielen einer Schallplatte. Ja? Fragte er heiser, als hätte auch seine Stimme einen Kratzer abbekommen. Ja, Deutsch ist doch eh viel besser, oder? Er lachte daraufhin breit, aber kurz und betrachtete den grünen Ausweis noch einmal, ehe er ihn wieder zusammenfaltete, vom Lachen nur noch ein nachdenkliches Grinsen im Gesicht. Ja, kann sein. Bist du Iraker? Das ließ ihn aufzucken. Nicht mehr, nein, ich musste mich entscheiden, sagte er und steckte den Ausweis in seine Hosentasche. Die Irakis wollten mir meinen Pass nicht verlängern. Er sah sich zur Tür hin um, als wolle er sich aus dem Staub machen. Warum nicht? Fragte ich. Er zögerte, sagte aber schließlich, weil ich den Militärdienst nicht gemacht habe. Muss man das, um Iraker zu sein? Als Mann ja, das hätte ich machen müssen. Und Nuri? Der auch, vielleicht muss er das, wenn er erwachsen ist. Im Irak? 2 Jahre, und womöglich hätten die mich an die Front geschickt, gegen Khomeini. Er räusperte sich. Mir stellten sich die Nackenhaare auf. Den iranischen Ayatollah kannte ich aus dem Spiegel und dem Stern, diesen Erwachsenenzeitschriften, die immer bei uns in der Küche herumlagen und von denen Maman mir abriet, sie durchzublättern, weil ich Albträume davon bekäme. Ganz Unrecht hatte sie damit nicht. Mit seinem düsteren Blick unter dem pechschwarzen Turban sah Khomeini böser aus als die böse Hexe in Schneewittchen und machte mir noch mehr Angst. Babe atmete tief ein und sagte, »Momentan ist es besser, Deutscher zu sein und nicht Iraki.« Die Luft ging ihm aus. »Das ist einfacher.« Ich wurde traurig, weil er traurig wirkte. »Ich überlege es mir mit 16. Bis dahin wohnen wir doch auch in Bagdad und dann ist es bestimmt besser, irakisch zu sein.« Er hob den Kopf und lächelte, als reise er in Gedanken in unsere tolle Zukunft am Tigris, doch schwang in seinem Blick mit, dass es vermutlich auch dann noch ratsam sein würde, bei der deutschen Nationalität zu bleiben. Bagdad Calling. Noch ehe das Flugzeug die Startbahn verlassen hatte, arrangierte Babe mit den Stewardessen, dass wir die Piloten später im Cockpit besuchen dürften. Vorerst saß ich jedoch eingezwängt zwischen Nuri und Maman in einer der unzähligen Sitzreihen der riesigen Passagierkabine. Ich entdeckte, dass Aschenbecher in die Armlehnen eingebaut waren und hatte Mühe zu glauben, dass der Flieger mit so vielen Menschen an Bord tatsächlich abheben könnte. Babe, dessen Sitzplatz der Korridor von Maman und uns trennte, war bester Laune. Er winkte dem Seestern und mir zu, machte kleine Faxen und versuchte sogar mit Maman zu spielen. Mademoiselle, Sie sehen fantastisch aus. Sind das Ihre bezaubernden Kinder? Dürfte ich Sie auf einen Drink einladen? Maman lachte kopfschüttelnd und ihre Armreifen klimperten hell. Aber wie bei allem, was sie auch nur andeutungsweise albern fand, ließ sie sich nicht weiter darauf ein. Also begann Barbe, sich mit seinen Sitznachbarn auf der anderen Seite zu unterhalten. Ein Tablett mit silbern verpackten Bonbons schob sich in mein Blickfeld. Angeboten wurde es von einer herzlich lächelnden Stewardess, die sich über Maman hinweg zu Nuri und mir vorbeugte. Nur selten durften wir Süßes essen, jetzt aber nickte Maman zustimmend und griff sogar selbst zu. Sobald die Maschine in der Luft war, verstand ich, warum. Der Druck in den Ohren schmerzte und war trotz des Bonbons kaum auszugleichen. Mir wurde von dem künstlichen Pfefferminzgeschmack übel, der sich mit dem Zigarettenrauch vermischte, weil anscheinend alle möglichst schnell ihre Aschenbecher füllen wollten. Dass Nuri neben mir lauthals weinte, seit wir uns vom Boden gelöst hatten, machte es nicht besser. Natürlich verstand ich, dass er als Seestern sich schon an Land schwer tat und in der Luft nun wirklich nichts zu suchen hatte, sondern auf den Grund des Ozeans gehörte. Wie aber sollten wir das den Erwachsenen je klar machen? Barbe verstand es jedenfalls nicht, unterbrach nur kurz das Gespräch mit seinen Flugnachbarn, um eine Stewardess für Nuri herbeizuwinken und wandte sich dann wieder seinen neuen Bekannten zu. Im Nu hatte er alle Stewardessen um den Finger gewickelt, die beim kleinsten Wink herbeigeschwebt kamen, um uns mit zusätzlichen Kissen, Decken oder eben Pfefferminzbonbons für Nuri zu versorgen. Währenddessen plauderte Barbe mit immer mehr Sitznachbarn vor, hinter und links von ihm, versorgte großzügig auch ihre Extrawünsche und hatte zudem für jeden Passagier, der an seinem Sitzplatz vorbeikam, einen netten Spruch parat. Man hätte meinen können, das Flugzeug gehöre Barbe und alle Anwesenden wären seine Gäste. Bald wussten wie so oft alle, wer wir waren und was wir vorhatten. Maman schien das peinlich zu sein und mir war es das irgendwie auch. »Lass das doch bitte, Amir«, flüsterte sie über den Korridor hinweg zu ihm hin. »Das geht die Leute nichts an.«
3: »Wieso?«, fragte er laut. »Ich bin glücklich und Glück sollte man teilen. Nicht wahr, Wilhelm?«
2: Er prostete jemandem schräg an Maman vorbei zu, der wohl in der Sitzreihe vor uns saß und mit tiefer Stimme antwortete,
3: »Zum Wohl, Amir, mein Freund.«
2: »Wilhelm ist Ingenieur«, sagte Barbe stolz zu Maman, »für ein hochmodernes Elektrizitätswerk bei Kirkuk.« Maman nickte langsam mit hochgezogenen Augenbrauen, pustete dann laut Luft aus und schüttelte den Kopf, ehe sie sich, wie üblich, wenn ihr ein Gespräch nicht behagte, in ihren Kaninchenbau zurückzog, also einfach nichts mehr sagte und ihr Näschen in ein Buch vergrub. Nuri hingegen heulte währenddessen immer weiter vor sich hin, während nahezu ein ganzes Gefolge von Stewardessen versuchte, ihn mit tannengrünen Fließdeckchen, blutroten Kissen und leider auch den schlimmen, schlimmen Minzbonbons ruhig zu stellen, von deren Geruch mir wiederum immer schlechter wurde. Mir half nur, mich auf Barbes Enthusiasmus einzulassen. Seine Augen strahlten mich über den Korridor hinweg an, als wäre er es, der zum ersten Mal das Wunder des Fliegens erlebte. Irgendwoher hatte er auch schon wieder einen Drink organisiert und hob nun feierlich sein von Eiswürfeln beschlagenes Glas. »Wir fliegen in den Irak!« Ich hatte den Eindruck, dass mindestens die halbe Maschine jubelnd zurückprostete. Barbe feierte also, Maman las, Nuri heulte und ich sah zum Fenster hinaus, darauf hoffend, den Irak bereits erblicken zu können. Der Himmel war so blau, wie ich ihn bei uns in Saarbrücken selten erlebt hatte. Und Maman war nie so enthusiastisch gewesen, wenn wir zu Oma Line und Opa Papi gefahren waren. Irgendwann fragte Barbe über Maman hinweg den Seestern und mich, als wolle er etwas überprüfen. »Wen besuchen wir eigentlich dort?« Mir wurde heiß. Seine Frage erinnerte mich an Mamans Tischregeln, die ich für die Besuche bei den Großeltern im Elsass hatte lernen müssen. Bloß ging es nun eben um den Stammbaum. »Onkel Shakir?«, fragte ich leise. Barbe nickte. »Und Onkel Hamid?«, sagte ich. »Und Onkel Ali?«, schnaubte der Seestern verweint mit offenem Mund, als wäre er selbst erstaunt darüber, das zu wissen.
3: Gut. Und wen noch? Sagte Barbe.
2: Mir all die Verwandten zu merken, machte mir mehr zu schaffen als früher im Elsass die komplizierten Tischregeln. Während Maman jedoch bei der Funktion jeder Gabel und jedes Messers todsicher gewesen war, geriet Barbe angesichts seiner vielen Verwandten selbst durcheinander.
3: »Wer ist der Älteste?« fragte ich.
2: »Ali«, sagte er sofort.
3: »Und der Jüngste?«
2: »Shakir.« »Nein, Hamid.« Der Seestern lachte.
3: »Und wie heißen alle Cousins?« fragte ich.
2: »Said, Mohammed und den Rest werden wir herausfinden.« Und wieder lachte der Seestern.
3: »Wie viele sind es denn?« fragte ich.
2: »Viele. Und wen gibt es noch, Leila? Wen werden wir vor allem besuchen?«
3: »Meine Oma«, sagte ich. »Barbe, wie heißt sie?«
2: Ich kannte die Antwort, wollte sie aber von ihm hören.
3: »Leila«, sagte er und grinste. Es faszinierte mich, dass Barbe meinen Namen in einer Weise aussprechen konnte, die eindeutig jemand anderen meinte und mir das Gefühl gab, nach einer Königin benannt worden zu sein.
2: »Leila«, ich versuchte mir meine irakische Oma vorzustellen. Bisher hatte ich sie nur auf Schwarz-Weiß-Fotos gesehen. Wie würde sie live in Multicolor sein? Ich konnte es nicht abwarten, ihr zu begegnen. Wir schwebten über ein wattiges Wolkenmeer. Während Barbe nicht nur uns, sondern gefühlt allen Fluggästen sowie der gesamten Belegschaft von seiner Mame vorschwärmte, trank ich die erste Mini-Cola meines Lebens und steckte die kleine Dose als Souvenir ein. Ich war die kleine Leila und Oma Leila die große. Außerdem lernte ich, im Flugzeug grundsätzlich alle Speisen anzunehmen, obwohl alles scheußlich schmeckte, aber es war gratis. Nach dem Essen stand Barbe auf und schob den Seestern und mich nach vorn ins Cockpit.
3: »Wir übernehmen jetzt«, warf er den Passagieren entlang des Korridors zu und zwinkerte dabei, woraufhin diese entweder breit grinsten oder heiser kicherten. Auch im Cockpit war Barbe weit begeisterter als wir. Er studierte angeregt die vielen Messanzeigen und Zifferblätter, plauderte mit den Piloten und klopfte ihnen auf die Schultern, stellte unzählige Fragen. Nuri durfte die Co-Pilotenmütze aufsetzen und einen Knopf drücken. Mir war noch etwas übel und mir fiel rein gar nichts ein, was ich die Piloten hätte fragen wollen, obwohl sich mir hier doch die Gelegenheit bot, nach all meinen Flugversuchen zu Hause endlich herauszufinden, wie Fliegen wirklich funktionierte. Offenbar wollte ich aber gar nicht dahinter kommen, vielleicht um weiterhin darüber grübeln und davon träumen zu können. Mir war damals keine Sekunde bewusst, wie besonders unser Familienflug nach Bagdad war. Ein Flug in einer Zeit, in der die Twin Towers noch an den Wolken über New York kratzten und man Piloten im Cockpit besuchen durfte, in der der irakische Präsident Saddam Hussein ein international geduldeter Diktator war, weil er den großen Feind des Westens, den Iran nämlich, in Schach hielt und ebenso im eigenen Land all die untereinander verfeindeten Gruppen und in der er noch nicht in Kuwait einmarschiert war. Eine Zeit war das, in der US-Firmen den irakischen Markt fluteten und islamistischer Terrorismus dort noch keinen Nährboden hatte. Eine Zeit, in der es möglich war, einfach einen Linienflug nach Bagdad zu buchen, frei und sicher ein Land zu besuchen, in dem es wenig später nur noch Krieg, Gewalt und Terror geben würde. Eine Zeit, in der ein kleiner Geschäftsmann deutsche Waren an den irakischen Staat verkaufen konnte, nicht ahnend, dass ihm kaum ein Jahr später alle Geschäfte in einem einzigen Streich zunichte gemacht werden würden. Nur das heilige Petroleum, das sprudelte und sprudelt dort noch immer und immerfort fließt es in die falschen Hände. Es war meine erste und letzte Reise in den Irak, die einzige Flugreise meines Lebens mit meiner Familie, meine allerletzte Reise mit Barbe. Aber davon wusste ich damals noch nichts. Ich wusste überhaupt nichts. Willkommen bei Saddam. Wir landeten im Sommer. »Menon, Loulout«, sagte Maman. »So lange kann kein Flug dauern. Natürlich ist noch April.« Nachdem Barbe sich so von Crew und Passagieren verabschiedet hatte, als wäre er der Kapitän gewesen, und fast alle ihn gebeten hatten, er möge doch bitte seiner Mutter, meiner Oma Leila, ganz liebe Grüße ausrichten, schob er gemächlich den Gepäckwagen mit unseren Reisetaschen vor sich her und führte uns zielsicher durch die von gleißenden Sonnenstrahlen und harten Schatten zerschnittene Flughafenhalle zum Ausgang. Maman hielt den Seestern fest an der Hand und sich selbst dicht bei Barbe. Zwar war der Bagdader Flughafen nicht so weitläufig und gut besucht wie der Frankfurter unseres Abflugs, dafür aber fremdartig genug, sich trotzdem darin zu verlieren. Die Wegweiser waren in arabischer Schrift und darunter auf Englisch übersetzt. Und die Menschen um uns herum redeten ausschließlich Arabisch, so schnell, dass ich nahezu nichts verstand. Hitze und Staub bliesen uns entgegen, als wir aus der kühlen Halle hinaustraten. Die Sonne blendete mich. Barbe winkte ein Taxi herbei. Blau, blau, blau blieb der Himmel auch hier. Hinter uns entfernte sich das Flughafengebäude, ein rechteckiger Sandklotz. Auf der Fassade entzifferte ich Saddam International Airport. »Warum heißt der Flughafen Saddam?« fragte ich. »Ha«, sagte Barbe vom Beifahrersitz aus, einen Ellbogen auf der Armlehne der Türverkleidung ruhend, aber mit dem linken Bein wippend, als könne er kaum erwarten, endlich anzukommen. »Wegen Saddam, Saddam Hussein, weil er der Präsident des Iraks ist.« Dass ein Flughafen nach dem Vornamen des Regierungschefs benannt wurde, war mir neu. »Gibt es das in Deutschland auch? Einen Flughafen, der Helmut heißt?« Maman musste lachen, sagte »Nein« und lachte wieder. Sie war rechts von Nuri und mir in der Rückbank eingesackt. Keine Spur mehr nervös, seit wir im Taxi saßen, vielleicht weil wir nun fast wieder unter uns waren. Alles Fremde in sicherer Entfernung an uns vorbeizog wie ein Film, den sie sich gemütlich anschauen konnte. Der Taxifahrer zudem höflich schwieg und Barbe, bis auf einen netten Plausch zu Beginn der Fahrt, nicht weiter daran interessiert schien oder nach dem spektakulären Flug zu erschöpft war, ihn zu unterhalten und mit uns bekannt zu machen. Bestimmt war Maman aber auch erleichtert, weil sie endlich einmal nichts tun musste, keine Landkarte studieren, keine Ausfahrten ansagen und sie musste auch keinen heulenden Seestern beruhigen, weil der nämlich in unserer Mitte zusammengesunken war, den Kopf in ihren Schoß gebettet und jeder Bodenwelle trotzend tief und fest schlummerte. Ich verstand nicht, wie Nuri hier und jetzt schlafen konnte. Es war doch alles viel zu aufregend und außerdem war mir zu heiß. Ich schwitzte auf dem klebrigen schwarzen Lederbezug, obwohl Barbe und der stumme Taxifahrer ihre Fenster einen Spalt breit heruntergekurbelt hatten, aber die davon zitternden Scheiben und Armaturen, ja sogar die am Innenspiegel schlackernde gelbe Perlenkette, täuschten eine erfrischende Brise nur vor. Nichts als heiße Luft quoll herein. Bestimmt war die an uns vorbeiflirrende Steppe für einen Seestern zu wasserarm, um sich dafür zu interessieren. Dabei schwammen am Horizont braune Hügel, als wären sie in Karamellsoße zerschmelzendes Schokoladeneis. Bald tauchten betonweiße Gebäude und flache Häuser auf, Zuckerwürfel in einer Zimtwüste. Aber selten standen sie an der Straße, meist ein gutes Stück entfernt, fast so, als wolle Bagdad von uns wegrücken. In regelmäßigen Abständen lungerte am Mittelstreifen jeweils ein bewaffneter Mann in sandfarbener Uniform herum, wie ein trauriger Tramper, den niemand mitnehmen wollte. »Jeden Kilometer ein Soldat«, sagte Barbe, »und alle 5 Kilometer ein Plakat.« Er lachte herzhaft aus voller Kehle, aber dann versagte ihm die Stimme. Das Porträt des Diktators rauschte uns im Taxi entgegen. Groß und immer größer wurde er. Unausweichlich sein durchbohrender Blick, sein schiefes Grinsen. Saddam nahm die gesamte Fassade eines mehrstöckigen Gebäudes ein. Offenbar waren 5 Kilometer nicht viel, denn die Bildnisse von Saddam Hussein begleiteten unsere Fahrt. Meist präsentierte er sich wie seine Soldaten in Militärweste, manchmal aber zeigte er sich in Zivil mit weißem Hemd und dunklem Sakko. Aus seinem glatt rasierten Gesicht wucherten buschige Brauen und ein ebenso buschiger Schnauzer.
2: Er grinste aus warmen Schokoladenaugen auf uns herab und seine Pausbacken verliehen ihm etwas Kindliches, doch wirkte sein Kiefer wie der eines Haifischs. Je nach Pose konnte er sogar Barbe ähnlich sehen, aber auf ungute Weise, als wäre er Barbes böser Zwilling, dachte ich. »Mögen ihn die Leute?«, fragte ich Barbe. Er zögerte und drehte sich halb zu Maman, als müsse er erst ihr Einverständnis einholen. Das tat er immer, wenn es um verzwickte Themen ging. Maman nickte, woraufhin Barbe grinste und sagte, »Eher umgekehrt. Er hofft, dass ihn das Volk lieben wird, wenn es ihn ständig sieht, dass ihn dann alle verehren wie Michael Jackson.« »Aber warum alle 5 Kilometer? Und warum jeden Kilometer ein Soldat?« »Damit alle im ganzen Land Bescheid wissen, wer ihr Chef ist. Manche Leute kriegen sowas sonst nicht mit. Die haben hier nicht alle Fernsehen.« »Und die Soldaten?«, fragte ich. »Die sind zur Sicherheit da.« »Ist es hier denn gefährlich?« »Seit die Soldaten da sind, gibt es keine Überfälle mehr.«
3: »Überfälle?«
2: »Der Irak ist heute eines der sichersten Länder der Welt.« Verdorrte Sträucher rollten über die rissige Erde. Die vielen Porträts und einsamen Soldaten des Diktators flogen nur so an uns vorbei. Meilensteine eines Mannes, der verehrt werden wollte wie der King of Pop. Bald schossen wuchtige Palmen entlang der Fahrbahn in den Himmel. Zartes Grün spross am Straßenrand und in der Ferne kamen imposante Bauten mit Säulen und Kuppeln aus beigefarbenem Stein in Sicht. Wir fuhren unter einem Torbogen aus 2 riesigen, sich kreuzenden Säbeln hindurch, die in der Sonne metallisch blitzten. Gehalten wurden sie von gewaltigen Steinhänden, die links und rechts des Straßenrandes so aus der Erde ragten, als wären es die Pranken begrabener Riesen. »Was war das?«, fragte ich Barbe. Ich drehte mich zum Heckfenster hin, um dem Torbogen nachzublicken. Da tippte Barbe an meine Schulter und zeigte am schweigenden Taxifahrer vorbei nach vorne. »Schau!« »Noch einer. Ein weiterer Torbogen aus Metallsäbeln.« »Die Schwerter des Sieges«, sagte Barbe, den Blick nach vorn gerichtet, während wir nun unter dem 2. Säbelbogen durchrauschten.
3: »Welcher Sieg?«
2: »Gute Frage.«
3: »Gegen den Iran?«
2: Barbe warf nun erst einen längeren Blick auf den Taxifahrer, als habe er ihn zuvor einfach ausgeblendet. »Schied?«, fragte er ihn auf Arabisch, aber so, als wüsste er es bereits. Vielleicht hatte er es aus ihrem Smalltalk vorhin herausgehört. Der Fahrer sagte nichts, aber von meinem Platz aus konnte ich im Innenspiegel die Augenpartie seines Gesichts sehen. Er nickte und Barbe sagte lächelnd, »Ich auch, Bruder.« Als hätte Barbe mit diesen 3 Worten einen Schalter umgelegt, begann der bis dahin stumme Fahrer in einem Schwall Arabisch zu reden, dass ich kaum mitkam. Er gestikulierte dabei wild, warf die Hände zurück, vergaß vor lauter Gesten fast das Steuer, sah nun öfter zu Barbe als auf die Fahrbahn. Es ging anscheinend um die Riesensäbel. Barbe lachte und nickte und sagte Dinge, die wiederum den Fahrer zum Lachen brachten. Maman runzelte missmutig die Stirn. Die schöne Ruhe war dahin. »Für Saddam gelten selbst Niederlagen als Siege«, sagte Barbe schließlich zu mir. »Aber frag mal die Opfer, was die davon halten.«
3: »Die Iraner?«
2: »Und die Irakis. Alle haben gelitten. Viele sind gefallen. Für nichts. Nur die Sunniten haben profitiert.«
3: »Wer?«
2: »Saddams Entourage.«
3: »Sunniten?« Das klang für mich wie eine Sekte. Ich musste an das Waschpulver Sunil denken und stellte mir vor, wie ein Clan in blütenweißen Gewändern um den Diktator herumtanzte.
1: Safia al-Baghdadi las die 9. von 24 Folgen ihres neuen Romans »Unser Haus mit Rutsche«. Das Buch ist im Hansa Verlag erschienen. 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Die Wiederholung der heutigen Lesungsfolge läuft um 14:30 Uhr hier bei uns in H2 Kultur und morgen um 9:30 Uhr geht's dann weiter.

0: Das waren Les Moufati mit Musik von Johann Christoph Peetz. Das war HR2 Kultur am Donnerstagmorgen mit Anna Engel. Hier übernimmt gleich mein Kollege Meinolf Bunzmann im Studio nebenan. Schönen guten Morgen.
1: Guten Morgen, Anna.
0: Was erwartet uns bei dir heute Vormittag im Programm?
1: Ja, es geht unter anderem um künstliche Intelligenz. Und wir wissen ja alle, sie kann Segen sein und Fluch. Jedenfalls dringt sie immer mehr in jeden Lebensbereich ein, auch in die klassische Musik. Und da fragen wir heute, wo wird die KI dort schon genutzt und wie könnte die KI die klassische Musik verändern. Zum Vor-, aber eben auch zum Nachteil. Und am Mittag habe ich einen Gesprächsgast, den ich in HR2 Kultur schon oft an- und abgesagt habe, indem ich ihn den König der Arrangeure genannt habe. Andreas N. Tagmann, einer der, wie ich finde, besten Arrangeure, die sich immer wieder klassische Musik vorknöpfen und sich für die unterschiedlichsten Besetzungen umschreiben dann. Jetzt hat er sich für Robert Schumann entschieden und warum, das frage ich ihn am Mittag um 13.30 Uhr, wenn die Deutsche Bahn ihn pünktlich nach Frankfurt bringt.
0: Oh, da drücke ich die Daumen. Da haben, glaube ich, alle unsere Erfahrungen mitgemacht, aber dranbleiben lohnt sich in jedem Fall. Ganz herzlichen Dank, Meinolf, und ja, auf jeden Fall eine schöne Sendung, so oder so. Ich sage danke fürs Zuhören bis hierhin und wünsche Ihnen und uns allen weiterhin einen guten Start in diesen Donnerstag.

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1: 10 Uhr. LKA in Bayern ermittelt nach Anschlagsversuch in München. Diskussion über mehr Schutz für die kritische Infrastruktur. Benzinpreis auf neuem Rekordhoch. Das Wetter: im Süden noch Sonne, sonst Wolken und Regen, bis 26 Grad. Mein Name ist Kerstin Speth. Das Landeskriminalamt in Bayern ermittelt wegen eines Brandanschlags auf eine Rüstungsfirma letzte Nacht. Wie das LKA morgen mitteilte, wird ein politischer Hintergrund vermutet. ARD-Reporter Frank Jordan.
2: Ein Zeuge alarmierte gegen Mitternacht die Polizei, dass aus einem Auto heraus Brandsätze geworfen worden seien. Einer der Brandsätze zündete im Bereich von Baucontainern vor der Firmenzentrale von Rode und Schwarz. Eine sofort eintreffende Polizeistreife konnte ihn löschen. Bei der sofort eingeleiteten Fahndung nahmen Polizeibeamte 2 Tatverdächtige fest. Nach Polizeiangaben handelt es sich um eine 28-jährige Frau und um einen 38-jährigen Mann. Beide sind bulgarische Staatsangehörige.
1: Erst vorgestern hatte es in Brandenburg und Nordrhein-Westfalen Attacken gegen das Stromnetz gegeben. Seitdem läuft eine Diskussion, dass die kritische Infrastruktur in Deutschland besser geschützt werden muss. Der Innenminister von NRW, Reul, machte sich im ZDF dafür stark, den Betreibern der Anlagen mehr Rechte einzuräumen, sodass sie zum Beispiel mehr Videoüberwachung einsetzen können. Das Bundesinnenministerium sieht ebenfalls die Betreiber in der Pflicht, für mehr Schutz zu sorgen. Der Landeswahlleiter von Berlin, Bröchler, warnt vor einer neuen Dimension an Desinformationen zu den anstehenden Landtagswahlen. Er zeigte sich in der Rheinischen Post besorgt über diese Versuche, die Wahlen zu delegitimieren. Und er betonte, die Wahlen in Deutschland würden seriös durchgeführt. Es gebe keinerlei Belege für Unregelmäßigkeiten, etwa in Altenheimen. Hintergrund sind Behauptungen der AfD-Spitzenpolitiker Höcke und Chrupalla. In Pflegeheimen würden Bewohner angeleitet, Linke oder Grüne zu wählen. Wie kann sich Europa gegen Bedrohungen durch Drohnen oder Sabotage schützen? Das ist ein Thema, über das Außenminister Wadephul mit seinen Kollegen aus Frankreich und Polen sprechen will. Sie treffen sich in Weimar. Von dort Nicole Markwald.
3: Im Zentrum des heutigen Treffens stehen hybride Bedrohungen und die Verteidigungsfähigkeit Europas. Weitere Themen sind die Lage im Nahen und Mittleren Osten, die EU-Erweiterung und Reformideen für den EU-Außenhandel. Vor genau 35 Jahren trafen sich in Weimar der damalige deutsche Außenminister Hans-Dietrich Genscher mit den damaligen Außenministern Polens und Frankreichs.

0: sondern Bekannte oder Familienangehörige. Die Untersuchung hat in 21 Ländern stattgefunden. Deutschland gehört nicht dazu.
1: Superbenzin der Sorte E10 ist in Deutschland so teuer wie noch nie. Der ADAC hat mitgeteilt, dass der Preis gestern auf durchschnittlich 2,21 Euro gestiegen ist, gut 1 Cent mehr als beim bisherigen Rekord im Frühjahr 2022 nach Beginn des Ukraine-Kriegs. Anlass für den neuen Rekord sind die neuen Angriffe im Iran-Krieg. Der Deutsche Umweltpreis ist eine der höchst dotierten Auszeichnungen Europas in diesem Bereich. Dieses Jahr gehen die 500.000 Euro an eine Juristin aus Hamburg und einen Ingenieur aus Aachen. Das hat die zuständige Stiftung mitgeteilt. Sie erklärte, die Anwältin Roda Verheyen verschaffe Menschen Gehör, die von Klimafolgen betroffen seien. Und Klaus Vossenkaul habe so feine Membranfilter entwickelt, dass auch Mikroplastik, Krankheitserreger und multiresistente Keime aus dem Abwasser entfernt werden können. Bundespräsident Steinmeier wird den Deutschen Umweltpreis Ende Oktober überreichen. Das waren die Nachrichten. Das Wetter, die Wolken überwiegen heute. Nur im Süden ist es erst noch teils sonnig. Ab und zu kann es Schauer geben. Bei 20 Grad an der Diemel und bis zu 26 Grad an der Bergstraße. Kommende Nacht kühlt es ab auf 18 bis 14 Grad. Dabei ist es meist trocken. Morgen im Süden teils Sonne, teils Wolken. Im Norden Wolken verhangen. Abends dann Gewitter bei 23 bis 30 Grad. Die weiteren Aussichten am Samstag und Sonntag mal sonnig, mal bewölkt bis 28 Grad. Es ist 5 nach 10.
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3: 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Ich freue mich, dass Sie dabei sind.

0: Musik von Franz Schubert, die Ouvertüre im italienischen Stil, Deutsch, Verzeichnis 590, in einer Aufnahme mit dem Konzertgebouworchester Amsterdam unter der Leitung von Nikolaus Arnoncourt. 10.14 Uhr ist es, Sie hören HR2 Kultur am Vormittag. Ich freue mich, dass Sie dabei sind. Die Musik, die wir gerade gehört haben, die kann die künstliche Intelligenz noch nicht komponieren, aber sie kann im Stile von Franz Schubert komponieren. Denn die KI dringt auch in die klassische Musik ein. Wo wird die KI bereits genutzt? Wie kann die KI die klassische Musik verändern und welche Rolle bleibt auch in Zukunft für die Menschen? Eine Spurensuche von Heinrich Überall.
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2: Karl Löwes Erlkönig, gesungen von Lukas Mayer. Er studierte Master Konzertgesang an der Musikhochschule München. Bei dieser Aufnahme hat er mit künstlicher Intelligenz die Lautstärken von Klavier und seiner Stimme an einzelnen Stellen angepasst. Zum Beispiel, wenn er sich szenisch vom Mikrofon leicht abgewendet hat. So kann er seine gute Performance trotz schlechter Aufnahmequalität nutzen. Gerade für junge Sänger wie ihn ist das hilfreich.
3: Dann hat man eine schöne Aufnahme, die man vielleicht ins Netz stellen kann. Und solche Sachen, glaube ich, ermöglichen einem heute als junger Musiker oder als junge Musikerin natürlich, sich selber auch im Netz sehr viel besser darzustellen.
2: Aber KI kann in der Musik noch deutlich mehr, sagt Julian Kaskel. Er forscht an der Folkwang-Universität der Künste zu historischer und systematischer Musikwissenschaft.
4: Es gibt kaum etwas, was KI einfacher und besser lernen kann als Musik, weil sie so klar definiert ist durch Tonhöhen, Rhythmen, eine begrenzte Anzahl von Kombinationsmöglichkeiten, die man auch nicht beliebig kombinieren kann.
2: In der Popmusik entsteht derzeit massenhaft KI-Musik. Und das in immer besserer Qualität. Auch klassische Musik hat die KI schon generiert, beispielsweise den 3. und 4. Satz von Beethovens unvollendeter 10. Symphonie. Bei der Interpretation der klassischen Musik spielt die KI aber kaum eine Rolle. Denn gerade der Reiz der Unvorhersehbarkeit, wie bei Live-Konzerten, fehlt ihr.
4: Stärker als bei einem Popkonzert genießen wir in der Opernvorführung vielleicht auch das Risikomoment. Wird sie den Ton treffen, den schwierigen hohen Ton? Merken wir, dass sie gestern noch erkältet war? All solche Dinge spielen dann in das besondere Live-Erlebnis rein und machen es vielleicht tatsächlich unvergesslich.
2: Zudem könnte die klassische Musik in Zukunft laut Kaskel als natürlicher Gegenpol zur KI und zur stark elektronisch bearbeiteten Popmusik dienen.
4: Dass die klassische Musik sowas ist wie ein Nationalpark, ein ökologisches Reservat, nicht besonders groß, nur an bestimmten Stellen existiert sie noch in einem geschützten Raum, aber ihr Wert liegt genau darin, dass sie als so ein KI-freier Bereich definiert werden könnte.
2: Lukas Mayer sieht seine Musikkarriere und die seiner Kollegen durch künstliche Intelligenz nicht gefährdet.
3: Man wird jetzt nicht den Oboisten im Orchester mit einer KI ersetzen, das glaube ich nicht. Da kommen vorher andere Mechanismen, die eventuell dafür sorgen, dass nicht mehr alle Orchester so gut besetzt sind wie heutzutage.
2: Die KI will er weiter nutzen, vor allem zur Nachbearbeitung von Aufnahmen oder um seine Arbeit zu organisieren.
0: Heinrich Überall über den Einsatz von KI in der klassischen Musik. Ganz handgeschrieben und handgemachte Musik gibt's jetzt bei uns von Maurice Ravel, die berühmte Pavane pour une infante défunte mit dem Pianisten Nikolai Tokarev.

0: Die Pavane für eine verstorbene Prinzessin, die Pavane pour une infante défunte von Maurice Ravel. Melancholische Klänge, gespielt von Nikolai Tokarev. 10.25 Uhr, HR2 Kultur am Morgen. Melancholisch kann man schon auch werden, wenn man an den Tenor Fritz Wunderlich denkt. Am 17. September jährt sich sein Todestag zum 60. Mal. Viel zu früh, nur wenige Tage vor seinem 36. Geburtstag, ist er durch einen Sturz tödlich verunglückt. Man fragt sich natürlich, was hätte er noch alles in seinem Leben gemacht? Aber man kann sich auch freuen, dass er uns seine Stimme in vielen Aufnahmen hinterlassen hat. Wir hören jetzt einen Ausschnitt aus der Oper Die verkaufte Braut von Bedřich Smetana mit Fritz Wunderlich und seinem Kollegen, dem Bass Gottlob Frick. Die Bamberger Symphoniker spielen unter der Leitung von Rudolf Kempe.
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0: Bedřich Smetana, die verkaufte Braut, daraus haben wir einen Ausschnitt gehört mit dem Tenor Fritz Wunderlich und dem Bass Gottlob Frick. Die Bamberger Symphoniker haben gespielt unter der Leitung von Rudolf Kempe. In 3 Sekunden, 10.34 Uhr, 4 Minuten nach 10:30, Sie hören HR2 Kultur am Morgen. Im Juli 1949 fährt ein Auto mit einem besonderen Gast durch das vom Krieg zerstörte Frankfurt. Nach 16 Jahren im Exil besucht Thomas Mann erstmals wieder Deutschland. Anlässlich des 200. Goethe-Geburtstags wird Mann mit dem Goethe-Preis der Stadt Frankfurt ausgezeichnet und wenige Tage später in Weimar mit dem Goethe-Nationalpreis. Der polnische Regisseur Paweł Pawlikowski hat aus diesem Wiedersehen Thomas Manns mit Deutschland einen bemerkenswerten Spielfilm inszeniert, Vaterland. In Cannes hat es für Pawlikowski den Preis für die beste Regie gegeben und Vaterland startet heute in den Kinos bundesweit. Jens-Uwe Korsowski hat sich den Film schon angeschaut und ihn bei TTT vorgestellt. Christoph Schäffer hat seinen Beitrag fürs Radio bearbeitet.
1: Ein Zimmer im südfranzösischen Cannes. Klaus Mann, Sohn des Dichters Thomas Mann, telefoniert mit seiner Schwester Erika. Es geht um die erste Reise des Vaters ins Nachkriegsdeutschland.
2: Ich habe mir geschworen, nie wieder Deutschland. Das ist ein schreckliches Land mit schrecklichen Menschen. Mit einer Sprache, die eigentlich geschaffen wurde zum Lügen. Sag mal, warum hat er diese Reise eigentlich zugestimmt? Was soll das bringen? Die haben alles kurz und klein geschlagen und jetzt soll er ihnen helfen, ihr Gewissen zu erleichtern? Er macht sich doch zum Affen.
1: Klaus Mann wird das Wiedersehen seines Vaters mit Deutschland nicht mehr erleben. Er stirbt an einer Überdosis Schlaftabletten. Im Juli 1949 reiste Thomas Mann nach 16 Jahren Emigration als amerikanischer Staatsbürger nach Frankfurt. Hier wurde ihm der Goethe-Preis verliehen, anlässlich des 200. Geburtstags des Dichters. Es ist eine schwierige Rückkehr des Literatur-Nobelpreisträgers in ein Vaterland, von dem nicht mehr viel übrig ist. August Diehl spielt im Film den Klaus Mann.
3: Thomas Mann begreift sich immer noch als Stimme, als Erhalter einer alten Welt. Für jemanden wie Klaus Mann war das quasi der Inbegriff der Eitelkeit. Thomas Mann will die Väter einer im 18. Jahrhundert beginnenden deutschen Großbürgerlichkeit und Kultur vor allem retten, während für Klaus Mann Vaterland einen bitteren Beigeschmack hat.
1: Ein zwiespältiges Wiedersehen wartet auf Thomas Mann. Er hat Vorbehalte gegen jene Deutschen, die ihr Stillhalten unter der Nazi-Herrschaft zur inneren Emigration erklärten. Diese wiederum werfen Mann vor, Bedrohung, Bombenkrieg und Hunger vom Logenplatz im kalifornischen Exil aus kommentiert zu haben.
4: Brink Bäumer, Süddeutsche Zeitung. Herr Professor Mann, Sie haben Deutschland im Jahr 1933 verlassen, anstatt in die innere Emigration zu gehen und mit dem deutschen Volk in den schwierigen Jahren, die hinter uns liegen, zu leiden. Was antworten Sie denjenigen, die Sie des Verrats oder mangelnder Solidarität beschuldigen?
5: Wäre ich hier geblieben, könnten wir heute nicht miteinander reden.
6: Ich finde es interessant, dass er wohl mehr als geahnt hat, dass er hier nicht willkommen ist und sich dem aber dennoch stellt. Das heißt, im Grunde ist es eine Art von vehementen und heftigen Versuch, ins Gespräch zu kommen.
1: Sagt Hans Zischler, der Darsteller des Thomas Mann.
7: Die Erbitterung, mit der der Streit um meine Person in Deutschland heute geführt wird, macht deutlich, dass es nicht mehr um Literaturkritik geht. Es ist der Zwist zwischen zwei Ideen von Deutschland. Die Auseinandersetzung über die geistige und moralische Zukunft dieses Landes. Will es denn das Schicksal, dass unsere Existenz symbolisch wird, so haben wir uns diesem Schicksal zu stellen. Nun also, ich stelle mich der Freundschaft, dem Hass.
1: Thomas Mann beim Festvortrag in der Frankfurter Paulskirche. Wortmächtig redet er gegen ein Gefühl der Entwurzelung an. Die deutsche Sprache sei Heimat geblieben, die er nie verlassen habe. Regisseur Paweł Pawlikowski.
8: Er war sehr überzeugt von sich. Er sagte,
9: wo ich bin, ist Deutschland.
8: Er dachte, er ist das Maß aller Dinge und steht außerhalb des politischen Systems und ist Vorbild mehr im intellektuellen, moralischen Sinn, nicht politisch.
10: and moral rather than political.
1: Fahrt von Frankfurt in die sowjetische Besatzungszone. Im zweigeteilten Vaterland wartet noch ein Goethe-Preis auf Thomas Mann, der eigens für ihn geschaffen wurde. Ein Versuch, ihn für das andere Deutschland zu gewinnen. Seine Reise wird in Westdeutschland als politisch naiv kritisiert. Thomas Mann selbst erklärt, er kenne keine Zonen, sein Besuch gelte Deutschland als Ganzem. In Weimar wird er begeistert empfangen und hält die wortgleiche Festrede wie in Frankfurt. Regisseur Pawel Pawlikowski erlaubt sich mit Hilfe eines Kunstgriffs eine effektvolle Zuspitzung. Tatsächlich wurde der Dichter damals von seiner Frau Katja begleitet und nicht wie im Film von Tochter Erika.
8: Erika ermöglichte mir, die dramatische Vater-Tochter-Beziehung ins Zentrum des Films zu stellen. Wir haben uns die Freiheit genommen, eine fiktive Geschichte zu erzählen, die aber auf realen Ereignissen beruht und einer gedanklichen Wahrheit entspricht.
1: Erika Mann wird im Film von Sandra Hüller gespielt.
11: Glaubst du im Ernst, dass deine Reden hier auch nur einen geringsten Einfluss darauf haben, was in Deutschland geschieht? Die Russen und die Amerikaner sagen, wo es hier lang geht. Die wissen ganz genau, was sie mit diesem Land hier vorhaben. Und deine olympische Weisheit, deine eleganten Sentenzen, was ist für die Hintergrundmusik?
7: Offensichtlich haben wir unterschiedliche Ansichten.
11: Ja, wir haben unterschiedliche Ansichten. Das stimmt. Hörst du dir überhaupt zu? Du redest wie ein eiskalter Narzisst. Für dich zählt ausschließlich dein grandioses Vermächtnis. Du hast ein tolles Schloss aus Wörtern gebaut. Darin versteckst du dich jetzt. Du bist aber nicht alleine auf der Welt, verdammt nochmal!
1: Vaterland ist ein elegant inszenierter, glänzend besetzter Film. Sehens- und bemerkenswert ist das Ringen einer Dichterfamilie mit sich selbst um Heimat und um ein Vaterland, das sie verloren hat.
0: Vaterland, der Film des polnischen Regisseurs Pawel Pawlikowski, kommt heute in die deutschen Kinos. Und ein Gespräch mit dem Schauspieler Hans Zischler, der die Rolle des Thomas Mann spielt, finden Sie online bei uns auf hr2.de. Gestern ist er bei uns Gesprächsgast gewesen.

Der Barock-Oboist Alfredo Bernardini und das Ensemble Zefiro haben von Giovanni Benedetto Platti das Oboenkonzert in G-Moll gespielt. 10.53 Uhr. Ich blicke mit Ihnen gemeinsam mal auf den Abend in HR2 Kultur. Da laden wir Sie ein zu einem Konzert vom diesjährigen Schleswig-Holstein Musikfestival.

Musik von Richard Wagner und Wilhelm Stenhammer stand auf dem Programm beim Schleswig-Holstein Musikfestival am vergangenen 18. August in der Hamburger Elbphilharmonie. Zum Stockholm-Schwerpunkt des Festivals waren die Sopranistin Nina Stemme, der Dirigent Alan Gilbert und die Königliche Hofkapelle aus Stockholm eingeladen. Das Orchester kann in diesem Jahr auf sein 500-jähriges Bestehen zurückblicken. Alan Gilbert ist Musikdirektor seit 2021. Das Programm schlägt eine Brücke zwischen deutscher und schwedischer Romantik. Wagners Klangwelten treffen auf Wilhelm Stenhammer, der als Komponist und Dirigent selbst von Wagner inspiriert war. Alan Gilbert dirigiert Stenhammers Serenade und Auszüge aus Richard Wagners Tristan und Isolde, Tannhäuser und aus dem Ring des Nibelungen.

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Und wir machen jetzt weiter mit Musik eines großen Wagner-Verehrers, nämlich mit Klängen von Engelbert Humperdinck. Tanga, eine Nacht in einem maurischen Kaffeehaus aus der maurischen Rhapsodie mit dem tschechoslowakischen Rundfunksinfonieorchester unter der Leitung von Martin Fischer-Dieskau.

Also da war doch noch ganz viel deutsche Romantik drin in dieser maurischen Rhapsodie von 1898 von Engelbert Humperdinck. Daraus haben wir den zweiten Satz gehört, Tanger, eine Nacht in einem maurischen Kaffeehaus. Das tschechoslowakische Rundfunksinfonieorchester Bratislava hat gespielt unter der Leitung von Martin Fischer-Dieskau. 11:06 Uhr, HR2 Kultur am Morgen. In unserer Reihe Klingende Statuen stellen wir Ihnen ja in dieser Woche bekannte Musikdenkmäler vor. Gleich ist Johann Sebastian Bach dran und dazu gehen wir nach Arnstadt, vorher Musik von ihm.

0: Die Geigerin Viktoria Mullowa und der Cembalist Ottavio Dantone haben von Johann Sebastian Bach die Violinsonate in C-Moll, Werkeverzeichnis 1017, gespielt. Diese Musik ist entstanden während Bachs Amtszeit als Hofkapellmeister am Köthener Hof in den Jahren 1717 bis 23. In dieser Phase widmete er sich besonders der Instrumental- und Kammermusik, ganz einfach deshalb, weil am dortigen reformierten Hof keine Kirchenmusik benötigt wurde. Von Köthen jetzt nach Arnstadt und ein paar Jahre zurück zum jungen Bach. In Arnstadt kann man einen lässigen Johann Sebastian Bach entdecken. Als 18-Jähriger kam Bach nach Arnstadt und er ist auch dort nur ein Jahr geblieben. Ein Denkmal wurde ihm dann dort 1985 gesetzt, geschaffen von Bernd Göbel. Und es zeigt Johann Sebastian Bach in seinem damaligen Alter entsprechend als jugendlichen Draufgänger. Blanka Weber mit den Einzelheiten.
1: Geboren wurde Johann Sebastian Bach in Eisenach, das war 1685. Pachelbel prägt musikalisch die Residenzstadt und damit auch den jungen Johann Sebastian. Ein Vetter des Vaters war Organist. Und doch war seine Kindheit auch von Sorge und Leid überschattet. Mit 9 Jahren war er ein Waisenkind. Die Stiefmutter zog nach Arnstadt, Johann Sebastian zum älteren Bruder nach Ortruf, wo er das Orgelspiel lernte. All das prägte ihn, bevor er auch nach Arnstadt kam. Das war 1703. Erfolglos hatte er sich zuvor als Organist in Sangerhausen beworben, davor in Lüneburg studiert. In Arnstadt, er war gerade mal 18, war er nun endlich Organist an der neuen Kirche und auch zuständig für den Chor des Lyzeums. Der frühe Bach, dem man später ein Denkmal in dieser Stadt widmete, wie mag er gewesen sein? Ungestüm, aufbrausend, impulsiv, man weiß es nicht und kann nur vermuten.
2: Der Stürmische und der Lebenslustige, der den Degen zieht, wenn irgendjemand was Falsches sagt. Aber gleichzeitig war er doch auch schon von früh an, eben durch die kindlichen Erlebnisse und so weiter, ein unglaublich spiritueller Mensch.
1: So der Dirigent Reinhard Göbel, der viele Werke Bachs eingespielt hat. Auf dem Marktplatz in Arnstadt ist nun dieser junge, stürmische, aber irgendwie auch relaxte Bach zu sehen als Bronzeskulptur. Er scheint fast vom Stuhl zu rutschen, lässig, bequem, die Hände vielleicht etwas zu groß, der Blick fest, gerade und zielsicher nach vorn gerichtet. Was also erzählt uns dieses Denkmal aus dem Jahr 1985? Jörg Redin, der heute in Arnstadt Organist und Kantor ist, formuliert es so.
3: Und ich würde sagen, cool. Also es ist ja jetzt irgendwie kein lächelndes Gesicht. Was ich in den Haaren auch total toll finde, es ist natürlich lockig.
1: Einen großen Sockel gibt es auch nicht. Klar ist, dass schon damals
3: dieses Bach-Denkmal auch sehr gespalten hat. Und ich kann ein bisschen mal zitieren, und zwar mein Vorvorgänger Alwin Friedel.
1: Der von einem Zeitungsjournalisten gefragt wurde, wie ihm denn dieses neue Denkmal in seiner Stadt gefalle.
3: Die Haltung auf dem Sockel erscheint etwas unnatürlich, befremdet, aber sicherlich werden wir uns an sie gewöhnen.
1: Geschaffen übrigens vom Bildhauer Bernd Göbel. Jörg Redin zitiert weiter aus der Überlieferung von damals.
3: Er ist eben dargestellt als Arnstädter Bach, wie wir ihn hier kennen. Er ist jugendlich, aufwärtsweisend. Das Ganze enthält Sturm und Drang. Eben alles, was sich mit dem Aufbruch in Verbindung bringen lässt.
1: Offenes Hemd statt eloquenter Garderobe. Ein Jugendlicher, so scheint es, der noch viel vorhat, sich aber auch seine Freiheiten nimmt.
3: Und hier in Arnstadt ist es doch schon so, dass die Sache mit dem Degen oder dass er einfach so lange weggeblieben ist, dafür lieben die Arnstädter ihren Bach.
1: Die Sache mit dem Degen, das war am 4. August 1705. Es kam zur Schlägerei. Und so richtig glücklich wurde er in Arnstadt auch nicht. Nach einem Jahr verließ er die Stadt gen Mühlhausen, der nächsten Station seines Lebens.
0: Aber das Denkmal, das ist jetzt da. In unserer Reihe Klingende Statuen haben wir das Johann Sebastian Bach Denkmal in Arnstadt vorgestellt. Musik von Bach haben wir ja eben schon gehört. Jetzt kommt sein italienischer Kollege Antonio Vivaldi dran, den Bach ja sehr verehrt hat. Einige Konzerte Vivaldis hat er schließlich transkribiert. Hören wir den Gitarristen Thibaut Covin und das Kammerorchester Paris unter Julien Masmondé mit Vivaldis Gitarrenkonzert in D-Dur, Riumverzeichnis 93.

Das Lauten- bzw. hier Gitarrenkonzert in D-Dur, Triumphverzeichnis 93 von Antonio Vivaldi, in einer Aufnahme mit dem Gitarristen Thibaut Covin und dem Orchestre de Chambre de Paris unter der Leitung von Julien Masmondet. Wir bleiben in Frankreich. Das war ja gerade ein französisches Ensemble und machen weiter mit einer Suite Française. Was gehört zu einer Suite Française? Bei Francis Poulenc ist es ein Tanz aus Burgund, eine Pavane, ein kleiner Militärmarsch, eine Klage, dann ein Tanz aus der Champagne, eine Sicilienne und am Ende ein Carillon. Diese Suite Française aus dem Jahr 1935 von Francis Poulenc hören wir jetzt in der Orchesterfassung mit dem Orchestre National de France unter der Leitung von Charles Dutoit.

Die Suite Française von Francis Poulenc, die er selbst für Orchester bearbeitet hat, hier in einer Aufnahme mit dem Orchestre National de France unter der Leitung von Charles Dutoit. Zu den bekannten Arrangeuren zählt Andreas N. Tarkmann. Jetzt hat er sich mit der Musik Robert Schumanns beschäftigt. Darüber spreche ich heute Mittag mit ihm um 13.30 Uhr. Jetzt ist es 11.51 Uhr. Nach den 12 Uhr Nachrichten ist der Neurowissenschaftler Felix Effenberger unser Doppelkopfgast. Das war HR2 Kultur am Vormittag mit Meinolf Bunzmann. Mehr klassische Musik dann wieder nach 13 Uhr.

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2: 12 Uhr. Wirtschaftsforscher erwarten größeres Wachstumsplus. E-Auto-Boom setzt sich fort. BGH urteilt zu GEMA-Gebühren im Seniorenheim. Das Wetter im Süden noch Sonne, sonst Wolken und einzelne Schauer bis 26 Grad. Mein Name ist Andreas Gerlach. Das IFO-Institut hat seine Konturprognose für die deutsche Wirtschaft überraschend stark erhöht. Die Ökonomen erwarten jetzt, dass das Bruttoinlandsprodukt in diesem Jahr um 1,4% zulegt. Zuletzt waren sie von 0,8% ausgegangen. ARD-Wirtschaftsreporterin Christine Bergmann.
3: Im nächsten Jahr soll die Wirtschaftsleistung noch einmal um 1,2% steigen. Das Wachstum wird vor allem von zwei Faktoren angetrieben, den staatlichen Investitionen und einer steigenden Nachfrage aus dem Ausland, vor allem aus EU-Ländern und den USA. Wenige Impulse kommen dagegen vom Konsum. Der dürfte nach Ansicht des IFO-Instituts noch zurückhaltend bleiben. Vor allem die steigenden Preise dämpften hier die Nachfrage.
2: Auch andere Wirtschaftsforschungsinstitute haben ihre Prognosen inzwischen angehoben. Ein Boom bei E-Autos hat dem Automarkt in Deutschland im August gute Zahlen beschert. Nach Angaben des Kraftfahrtbundesamtes stiegen die Neuzulassungen reiner Elektroautos im Vergleich zum Vorjahresmonat um 75%. Fast 69.000 E-Autos kamen damit neu auf die Straßen. Insgesamt wurden im August knapp 213.000 Autos neu zugelassen, ein Plus von 2,6%. Das Landeskriminalamt in Bayern ermittelt wegen eines Brandanschlags auf ein Unternehmen in München, das auch im Bereich Militärtechnik aktiv ist. Wie das LKA mitteilte, wird ein politischer Hintergrund vermutet. ARD-Reporter Frank Jordan.
4: Ein Zeuge alarmierte gegen Mitternacht die Polizei, dass aus einem Auto heraus Brandsätze geworfen worden seien. Einer der Brandsätze zündete im Bereich von Baucontainern vor der Firmenzentrale von Rode und Schwarz. Eine sofort eintreffende Polizeistreife konnte ihn löschen. Bei der sofort eingeleiteten Fahndung nahmen Polizeibeamte zwei Tatverdächtige fest. Nach Polizeiangaben handelt es sich um eine 28-jährige Frau und um einen 38-jährigen Mann. Beide sind bulgarische Staatsangehörige.
2: In Hessen bleiben die Zahlen von häuslicher Gewalt weiter hoch. Das Landeskriminalamt meldet, dass es letztes Jahr rund 13.000 Fälle gab. Das sind etwas mehr als noch 2024. Das LKA geht davon aus, dass die Zahlen auch in diesem Jahr auf ähnlich hohem Niveau sind. 80% der Opfer seien weiblich. Die Ermittler klären nach eigenen Angaben fast alle angezeigten Taten auf. Sie gehen aber von einer hohen Dunkelziffer aus. Viele Taten würden gar nicht erst gemeldet. Keine zusätzlichen Fernseh- und Radiogebühren für Bewohner in Seniorenheimen, das hat der Bundesgerichtshof in Karlsruhe entschieden und damit ein Urteil des Europäischen Gerichtshofs bestätigt. In dem Verfahren ging es um Urheberrechte. ARD-Rechtsreporter Max Bauer.
5: Die GEMA hatte ein Seniorenheim aus Rheinland-Pfalz verklagt. Denn Radio- und Fernsehprogramme wurden dort über Satelliten empfangen und anschließend über ein Kabelsystem in die Zimmer der einzelnen Senioren weitergeleitet. Die GEMA meinte, dies sei eine nach dem Urheberrecht öffentliche Wiedergabe, für die man zahlen müsste. Der Bundesgerichtshof sah das jetzt anders. Die Bewohner des Heims sind gerade kein neues Publikum, sondern wurden von Anfang an bei der Ausstrahlung von Radio- und Fernsehsendungen mit eingeplant. Und dafür fallen keine zusätzlichen Gebühren an.
2: Und das waren die Nachrichten. Das Wetter, die Wolken überwiegen heute, nur im Süden ist es erst noch teils sonnig. Ab und zu kann es Schauer geben, bei 20 Grad an der Diemel und 26 Grad an der Bergstraße. Kommende Nacht kühlt es ab auf 18 bis 14 Grad, dabei ist es meist trocken. Morgen im Süden teils Sonne, teils Wolken, im Norden Wolken verhangen, abends dann Gewitter bei 23 bis 30 Grad. Die weiteren Aussichten am Samstag und Sonntag mal sonnig, mal bewölkt bis 28 Grad. Die Zeit 12.

0: um das Gehirn besser zu verstehen. Und jetzt hat sich herausgestellt, dass man mit diesen Techniken jetzt auch neue KI-Chips bauen kann.
1: Können Sie das erklären, was Sie da machen?
0: Ja, ganz entscheidend ist, das wissen wir aus den Neurowissenschaften, das kann jeder nachvollziehen, dass jeder kognitive Prozess, jeder Denkprozess Zeit braucht. Wir haben Reaktionszeiten, wir brauchen Zeit zum Nachdenken. Diese künstlichen Systeme, die wir heutzutage haben, unter anderem eben auch ChatGPT, haben eben keine Zeit, die haben keine Dynamik. Und deswegen, glauben wir, müssen die auch so groß sein. Das heißt, wenn man keine Dynamik hat, wo man über die Zeit sozusagen Probleme lösen kann, muss man die mit brutaler Gewalt, mit ganz vielen Parametern lösen. Und das ist wirklich das Neue hier an diesem Ansatz. Wir sind nicht die Einzigen, die an sowas arbeiten, aber wir glauben, wir haben diesen stärkeren Fokus, aus den Neurowissenschaften zu kommen und Schwingungen anzuschauen. Das ist das Besondere an unseren Modellen, weil alles im Gehirn schwingt. Und lange Zeit wurde aber das diskutiert in den Neurowissenschaften, ob diese Schwingungen irgendeinen Sinn haben oder ob die einfach nur da sind. Und was wir jetzt eben durch unsere Modelle zeigen können, ist, dass diese Schwingungen durchaus einen Sinn haben. Wir haben diese Schwingungen in KI-Modelle reingebracht und haben eben gemerkt, dass da die Leistungsfähigkeit durch die Decke geht. Und das Besondere daran ist jetzt, dass man diese Modelle jetzt auch auf analogen Chips, die also nicht nur 0 und 1 können, sehr energieeffizient umsetzen kann.
1: Jetzt sind wir ja nicht alle so in der Materie wie Sie. Wir müssen also erstmal klären, was schwingt. Sind das Moleküle im Gehirn? Und wenn die schwingen, warum wird es dann effizienter? Also zunächst mal, was schwingt?
0: Was schwingt, ja. Also die Aktivität der Neuronen im Gehirn schwingt. Die Zellen werden aktiv, sie werden, sind wieder nicht aktiv, dann sind sie wieder aktiv. Und ich glaube, ein sehr gutes Bild dazu, dass man sich vielleicht so vorstellen kann, wir haben im Kopf wie einen Ozean, auf dem ganz viele Wellen sich fortbewegen. Auf diesen Wellen sind nochmal kleinere Wellen obendrauf. Das heißt, das sind jetzt hier keine mechanischen Schwingungen sozusagen, sondern Schwingungen von Aktivität. Und jetzt kann man sich zum Beispiel vorstellen, ein See in der Abendsonne, keinerlei Wind, eine völlig glatte Oberfläche, Wasseroberfläche. Und jetzt schmeißt man in diesen See an verschiedenen Stellen Steine rein. Diese Steine bilden Wellenmuster. Diese Wellenmuster breiten sich aus über die Zeit. Wir sehen hier wieder den ganz entscheidende Faktor der Zeit und der Systemdynamik und bilden, was man Interferenzmuster nennt. Das heißt, die überlagern sich und dann, wenn dann zwei Wellen Berge aufeinandertreffen, wird es eben additiv, also wird es eine konstruktive Interferenz, genau. Mhm. Und wenn ein Berg und ein Tal aufeinandertreffen, dann löschen die sich aus, eine destruktive Interferenz. Wir glauben, dass diese Prinzipien auch für die Informationsverarbeitung im Gehirn eine zentrale Rolle spielen.
1: Habe ich das richtig verstanden? Bisher ist es so in der KI, dass die seriell arbeitet, eins nach dem anderen, immer mehr Daten. Darum braucht man auch riesige Server. Bei Ihnen ist das jetzt anders. Ich nehme dieses Wassermodell, das heißt, es schwingt. Wellen können sich löschen oder aufbauen. Sie sind mal in Ruhe, sie sind mal in Aktion. Sie müssen mich unterbrechen, sobald ein Fehler drin ist.
0: Ja.
1: Und Sie haben jetzt in der Neuro-KI, sagen Sie, wir wollen sowas bauen, wie das im Gehirn ist.
0: Korrekt.
1: Und diese Schwingungen können wir sogar auf analoge Chips übertragen.
0: Absolut. Genauso kann man das sagen. Man kann das zum Beispiel bauen analog elektrisch. Mhm. Man kennt das aus analogen Synthesizern zum Beispiel.
1: Ups, ups, ups.
0: Genau. Low Frequency Oscillations, High Frequency Oscillations und so weiter. Aber man könnte das Ganze zum Beispiel auch photonisch, also mit Licht umsetzen. Es geht hier um das Grundprinzip. Ich muss selber sagen, also mich hat diese Forschung, das waren jetzt die letzten 4 Jahre, die mich das beschäftigt hat, wirklich auf eine Reise geschickt, meine Sichtweise auch der Gehirndynamiken grundlegend verändert, weil auch heute in den Neurowissenschaften die meisten Leute sehen das Gehirn als so einen komplizierten Schaltkreis, wo
1: irgendwo immer mal was aufleuchtet, ne?
0: Genau, und da auf der einen Seite kommt die visuelle Information rein, auf der anderen Seite die auditorische Information, das wird irgendwie verarbeitet und dann irgendwie zusammengeführt. Was wir eigentlich jetzt sagen, ist, das Gehirn funktioniert mehr wie so eine Wellenmaschine, wie so eine Art WLAN, wenn man das so will, wo jeder mit jedem sprechen kann.
1: Ein Tier oder ein Mensch weiß ja sofort, das, was da vor meiner Nase liegt, das ist essbar oder nicht. Ein Mensch weiß sofort, das Ding in meiner Hand ist eine Kartoffel oder ein Ball oder ein Stift. Da muss man ja nicht dran riechen oder schmecken oder reinbeißen. Man weiß das, um eine Kartoffel zu bestimmen. Stimmt dieses Bild, dass man also einfach verschiedene Informationen zusammenbaut,

0: kann über diese Schwingungen und nicht erst seriell hintereinander riechen, schmecken, reinbeißen, aufmalen und dann weiß ich, es ist eine Kartoffel.
1: Nicht 100%.
0: Okay.
1: Das Entscheidende ist, dass diese Verarbeitung in diesen Modellen schichtenweise erfolgt und nicht gleichzeitig. Diese Chips, die wir uns da vorstellen, haben die gleichen Vor- und Nachteile wie das menschliche Gehirn auch. Das heißt, sie werden wahrscheinlich auch nicht gut Kopfrechnen können. Kann ich übrigens auch nicht als Mathematiker.
0: Ach, ich auch nicht.
1: Mhm. Ja, hat überhaupt nichts zu sagen. Das können Taschenrechner sowieso besser. Das können die digitalen Computer super gut. Aber wir sind natürlich, wenn wir ein anderes Substrat nehmen, also einen anderen Baustoff sozusagen, können wir durchaus vielleicht schneller sein als die biologische Intelligenz, weil die Neuronen im Gehirn sind eigentlich sehr langsam. Die brauchen für so einen Schaltvorgang 5 bis 10 Millisekunden. Das ist eine sehr, sehr lange Zeit, wenn man das vergleicht mit Prozessoren im Computer, die im Gigahertzbereich schalten. Und trotzdem, muss man sich das mal vorstellen, ist die biologische Intelligenz der künstlichen momentan noch so weit überlegen, trotzdem, dass sie mit solchen langsamen biologischen Bauteilen arbeitet. Und da können wir natürlich, wenn wir das dann analog elektrisch machen oder eben photonisch, da kommt man dann durchaus auch in den Gigahertz-Bereich, also Milliarden Schaltoperationen pro Sekunde.
0: Da fasse ich jetzt mal zusammen. Felix Effenberger ist Mathematiker und Informatiker und Neurowissenschaftler. Und wir reden über Neuro-KI im Doppelkopf in HR2 Kultur. Und wir stellen einfach fest, diese Neuro-KI imitiert, wie das Gehirn funktioniert, kann es noch schneller machen. Und es gibt eine neue Sichtweise auf das Gehirn. Und es gibt immer noch Forscher, die an der alten Sichtweise hängen, haben sie erklärt, dass das eben wie so ein Schaltkreis ist. Aber nein, es schwingt und es schwingt miteinander.
1: Das kann man so sagen, glaube ich.
0: Ich finde es ein bisschen poetisch fast.
1: Ist es auch. Also das hat mich schon selber, wie soll ich sagen, ich war da fasziniert, als wir zum ersten Mal das so gesehen haben und habe gesagt, ja, am Ende. Und davon bin ich schon wirklich eigentlich überzeugt, dass eben die Schwingung hier das Entscheidende ist, wie vielleicht die Welle, an dem Punkt bin ich inzwischen gelandet, so das Grundprinzip des Universums ist. Also wenn wir zum Beispiel mit Teilchenphysikern reden, die sagen, ja, okay, wir haben Atome und dann haben wir die Atomkerne und dann gehen wir runter und dann haben wir Quarks und so weiter. Aber wenn man immer weiter tiefer da reingeht, dann reden die Physiker auch von Feldern. Und das sind am Ende Schwingungen. Das ist Energie. Und jetzt leben wir in einem Universum, in dem sich die Strukturen auf allen Skalen wiederholen. Und dann wäre es für mich nur logisch, wenn eben auch die Schwingungen im Gehirn so eine zentrale Rolle spielen.
0: Ich finde das eine schöne Vorstellung. Bleiben wir bei dieser Vorstellung und gehen nochmal ins Konkrete. Ihr neuester Streich ist ja ein Chatbot, der mit Zebrafinken zwitschert. Denn wir haben ja eingangs schon gesagt, sie gucken ja nicht nur auf menschliche Gehirne, sie gucken auch auf tierische Gehirne. Sie wollen die Kommunikation entschlüsseln. Dieser Chatbot, der mit den Zebrafinken zwitschert, wie muss man sich das denn vorstellen?
1: Sie sprechen da meine Tätigkeit für das Species Project an, bei dem ich Berater bin, das sich verschrieben hat, mithilfe von KI die Kommunikation von Tieren zu entschlüsseln. Das angesprochene Beispiel des Zebrafinken-Chatbots funktioniert also so. Wir haben einen Käfig, in dem ist in der Mitte ein Vorhang. Dort steckt man verschiedene Paarungen von Zebrafinken rein. Entweder zwei Männchen, zwei Weibchen, ein Männchen und ein Weibchen und so weiter. Und nimmt deren Konversationen erstmal auf. Also die können sich auch nicht sehen, die können nur akustisch miteinander kommunizieren.
0: Wie bei Herzblatt.
1: Genau wie bei Herz. Wir haben das Herzblatt für Zebrafinken sozusagen. Dann nimmt man mit vielen Mikrofonen diese Konversationen auf, trainiert dann ein KI-Modell, einen dieser Gesprächspartner zu übernehmen. Und dann steckt man nicht zwei Vögel aus Fleisch und Blut in den Käfig, sondern eben auf der einen Seite einen echten Vogel und auf der anderen Seite den Chatbot. Und dann fangen die beiden an, eine Konversation zu betreiben. Jetzt die Krux daran ist, oder eigentlich die Ironie, dass wir trotzdem noch nicht verstehen, über was die sich da gerade austauschen.
0: Das wäre meine Frage. Angenommen, wir haben Männchen und Weibchen und man könnte ja was Simples annehmen, die wollen Eier legen.
1: bestimmt oder eben gewisse Balzverhalten.
0: Oder Balzverhalten, ja. Genau. Wie kann man dem denn auf die Schliche kommen, dass das jetzt wirklich vielleicht um dieses Thema geht? Oder vielleicht sagen Sie auch nur, sag mal, findest du den Vorhang nicht auch ein bisschen doof?
1: Ja, genau. Da geht jetzt sozusagen eben die Arbeit erst los. In der Tierkommunikationsforschung ist das Ganze nennt sich Playback-Experiment. Das ist so ein bisschen so ein Goldstandard. Was man da früher gemacht hat, ist, man hat einfach Tierlaute aufgezeichnet, wirklich mit dem Tonbandgerät, dann einfach den gleichen Laut wieder abgespielt. Und dann muss man schauen, dann geht die Arbeit eigentlich des Biologen erst los. Wie reagieren die Tiere darauf? Und dann versuchen zu entschlüsseln, was könnte diese Bedeutung dieser Lautäußerung in diesem Kontext, Kontext ist auch ganz wichtig für Tierkommunikation, sein. Diese Experimente, die wir da gemacht haben, das ist eine neue Art der Experimente, dieser Playback-Experimente, die wir jetzt damit auf das nächste Level sozusagen heben. Aber die Modelle selber, die KI-Modelle selber geben jetzt noch nicht die Antwort, was das bedeutet.
0: Wir machen Musik. Felix Effenberger, Neurowissenschaftler, Mathematiker auf den Spuren einer neuen künstlichen Intelligenz, ist heute mein Gast im Doppelkopf in HR2 Kultur. Gewünscht hat er sich völlig losgelöst von schwierigen wissenschaftlichen Fragen Major Tom von Peter Schilling. Was verbinden Sie mit dem Song?
1: Das ist ehrlich gesagt einer der ersten Songs, die ich, glaube ich, bewusst gehört habe. Und zwar auf dem Plattenspieler des Vaters meines besten Kindergarten- und Vorschulfreundes.

0: Peter Schilling, Major Tom, haben wir gehört. Gewünscht hat es sich Felix Effenberger, KI-Forscher, Mathematiker und Neurowissenschaftler. Seit 2017 arbeitet er für die Non-Profit-Organisation Earth Species Project. Wir haben ganz kurz schon darüber gesprochen. Und die widmet sich der Erforschung von Tierstimmen und Tiersprache. Wie ist es eigentlich, wenn Sie Leuten erzählen, was Sie da machen? Werden Sie da so für ein bisschen verrückt gehalten?
1: Ja, also es hat sich entwickelt, muss ich sagen, über die letzten Jahre. Ich bin dem Projekt übrigens ja auch beigetreten, weil ich es einfach faszinierend fand, diese Idee, und habe gesagt, warum nicht? Und damals war die Idee übrigens noch sehr viel verrückter, als sie heute ist. Also da hat sich so viel getan in den letzten 6, 7 Jahren, dass das inzwischen denkbar ist, dass das nicht mehr so verrückt ist. Die KI ist eben gut darin, Muster zu erkennen, ja, und jedes Kommunikationssystem ist geprägt von Mustern. Deswegen, glaube ich, ist das kein absolut fehlgeleiteter Ansatz, jetzt zu sagen, wir wollen diese Muster finden mit Hilfe von KI.
0: Es bringt ja eine neue Perspektive. Also bisher hat man ja gesagt, man kann ja nicht Tierkommunikation erforschen. Die einen haben halt Vögel angeguckt, die anderen haben Wale angeguckt, die übernächsten haben dann, weiß ich nicht, Hunde und Pferde angeguckt und dann Kommunikation daraus erforschen wollen. Sie gehen jetzt einen anderen Weg. Sie gucken nach Mustern und letzten Endes ist es dann egal, ob es ein Wal oder ein Vogel ist.
1: Exakt. Und das ist gerade eins unserer neuesten Modelle. Das funktioniert auf Audiodateien. Wir glauben nämlich, dass bei diesen Modellen genau das Gleiche passieren wird. Und das sehen wir übrigens auch schon wie bei menschlichen Sprachen. Deswegen werden diese aktuellen Sprachmodelle auf enormen Datenmengen trainiert. Und was wir eben sehen, sind diese Synergieeffekte. Das heißt, wir kriegen generelle Experten. Ich würde diese Modelle jetzt so sehen wie riesige Wissensdatenbanken. Ich würde die nicht als intelligent bezeichnen, ich würde die als wissend bezeichnen, die aber dann in der Kombination mit der menschlichen Intelligenz, mit der natürlichen Intelligenz, so eine Art neue, augmentierte, erweiterte Intelligenz liefern. Und ich glaube, unsere Aufgabe als Gesellschaft, als Menschheit ist es jetzt wirklich, damit lernen umzugehen.
0: Das ist noch ein anderes Brett, was da zu bohren ist, aber ich fasse das nochmal zusammen. Das Neue ist eigentlich, dass man nach Mustern schaut und dann ist es egal, ob es ein Schmetterling oder ein Walfisch ist.
1: So kann man das ausdrücken und genau das haben wir eben auch gefunden. Wenn wir auf ganz vielen verschiedenen Spezies trainieren, zum Beispiel nicht nur auf Vögeln, dass man also im Zweifelsfall ein Modell haben kann, das wird auf Vögeln trainiert, kann dann aber sogar Delfinkommunikation verstehen.
0: Weil man eben die Muster erkannt
1: genau.
0: hat. Und über die Muster haben wir am Anfang gesprochen, dass die nämlich schwingen, dass das Wellen sind. In Ihrem Labor, dem Ernst-Strüngmann-Institut in Frankfurt, da wird Grundlagenforschung betrieben im Bereich der Neurowissenschaften. Das heißt auch, da sitzen Tiere, da sitzen Affen ein seit vielen Jahren. Brauchen Sie Tierversuche, um Ihren Forschungsansätzen auf die Spur zu kommen oder hat das damit überhaupt nichts zu tun?
1: Ich selber arbeite nicht an Tierversuchen. Allerdings ist die Forschung, die wir machen, hat durchaus von Erkenntnissen aus Tierversuchen profitiert. Aber meine Hoffnung ist, dass wenn wir diese Modelle jetzt immer besser machen, dass wir vielleicht irgendwann an den Punkt kommen, dass wir diese Experimente nicht mehr machen.
0: Ist das denn ein Ziel? Also man kann ja ein Ziel haben zu sagen, ich entwickle jetzt eine KI, damit die Tierversuche nicht mehr nötig sind. Oder ist das kein Ziel?
1: Bei uns ist das Ziel erstmal auf der KI. Wir haben auch private Geldgeber, die wollen irgendwann ihr Return of Investment haben. Und das, denke ich, wäre jetzt eher ein Ziel, das mehr der Grundlagenforschung zuzuordnen ist. Aber ich habe zum Beispiel gerade letzte Woche gehört in einem Vortrag, dass man jetzt in der Medizin so weit ist, dass man in Petrischalen Lymphknoten züchten kann und an denen die Verträglichkeit von Medikamenten und Impfstoffen direkt testen kann und dort dann den Tierversuch zu überspringen.
0: Der nächste Musikwunsch ist Learning to Fly, auch so eine Sache, die wir nicht können. Tom Petty hat es gesungen in The Heartbreakers und wir hören ihn im Doppelkopf in HR2 Kultur mit Felix Effenberger und Ulla Azat.

0: Tom Petty and the Heartbreakers, Learning to Fly im Doppelkopf in HR2 Kultur mit Ulla Azat und Felix Effenberger. Wittgenstein hat gesagt, das Besondere an uns Menschen ist, dass wir uns unterhalten können, obwohl wir unterschiedliche Vorstellungen haben von dem, worüber wir uns unterhalten. Also Sprache ist ja gar kein neutrales Abbild der Welt. Kleines Beispiel, wenn ich über die Farbe Grün spreche, dann kann ich ja nicht sicher sein, was Sie für eine Vorstellung von Grün haben. Und trotzdem können wir ja darüber reden. Sie sind jetzt Neurowissenschaftler. Wie erklären Sie das, dass wir eine Grünvorstellung haben, auch wenn die vielleicht in jedem Gehirn anders ist?
1: Ich glaube, Sprache ist eben ein ganz besonderes Konstrukt, in dem die Natur extrem viel Aufwand gesteckt hat, das über Zehntausende, Hunderttausende Generationen zu entwickeln. Und Sprache ist das Zwischenstück zwischen zwei extrem hochdimensionalen und komplexen Welten, nämlich der Außenwelt und der Innenwelt. Und in beiden diesen Welten passieren ganz viele Dinge gleichzeitig. Wir kennen das vom Nachdenken. Plötzlich ist dieser Gedanke da und der andere ist da und man denkt vielleicht, oh je, habe ich den Topf stehen, da habe ich den Herd ausgestellt oder sowas. Und gleichzeitig eben auch in der Natur, in der Außenwelt passieren ganz viele Dinge gleichzeitig, synchron. Und Sprache ist jetzt aber was Besonderes. Da müssen wir serialisieren, da müssen wir ein Wort an das andere fügen. Und jedes Schulkind, jeder Mensch muss sprechen lernen. Das können wir nicht von Geburt an. Ich denke, hier sieht man, wie komplex eigentlich diese Sprache ist. Es gibt Menschen, die das nie lernen. Und das, glaube ich, kann uns zeigen, wie komplex das ist. Und jeder, der auch nur eine E-Mail mal schreiben will oder, ich sage jetzt mal so, der Doktorand, der sich nach Jahren der Wissenschaft dann hinsetzt, diese Gedanken, die er da zu diesem Thema sich gemacht hat, Schritt für Schritt aufzuschreiben, weiß, wie schwierig das eigentlich ist, Gedanken in Sprache zu formulieren und eben auch umgekehrt, wenn man dann etwas liest, das wieder zu entpacken. Und da ist Sprache was sehr Komprimiertes, Abstraktes.
0: Menschen sprechen, Tiere kommunizieren oder haben die auch eine Sprache?
1: Das ist eine sehr gute Frage, über die sich die Biologen streiten. Ich versuche mich da aus diesem Streit rauszuhalten, soweit es irgendwie geht. Jetzt kommt aber die Frage, wie eng man die Definition von Sprache fasst. Ich bin kein Linguist, aber ich bin der Meinung, dass Sprache eben eine Abstufung ist. Und vielleicht haben nicht alle Tiere diese Art von Sprache, die wir Menschen haben, auf dieser abstrakten Ebene. Aber sie haben doch eine Form, wie man es denn auch immer nennen mag. Aber ich sage immer, warum nennen wir es denn nicht einfach auch Sprache? Man kann ja unterschiedliche Arten von Sprachen auch haben, ja. Tierkommunikation kann man vielleicht auch ganz gut einfach auch mit Musik vergleichen, weil oft ist ja das Lautrepertoire von Tieren eher beschränkt. Wir haben einige Grundlaute und es kommt ganz viel auf den Kontext an, in dem dieser Laut geäußert wird. Aber viele haben eine ausgeprägte Rhythmizität und eben auch eine Melodie da drin. Das heißt, und wenn wir mal einen Film schauen ohne Musik, dann wissen wir, wie gut geeignet Musik ist, um in Emotionen zu transportieren. Und deswegen, wenn man aus diesem Aspekt sich die Tierkommunikation mal anschaut, kann man vielleicht auch sagen, naja, vielleicht werden da eben auch einfach ganz viel Emotionen übertragen, mitgeteilt und nicht unbedingt nur sachliche Informationen. Aber wenn wir jetzt nochmal auf den Menschen zurückschauen und auf dessen Gehirn, dass wiederum die Neurowissenschaftler bezeichnen das Gehirn eben oft als informationsverarbeitendes Organ. Aber wenn man sich mal psychologische Studien anschaut, dann muss man eigentlich zu dem Schluss kommen und sagen, nein, das Gehirn ist eigentlich viel mehr emotionsverarbeitendes Organ. Das heißt, rohe Information interessiert uns Menschen vielleicht jetzt auch nicht unbedingt direkt, sondern nur insofern, als sie mit Emotionen verbunden ist.
0: Wir haben über die Farbe Grün gesprochen und haben erklärt, warum wir über etwas reden können, obwohl vielleicht jeder von uns eine andere Vorstellung davon hat. Ein anderes Beispiel: Wenn man weiß, wie ein Motor aufgebaut ist, dann weiß man ja aber noch nicht, wie man Auto fährt. Können Sie als Neurowissenschaftler eine Brücke von der Erforschung der Hirnstrukturen zum Verständnis von Sprache schlagen?
1: Das ist eine der großen ungelösten Fragen der Neurowissenschaften. Man spricht da von Neural Correlates of Consciousness, also wo ist zum Beispiel Bewusstsein verortet im Gehirn. Wir machen da Trippelschritte, würde ich sagen, als Wissenschaftscommunity in diese Richtung, weil man kann ja am Ende auch die Neurowissenschaften als eine Art Linguistik betreiben. Das heißt, wir versuchen ja als Neurowissenschaftler die Sprache der Neuronen zu verstehen, die eben unseren Geist erzeugen letztendlich über dieses biologische Gehirn, ja, über dieses Organ. Das heißt, wir können das bis jetzt noch nicht. Das ist das große Ziel, wie gesagt, der Neurowissenschaften. Aber wir machen doch, würde ich sagen, stetig Fortschritte.
0: Geht es Ihnen wie manchen Physikern, dass man immer demütiger wird, wenn man sieht, was dieses biologische System da schafft? Wie geht's Ihnen persönlich damit? Sie haben vorhin gesagt, es hat Sie fasziniert und Sie haben einen anderen Blick auf das Gehirn gekriegt. Was macht das so gefühlsmäßig mit Ihnen?
1: Ich denke, Demut ist auf jeden Fall der richtige Begriff. Aber gleichzeitig nicht nur Demut hat für mich so ein bisschen was Negatives auch. Für mich auch ganz viel Neugier und eben Faszination. Und sich wirklich das so vorzustellen, ich saß neulich hier am Main-Café vorne am Ufer und habe die Wellenmuster mir angeschaut im Sonnenuntergang. Und das kann ich jedem nur mal empfehlen. Und dann sah man, wie ein Schiff kam und man sah, wie die Ente aufgetaucht ist und so weiter und so fort. Und all diese Informationen hat man auf der Wasseroberfläche irgendwie doch gesehen. Ich glaube, dass es eben in unserem Gehirn genauso ist. Das ist für mich auch eine sehr erhabene und beruhigende Vorstellung. Wir haben da oben einen Ozean, auf dem bilden sich Wellen und die brechen und die sind aber auch nicht immer da. Das heißt, sowohl im Positiven wie im Negativen, meiner Meinung nach sollten alle einfach versuchen, in diesem Moment zu leben und genau dieses Wellenmuster, das wir eben gerade jetzt da haben, einfach zu genießen.
0: Ich finde das wunderbar. Es ist eine viel schönere Vorstellung, als sich da so eine walnussartigen Klumpen vorzustellen, der hinter der Schädeldecke sitzt und irgendwelche elektronischen Signale von links nach rechts schickt. Ich werde das Wellenmuster sehr gerne übernehmen. Und wir hören die nächste Musik, Bronski Beat, Small Town Boy. Gewünscht von Felix Effenberger, Neurowissenschaftler, KI-Entwickler und damit befasst, die Kommunikation oder auch die Sprache der Tiere zu entschlüsseln. Heute zu Gast im Doppelkopf in HR2 Kultur.

0: Small Town Boy, Bronski Beat, haben wir gehört im Doppelkopf in HR2 Kultur. Wir wissen, jedes Hirn tickt anders und wenn jemand zwar eine 1 in Mathe hat, sich aber räumlich nicht orientieren kann und jeden Stadtplan falsch rumhält und sich ohne Navi grundsätzlich verfährt, also ich rede jetzt von mir, was stimmt dann nicht im Hirn? Hängen da meine Dendriten sinnlos im leeren Raum, ohne Funkfeuer, ohne Wellen? Was ist da los?
1: Ich glaube, letztendlich ist das wahrscheinlich mit einer Erfahrung zu begründen und mit am Ende Emotionen. Das sieht man gerade zum Beispiel, ich habe Mathematik studiert und Sie können sich nicht vorstellen, das ist die Standardantwort, wenn man sagt, oh, Mathematik, da war ich schon immer schlecht. Und auch mich verbindet mit der Mathematik eine Art Hassliebe. Ich glaube, das Entscheidende ist, dass man eben die Dinge nicht so gern macht, bei denen man irgendwann mal negative Emotionen hatte. Und das baut sich dann auf, das Gehirn merkt sich das und dann möchte es das vermeiden. Und gerade in der Mathematik, ich gebe mal ein Beispiel, ist einfach der Grad zwischen einer Aufgabe, die so einfach ist, dass sie langweilig ist, und einer Aufgabe, die unendlich schwer wird und nicht lösbar und dadurch sehr frustrierend ist, ein sehr schmaler. Ein Beispiel, wir kennen das alles aus der Schule, wir kennen den Satz des Pythagoras, a² plus b² gleich c². So, und wenn man das jetzt auf die ganzen Zahlen beschränkt und nicht statt Quadrat hoch 3 macht, ja, dann kommt man aufs Fermats letzten Satz, der die Mathematiker hunderte Jahre beschäftigt hat, der so schwer zu beweisen war, dass sich viele Leute deswegen zum Beispiel, weil sie es nicht geschafft haben, das Leben genommen haben. Und ich glaube, das runtergebrochen jetzt auf die Schulmathematik oder auf generell auf andere Erfahrungen, muss ja nicht Mathematik sein, ist, dass die Emotionalität auch beim Lernen eine ganz große Rolle spielt, ob man was mag oder nicht mag. Und wir können uns auch für die Schulen was abschauen und versuchen, die Schüler eben auch in dem, was sie lernen, emotional abzuholen. Das ist natürlich schwierig, wenn man da als Lehrer vor einer Klasse steht mit 30 Leuten. Aber ich glaube, das ist am Ende das Geheimnis, ist positive Emotionen zu entwickeln und dann wird es einem leicht fallen.
0: Ich habe jetzt was über mich verstanden. Wir haben Kopfrechnen gelernt, also die Klasse stand und der das Ergebnis wusste, durfte sich setzen. Mhm. Das heißt, da ist ja die negative Emotion, wenn man als Depp am längsten steht.
1: Ja, ich kenne das übrigens von mir. War das bei mir genauso. Ich war nicht immer gut in Mathematik. Mhm. Ich habe auch Nachhilfe bekommen und ich weiß deswegen, wie es ist, auch nicht zu verstehen. Und ich weiß noch, wie ich dann vorher das 1x1 auswendig gelernt habe und was das eigentlich auch für eine Angstsituation war und für eine negative Erfahrung.
0: Die sicher viele von uns gemacht haben. Das ist nämlich schade, wenn man dann bestraft wird. Wäre es so geblieben, würde ich heute hier nicht sitzen. Wahrscheinlich hätte ich noch nicht mal Abitur machen können. Sie hätten doch aber auch als Mathematiker jetzt ganz was anderes machen können. Sie hatten ja dann bestimmt gute Emotionen, sonst hätten Sie das ja nicht weiterverfolgt. Sie hätten ja auch über die Riemannsche Vermutung nachdenken können und hätten 1 Million Dollar Preisgeld eingesteckt, wenn Sie diese Lösung gefunden hätten. Und stattdessen kam es dann zu diesem Switch. Sie wurden Neurowissenschaftler. Wie ist denn das passiert?
1: Aus, ich würde sagen, persönlichem Interesse. Ich habe mich schon immer, auch schon in der Schule, es gab eigentlich wenig Fächer, die ich eigentlich nicht gern gemacht habe. Und ich fand das so blöd, sich dann für eine Sache entscheiden zu müssen. Im Studium habe ich gedacht, was? Und das muss man dann machen, seinen Rest seines Lebens. Deswegen war ich schon immer interessiert auch an interdisziplinärer Arbeit. Und mir war dann irgendwann klar, ich möchte nicht nur Mathematik und eben in diesen sehr abstrakten Sphären, obwohl mir das auch Spaß macht, arbeiten und gleichzeitig nicht alles verlieren, was ich gelernt habe in der Mathematik. Und so kam ich dann eben eigentlich durch Zufall. Ich habe ein Poster gesehen, wo dann die Neurowissenschaften, habe ich gesagt, Mensch, das ist doch cool, weil ich hatte nämlich auch nochmal überlegt, eigentlich wollte ich nach der Schule zuerst mal Koch werden und dann wollte ich auch nochmal Medizin studieren. Diese Neurowissenschaften war irgendwie so ein Kompromiss. Ich nähe mich der Realität mehr an, aber ich kann weiterhin meine Werkzeuge aus der Mathematik verwenden.
0: Ja, Sie haben witzige Sachen vorgehabt. Sie sind so überhaupt nicht der Mathematiker, blass als Teenager, picklig, zweites Hobby Klavier spielen, uncool auf jeden Fall und ganz bestimmt nicht witzig, aber Sie sind alles genau das nicht. Und Sie haben sogar die Witztomate gegründet. Wie funktioniert die denn?
1: Das war eine Webseite, die hat leider nur für ein paar Monate existiert, weil ich das nebenher gemacht hatte im Studium. Das war noch so die Zeit von StudiVZ und diesen ersten sozialen Netzwerken. Und ich wollte ein soziales Netzwerk für Witze machen, wo also jeder seine Witze erzählen kann und die dann bewertet werden und die Guten kriegen eine Tomate, die Schlechten kriegen eine Gurke und am Ende gibt es immer die Tomate des Monats und die Gurke des Monats in Form eines T-Shirts beziehungsweise in Form eines Glas von sauren Gurken, wo dann der Witz drauf gedruckt werden sollte. Ja, das war ein Hobby. Ich habe gedacht, vielleicht schaffe ich es damit, Internetmillionär zu werden. Ist dann doch nicht so weit gekommen, aber es war ein lustiges Projekt.
0: Erinnern Sie sich noch an einen Tomaten- oder einen Gurkenwitz?
1: Ja, ich kann einen erzählen. Es ist ein Hai, ist im Meer und macht Kreuzworträtsel. Und dann kommt ein Barracuda vorbeigeschwommen. Der Hai sagt, du, sag mal, was ist ein Raubfisch mit drei Buchstaben? Und dann sagt der Barracuda, sag mal, bist du blöd? Denk doch mal an dich. Und dann sagt der Hai, ach stimmt, Uwe. Ob man dem jetzt, glaube ich, eine Tomate oder eine Gurke geben mag, das muss jeder für sich selber entscheiden.
0: Ja, das überlassen wir Uwe.
1: Das überlassen wir Uwe, genau.
0: Sie haben eben gesagt, Sie wollten Koch werden. Wollten Sie denn auch ein Restaurant gründen?
1: Ja, ich habe übrigens auch einige Freunde, die Köche geworden sind. Die meisten von denen sind es inzwischen nicht mehr. Ich bin vielleicht auch zum gewissen Teil froh, dass ich mir das einfach als Passion erhalten habe bis jetzt. Aber das war durchaus ein Grund, warum ich dann in den USA auch ein Unternehmen gegründet hatte, weil ich gedacht habe, ich möchte ein bisschen Spielgeld haben. Vielleicht schaffe ich das irgendwann noch, ein kleines Bistro. Aber eben nicht unter diesem finanziellen Druck, dass man nicht richtig schlafen kann, wenn Freitagabends die Bude nicht voll ist. Aber das ist eher so ein Traum und jetzt muss ich mal gucken, was in meinem Leben noch so alles passiert, ob ich da noch hinkomme.
0: Was war das für ein Unternehmen?
1: Das war ein Unternehmen, das ich mit Neurowissenschaftlern, also mit Freunden aus Berkeley gegründet habe, wo wir uns auch neuronal inspirierte Bild- und Videoverarbeitung angeschaut haben. Und die haben eben gegründet in San Francisco und haben dann gesagt, Felix, wir suchen einen CTO, hast du nicht Lust? Und so bin ich dazu gekommen, ohne eigentlich mich aktiv danach umgeschaut zu haben.
0: Also ein paar Neurowissenschaftler-Nerds sitzen da rum und sagen, hast du nicht Lust? Und dann macht man das.
1: So kann man das durchaus sagen. Wir kannten uns natürlich, wir haben schon vorher in der Forschung zusammengearbeitet, aber so ungefähr, ja, ist das passiert.
0: Und was ist draus geworden?
1: Wie das so ist, die Welle des Kapitalismus hat da einmal drüber geschwappt. Die Firma gibt es noch, aber inzwischen macht die Firma Augmented Reality für Live-Sport, für Basketball.
0: Gehen wir nochmal auf das Restaurant zurück. Sie waren im Rahmen Ihrer Forschung in Moskau, Sie waren in Hawaii, in Brasilien. Und wo wäre das Restaurant Ihrer Träume? Bistro habe ich vorhin gehört. Wo würden Sie das aufmachen?
1: Das muss ich selber noch rausfinden. Mhm. Eine meiner Lieblingsstädte weltweit ist Leipzig. Ich habe da 4 Jahre verbracht, war da am Max-Planck-Institut, habe sehr gute Freunde immer noch da, obwohl ich jetzt einige Jahre nicht mehr da bin. Das könnte ich mir vorstellen. Dort sind auch die Mieten noch nicht so hoch. Aber am Ende möchte ich mich da jetzt noch gar nicht festlegen darauf. Mal gucken, was passiert.
0: Eine Lanze für Leipzig von Felix Effenberger. Ich nutze ChatGPT für Rezepte. Sie kochen gerne. Ist das ein Tabu für Sie?
1: Nein, ich habe übrigens selber das neulich mal benutzt, einfach aus Neugier, weil in den ersten Versionen von ChatGPT, ich erinnere mich noch vor so 2 Jahren, habe ich mir einen Spaß draus gemacht und habe ihn gefragt, ob ich denn auch ein Sandwich mit Federn machen kann. Und dann hat er mir die tollsten Feder-Sandwiches gegeben und so weiter. Und ich habe das so ein bisschen als Anzeichen genommen, dass die Modelle eben doch nicht wirklich verstehen. Aber ich habe neulich eine Kreation gemacht mit ChatGPT, die ich noch nicht ausprobiert habe. Ich habe gedacht, wie wäre es denn mal, Anchovy-Filets in einen Nachtisch zu bringen? Da haben wir ein bisschen zusammen gesponnen, so im Tandem. Und da kamen durchaus einige Sachen raus, wo ich gesagt habe, Mensch, kannst du ja vielleicht mal probieren.
0: Ich finde das Veräppeln von ChatGPT sehr sinnvoll, um sich klar zu machen, dass da keine Intelligenz sitzt, sondern einfach eine unglaubliche Maschine. Ich habe auch was Ähnliches mit Federn gemacht und zwar habe ich mir einen Papageienfisch erklären lassen. Der hatte dann auch Federn und schwamm mit den Federn und wurde auch in Farben beschrieben. Und das finde ich ganz gut, weil man doch zu sehr drauf reinfällt und sagt, ach, das ist ja alles so nett und so freundlich und da sitzt wirklich jemand, der denkt, nein, das ist nicht so. Aber auf dieses Rezept, was Sie da eben ausgeführt haben, wäre ich doch sehr gespannt. Was erträumen Sie sich für Ihre Forschung, die wir jetzt in Grundzügen vielleicht erklärt haben, die Neuro-KI, die Entschlüsselung der Tierkommunikation? Was wäre jetzt der nächste großartige Schritt für Sie?
1: Ein entscheidender Faktor ist ja, dass wir die KI auch effizienter machen wollen, weil wir sehen, was der Mensch mit diesem Planeten so anrichtet gerade. Und das wird noch schlimmer werden die nächsten Jahre. Also die ganzen großen Spieler, Google, Amazon und so weiter, haben alle ihre Klimaneutralitätsziele eingesteckt. Die befinden sich gerade im KI-Kampf, Krieg, im Wettkampf. Das geht wie immer auf Kosten der Natur. Und wie Harald Lesch mal so schön gesagt hat, die Natur macht keine Deals. Ich denke, auf einer ganz kleinen Skala wollen wir durchaus da eben unseren Beitrag zu leisten, die KI grüner zu machen. Wir können versuchen, und da sind wir eben sehr gut in Deutschland und Europa, radikal neue Ansätze zu probieren, die vielleicht auch wieder in gewisser Weise auch Deutschland ein bisschen da auf die Karte holen können und die letztendlich grüner und nachhaltiger funktionieren. Das wäre so mein Wunsch für die Zukunft und die uns vielleicht dann sogar ermöglichen, andere Lebewesen auch eben besser zu verstehen aufgrund ihrer Gehirndynamik, ja, ohne Menschen- und Tierexperimente.
0: Das ist ein wunderbares Schlusswort. Vielen Dank, Felix Effenberger, heute zu Gast im Doppelkopf in HR2 Kultur. Vielen Dank, dass Sie uns mitgenommen haben auf eine Reise durch das menschliche und das tierische Gehirn und dass wir gemeinsam ein wenig in die Zukunft geblickt haben. Ich bin Ulla Atzert und ich bedanke mich, liebe Hörerinnen und Hörer, dass Sie Ihre Zeit mit uns geteilt haben. Die Schlussmusik ist von France Gall, Ella Ella, und das Schlusswort übergebe ich an Felix Effenberger, heute zu Gast im Doppelkopf in HR2 Kultur.
1: Vielen Dank für die Einladung und für das interessante Gespräch.

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Wenn wir warten, sind wir mit unseren Gedanken und Sinnen bei einem Ereignis, das noch nicht eingetreten ist. 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Wie versuchen wir, sie zu gestalten oder zu vertreiben? 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
1: 13 Uhr. Wirtschaftsinstitute heben Konjunkturprognose an. Wadefuhl bedauert Schließung von Goethe-Instituten in Russland. BGH urteilt im Streit zwischen Moses Pelham und Kraftwerk. Das Wetter: im Süden noch Sonne, sonst Wolken und einzelne Schauer bis 26 Grad. Mein Name ist Andreas Gerlach. Hoffnung für die deutsche Wirtschaft. Das IFO-Institut hebt seine Konjunkturprognose überraschend stark an. Es erwartet jetzt, dass das Bruttoinlandsprodukt in diesem Jahr nicht nur um 0,8, sondern um 1,4% steigt. Auch andere Wirtschaftsforschungsinstitute rechnen inzwischen mit einem Wachstum etwa in dieser Größenordnung, weil der Staat viel Geld investiere und die Nachfrage aus dem Ausland gestiegen sei. Außenminister Wadefuhl hat sich in Weimar in Thüringen mit den Außenministern von Frankreich und Polen getroffen. Gesprochen haben sie unter anderem über Russland, die Ukraine und die Bedrohungslage in Europa. Wadefuhl hat sich nach dem Treffen auch dazu geäußert, dass die Goethe-Institute in Russland geschlossen werden sollen. ARD-Reporterin Nicole Markwald.
2: Johann Wadefuhl sagte in Weimar, er bedauere, dass Russland diesen Schritt gegangen ist. Das Goethe-Institut habe auch in Russland eine wichtige Funktion als Kulturbrücke übernommen. Mit seinem französischen und polnischen Amtskollegen betonte er den Wert des regelmäßigen Austauschs. Die drei Länder seien Freunde, Partner und Alliierte im Herzen Europas.
1: Griechenlands Wirtschaft boomt und die Arbeitslosenquote ist so niedrig wie seit vielen Jahren nicht mehr. Das will das Land nutzen und einen Teil seiner Schulden vorzeitig an die europäischen Geldgeber zurückzahlen. Aus Athen ARD-Korrespondentin Astrin Halder.
3: Die ersten Rettungskredite aus der Schuldenkrise in Höhe von 53 Milliarden Euro könnten bereits bis 2029 vollständig getilgt sein, sagten Insider der Nachrichtenagentur Reuters. Das wären 2 Jahre früher, als der bereits beschleunigte Zeitplan vorsah. Trotzdem wäre die Schuldenquote Griechenlands dann noch relativ hoch. Laut Prognose liegt sie dann bei 137% der Wirtschaftsleistung. Zum Vergleich: Deutschland hat eine Schuldenquote von derzeit etwa 65%.
1: Ein Mann hatte vorgestern einem Kleinkind eine Tasche ins Gesicht geschlagen. Dafür ist er jetzt schon zu einer Haftstrafe verurteilt worden. Laut Bundespolizei war der Wohnsitzlose ohne Fahrschein in einem ICE bei Frankfurt aufgefallen. Als der Mann anschließend durch den Zug lief, habe er plötzlich seine Tasche mit Flaschen in das Gesicht eines 2-Jährigen geschlagen. Das Kind wurde leicht verletzt, der Mann in Mannheim festgenommen. In einem beschleunigten Verfahren wurde er zu 7 Monaten Haft verurteilt, unter anderem wegen Körperverletzung. Im Dauerstreit zwischen der Elektroband Kraftwerk und dem Frankfurter Hip-Hop-Produzenten Moses Pelham um sogenanntes Sampling ist ein weiteres Urteil gefallen. Es geht um einen 2-sekündigen Rhythmus-Schnipsel aus einem Kraftwerk-Song, den Pelham ohne Erlaubnis für ein anderes Lied verwendet hat. Der Bundesgerichtshof hat Pelham jetzt teilweise Recht gegeben. ARD-Gerichtsreporter Max Bauer.
4: Seit 27 Jahren läuft der Rechtsstreit. Zuletzt hatte im April der Europäische Gerichtshof in Luxemburg in einer Grundsatzentscheidung die Hürden für das Sampling deutlich gesenkt. Voraussetzung: ein Musiker setzt sich mit dem Ursprungswerk künstlerisch auseinander und das ist auch erkennbar. Der BGH sagt, für die Zeit seit 2021 bekommt Moses Pelham Recht. Die Nutzung des Rhythmusschnipsels von Kraftwerk ist eine künstlerische Auseinandersetzung, weil ein Stück elektronische Musik in den Hip-Hop hinübergeführt wird.
1: Und das waren die Nachrichten. Das Wetter: die Wolken überwiegen heute, nur im Süden ist es erst noch teils sonnig. Ab und zu kann es Schauer geben, bei 20 Grad an der Diemel und 26 Grad an der Bergstraße. Kommende Nacht kühlt es ab auf 18 bis 14 Grad, dabei ist es meist trocken. Morgen im Süden teils Sonne, teils Wolken, im Norden Wolken verhangen, abends dann Gewitter bei 23 bis 30 Grad. Die weiteren Aussichten: am Samstag und Sonntag mal sonnig, mal bewölkt bis 28 Grad, die Zeit 13.04 Uhr.
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So klingt Pomp and Circumstance, wenn Edward Elgar komponiert. Das war der vierte Marsch der Pomp and Circumstance Märsche mit dem BBC Symphony Orchestra unter der Leitung von Andrew Davis. 13:10 Uhr, Sie hören HR2 Kultur am Mittag. Andreas N. Tagmann ist ein vielseitiger Musiker. Vor allem ist er einer der produktivsten und kreativsten Arrangeure. Auf seiner neuen CD, die morgen erscheint, ist Musik von Robert Schumann zu hören. Echoes of the Forest heißt sie. Und da können Sie eines der Schumannschen Konzerte jetzt auch als Klarinettenkonzert erleben. Welches? Das erfahren wir in rund 25 Minuten. Dann ist Andreas Tagmann bei mir zu Gast im Studio. Vorher hören wir den kanadischen Pianisten Marc-André Amelin mit der 46. Klaviersonate in A-Dur von Joseph Haydn.

Marc-André Amelin hat die 46. Klaviersonate von Joseph Haydn gespielt in HR2 Kultur am Mittag. Da ist es jetzt 13 Minuten 31, eine Minute nach halb zwei. Der Musiker Andreas Nikolai Tagmann ist ein umtriebiger Künstler. Schwer zusammenzufassen, was er alles macht. Er ist Komponist und einer der kreativsten und gefragtesten Arrangeure im Musikleben. Er schreibt für renommierte Solisten wie zum Beispiel den Klarinettisten Martin Fröst oder Ensembles wie die Blechbläser der Berliner Philharmoniker. Die Liste und ist lang und obendrein ist er selbst auch Oboist. Sein neues Album widmet Andreas Tagmann ganz Robert Schumann. Warum Schumann? Darüber spreche ich gleich mit Andreas Tagmann. Und wenn Sie, liebe Hörerinnen und Hörer, Schumanns Klarinettenkonzert bisher noch nicht kannten, hier ist der zweite Satz daraus.

0: Ein Ausschnitt aus Robert Schumanns Klarinettenkonzert. Der zweite Satz mit dem Klarinettisten Roland Hendrix und dem litauischen Kammerorchester unter der Leitung von Vilmantas Kalyunas. Zu hören auf dem neuen Album von Andreas Nikolai Tagmann, Echoes of the Forest, mit einer Bearbeitung von Schumanns Violinkonzert für die Klarinette und mit den Walzszenen Opus 82, die berühmten Klavierstücke von Schumann, jetzt eben für Orchester arrangiert. Und Andreas N. Tagmann begrüße ich jetzt bei mir im Studio. Herzlich willkommen, Herr Tagmann.
1: Ja, guten Tag. Dankeschön.
0: Herr Tagmann, ich habe Sie schon so oft an- und abgesagt in HR2 Kultur. Ich bin jetzt froh, dass Sie mal hier sind. Und ich habe auch mal eben nachgeschaut, spaßeshalber, wie oft wir Sie im Archiv zumindest des Hessischen Rundfunks haben. 120 Mal sind Sie vertreten als Arrangeur.
1: Ja, super. Ja, das ist ja viel Material.
0: Meine erste Frage, Herr Tagmann, warum Schumann?
1: Ja, Schumann ist schwierig zu bearbeiten, aber ich mache diesen Bearbeitungsjob schon so lange und es ist auch eine Herausforderung. Und es sind ja zwei verschiedene Sachen. Einmal das Orchestrieren von Klaviermusik, man instrumentiert also quasi hoch, man koloriert ein Stück aus einer Schwarz-Weiß-Vorlage, sage ich jetzt mal, und dann die Umarbeitung eines Violinkonzerts in ein Klarinettenkonzert, von einem, wo das Original ja durchaus Schwächen hat oder auch eine schwierige Geschichte und wo ich der Meinung bin, dass die Möglichkeit ist, als Klarinettenkonzert zu spielen und zu hören und zu lesen, dem Stück durchaus gut tut.
0: Das heißt, Sie haben bei dem Schumannschen Violinkonzert nicht nur einfach den Violinpart durch die Klarinette ersetzt, sondern?
1: Das geht gar nicht vom Umfang her und von den Spieltechniken. Denken Sie an Doppelgriffe und Schumann lässt die Violine leider, muss ich sagen, auch fast immer ständig spielen, sodass ein Klarinettist gar nicht atmen könnte. Also da muss man mit ganz gezielten Tricks und Techniken kann man das umwandeln und wie ich finde, muss ich ja auch finden, sehr zum Vorteil des Stücks. Also jetzt im zweiten Satz zum Beispiel, die Klarinette atmet so wunderbar. Also dass dieses Thema eine andere Klangfarbe hat, in einer wunderbaren Klarinettenlage ist und so schön gespielt ist und so schön atmen kann, das spricht ja schon für die Klarinette. Und Klarinette ist ja ein Instrument, das Schumann sehr gerne in seiner Kammermusik verwendet hat.
0: In den Märchenbildern zum Beispiel, ja.
1: Zum Beispiel. Also es gibt da ja auch Vorlagen, dass man weiß, wie er mit dem Instrument umgegangen ist. Und halt das Violinkonzert ist halt durch seine Krankheit, hat es so viel Eigentümlichkeiten und ist so, auch in den Proportionen stimmt es nicht so, dass ich da mal versucht habe, es in ein anderes Licht zu bringen.
0: Sie haben eben die Unterschiede zwischen Violine und Klarinette hervorgehoben. Also Doppelgriffe kann man auf der Geige spielen, auf der Klarinette eben nicht. Die Klarinette hat einen anderen Umfang als die Geige. Wie lösen Sie denn diese Probleme? Ich meine, wenn ein Doppelgriff gespielt wird, erklingen ja zwei Noten und die Klarinette kann eben nur eine.
1: Ja, das kommt darauf an, was der Doppelgriff für eine Funktion hat. Also man kann ihn in ein Arpeggio umwandeln, dass die Klarinette so eine Art Lauf spielt. Es können aber auch Kollegen übernehmen. Also das Orchester hat ja viele Instrumente und ich kann manche Aufgaben auch anders zuteilen. Zum Beispiel gibt es das Seitenthema, in dem Schumann im ersten Satz, wo eine wunderbare Melodie spielt, die Geige, aber die muss sich gleichzeitig mit Sechzehnteln begleiten. Das heißt, die Geige kann sich gar nicht klanglich entfalten. Und es ist irgendwie falsch gedacht von Schumann, finde ich. Und das kann man dann sozusagen in Anführungsstrichen korrigieren, indem die Klarinette nur die Melodie atmend singt und spielt und die Streicher diese Begleitung übernehmen. Oder man kann das Orchester viel häufiger Anteil nehmen. Also man legt einfach einiges in das Orchester, es entsteht ein Dialog, was ich im Originalkonzert auch vermisse. Es heißt ja, ein Wettstreit zwischen Orchester und Soloinstrument. Und Schumann hat sich mehr und mehr fast nur auf das Soloinstrument konzentriert. Und das Orchester nach einer Einleitung, ein Zwischenspiel, ist es fast nur am Begleiten. Das kann man auflockern und ich finde auch sehr zum Vorteil des Stücks.
0: Das heißt, anders als im Violinkonzert spielt die Klarinette nicht dauernd, begleitet
1: Nein.
0: vom Orchester.
1: Also sie muss ja auch Luft holen und es gibt Motive und da entstehen ganz schöne Dialoge auch zu den Bläsern und ich glaube, dass das eine ganz gute Lösung ist.
0: Mhm. Herr Tagmann, wie radikal und wie behutsam können Sie vorgehen, wenn Sie so ein Stück wie das Violinkonzert von Schumann für Klarinette und Orchester umschreiben?
1: Also ich versuche...
0: Wie soll es klingen nachher?
1: Es soll klingen wie Schumann. Ah. Also ich, das ist für mich das Ideal, dass es nicht bearbeitet klingt. Also es soll so organisch und es soll so natürlich klingen, auch in den neuen Aufteilungen, Zuteilen, auch im Stil des Schumanns, dass man sagt, ja, das könnte original sein. Also ich bin, das ist auch in der Stilistik und ich bin, für mich ist ein Arrangement, eine Bearbeitung, dann ganz besonders gelungen, wenn sie nicht bearbeitet klingt. Und wenn der Hörer hört, dass es bearbeitet ist, weil er vielleicht das Original kennt, Carmen zum Beispiel, dass er aber meint, oh, das ist aber ein Genuss, dass ich es mal anders höre. Ich höre ganz andere Strukturen, ich höre andere Farben, es ist witzig, es ist den neuen Instrumenten ganz anders angepasst. Also Bearbeitung soll für mich nie eine Notlösung sein, sondern immer eine genussvolle musikalische Alternative, die dem Publikum, aber auch den Musikern Spaß macht. Das ist ganz wichtig, dass es die Musiker Spaß daran haben, dass sie es gerne spielen. Und das ist, glaube ich, auch ein Grund meines Erfolgs, dass das so gern gespielt wird.
0: Ja. Herr Tagmann, wie gehen Sie denn jetzt an Ihre Arbeit heran? Nehmen wir mal Ihre neue Schumann-CD, die morgen erscheint. Haben Sie ganz viel Schumann gehört, ihn studiert, wie er orchestriert, andere Werke, damit Sie sich auf die Bearbeitung dieser zwei Werke der Walzszenen und des Violinkonzerts einlassen konnten?
1: Ja, nun habe ich ja Musik studiert und bin seit 50 oder seit 60 Jahren bin ich sozusagen immer mit der Klassik und ich habe Schumann im Orchester gespielt, ich habe es gehört. Also man saugt das voll und hat sehr viel Erfahrung, wie Schumann klingt und wie das ist die eine Sache. Ich muss noch mal fragen, Sie hatten, also ich habe jetzt sehr viel Erfahrung mit Schumann, Sie hatten noch was anderes gefragt.
0: Naja, ob Sie sich vorher damit beschäftigen, ob Sie den noch mal studieren, sich noch mal vorknöpfen, ja, damit Sie...
1: Genau, ich gehe dann natürlich noch mal ganz gezielt an die Instrumentation und besonders mit den Werken. Und ich fand immer die Waldszenen zum Beispiel, dass das ein Stück ist, was sich für eine Orchestrierung gut eignet, weil es nicht ein primär pianistisches Stück ist. Es war ein Klavierstück, aber es ist kein Virtuosenstück, was jetzt also mit einer Brillanz gespielt wird. Und es arbeitet auch nicht so stark mit diesem verklingenden Klavierklang, was ja bei Schumann sehr, sehr typisch ist. Und das kann man ja sehr schwer übertragen. Und das ist bei diesen Waldszenen anders. Und immer, wenn ich sie gehört habe, ist ja auch Programmmusik, es ist sehr, sehr schöne Musik, sehr stimmungsvolle Musik. Und ich habe immer Orchesterfarben gehört. Also es bietet sich förmlich an und kein großes Orchester. Also ein Kammerorchester reicht für die Farben aus, die auch im Schumannschen Sinne instrumentiert sind. Auch die Instrumentation soll so sein, dass sie auch von Schumann hätte sein können.
0: Ist das bei Ihnen schon so eine Art Deformation professionell, dass wenn Sie klassische Originalwerke hören, dass Sie gleich denken, ach, das könnte in der Bearbeitung auch reizvoll klingen?
1: Jein, also es gibt natürlich auch Grenzen und es gibt Stücke, die sind nehmen wir mal Orchesterstücke wie Scheherazade von Rimsky-Korsakow, das ist so genial instrumentiert oder Holst Planeten, da lässt man die Finger von. Ne? Mhm. Aber es gibt natürlich Stücke, die einen selber reizen, also das Schumann-Waldszenen hat mich immer gereizt, das mal zu kolorieren. Ja. Und es war jetzt sehr schön, die Bearbeitungen sind nicht ganz neu, dass ich das jetzt mit einer CD produzieren konnte und auch die geeigneten Musiker dafür fand, die miteinander gut harmonieren und ein Klarinettist, der dieses Wagnis des Schumann-Konzerts auf sich genommen hat und es wunderbar geglückt ist, ein tolles Kammerorchester, ein sehr, sehr guter Oboist, der übrigens Dirigent, der auch einmal Oboist gewesen ist. Ach. Das hat ihn auch, das merkt man dieser Aufnahme an, dass er atmet, dass er mit den Instrumenten gut umgehen kann. Und das finde ich ein großer Vorteil.
0: Wie hören sich denn dann Ihre Waldszenen anders an als die von Schumann? Was fügen Sie hinzu? Wie hört man das neu, wenn man das noch nicht kennt?
1: Ja, ich weiß gar nicht, ob man es neu hört. Man hört einfach Sachen, die auf dem Verborgenen schon vorhanden sind. Mhm. Also ein Pianist hat ja nur 10 Finger und Schumann hat immer mal Sachen angedeutet und ich habe sie einfach ausformuliert. Und wenn man das Werk beginnt ja mit so typischen Horn, Sechsten, Quinten, also mit so ganz typischen Momenten, wo man sagt, das, so spielen ja Hörner im Wald. Also es ist schon sehr, sehr stark geprägt von diesen Klängen. Also man muss sie einfach nur ausformulieren und sehr stimmungsvoll machen. Und das hat mir sehr viel Freude gemacht. Also ich liebe diese Musik sehr.
0: Wenn man das live hören würde, würde das natürlich auch räumlich anders klingen. Also viel räumlicher als bei einem Flügel, wo das einfach aus dem Konzertflügel rauskommt. Und wenn es ein Ensemble spielt oder ein Orchester spielt, dann ist ja auch so eine 3D-Ebene dabei.
1: Also Räumlichkeit ist ja in Instrumentation auch nochmal ein großes Thema. Nicht nur, dass es Fernorchester gibt, sondern also auch nehmen Sie Sibelius-Symphonien. Die wirken einfach im Raum. Also das ist ja wie ein Organismus, das Orchester. Und das, diese Räumlichkeit, das Stück kriegt dann also wirklich ein 3D-Format, aber im Positiven. Es wirkt nicht aufgebläht und es wird auch nicht überfrachtet, sondern es bleibt, es hat auch noch einen kammermusikalischen Ton in der Orchesterfassung behalten. Das ist mir auch wichtig.
0: Also man merkt jetzt daran, an der Art, wie Sie schwärmen, dass Sie sehr zufrieden sind mit dem Ergebnis bei den Waldszenen und auch bei dem Violinkonzert. Ist es Ihnen auch schon mal passiert bei einer Bearbeitung, dass Sie gedacht haben, ist nicht so gut geworden oder da habe ich mich vertan? Oder?
1: Ja, das kommt vor. Also ich habe eigentlich ein sehr, sehr gutes Gespür. Und das eine Mal, wo ich wirklich nicht zufrieden war und gescheitert war, war bei Schumann.
0: Auch
1: bei
0: Schumann.
1: Einem Klavierstück, was symphonisch tut, aber nicht symphonisch funktioniert. Und die Partitur sah ganz vollkommen in Ordnung aus, auch mit dem Regenten, aber es wollte nicht klingen. Also dieses Stück hat sich selbst gegen eine neue Formation gesträubt.
0: Das ist
1: ganz eigentümlich. Also das ist, es wollte nicht in dieses neue Kleid, Klangkleid hinein, obwohl alles stimmte. Und Schumann ist da ganz, ganz heikel. Also das war für mich jetzt nochmal eine Herausforderung, auch jetzt ich nähere mich auch dem Ende meiner Laufbahn als Arrangeur, nochmal eine Schumann-CD vorzulegen, wo man dann zeigen kann, so kann man auch mit Schumann umgehen.
0: Andreas N. Tagmann, Sie haben ja eben schon ein bisschen Kritik durchklingen lassen an einem Schumannschen Violinkonzert, an der Kompositionsweise. Was würden Sie Robert Schumann gerne sagen? Worüber würden Sie sich gerne mit ihm unterhalten, wenn das ginge?
1: Also ich würde ihm einfach diese Version sagen.
0: Hör dir das mal an.
1: Geht das nicht auch so? Und hier und da sind Punkte, wo das doch eigentlich mit einer Klarinette sehr schön klingt. Und wärst du mit ein paar Alternativen einverstanden? Und es ist ja alles so gemacht, um das Stück wirklich zum Vorteil zu arrangieren, dass es wirklich noch mehr zur Geltung kommt, wie ich finde. Und das funktioniert mit als Klarinettenkonzert sehr gut. Und dieses Stück wird ja auch jetzt immer wieder mehr entdeckt, nachdem es ja jahrzehntelang verschwunden war und sozusagen auch nicht aufgeführt werden durfte. Aber es hat halt auch große Längen und die Proportionen stimmen nicht. Und Schumann war eben auch schon krank, als er das geschrieben hat. Aber es gibt ganz, ganz tolle Stellen im ersten Satz, harmonisch, wo wirklich da nochmal Welten aufgehen. Das ist ganz großartig.
0: Und die Klarinettistinnen und Klarinettisten werden sich freuen, dass sie ein Stück im Repertoire mehr haben und dann von Robert Schumann. Das ist doch auch
1: klasse. Ja, man weiß das nie so genau. Also wenn Klarinettisten zu Konzerten eingeladen werden, dann sollen sie meist Weber und Mozart spielen. Das ist, also so häufig gibt es ja nicht Solo-Klarinettenkonzerte von den Veranstaltern. Und man weiß das nie, wie das funktioniert. Also ich habe ja für Martin Fröst Barock-Vivaldi-Konzerte zusammengestellt. Und das ist von den Klarinettisten ganz begeistert aufgenommen worden, wird auch viel nachgespielt, weil es anscheinend ganz gelungen eine barocke Lücke ausfüllt im Repertoire. Wie das jetzt bei dem Schumann-Konzert ist, warten wir es mal ab. Also vielleicht tut die Platte ja was dazu, dass einige Solisten sich dieses Stücks annehmen. Es ist nicht ganz leicht.
0: Gutes Stichwort auf jeden Fall. Andreas N. Tagmann, vielen Dank für das Gespräch in HR2 Kultur.
1: Bin gern gekommen.
0: Und apropos Platte, wir wollen jetzt noch einen Ausschnitt hören aus der CD Echoes of the Forest. Das Album mit Musik von Robert Schumann, bearbeitet von Andreas Nikolai Tagmann. Es erscheint morgen beim Label Coviello. Und wir hören jetzt aus den Waltz-Szenen, aus den Originalklavierstücken in der Bearbeitung für Kammerorchester und für Kammerorchester, ist es nicht wahr?
1: Genau.
0: Da ist kein Klarinettist dabei.
1: Nein.
0: Nur im Orchester wahrscheinlich.
1: Im Orchester.
0: Genau.
1: Ja.
0: Wir hören daraus Der Vogel als Prophet, das litauische Kammerorchester unter der Leitung von Vilmantas Kalionas.

Der Vogel als Prophet, Robert Schumanns Klavierstücke, Waldszenen hier in der Orchesterfassung von Andreas Tagmann und auch das Violinkonzert als Klarinettenkonzert können Sie beides hören auf dem neuen Album Echoes of the Forest mit dem Klarinettisten Roland Hendriks, dem litauischen Kammerorchester unter dem Dirigenten Vilmantas Kaliunas. Die CD erscheint morgen beim Label Coviello Classics.

Wladimir Horowitz hat die Etüde in Cis-Moll Opus 2 Nummer 1 von Alexander Skriabin gespielt. KI und Kunst, wie passt das zusammen? Um diese Frage geht es am 4. und 5. September, also morgen und übermorgen beim KI-Festival im Städel-Museum. Zahlreiche Wissenschaftlerinnen und Wissenschaftler, Künstlerinnen und Künstler und Journalistinnen sprechen darüber, welche Herausforderungen, aber auch welche Chancen die Möglichkeit von KI im Bereich des Museums darstellen. Chantal Eschenfelder vom Städel-Museum gibt uns in HR2 Kultur schon mal einen Vorgeschmack, heute Nachmittag um 17.10 Uhr. 13.59 Uhr ist es jetzt und wir machen weiter mit der italienischen, mit der 4. Sinfonie von Felix Mendelssohn Bartholdy. Das London Symphony Orchestra spielt unter der Leitung von Claudio Abbado.

Die Sinfonie Nummer 4 in A-Dur, Opus 90, die italienische von Felix Mendelssohn Bartholdy mit dem London Symphony Orchestra unter der Leitung von Claudio Abbado. HR2 Kultur am Mittag, 14.27 Uhr. In 3 Minuten liest Safia al-Baghdadi weiter aus ihrem Familienroman Unser Haus mit Rutsche.

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6: Und da kommen wir wieder zu Safia al-Baghdadis Familienroman Unser Haus mit Rutsche, heute die 9. von 24 Folgen. 1990 wird der große Wunsch unserer Erzählerin Laila und ihres Vaters Babe wahr. Die ganze Saarbrücker Familie wird seine Familie in Bagdad besuchen. Lange hatte der erste Golfkrieg sie davon abgehalten, doch jetzt hat sich die Lage im Nahen Osten entspannt und Leilas Paradiesvogelfamilie kann sich den weiten Flug sogar leisten. Die Autorin und Schauspielerin Safia al-Baghdadi liest weiter.
7: Der Ausweis. Wenige Tage vor unserer großen Reise stand Babe bei der Kommode in der Diele und betrachtete ein tannengrünes, speckig wirkendes Papier. Als er mich bemerkte, hielt er es mir vor die Nase und ich erblickte darauf, das bin ja ich, ein Passfoto von mir, als ich erst 4 oder 5 gewesen war. Das ist dein irakischer Pass, den brauchst du für unsere Reise. Darf ich sonst nicht in den Irak? Doch, aber es wäre viel aufwendiger. Bin ich Irakerin? Babe nickte. Und Deutsche und Französin. Alles drei. Global Citizen, Leila. Aber nur bis 16. Warum nur bis 16? Dann musst du dich entscheiden. Entweder die irakische oder die deutsche Staatsangehörigkeit. Beides geht nicht? Nein. Und die französische? Die kriegst du nur dazu, wenn du dich für die deutsche entscheidest. Dann nehme ich die deutsche. Babes Lächeln verrutschte für einen Augenblick wie ein kurzer Sprung beim Abspielen einer Schallplatte. Ja? Fragte er heiser, als hätte auch seine Stimme einen Kratzer abbekommen. Ja, Deutsch ist doch eh viel besser, oder? Er lachte daraufhin breit, aber kurz und betrachtete den grünen Ausweis noch einmal, ehe er ihn wieder zusammenfaltete, vom Lachen nur noch ein nachdenkliches Grinsen im Gesicht. Ja, kann sein. Bist du Iraker? Das ließ ihn aufzucken. Nicht mehr, nein, ich musste mich entscheiden, sagte er und steckte den Ausweis in seine Hosentasche. Die Irakis wollten mir meinen Pass nicht verlängern. Er sah sich zur Tür hin um, als wolle er sich aus dem Staub machen. Warum nicht? Fragte ich. Er zögerte, sagte aber schließlich, weil ich den Militärdienst nicht gemacht habe. Muss man das, um Iraker zu sein? Als Mann ja, das hätte ich machen müssen. Und Nuri? Der auch, vielleicht muss er das, wenn er erwachsen ist. Im Irak? 2 Jahre. Und womöglich hätten die mich an die Front geschickt. Gegen Khomeini. Er räusperte sich. Mir stellten sich die Nackenhaare auf. Den iranischen Ayatollah kannte ich aus dem Spiegel und dem Stern, diesen Erwachsenenzeitschriften, die immer bei uns in der Küche herumlagen und von denen Maman mir abriet, sie durchzublättern, weil ich Albträume davon bekäme. Ganz Unrecht hatte sie damit nicht. Mit seinem düsteren Blick unter dem pechschwarzen Turban sah Khomeini böser aus als die böse Hexe in Schneewittchen und machte mir noch mehr Angst. Babe atmete tief ein und sagte, »Momentan ist es besser, Deutscher zu sein und nicht Iraki.« Die Luft ging ihm aus. »Das ist einfacher.« Ich wurde traurig, weil er traurig wirkte. »Ich überlege es mir mit 16.« Bis dahin wohnen wir doch auch in Bagdad und dann ist es bestimmt besser, irakisch zu sein. Er hob den Kopf und lächelte, als reise er in Gedanken in unsere tolle Zukunft am Tigris. Doch schwang in seinem Blick mit, dass es vermutlich auch dann noch ratsam sein würde, bei der deutschen Nationalität zu bleiben. Bagdad Calling. Noch ehe das Flugzeug die Startbahn verlassen hatte, arrangierte Barbe mit den Stewardessen, dass wir die Piloten später im Cockpit besuchen dürften. Vorerst saß ich jedoch eingezwängt zwischen Nuri und Maman in einer der unzähligen Sitzreihen der riesigen Passagierkabine. Ich entdeckte, dass Aschenbecher in die Armlehnen eingebaut waren und hatte Mühe zu glauben, dass der Flieger mit so vielen Menschen an Bord tatsächlich abheben könnte. Barbe, dessen Sitzplatz der Korridor von Maman und uns trennte, war bester Laune. Er winkte dem Seestern und mir zu, machte kleine Faxen und versuchte sogar mit Maman zu spielen. »Mademoiselle, Sie sehen fantastisch aus. Sind das Ihre bezaubernden Kinder? Dürfte ich Sie auf einen Drink einladen?« Maman lachte kopfschüttelnd und ihre Armreifen klimperten hell. Aber wie bei allem, was sie auch nur andeutungsweise albern fand, ließ sie sich nicht weiter darauf ein. Also begann Barbe, sich mit seinen Sitznachbarn auf der anderen Seite zu unterhalten. Ein Tablett mit silbern verpackten Bonbons schob sich in mein Blickfeld. Angeboten wurde es von einer herzlich lächelnden Stewardess, die sich über Maman hinweg zu Nuri und mir vorbeugte. Nur selten durften wir Süßes essen, jetzt aber nickte Maman zustimmend und griff sogar selbst zu. Sobald die Maschine in der Luft war, verstand ich, warum. Der Druck in den Ohren schmerzte und war trotz des Bonbons kaum auszugleichen. Mir wurde von dem künstlichen Pfefferminzgeschmack übel, der sich mit dem Zigarettenrauch vermischte, weil anscheinend alle möglichst schnell ihre Aschenbecher füllen wollten. Dass Nuri neben mir lauthals weinte, seit wir uns vom Boden gelöst hatten, machte es nicht besser. Natürlich verstand ich, dass er als Seestern sich schon an Land schwer tat und in der Luft nun wirklich nichts zu suchen hatte, sondern auf den Grund des Ozeans gehörte. Wie aber sollten wir das den Erwachsenen je klar machen? Barbe verstand es jedenfalls nicht, unterbrach nur kurz das Gespräch mit seinen Flugnachbarn, um eine Stewardess für Nuri herbeizuwinken und wandte sich dann wieder seinen neuen Bekannten zu. Im Nu hatte er alle Stewardessen um den Finger gewickelt, die beim kleinsten Wink herbeigeschwebt kamen, um uns mit zusätzlichen Kissen, Decken oder eben Pfefferminzbonbons für Nuri zu versorgen. Währenddessen plauderte Barbe mit immer mehr Sitznachbarn vor, hinter und links von ihm, versorgte großzügig auch ihre Extrawünsche und hatte zudem für jeden Passagier, der an seinem Sitzplatz vorbeikam, einen netten Spruch parat. Man hätte meinen können, das Flugzeug gehöre Barbe und alle Anwesenden wären seine Gäste. Bald wussten wie so oft alle, wer wir waren und was wir vorhatten. Maman schien das peinlich zu sein und mir war es das irgendwie auch. »Lass das doch bitte, Amir«, flüsterte sie über den Korridor hinweg zu ihm hin. »Das geht die Leute nichts an.«
8: »Wieso?«, fragte er laut. »Ich bin glücklich und Glück sollte man teilen. Nicht wahr, Wilhelm?«
7: Er prostete jemandem schräg an Maman vorbei zu, der wohl in der Sitzreihe vor uns saß, und mit tiefer Stimme antwortete,
8: »Zum Wohl, Amir, mein Freund.«
7: »Wilhelm ist Ingenieur«, sagte Barbe stolz zu Maman, »für ein hochmodernes Elektrizitätswerk bei Kirkuk.« Maman nickte langsam mit hochgezogenen Augenbrauen, pustete dann laut Luft aus und schüttelte den Kopf, ehe sie sich, wie üblich, wenn ihr ein Gespräch nicht behagte, in ihren Kaninchenbau zurückzog, also einfach nichts mehr sagte und ihr Näschen in ein Buch vergrub. Nuri hingegen heulte währenddessen immer weiter vor sich hin, während nahezu ein ganzes Gefolge von Stewardessen versuchte, ihn mit tannengrünen Fließdeckchen, blutroten Kissen und leider auch den schlimmen, schlimmen Minzbonbons ruhig zu stellen, von deren Geruch mir wiederum immer schlechter wurde. Mir half nur, mich auf Barbes Enthusiasmus einzulassen. Seine Augen strahlten mich über den Korridor hinweg an, als wäre er es, der zum ersten Mal das Wunder des Fliegens erlebte. Irgendwoher hatte er auch schon wieder einen Drink organisiert und hob nun feierlich sein von Eiswürfeln beschlagenes Glas. »Wir fliegen in den Irak!« Ich hatte den Eindruck, dass mindestens die halbe Maschine jubelnd zurückprostete. Barbe feierte also, Maman las, Nuri heulte und ich sah zum Fenster hinaus, darauf hoffend, den Irak bereits erblicken zu können. Der Himmel war so blau, wie ich ihn bei uns in Saarbrücken selten erlebt hatte. Und Maman war nie so enthusiastisch gewesen, wenn wir zu Oma Line und Opa Papi gefahren waren. Irgendwann fragte Barbe über Maman hinweg den Seestern und mich, als wolle er etwas überprüfen. »Wen besuchen wir eigentlich dort?« Mir wurde heiß. Seine Frage erinnerte mich an Mamans Tischregeln, die ich für die Besuche bei den Großeltern im Elsass hatte lernen müssen. Bloß ging es nun eben um den Stammbaum. »Onkel Schakir?« fragte ich leise. Barbe nickte. »Und Onkel Hamid?« sagte ich. »Und Onkel Ali?« schnaubte der Seestern verweint mit offenem Mund, als wäre er selbst erstaunt darüber, das zu wissen. »Gut, und wen noch?« sagte Barbe. Mir all die Verwandten zu merken, machte mir mehr zu schaffen als früher im Elsass die komplizierten Tischregeln. Während Maman jedoch bei der Funktion jeder Gabel und jedes Messers todsicher gewesen war, geriet Barbe angesichts seiner vielen Verwandten selbst durcheinander. »Wer ist der Älteste?« fragte ich. »Ali«, sagte er sofort. »Und der Jüngste?« »Schakir.« »Nein, Hamid.« Der Seestern lachte. »Und wie heißen alle Cousins?« fragte ich. »Said, Mohammed und den Rest werden wir herausfinden.« Und wieder lachte der Seestern. »Wie viele sind es denn?« fragte ich. »Viele. Und wen gibt es noch, Leila? Wen werden wir vor allem besuchen?« »Meine Oma«, sagte ich. »Barbe, wie heißt sie?« Ich kannte die Antwort, wollte sie aber von ihm hören. »Leila«, sagte er und grinste. Es faszinierte mich, dass Barbe meinen Namen in einer Weise aussprechen konnte, die eindeutig jemand anderen meinte und mir das Gefühl gab, nach einer Königin benannt worden zu sein. »Leila«, ich versuchte mir meine irakische Oma vorzustellen. Bisher hatte ich sie nur auf Schwarz-Weiß-Fotos gesehen. Wie würde sie live in Multicolor sein? Ich konnte es nicht abwarten, ihr zu begegnen. Wir schwebten über ein wattiges Wolkenmeer. Während Barbe nicht nur uns, sondern gefühlt allen Fluggästen sowie der gesamten Belegschaft von seiner Mame vorschwärmte, trank ich die erste Mini-Cola meines Lebens und steckte die kleine Dose als Souvenir ein. Ich war die kleine Leila und Oma Leila die große. Außerdem lernte ich, im Flugzeug grundsätzlich alle Speisen anzunehmen, obwohl alles scheußlich schmeckte, aber es war gratis. Nach dem Essen stand Barbe auf und schob den Seestern und mich nach vorn ins Cockpit. »Wir übernehmen jetzt«, warf er den Passagieren entlang des Korridors zu und zwinkerte dabei, woraufhin diese entweder breit grinsten oder heiser kicherten. Auch im Cockpit war Barbe weit begeisterter als wir. Er studierte angeregt die vielen Messanzeigen und Zifferblätter, plauderte mit den Piloten und klopfte ihnen auf die Schultern, stellte unzählige Fragen. Nuri durfte die Co-Pilotenmütze aufsetzen und einen Knopf drücken. Mir war noch etwas übel und mir fiel rein gar nichts ein, was ich die Piloten hätte fragen wollen, obwohl sich mir hier doch die Gelegenheit bot, nach all meinen Flugversuchen zu Hause endlich herauszufinden, wie Fliegen wirklich funktionierte. Offenbar wollte ich aber gar nicht dahinter kommen, vielleicht um weiterhin darüber grübeln und davon träumen zu können. Mir war damals keine Sekunde bewusst, wie besonders unser Familienflug nach Bagdad war. Ein Flug in einer Zeit, in der die Twin Towers noch an den Wolken über New York kratzten und man Piloten im Cockpit besuchen durfte, in der der irakische Präsident Saddam Hussein ein international geduldeter Diktator war, weil er den großen Feind des Westens, den Iran nämlich, in Schach hielt und ebenso im eigenen Land all die untereinander verfeindeten Gruppen und in der er noch nicht in Kuwait einmarschiert war. Eine Zeit war das, in der US-Firmen den irakischen Markt fluteten und islamistischer Terrorismus dort noch keinen Nährboden hatte. Eine Zeit, in der es möglich war, einfach einen Linienflug nach Bagdad zu buchen, frei und sicher ein Land zu besuchen, in dem es wenig später nur noch Krieg, Gewalt und Terror geben würde. Eine Zeit, in der ein kleiner Geschäftsmann deutsche Waren an den irakischen Staat verkaufen konnte, nicht ahnend, dass ihm kaum ein Jahr später alle Geschäfte in einem einzigen Streich zunichte gemacht werden würden. Nur das heilige Petroleum, das sprudelte und sprudelt dort noch immer und immerfort fließt es in die falschen Hände. Es war meine erste und letzte Reise in den Irak. Die einzige Flugreise meines Lebens mit meiner Familie, meine allerletzte Reise mit Barbe. Aber davon wusste ich damals noch nichts. Ich wusste überhaupt nichts. Willkommen bei Saddam. Wir landeten im Sommer. Mais non, Louloute, sagte Maman. So lange kann kein Flug dauern. Natürlich ist noch April. Nachdem Barbe sich so von Crew und Passagieren verabschiedet hatte, als wäre er der Kapitän gewesen, und fast alle ihn gebeten hatten, er möge doch bitte seiner Mutter, meiner Oma Leila, ganz liebe Grüße ausrichten, schob er gemächlich den Gepäckwagen mit unseren Reisetaschen vor sich her und führte uns zielsicher durch die von gleißenden Sonnenstrahlen und harten Schatten zerschnittene Flughafenhalle zum Ausgang. Maman hielt den Seestern fest an der Hand und sich selbst dicht bei Barbe. Zwar war der Bagdader Flughafen nicht so weitläufig und gut besucht wie der Frankfurter unseres Abflugs, dafür aber fremdartig genug, sich trotzdem darin zu verlieren. Die Wegweiser waren in arabischer Schrift und darunter auf Englisch übersetzt. Und die Menschen um uns herum redeten ausschließlich Arabisch, so schnell, dass ich nahezu nichts verstand. Hitze und Staub bliesen uns entgegen, als wir aus der kühlen Halle hinaustraten. Die Sonne blendete mich. Barbe winkte ein Taxi herbei. Blau, blau, blau blieb der Himmel auch hier. Hinter uns entfernte sich das Flughafengebäude, ein rechteckiger Sandklotz. Auf der Fassade entzifferte ich Saddam International Airport. »Warum heißt der Flughafen Saddam?«, fragte ich. »Ha«, sagte Barbe vom Beifahrersitz aus, einen Ellbogen auf der Armlehne der Türverkleidung ruhend, aber mit dem linken Bein wippend, als könne er kaum erwarten, endlich anzukommen. »Wegen Saddam, Saddam Hussein, weil er der Präsident des Iraks ist.« Dass ein Flughafen nach dem Vornamen des Regierungschefs benannt wurde, war mir neu. »Gibt es das in Deutschland auch? Einen Flughafen, der Helmut heißt?« Maman musste lachen, sagte »Nein« und lachte wieder. Sie war rechts von Nuri und mir in der Rückbank eingesackt. Keine Spur mehr nervös, seit wir im Taxi saßen, vielleicht weil wir nun fast wieder unter uns waren. Alles Fremde in sicherer Entfernung an uns vorbeizog wie ein Film, den sie sich gemütlich anschauen konnte. Der Taxifahrer zudem höflich schwieg und Barbe, bis auf einen netten Plausch zu Beginn der Fahrt, nicht weiter daran interessiert schien oder nach dem spektakulären Flug zu erschöpft war, ihn zu unterhalten und mit uns bekannt zu machen. Bestimmt war Maman aber auch erleichtert, weil sie endlich einmal nichts tun musste, keine Landkarte studieren, keine Ausfahrten ansagen und sie musste auch keinen heulenden Seestern beruhigen, weil der nämlich in unserer Mitte zusammengesunken war, den Kopf in ihren Schoß gebettet und jeder Bodenwelle trotzend tief und fest schlummerte. Ich verstand nicht, wie Nuri hier und jetzt schlafen konnte. Es war doch alles viel zu aufregend und außerdem war mir zu heiß. Ich schwitzte auf dem klebrigen schwarzen Lederbezug, obwohl Barbe und der stumme Taxifahrer ihre Fenster einen Spalt breit heruntergekurbelt hatten, aber die davon zitternden Scheiben und Armaturen, ja sogar die am Innenspiegel schlackernde gelbe Perlenkette, täuschten eine erfrischende Brise nur vor. Nichts als heiße Luft quoll herein. Bestimmt war die an uns vorbeiflirrende Steppe für einen Seestern zu wasserarm, um sich dafür zu interessieren. Dabei schwammen am Horizont braune Hügel, als wären sie in Karamellsoße zerschmelzendes Schokoladeneis. Bald tauchten betonweiße Gebäude und flache Häuser auf, Zuckerwürfel in einer Zimtwüste. aber selten standen sie an der Straße, meist ein gutes Stück entfernt, fast so, als wolle Bagdad von uns wegrücken. In regelmäßigen Abständen lungerte am Mittelstreifen jeweils ein bewaffneter Mann in sandfarbener Uniform herum, wie ein trauriger Tramper, den niemand mitnehmen wollte. »Jeden Kilometer ein Soldat«, sagte Barbe, »und alle 5 Kilometer ein Plakat.« Er lachte herzhaft aus voller Kehle, aber dann versagte ihm die Stimme. Das Porträt des Diktators rauschte uns im Taxi entgegen. Groß und immer größer wurde er, unausweichlich sein durchbohrender Blick, sein schiefes Grinsen. Saddam nahm die gesamte Fassade eines mehrstöckigen Gebäudes ein. Offenbar waren 5 Kilometer nicht viel, denn die Bildnisse von Saddam Hussein begleiteten unsere Fahrt. Meist präsentierte er sich wie seine Soldaten in Militärweste, manchmal aber zeigte er sich in Zivil mit weißem Hemd und dunklem Sakko. Aus seinem glatt rasierten Gesicht wucherten buschige Brauen und ein ebenso buschiger Schnauzer. Er grinste aus warmen Schokoladenaugen auf uns herab und seine Pausbacken verliehen ihm etwas Kindliches, doch wirkte sein Kiefer wie der eines Haifischs. Je nach Pose konnte er sogar Barbe ähnlich sehen, aber auf ungute Weise, als wäre er Barbes böser Zwilling, dachte ich. »Mögen ihn die Leute?«, fragte ich Barbe. Er zögerte und drehte sich halb zu Maman, als müsse er erst ihr Einverständnis einholen. Das tat er immer, wenn es um verzwickte Themen ging. Maman nickte, woraufhin Barbe grinste und sagte, »Eher umgekehrt. Er hofft, dass ihn das Volk lieben wird, wenn es ihn ständig sieht, dass ihn dann alle verehren wie Michael Jackson.« »Aber warum alle 5 Kilometer? Und warum jeden Kilometer ein Soldat?« »Damit alle im ganzen Land Bescheid wissen, wer ihr Chef ist. Manche Leute kriegen sowas sonst nicht mit. Die haben hier nicht alle Fernsehen.« »Und die Soldaten?«, fragte ich. »Die sind zur Sicherheit da.« »Ist es hier denn gefährlich?« »Seit die Soldaten da sind, gibt es keine Überfälle mehr.« »Überfälle?« »Der Irak ist heute eines der sichersten Länder der Welt.« Verdorrte Sträucher rollten über die rissige Erde. Die vielen Porträts und einsamen Soldaten des Diktators flogen nur so an uns vorbei. Meilensteine eines Mannes, der verehrt werden wollte wie der King of Pop. Bald schossen wuchtige Palmen entlang der Fahrbahn in den Himmel. Zartes Grün spross am Straßenrand und in der Ferne kamen imposante Bauten mit Säulen und Kuppeln aus beigefarbenem Stein in Sicht. Wir fuhren unter einem Torbogen aus 2 riesigen, sich kreuzenden Säbeln hindurch, die in der Sonne metallisch blitzten. Gehalten wurden sie von gewaltigen Steinhänden, die links und rechts des Straßenrandes so aus der Erde ragten, als wären es die Pranken begrabener Riesen. »Was war das?« fragte ich Barbe. Ich drehte mich zum Heckfenster hin, um dem Torbogen nachzublicken. Da tippte Barbe an meine Schulter und zeigte am schweigenden Taxifahrer vorbei nach vorne. »Schau!« Noch einer, ein weiterer Torbogen aus Metallsäbeln. »Die Schwerter des Sieges«, sagte Barbe, den Blick nach vorn gerichtet, während wir nun unter dem 2. Säbelbogen durchrauschten. »Welcher Sieg?« »Gute Frage.« »Gegen den Iran?« Barbe warf nun erst einen längeren Blick auf den Taxifahrer, als habe er ihn zuvor einfach ausgeblendet. »Schied?«, fragte er ihn auf Arabisch, aber so, als wüsste er es bereits. Vielleicht hatte er es aus ihrem Smalltalk vorhin herausgehört. Der Fahrer sagte nichts, aber von meinem Platz aus konnte ich im Innenspiegel die Augenpartie seines Gesichts sehen. Er nickte und Barbe sagte lächelnd, »Ich auch, Bruder.« Als hätte Barbe mit diesen 3 Worten einen Schalter umgelegt, begann der bis dahin stumme Fahrer in einem Schwall Arabisch zu reden, das ich kaum mitkam. Er gestikulierte dabei wild, warf die Hände zurück, vergaß vor lauter Gesten fast das Steuer, sah nun öfter zu Barbe als auf die Fahrbahn. Es ging anscheinend um die Riesensäbel. Barbe lachte und nickte und sagte Dinge, die wiederum den Fahrer zum Lachen brachten. Maman runzelte missmutig die Stirn. Die schöne Ruhe war dahin. »Für Saddam gelten selbst Niederlagen als Siege«, sagte Barbe schließlich zu mir. »Aber frag mal die Opfer, was die davon halten.« »Die Iraner?« »Und die Irakis. Alle haben gelitten. Viele sind gefallen.
8: Für nichts. Nur die Sunniten haben profitiert. Wer? Saddams Entourage. Sunniten, das klang für mich wie eine Sekte. Ich musste an das Waschpulver Sunil denken und stellte mir vor, wie ein Clan in blütenweißen Gewändern um den Diktator herumtanzte.
6: Safia al-Baghdadi hat die 9. von 24 Folgen ihres neuen Romans »Unser Haus mit Rutsche« gelesen. Das Buch ist im Hansa Verlag erschienen. 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Das Hörbuch gibt's bei Speak Low. 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Morgen geht es hier weiter.

Geneva Brass nennt sich dieses Ensemble und gehört haben wir eine Komposition des Schweizers John Anthony de Runx, ein Capriccioso von 1989 aus den Sechs Bagatellen. 14.56 Uhr ist es, das war HR2 Kultur am Mittag. Nach den 15 Uhr Nachrichten geht es hier weiter mit dem ARD Radio Feature und das heißt nach 9/11 Deutschland im Krieg. Bis hier am Mikrofon war Meinolf Bunzmann. Ich sage danke fürs Zu- und fürs Weiterhören, wünsche Ihnen noch einen angenehmen Donnerstag. Tschüss, machen Sie es gut.

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1: 15 Uhr. Bekennerschreiben aufgetaucht nach Brand von Betonmischern in Rosbach. Wirtschaftsinstitute heben Vorhersagen an. Ausländische Ärzte und Apotheker sollen in Deutschland offenbar schneller aufgenommen werden. Das Wetter, mehr Wolken als Sonne, ab und zu Schauer bis 26 Grad. Mein Name ist Christine Schumann. Gestern hatte es auf dem Gelände des Baustoffherstellers Heidelberg Materials in Rosbach-Rotheim in der Wetterau gebrannt. Es könnte sich um einen Anschlag gehandelt haben. Die Ermittler prüfen gerade die Echtheit eines Bekennerschreibens, das im Internet aufgetaucht ist. HR-Reporterin Eva-Maria Rösler.
2: In dem Schreiben wird Heidelberg Materials unter anderem vorgeworfen, illegalen Rohstoffabbau im Westjordanland mit einer israelischen Tochterfirma zu betreiben. Der Konzern bestreitet das. Der beschriebene Standort sei seit 2023 stillgelegt. Ob es wirklich ein Brandanschlag war, kann die Polizei erst sagen, wenn die Ermittlungen abgeschlossen sind. Gestern waren auf dem Gelände 5 Betonmischer und 2 weitere Fahrzeuge abgebrannt. Der Schaden rund 800.000 Euro.
1: Fachleute trauen der deutschen Wirtschaft in diesem Jahr das stärkste Wachstum seit 2022 zu. Mehrere Wirtschaftsforschungsinstitute haben ihre Konjunkturprognosen deutlich angehoben. Besonders optimistisch sind das Münchner IFO-Institut und das IWH Halle. Sie rechnen jetzt mit einem Plus von 1,4%. Die letzten Vorhersagen lagen unter 1%. Dass es aufwärts geht, begründen die Institute mit den Investitionen in Infrastruktur und Verteidigung und mit guten Exportzahlen. Ausländische Ärzte und Apotheker sollen künftig schneller in Deutschland arbeiten können. Das berichtet der Spiegel. Demnach will Bundesgesundheitsminister Linnemann von der CDU, dass ausländische Abschlüsse leichter anerkannt werden. Dazu sollen Behörden englische Dokumente akzeptieren und die Verfahren digitalisieren. Hintergrund ist der Ärztemangel. Nach Angaben des Zentralinstituts für die kassenärztliche Versorgung könnten bis 2040 rund 50.000 Ärzte fehlen. Das Oberlandesgericht Hamburg verhandelt ab Mitte nächsten Monats über die Anschläge auf die Nord Stream Pipelines vor 4 Jahren. Wie das Gericht mitteilte, ist dann der frühere ukrainische Offizier Serhii K. angeklagt. Der Generalbundesanwalt wirft ihm unter anderem vor, zivile Objekte angegriffen zu haben. K. soll die Gruppe angeführt haben, die 2022 in der Ostsee Teile der Gaspipelines gesprengt hatte. Im Schönhofviertel im Westen von Frankfurt ist heute ein großer Park offiziell eingeweiht worden. Er wird künftig das Zentrum des Neubaugebiets sein und soll auch beim Hitzeschutz eine Rolle spielen. Wenn das Viertel fertig ist, können dort rund 4.000 Menschen leben. HR-Reporter Daniel Majic.
3: Der Park soll so etwas wie das grüne Herz des neuen Viertels werden. Kleine Hügel und Sitzgelegenheiten sowie ein Spielbereich laden zum Verweilen ein. Rund 180 besonders klimaresiliente Bäume sollen auch in künftigen Hitzesommern Schatten spenden und das Viertel runterkühlen. Ein wichtiger Beitrag zur Klimaanpassung, wie Frankfurts Oberbürgermeister Josef sagt. Freigegeben ist jetzt der östliche Teil der Parkanlage. Der Rest soll nächstes Jahr folgen. Insgesamt wird der Park so groß sein wie 4 Fußballfelder.
1: Das waren die Nachrichten. Das Wetter heute Nachmittag, mehr Wolken, nur im Süden ist es teils noch ein bisschen sonnig. Ab und zu kann es Schauer geben bei maximal 20 bis 26 Grad. Kommende Nacht kühlt es ab auf 18 bis 14 Grad. Morgen im Süden teils Sonne, teils Wolken, im Norden Wolken verhangen, abends auch möglicherweise Gewitter bei 23 bis 30 Grad morgen. Und die weiteren Aussichten am Samstag und Sonntag, mal sonnig, mal bewölkt, bis 28 Grad. Die Zeit 15.04 Uhr.
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4: Es begrüßt Sie Dorothee Meyer-Karweg. 25 Jahre nach dem 11. September 2001 beleuchtet das folgende ARD-Radio-Feature den Druck, unter dem die deutsche Außen- und Verteidigungspolitik nach dem islamistischen Anschlag unter anderem auf das World Trade Center stand. Zeitzeugen aus Politik und Bundeswehr berichten, welche Folgen bis heute nachwirken und wie sich der Umgang mit Krieg und Militär verändert hat.
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7: Es ist die Nacht zum 29. November 2001. Oberstleutnant Jüdicke und ein Major des KSK, des Kommandos Spezialkräfte der Bundeswehr, sind 5000 Kilometer entfernt von ihrer Heimat, im Oman, auf einem US-Stützpunkt. Sie machen sich gerade bereit, auszufliegen, auf Befehl von Bob Harward, US-Kommandeur der Special Forces im Oman. Denn die Bundeswehroffiziere haben ein Problem. Sie dürfen eigentlich gar nicht hier sein. Jüdicke und der Major des KSK haben keine Erlaubnis der omanischen Behörden. Die beiden Deutschen sitzen schon in einem Zivilflugzeug für den Rückflug, erinnert sich Jüdicke.
8: Plötzlich packte uns von hinten ein Navy SEAL und sagte, los, raus. Nix sagen, einfach nur mit rauskommen. Ihr fliegt mit uns nach Afghanistan, wir landen heute nach dem Rhino. Packt eure Taschen um, ladet eure Gewehre und dann geht's heute Nacht los.
9: Dann hoben wir ab nach Rhino, einem kleinen vorgeschobenen Stützpunkt südwestlich von Kandahar, den wir gerade erst eingenommen haben. Sie flogen also mit uns nach Rhino.
8: Das Flugzeug rollte auf den Boden, die Rampe ging hinten auf. Der Sand füllte das Flugzeug, du konntest nichts mehr sehen.
7: Im Schutz der Nacht landen Oberstleutnant Jüdicke und der KSK-Major mitten in der afghanischen Wüste, auf der unbefestigten

0: 2001 zum ersten deutschen Soldaten auf afghanischem Boden wurde. Eine abenteuerliche Geschichte, die Jüdeke nie zuvor öffentlich geteilt hat. Eine Geschichte, zu der die Bundeswehr bis heute nicht Stellung nimmt. Und eine Geschichte, die beispielhaft dafür steht, wie die Bundeswehr nach 9/11 zum Mittel deutscher Politik wird. Wie Deutschland den USA seine Solidarität beweisen will, auch und gerade mit der Teilnahme seiner Spezialkräfte am Kampfeinsatz in Afghanistan.
1: Ursprünglich war es lediglich eine Planungsmission. Doch daraus entwickelte sich ein Einsatz mit Bodentruppen in Afghanistan.
2: Und er sagt, ja, wisst ihr, ihr habt hier einen besonderen Status. Ihr seid im Grunde genommen die ersten zwei deutschen Offiziere in einem Bodenkampfeinsatz seit dem Zweiten Weltkrieg. Wir waren so stolz, dass wir das als Erste schaffen würden.
0: Afghanistan, Camp Rhino, nahe der Stadt Kandahar. Spezialkräfte aus 6 weiteren Staaten stoßen später noch dazu. Doch die Deutschen sind die ersten Nicht-Amerikaner in der sogenannten Task Force K-Bar unter Bob Harbords Kommando. Für beide Seiten ein wichtiges Symbol. Und mehr als das macht der inzwischen 69-jährige ehemalige US-Vizeadmiral klar.
1: Die Deutschen waren wunderbar, in jeglicher Hinsicht. Sie haben wie alle anderen Teams gearbeitet. Wir haben Aufträge unter allen verteilt. Und jeden einzelnen Auftrag führten sie ab dem ersten Tag vor Ort erfolgreich aus.
2: Wir wollten zeigen, dass die Deutschen gut sind, dass die deutschen Spezialkräfte mitgehen und dass die deutschen Spezialkräfte auch, sage ich mal, ein gewisses Risiko gehen, damit sie ihren Auftrag erfüllen können.
1: Ich brauchte Personal. Je mehr Leute ich hatte, desto mehr Operationen konnte ich durchführen. Es war wie eine perfekte Ehe, bei der alles zusammenpasst.
0: Die geheime Mission der beiden Bundeswehroffiziere hatte begonnen, als Deutschland und der Bundestag noch über das Mandat für das KSK debattierten. Andreas Jüdeke, genannt Andy, und sein Kamerad Wally wurden ohne Bundestagsmandat und offenbar ohne Information der Abgeordneten losgeschickt. Der Bundestag diskutierte den Einsatz noch kontrovers. Die Erinnerung an den 11. September war noch frisch.
3: Ich war in den Sitzungen von Ausschüssen und kam zurück in das Büro und sah im Vorzimmer einen Bildschirm und ein Flugzeug und ein Hochhaus.
0: Erinnert sich der damalige Verteidigungsminister Rudolf Scharping.
3: Und plötzlich verschwand das Flugzeug im Hochhaus.
4: Es ist fürchterlich, es ist die größte Katastrophe offensichtlich, das lässt sich schon jetzt feststellen, die Manhattan je erfasst hat.
3: Das war eine Zeitenwende und es wirkt nah.
4: Flammen lodern aus beiden Türmen des Welthandelszentrums. Es sind erste Spekulationen, erste Vermutungen, die eindeutig darauf hinzielen, dass es sich um eine terroristische Aktivität handelt.
0: Auch Angelika Beer sieht die Bilder aus New York. Die verteidigungspolitische Sprecherin der Grünen wartet gerade auf den Beginn eines Telefoninterviews.
5: Also ich sollte an dem Tag eigentlich den Rücktritt von Scharping fordern, weil er schwadroniert hat nach der Ausschusssitzung, keine Antworten gegeben hat und bin dann in mein Büro und habe Fernsehen leise gestellt, natürlich weil irgendwo eine Sitzung war und gucke mir da die Bilder an, warte auf das Interview am Telefon und auf einmal stürzt mein Team rein und sagen, alles aus, ist was ganz Schreckliches passiert.
3: Es war mir politisch klar, dass hier irgendetwas passiert, das fundamental ist. Was genau, das konnte ich nicht einschätzen. Es war mir aber auch klar, meine Tochter lebt in New York. War der nächste Teil des Stresses.
0: Was Rudolf Scharping nicht weiß, seine Tochter Susanne hat an diesem Morgen einen Termin bei der New Yorker Führerscheinstelle in unmittelbarer Nähe des World Trade Centers.
3: Dann kam der Anruf des Bundeskanzlers. Ich raste ins Bundeskanzleramt, um dort mit anderen Kollegen aus der Regierung, dem Bundeskanzler, zu sprechen. Parallel versucht, meine Tochter zu erreichen und dann ging es hin und her. Also es bestand eine große Unsicherheit bei völliger Klarheit der Tatsache, das ist ein Angriff auf die USA und auf eine bestimmte Form von Leben und Zivilisation.
0: Wolfgang Schneider-Hahn ist in diesen Stunden oft an der Seite Scharpings. Der Drei-Sterne-General ist einer der wichtigsten Berater des SPD-Politikers.
6: Und der Minister hat gesagt, das werde ich nicht vergessen, das ist Krieg und das bedeutet den NATO-Fall.
0: Der damalige Leiter des Planungsstabs meint den NATO-Bündnisfall, der Deutschland militärisch zu Beistand verpflichtet.
6: Mit welcher Dimension haben wir es hier eigentlich zu tun? Und wer muss was machen und wie bewältigt man das? Also ich war überfahren, also hatte keinen Instrumentenkasten dabei. Wie geht man jetzt damit um?
3: Wir wussten nur,

0: Da ist etwas, das müssen wir genauestens und schnellstens aufklären. Und wir müssen Entscheidungen treffen, wie wir sie uns vor 2 oder 3 Stunden noch nicht haben vorstellen können. Das war klar.
1: Die Linie gibt Bundeskanzler Gerhard Schröder noch am 11. September vor.
2: Dies ist eine Kriegserklärung gegen die gesamte zivilisierte Welt. Ich habe dem amerikanischen Präsidenten George Bush die uneingeschränkte Solidarität Deutschlands zugesichert.
1: Die richtige Botschaft, meint Scharping.
0: Was immer das ist, wir stehen zusammen. Das musste von Anfang an und war ja auch Gott sei Dank von Anfang an klar.
1: In den Augen der grünen Koalitionspartnerin Angelika Baer dagegen hat der Bundeskanzler den Amerikanern gerade einen Blankoscheck ausgestellt.
3: Diese uneingeschränkte Solidarität hieß ja faktisch, es ist egal, ob wir eine rechtliche Grundlage haben, ob wir einen UN-Sicherheitsratsbeschluss haben. Das war ein Versprechen der Regierung, mündlich wahrscheinlich. Und daran hat sie sich gehalten. Und es hieß einfach, die Entgrenzung der parlamentarischen Rechte überhaupt, weil wir hatten nichts zu entscheiden.
1: Der Familienvater Rudolf Scharping ist inzwischen erleichtert. Seine Tochter hat sich einen Tag nach den Anschlägen aus New York gemeldet. Wohlbehalten, sie war doch weiter weg vom World Trade Center. Scharpings Verteidigungsministerium geht zur gleichen Zeit in die Planungsphase über. Krisensitzung. Die zuständigen Minister, die Generäle, der oberste Soldat der Bundeswehr, Generalinspekteur Harald Kujat und Wolfgang Schneiderhahn.
4: Und dann kam diese Frage an Kujat gerichtet. Und was könnt ihr dazu beitragen? Wir müssen uns darauf einstellen, dass wir auch in Afghanistan irgendetwas tun müssen, also einen militärischen Beitrag in Afghanistan.
1: An einen Bundeswehreinsatz denken am 11. September 2001 nicht nur die politischen und militärischen Entscheider in Bonn und Berlin, sondern auch Soldaten wie der Oberfeldwebel der Reserve Andreas Rückewoldt in Mülheim an der Ruhr.
5: Mein Sohn war damals 4 Wochen alt. Dann rief mich meine Stiefmutter an und sagte mir, ich sollte unbedingt sofort den Fernseher anmachen. Und dann habe ich den Fernseher angemacht und dann sah ich die einstürzenden Twin Towers. Für mich war klar, dass die Zeit sich jetzt sofort ändert und wir eine absolute Alarmbereitschaft sein werden.
1: Vor wenigen Monaten erst war der 31-Jährige aus dem Auslandseinsatz im Kosovo zurückgekommen. Jetzt ändert sich alles, denkt er mit Blick auf die USA.
5: Sie werden alles dafür tun, um ihr Land zu verteidigen und diese Leute aufzuspüren, die daran beteiligt waren. Für mich war klar, da können wir uns nicht verstecken. Das wird für uns einen Auftrag geben, der nicht mehr mit Landesverteidigung zu tun hat. Es wird auch keinen normalen UN-Einsatz oder sonstiges geben. Es wird ein Kampfauftrag werden.
6: Für uns war es extrem wichtig, gemeinsam mit den Amerikanern vom ersten Tag handlungsfähig zu sein. Und dieses Ziel haben wir erreicht,
1: meint der damalige Generalinspekteur Kujat.
7: Das war klar. Also eine solche Schmach lässt sich die USA nicht zufügen. Und wir werden zurückschlagen.
1: Denkt auch Josef Niebecker, damals militärischer Berater im Kanzleramt. Doch was genau haben die Amerikaner vor? Das soll der Oberst herausfinden. Mit dem außenpolitischen Berater des Kanzlers fliegt er 10 Tage nach den Anschlägen erstmals nach Washington. Doch die Deutschen erfahren wenig Konkretes über Angriffspläne und Forderungen Richtung Berlin. Ganz anders bei einer zweiten Reise Anfang Oktober.
7: Was wir erlebt haben, waren harte, extrem entschlossen auftretende Amerikaner mit der ganz eindeutigen Vorstellung, wir rächen uns jetzt für 9/11 und greifen die Unterstützer von Bin Laden nun mit allen Mitteln an. Man erwartete, dass die ganze Welt sich mit Amerika zusammentut und diesen Terrorakt verurteilt.
1: Jetzt soll auch Bundeskanzler Gerhard Schröder in die USA reisen. Rudolf Scharping bereitet ihn vor, drückt ihm ein Blatt Papier in die Hand, einen selbstgetippten Vermerk. Strikt persönlich, vertraulich steht auf der Kopie, die Scharping dem NDR überlässt.
0: Klarheit schaffen, was politisch und militärisch möglich ist und was Deutschland leisten will.
1: Scharping schreibt auf, was Deutschland gerne beitragen würde. Etwa Flugzeuge, Schiffe, ABC-Abwehr, Minentaucher, Kampfschwimmer, Spezialkräfte. Vor allem KSK für mögliche Zugriffsoperationen. Das Angebot nennt der Verteidigungsminister in dem Papier realistisch und politisch durchsetzbar. Seine Empfehlung an Schröder, die Liste den USA gegenüber aktiv offensiv angehen.
0: Wir sind das Land, das nach 1945 am meisten von amerikanischem Verständnis und von amerikanischem Schutz profitiert hat. Und den Wert eines Bündnisses erkennt man daran, dass die Partner wirklich füreinander einstehen mit den Möglichkeiten, die sie haben.
1: Gute Reise, tippt Scharping auf seinen eigenhändigen Vermerk für den Kanzler. Während Schröder also den Amerikanern schon konkrete Fähigkeiten der Bundeswehr anbietet, ist Angelika Beer, die Obfrau der Grünen im Verteidigungsausschuss, irritiert über den Mangel an Kommunikation der Regierung mit den Abgeordneten. Beer kennt sich aus. Zur Zeit des Kosovo-Einsatzes hat sie enge Kontakte zur Bundeswehr aufgebaut, war im Tarnfleck mit auf Übungen, wie sie sich erinnert.
3: Ich bin eigentlich bei jedem Auslandseinsatz dabei gewesen, immer wieder. Und bin dann auch mit der Marine unterwegs gewesen nach Djibouti und so weiter und so fort.
1: Jetzt, nach 9-11, erwartet sie von ihrer rot-grünen Regierung, umfassend gebrieft zu werden.
3: Alle Tagesordnungen werden gestrichen. Wir machen eine Sondersitzung, wir kriegen eine Sonderunterrichtung. Früher war das so im Fall von Bosnien. Ja, es kam aber nichts. Es gab kein Treffen auf der Harthöhe, also bei den Verteidigungsexperten. Joschka Fischer war nicht zu erreichen. Zu Schröder hatten wir nicht so den besten Draht. Und die Staatssekretäre waren vollkommen außer der Lage, irgendwas zu sagen.
1: Für Christa Lörcher geht es ums Grundsätzliche. Die SPD-Abgeordnete aus dem Wahlkreis Schwarzwald-Baar ist überzeugte Pazifistin.
8: Ich denke, das gehört eigentlich mein ganzes Leben dazu, dass ich im Krieg geboren bin und dann auf der Flucht waren wir von Westpreußen nach Dänemark und dort 4 Jahre. Das waren 4 gute Jahre.
1: Schließlich kehrt sie mit ihrer Familie nach Deutschland zurück. Ihr Vater ist Pfarrer. In der Schule ist der Zweite Weltkrieg ein wichtiges Thema. Christa Lörcher liest die Lesebuchgeschichten von Wolfgang Borchert. Darin beschreibt der Ostfront-Veteran die Absurdität des Tötens. Ein pazifistisches Manifest. Sie ist tief beeindruckt.
8: Ich kann nicht militärische Mittel für gut heißen, weil Krieg ist einfach das Schlimmste, was es eigentlich gibt an Schäden und an Menschen und an Infrastruktur und an ganz vielen. Und ich denke, wenn jetzt noch ein Krieg wäre irgendwann, dann weiß man gar nicht, was für Waffen noch eingesetzt würden und wie so etwas ausgehen würde.
1: Eine Haltung, die diese ziemlich unbekannte Abgeordnete im Herbst 2001 über Nacht prominent machen wird. In Berlin arbeitet die Bundesregierung an einem Mandat des Bundestags für die Operation Enduring Freedom, OEF. Die Bundeswehr ist eine Parlamentsarmee, das heißt, nur die Abgeordneten dürfen sie in einen Auslandseinsatz schicken. Gerhard Schröder muss um die Mehrheit bangen und setzt alles auf eine Karte. Er verknüpft das Ja des Bundestags zum Einsatz in Afghanistan mit seiner Kanzlerschaft. Er stellt die Vertrauensfrage. Stimmen die Abgeordneten mit Nein, dann verhindern sie nicht nur den Bundeswehreinsatz, sondern sie stürzen auch den Kanzler. Der Druck ist dadurch enorm.
3: Wir hatten unsere Fraktionssitzung und dann kam erst Joschka Fischer rein und erzählte, was jetzt alles unbedingt sein muss. Und dann kam Gerhard Schröder mit dazu und dann sagte er so, wir haben jetzt als rot-grüne Koalition eine knappe Mehrheit. Ich fordere jetzt alle, die Bedenken haben, auf, die Hand zu heben. Das waren ziemlich viele. Und dann sagte Schröder, ja, da müssen wir ein Losverfahren machen. Alle, die jetzt die Hand oben haben, können ihren Namen aufschreiben, wenn sie nicht zustimmen wollen. Und dann durften 5 von ich weiß nicht wie vielen mehr, die durften dann mit Nein stimmen oder sich enthalten.
1: Angelika Beer selbst hebt die Hand. Sie will gegen den Einsatz stimmen, aber sie zieht kein Nein los und soll nach dem Willen der Regierung nun mit Ja stimmen. Auch die SPD-Abgeordnete Christa Lörcher ist entschlossen, mit Nein zu stimmen. Die Pazifistin will sich dem Druck der Parteispitze nicht beugen. 19 SPD-Abgeordnete, die nicht zustimmen wollen, werden nach Lörchers Erinnerung 4 Tage vor der entscheidenden Sitzung ins Kanzleramt bestellt.
8: Und da hat jeder noch mal erklären müssen, was sind die Gründe und warum will man das, kann man das nicht oder ist das Gewissen dagegen. Und die anderen haben sich umstimmen lassen oder einfach die Regierungsfähigkeit oder die Regierungsmöglichkeit war eben doch sehr wichtig für viele.
1: Christa Lörcher bleibt hart und wird weiter bearbeitet. Der Parteilinke Erhard Eppler und die Justizministerin Hertha Deubler-Gmelin, so erzählt Lörcher es, wollen sie überzeugen.
8: Das kannst du nicht machen, die Regierungsarbeit in Frage stellen. Das war das Hauptargument. Und ich habe immer nur gesagt, ich kann nur meinem Gewissen folgen und das sagt mir, ich will das nicht. Ich will es nicht und kann es nicht.
1: Diese Überzeugung schreibt sie nieder und schickt die Stellungnahme an ihre Partei. Allen Genossinnen und Genossen soll klar sein, was sie tun wird. Und neben Kritik kommt auch Zuspruch.
8: Der Müntefering war der, der am Nachmittag noch, sobald die mein Papier hatten, hat er aus dem Autotelefon angerufen und gesagt, bleib in der SPD, wir brauchen noch die Unbequemen.
1: Verteidigungsminister Rudolf Scharping hat bis zum Schluss Zweifel, ob die Abgeordneten dem Einsatz zustimmen werden.
0: Ja, die hatte ich. Ich war mir unsicher, ob das funktioniert.
1: 16. November 2001, der Tag der Abstimmung. Angelika Beer hat eine Erklärung verfasst, in der sie begründet, warum sie mit Ja stimmen wird, aber auch, warum sie große Bedenken hat. Die grüne Abgeordnete aus Schleswig-Holstein ringt bis zum Schluss mit sich. Dass Schröder die Zustimmung zum Bundeswehreinsatz mit der Vertrauensfrage verbunden hat, ist für sie eigentlich inakzeptabel.
3: Das war eine Entmündigung des Parlaments und eine Erpressung, eindeutig. Und ja, ich habe wirklich mit meiner persönlichen Erklärung, ich habe da gesessen, ich habe gedacht, gibst du sie ab oder stimmst du jetzt gegen die Regierung? Also es war so ein kampfführender Debatte. Ne?
1: Sie stimmt schließlich mit Ja.
9: Liebe Kolleginnen und Kollegen, ich gebe das von den Schriftführern ermittelte Ergebnis der namentlichen Abstimmung über die Beschlussempfehlung des Auswärtigen Ausschusses zum Regierungsantrag zum Streitkräfteeinsatz in Verbindung mit dem Antrag des Bundeskanzlers gemäß Artikel 68 Grundgesetz bekannt. Abgegebene Stimmen 662. Mit Ja haben gestimmt 336.
1: 336 Stimmen für den Einsatz. Das reicht ganz knapp. Christa Lörcher stimmt wie angekündigt mit Nein und findet den Tag der Abstimmung
8: erleichternd, weil dann ein Schlusspunkt war, nach all diesen vielen Diskussionen und Argumentieren und ja auch schwierigen Gesprächen.
1: Nach der Abstimmung tritt Schröder lächelnd zu ihr und legt ihr den Arm um die Schulter. Ein Fotograf drückt auf den Auslöser. Es wird ein berühmtes Foto. Der Kanzler schweigt in diesem Moment. Aber Christa Lörcher sagt etwas zu ihm.
8: Das weiß ich sogar noch ziemlich wörtlich. Ich habe nach dieser Stille ganz einfach gesagt, ich freue mich, dass ihr weiter regieren könnt. Und dieses Ihr ist ja eigentlich auch sehr aussagekräftig.
1: Denn Lörcher bleibt zwar Mitglied der Partei, aber nicht der SPD-Bundestagsfraktion, ist nicht mehr Teil der rot-grünen Regierungskoalition, weil sie sich nicht mehr wohlgefühlt habe.
8: Und habe gedacht, es ist nicht mehr meine Welt, wenn sie mich so beschimpfen. Und dann habe ich einfach gedacht, ich gehöre nicht mehr dazu. Und dann ist es konsequenter zu gehen.
1: Ein harter Schnitt in Christa Lörchers Leben. Seit mehr als 30 Jahren ist die SPD ihre Partei. Seit 8 Jahren vertritt sie die Sozialdemokratie im Bundestag. Aber mehr als ihr eigenes Schicksal treiben sie in diesem Moment andere Gedanken um.
8: Und was passiert jetzt in Afghanistan? Hat irgendjemand an die Bevölkerung dort gedacht? Und wie viele Menschen werden dadurch wirklich in die Enge getrieben und sogar vielleicht körperlich oder seelisch geschädigt?
1: Was nach unseren Recherchen die Abgeordneten während der Abstimmung offenbar nicht wissen, die ersten beiden deutschen Soldaten sind zur selben Zeit bereits im Einsatzgebiet angekommen. Mit dabei Oberstleutnant Andreas Jüdicke. Seine Mission hatte schon Wochen vorher begonnen. Er soll Verbindung aufnehmen mit US-Spezialkräften und klären, wie das deutsche KSK unter US-Führung eingesetzt werden kann. Dafür sitzt er zunächst im US-Zentralkommando in Florida. Anfang November, also etwa 2 Wochen vor der Bundestagsabstimmung, klingelt bei Jüdicke das Telefon.
10: Ich kriegte irgendwann einen Anruf aus dem Kanzleramt, wo gefragt wurde, Würden Sie sich trauen, mit den Amerikanern nach vorne zu gehen, noch bevor hier Ihre eigentliche Truppe hinterhergeht? Und dann habe ich gesagt, ja, das würde ich machen.
1: Der Oberstleutnant und ein Major des KSK fliegen zunächst über Katar in den Oman auf eine US-Basis. Jüdecke hat das ideale Profil für den Auftrag. Er war 3 Jahre beim Kommando Spezialkräfte und mehrere Jahre beim Bundeswehrkommando Washington. Er merkt schnell, hier geht es um politische Symbolik und um Tempo. Doch Jüdecke und sein Kamerad haben zunächst ein ganz konkretes Problem. Sie haben keine Einreiseerlaubnis in den Oman. Die Amerikaner werden kreativ.
10: Tatsächlich war es so, dass wir von Tampa aus in amerikanischen Uniformen unterwegs waren. Wir hatten Namensstreifen auf Arabisch. Da stand einmal drauf Deutsch und einmal unser Name. Und das war es dann aber auch.
1: Deutsche in US-Uniform, quasi getarnt. Ungewöhnlich räumt der damalige Generalinspekteur Harald Kujat ein.
6: Manchmal ist das nötig. In diesem Fall war es nötig. Es war wirklich, wie ich habe das ja ausdrücklich so betont, für uns war es extrem wichtig, gemeinsam mit den Amerikanern vom ersten Tag handlungsfähig zu sein. Und dieses Ziel haben wir erreicht.
1: Am 29. November, knapp 2 Wochen später, die nächste Etappe. Die beiden deutschen Soldaten fliegen vom Oman nach Afghanistan, geheim und ohne Kenntnis von Parlament und Öffentlichkeit in Deutschland. Inzwischen aber gedeckt vom Bundestagsmandat. Und sie landen auf dem US-Stützpunkt Camp Rhino in Südafghanistan, mitten im Taliban-Herzland.
10: Die Einweisung, die wir erhielten, war, wenn du dich auf den Bauch legst, ist die höchste Erhebung dein Hintern.
1: Eine Piste in der Wüste, im Nirgendwo. Einige wenige zerbombte Gebäude. Und viel Sand.
10: Der Sand kroch einem überall hin, ich betone überall hin. Es war sehr, sehr unangenehm. Zur Toilette sind wir gegangen, indem wir uns in so einen flachen Graben gesetzt haben. Neben uns saß ein Marine mit Maschinengewehr und er sagte, okay, und passte auf, dass die Taliban nicht hinter einem her sind. Es war sehr armselig, sehr, sehr armselig.
1: Die beiden Deutschen sehen sich an, wie das KSK hier operieren könnte. Und sie unterstützen die Amerikaner im Camp bei der Planung erster Aufklärungsmissionen. Es gibt Listen gesuchter Al-Qaida- und Taliban-Führer. Und es gibt Aktionen der Amerikaner für deren Gefangennahme oder Tötung. Capture or kill. Richtig ernst wird es erst später für die nachfolgenden Einheiten des KSK, die für Operationen außerhalb ihres Camps überall in Südafghanistan unterwegs sind.
10: Die deutschen Kräfte haben durchaus harte Aufträge bekommen. Sie haben teilweise auch, ich nenne das jetzt mal so, eigene Gefechtsabschnitte bekommen, wo sie zuständig waren.
11: We said, look.
12: Wir haben gesagt, hör zu, am Ende des Tages werden wir jeden Auftrag durchführen. Wir werden die Zielpersonen festnehmen. Wenn wir sie nicht festnehmen können, werden wir sie töten. Ihr müsst nach Hause zurückkehren und mit dem, was ihr getan habt, leben können. Und stolz darauf sein. Wir haben all diese Ziele erreicht. Deshalb bin ich verdammt stolz darauf. So etwas hat es zuvor noch nie gegeben. Ich kenne keine Einheit, die so etwas erreicht hat.
10: Uns ging es echt darum, den Auftrag, eben deutsche Spezialkräfte in diesen Einsatz zu bringen, sicherzustellen und vor allen Dingen nicht, ich sag das jetzt mal ganz platt, nicht blöd auszusehen gegenüber einer Nation, die auf der ganzen Welt überall Krieg führt, für die das hier ein Handstreich ist, mal da und mal da. Und dann kommen diese Deutschen und machen da wieder so einen Verwaltungsakt draus. Das wollten wir vermeiden. Also das muss ich ganz klar sagen.
0: Die Deutschen neigen zu einer bestimmten Aufregung, wenn die Welt sich anders dreht, als die bürokratischen Regularien in Deutschland es vorsehen.
1: Rudolf Scharping steht heute mit 78 noch dazu, dass die ersten Deutschen als Amerikaner getarnt ohne Einreiseerlaubnis losgeschickt wurden, ohne Mandat, ohne dass Parlament und Öffentlichkeit davon erfahren haben.
0: Das sind Vorauskommandos, die sind durchaus üblich. Es ist auch nicht üblich, darüber allzu viel öffentlich zu reden, weil sie nicht ein militärisches Mandat im Sinne unserer Vorstellungen und Vorschriften darstellen, sondern eine Erkundungsmission, wenn ich das mal so nennen darf. Und insoweit war das in Ordnung.
1: Die Bundeswehr beantwortet dem NDR 25 Jahre danach keine einzige Frage zur Mission Jüdekes. Man äußere sich grundsätzlich nicht zu Aktivitäten des Kommando Spezialkräfte, schreibt ein Sprecher. Damals, 2001, werden vage Meldungen über ein KSK-Vorauskommando nicht bestätigt. Nicht einmal Angelika Beer wird vertraulich informiert, die Obfrau der mitregierenden Grünen im Verteidigungsausschuss.
3: Es ist absolut gemauert worden. Also im Gegensatz zu den früheren Einsätzen habe ich mir gedacht, was mache ich hier eigentlich überhaupt noch? Also Fragen konnte man stellen, kann einem keiner verbieten, aber es gab keine Antworten.
1: Die bekommt sie schließlich inoffiziell. Durch ihre Kontakte zum Militär erfährt sie etwa 2002 doch noch vom sehr frühen Einsatz der Spezialkräfte in Afghanistan. Die Verteidigungsexpertin stört weniger die Erkundungsmission an sich, sondern dass sie ohne Zustimmung des Bundestages lief.
3: Wenn niemand genau weiß, wie die Situation vor Ort ist und man hat diese Spezialeinheiten, ist die Versuchung verdammt groß zu sagen, so, rein ins Land gucken, informieren, Fakten schaffen oder eben auch berichten. Aus militärischer Sicht kann ich das gut nachvollziehen, aber es ist halt der Bruch mit allen parlamentarischen, demokratischen Grundrechten.
1: Oberst Josef Niebecker, der Militärberater im Kanzleramt, ist in dieser Zeit oft im Bundestag unterwegs. Die Pläne des Kanzlers erklären, für das Mandat werben. Auch er wusste nichts von der geheimen Mission der ersten Bundeswehrsoldaten. Wäre das herausgekommen, meint er, hätte das Unmut vor allem der Verteidigungsfachleute hervorgerufen.
7: Es hätte die Abstimmung sicherlich noch etwas weiter verkompliziert. Und die Mehrheit wäre noch ein Stückchen kleiner wohl geworden. Aber wie gesagt, das ist jetzt Spekulation. Ich weiß es nicht. Es ist ja auch nie was offiziell angesprochen worden. Nee.
1: Der damalige Generalinspekteur Kujat schließt nicht aus, dass es Probleme mit dem Bundestag gegeben hätte.
6: Nein, es gab keine Veranlassung, das publik zu machen. Denn das sind vorbereitende Maßnahmen gewesen. Die machen eine Dienstreise.
11: In ein vom Taliban regiertes Land.
6: Ja, trotzdem, es müssen immer solche Erkundungen durchgeführt werden.
1: In den folgenden Einsätzen, vor allem bei der Afghanistan-Schutztruppe ISAF ab 2002, ging es um Unterstützung der neuen Regierung in Kabul, um Wiederaufbau, Schutz der Bevölkerung. OEF, die Operation Enduring Freedom, sollte Terroristen finden, die Drahtzieher der Anschläge von Al-Qaida und ihre Helfer von den Taliban.
6: Man muss erstmal aufräumen, bevor man dann tatsächlich darauf aufbauen kann. Und so ist es auch etwa gelaufen, glaube ich.
1: Den Stolz, die Überzeugung, das politisch und militärisch Richtige zu tun, hat man den USA demonstriert. Gegenüber Parlament und Öffentlichkeit in Deutschland hielt man sich zurück.
4: Es war immer die Frage, Taliban killen oder Wiederaufbau und Staatsaufbau und Demokratie fördern.
1: Sagt der damalige Leiter des Planungsstabs und danach langjährige Generalinspekteur Wolfgang Schneiderhahn.
4: Ja, weil das eine ist halt gut und das andere ist nicht so gut. Ne? Schulen bauen ist positiv, da kann man kaum was dagegen sagen, aber Terroristen erschießen ist nicht so.
1: Die Einsätze ab 2001 in Afghanistan waren anders als alle Einsätze zuvor. Davor agierte die Bundeswehr in der Regel mit UN-Mandat und nach der Beendigung von Kampfhandlungen. Im Dienste der internationalen Gemeinschaft, aber ohne direkten Zusammenhang mit Deutschland. Nach 9-11 ist das anders, erinnert sich der damalige Verteidigungsminister Rudolf Scharping. Da geht es nicht nur ums Militär, sondern um umfassende Sicherheit.
0: Es geht um die Geheimdienste, es geht um die Sicherheitsbehörden, es geht um die Strafverfolgung, es geht um die umfassende Zusammenarbeit von Demokratien und Rechtsstaaten.
1: Nach 9-11 wird deutlich, die Bundeswehr ist jetzt Mittel der deutschen Politik. Sie wird gezielt eingesetzt, um politische Ziele der Bundesregierung zu erreichen. Angelika Beer sagt, sie habe von ihrem verstorbenen Mann gelernt, der Soldat war.
3: Als Politikerin darfst du die Leute nicht verheizen. Und du darfst niemals nur die militärische Schiene sehen, sondern du musst immer ein Gesamtpaket haben.
8: Eine gewisse Militarisierung war immer da, noch von denen, die auch den Zweiten Weltkrieg verherrlicht haben, jetzt noch.
1: Meint Christa Lörcher, damals SPD-Abgeordnete.
8: Aber es ist sicher auch dieses, wir wollen in der Welt eine Rolle spielen, nicht? Und wir wollen auch wichtig sein. Und Deutschland ist in Europa, ja, ich weiß nicht, wahrscheinlich das wirtschaftsstärkste Land. Und dann wollen wir auch Einfluss haben.
1: Dabei entwickeln die Pläne mancher Generäle der Bundeswehr auch eine gewisse Eigendynamik.
6: Wichtig ist natürlich, dass, wenn es sozusagen eine militärische Forderung gibt, der dafür verantwortliche Militär natürlich versucht, diese Forderung auch optimal zu erfüllen.
1: Der damalige Generalinspekteur Harald Kujat will seine Soldaten schneller in den Einsatz bringen, als es die Politik beschließen kann. Und der Militär hätte gerne deutlich mehr Soldaten nach Afghanistan geschickt, als es sein Minister für richtig hielt.
6: Und daraus kann durchaus der Eindruck entstehen, er ist derjenige, der drängt. Ja? Während der Politiker natürlich immer darauf achten muss, dass er im politischen Gleichgewicht bleibt. Das heißt, dass er tatsächlich das, was sein Generalinspekteur dort ihm vorlegt, auch politisch vertreten kann und letztlich auch politisch durchsetzen kann.
1: Rudolf Scharping bremst seinen ehrgeizigen Generalinspekteur im Dezember 2001 abrupt. Er schickt statt Kujats geplanten 5000 Soldaten nur 1200. Der SPD-Politiker Scharping ist sich des Spannungsfelds Politik-Militär bewusst.
0: Und dann muss man darauf achten, dass der politische Zweck, das politische Ziel, Freiheit, Sicherheit zu gewährleisten, dass das nicht aus dem Auge verloren wird und dass das nicht in einen Selbstzweck umschlägt. In der Gefahr ist die Bundeswehr nicht. Und das ist ein großes Verdienst. Aber es ist auch eine kontinuierliche Aufgabe.
13: Vom 11. September selber habe ich erst mitbekommen, als mein Vater 2010 nach Afghanistan verlegt hat. Dort war ich 9.
1: Erinnert sich Adrian Rückewoldt. Sein Vater Andreas ist Unteroffizier. Wir haben schon von ihm gehört. Ein Soldat mit viel Erfahrung in Auslandseinsätzen. 2010 als 40-jähriger Reservist bekommt er einen Marschbefehl nach Afghanistan.
13: Es hieß immer nur, Papa geht weg, aber ich wusste ja nicht wohin. Und dieses Wort Afghanistan ist in meinem Leben noch nie vorher gefallen. Ich habe dieses Land noch nie gehört. Was ist Afghanistan? Was ist da los?
14: Wow.
15: Krieg los, weiter!
16: Achtung, Raffaele! Ja.
15: Achtung, runter!
1: Karfreitagsgefecht 2010. In Afghanistan herrscht Krieg und die Bundeswehr ist mittendrin. Und jetzt soll Adrians Vater Andreas dorthin. Dieser Tag des Abschieds, dieses Foto von diesem Abschied ist wichtig für beide. Obwohl beide sich ganz unterschiedlich an diese scheinbare Bilderbuch-Familien-Idylle erinnern.
13: Ich saß mit meiner Schwester und meinem Vater bei uns im Garten. Er natürlich in Wüstentarn, hat sich noch verabschiedet von allen Leuten, haben noch einen schönen Tag miteinander verbracht und dann ist er weg.
5: Ich war damals schon so weit, ich wollte nicht mehr leben, ganz einfach. Ich habe mich nur noch geschämt für meine Familie, also ich habe mich geschämt für meine Kinder, ich habe mich geschämt für meinen, weil ich nicht mehr der funktionierende Soldat war. Dieses Bild, was du da siehst, ist eigentlich ein Abschied gewesen.
1: Andreas Rückewoldt mit Suizidgedanken auf dem Weg in den nächsten Einsatz. Nach vielen Belastungen aus anderen Einsätzen, Bosnien, Kosovo und jetzt eben Afghanistan.
5: Als ich dann im Fasamat ausgestiegen bin, also die Luke aufging, dann war diese Hitzeentwicklung, die war mit Worten nicht zu erklären. Es waren gefühlt 50 Grad.
1: Und dann ist Andreas Rückewoldt mittendrin. Fast dauernd auf Fahrten außerhalb des Lagers. Beschuss, Anschläge, Demonstrationen, Tote.
5: Ich hatte dieses Verantwortungsgefühl, Verantwortung gegenüber Soldaten, Verantwortung drüber. Und dann habe ich wieder dieses Lebensgefühl wiedergekriegt, gebraucht zu werden.
1: Andreas Rückewoldt kehrt 6 Monate später zurück nach Deutschland. Zurück ins Zivilleben, bleibt aber Reservist. In den Jahren nach dem Einsatz merkt er und merkt sein Umfeld, dass etwas mit ihm nicht stimmt. Er kann kaum schlafen, trinkt, reagiert aufbrausend, fällt in eine Depression. Andreas Rückewoldt funktioniert, aber das ist nur eine Seite seines Lebens. Die andere sieht auch sein 12-jähriger Sohn Adrian, der bei seiner Mutter wohnt, seit sich seine Eltern getrennt hatten.
13: Hat natürlich sehr viel Alkohol getrunken. Ja, und wurde mir persönlich natürlich nicht, aber wurde anderen gegenüber sehr aggressiv durch den Alkohol und war alleine. Und dann habe ich mir im Kindesalter halt überlegt, was könnte ich am besten machen? Und das war dann zu sagen, ich gehe zu Vater und wenigstens die Nähe zu geben oder besser gesagt bei ihm zu sein, damit er halt nicht allein ist.
5: Ich weiß nicht, ob es richtig war, dass er zu mir gezogen ist. Weil er, wie gesagt, viele Dinge miterleben musste. Aber ohne meinen Sohn, ja, würde es mich nicht geben. Das ist einfach so. Mache ich dann hier raus.
1: Andreas Rückewoldt geht es weiterhin schlecht. Seine zweite Frau droht mit Trennung, wenn er sich nicht endlich Hilfe sucht. Und so sitzt der Mann aus dem Ruhrpott 2015, also fast 20 Jahre nach seinem ersten Auslandseinsatz, vor einem Bundeswehrarzt.
5: Und irgendwann hat er gesagt, Sie können jetzt in den anderen Raum gehen, können auch die 300 Fragen da beantworten. Aber ich sage Ihnen, so wie es ist, Sie haben eine einsatzbedingte PLPS. Brauchte mich nicht mehr verstecken, ich musste nicht mehr diese zwei Gesichter haben.
1: Röke Woldt wird von Bundeswehrärzten wegen seiner posttraumatischen Belastungsstörung behandelt. Gesundheitlich geht es ihm allmählich besser, doch ihn plagt die Bürokratie. Bis heute ringt er juristisch mit dem Bundesverteidigungsministerium um seine Versorgung.
5: Ja, ich bin enttäuscht. Ich bin enttäuscht über meinen Dienstherrn, derzeitiger Stand, bin ich ganz ehrlich. Und wenn die Versorgung nicht gegeben ist für Soldaten, dann stelle ich mir die Frage, wer will dann noch freiwillig in den Einsatz gehen? Ich würde ihn immer wieder in den Einsatz gehen. Aber mit dem derzeitigen Stand würde ich es verweigern, das ist ganz klar.
1: 2010 Afghanistan. Das war nicht nur für Andreas Röke Woldt hart. Schon in den Jahren zuvor hatte sich die Lage deutlich verschlechtert. Mehr Anschläge, mehr Gefechte, mehr Bundeswehrsoldaten, die tot, verwundet oder traumatisiert zurückkehrten.
4: Also ich habe, glaube ich, 33 Mal Angehörigen in die Augen geblickt, ne? In meiner GI-Zeit.
1: Wolfgang Schneiderhahn war 2002 bis 2009 GI, Generalinspekteur, und musste den Hinterbliebenen der Gefallenen sein Beileid aussprechen.
4: Die Väter haben mich gefragt, sagen Sie mir, dass mein Junge ein guter Soldat war. Auf die Frage war ich nicht vorbereitet. Ne? Kein Vorwurf, ganz selten ein Vorwurf über Ausrüstung oder so, sondern Anerkennung und das Gefühl, dass für was Sinnvolles gestorben, wenn man so dramatisch sagen kann.
1: Ab 2006 ging es rapide abwärts in Afghanistan. Die öffentliche Darstellung sah jahrelang anders aus als die Realität. Die Politik in Deutschland hielt fest am humanitären Charakter der ISAF-Mission. Die damalige Grünen-Abgeordnete Angelika Beer kritisiert das.
3: Es ist ein unendlicher moralischer Druck aufgebaut worden. Immer mit diesen hehren Versprechen und alles dient nur dem Frieden und Afghanistan wird demokratisch. Und das war schon schwer auszuhalten.
1: Auf ihren Reisen ins Einsatzgebiet bekommt sie dagegen den Eindruck, dass vieles nicht so läuft wie geplant.
3: Ich wusste ja, dass es stockt. Also so viel Informationen habe ich dann schon gehabt. Und das gehört aber mit zu dieser psychologischen Kriegsführung der rot-grünen Regierung, sag ich mal, dass man einfach Bilder aufbaut, wo die Menschen sagen, ja, ist nicht so einfach, aber Hauptsache wir helfen. Ne? Gut, Punkt.
1: Und auch heute sieht sie Parallelen. Aus dem Ruhestand verfolgt Angelika Beer die sicherheitspolitische Lage. Etwa die Debatte über den Einsatz der Bundesmarine zum Minenräumen im Persischen Golf.
3: Das ist die Fortsetzung dieser Entmündigung des Parlaments. Ne? Damals wäre das noch gar nicht möglich gewesen, so nach dem Motto, wir schicken erst mal los. Und dann darf der Bundestag noch entscheiden, ob Einsatz oder nicht. Einsatz, so slippery slope. Ne? Und es wiederholt sich alles. Also es ist nur dreister geworden. Man gibt sich auch gar nicht mehr die Mühe. Der eine sagt, ja, wir haben eine völkerrechtliche Grundlage. Der andere sagt, nein, die haben wir nicht.
1: Über Militäroperationen und Einsatzszenarien wird heute selbstverständlicher debattiert. Ob für den Nahen Osten oder Osteuropa. Ex-General Josef Niebecker nimmt eine Änderung wahr.
7: Also 2001, dass darüber so intensiv diskutiert und gestritten wurde, zeichnete einfach Deutschland aus, dass wir uns noch nicht an Militär als Mittel der Außenpolitik gewöhnt hatten. Das ist heute auch angesichts der Realität des Verhaltens von anderen Nationen auf dieser Welt etwas anders geworden, ja. Ich finde es nicht gut, dass Russland die Ukraine überfallen hat, aber es ist so. Und wenn wir unsere Bündnisverpflichtungen ernst nehmen wollen, dann hat Lettland, Litauen und Estland, Polen und andere Staaten an der Ostflanke der NATO denselben Anspruch auf Schutz, den wir bis 1990 durch die NATO-Verbündeten genossen haben. Und deshalb müssen wir das extrem ernst nehmen, ja. Ja.
14: Ist Luke schon auf? Nee, pack ihn in die Kiste.
1: Vorbereitungen bei den Panzerpionieren im niedersächsischen Holzminden.
14: Wir rüsten gerade den Panzer auf für die nächsten Brigade Jungspätz.
1: Adrian Rückewoldt ist 25. Er ist, wie sein Vater, Soldat geworden. Kommandant dieses Brückenlegepanzers Biber.
13: Wir üben tagtäglich dafür. Und auch neue Erfahrungen, die gemacht worden sind in diesem Krieg, werden auch angewandt, in dem Sinne, dass sie trainiert werden. Deswegen fühle ich mich schon sehr gut vorbereitet. Ich bin Soldat aus Überzeugung geworden, weil es für mich ein Traumberuf ist. Im Endeffekt, um Menschen zu helfen natürlich. Ob es im Inland ist oder im Ausland. Gerade bei Menschen, die nicht sich selber schützen können, denen natürlich ein bisschen Sicherheit zu geben oder geben zu können.
1: Adrian Rückewoldt geht recht selbstverständlich mit dem Wort Krieg um. Mit den Szenarien, die heute für Osteuropa diskutiert werden, gut 4 Jahre nach Beginn des russischen Angriffskriegs gegen die Ukraine. Und der junge Oberstabsgefreite hat durch seinen Vater Andreas schon viel über die Bundeswehr mitbekommen.
13: Gerade auch was passieren kann, natürlich, aber das hat mich im Endeffekt auch nicht abgehalten davon, weil Dinge können passieren, in jeder Berufsspanne, sag ich jetzt mal, und es hat mich trotzdem nicht davon abgehalten.
1: Adrian Rückewoldt bereitet sich auf den Einsatz vor. Heute vor dem Hintergrund eines real existierenden Konflikts in Osteuropa.
13: Ja, eine Grundspannung ist da, der Respekt ist natürlich auch da, aber es hält mich nicht davon ab, meinen Auftrag durchzuführen, genau.
1: 2022, kurz nach Beginn des Ukraine-Kriegs, führt ihn der Auftrag für ein halbes Jahr nach Litauen. Eine schwere Zeit für seinen Vater.
13: Es gab auch so Momente, wie ich im Nachhinein erfahren habe, dass er immer im Bett geschlafen hat zum Beispiel, in der Zeit, wo ich nicht da war. Nur um diese Nähe zu spüren, sag ich jetzt mal.
5: Wenn ich ihn heute reden höre, dann zählt für ihn nur der Einsatz. Und das macht mich dann immer ein bisschen skeptisch, weil ich dann immer Angst davor habe, dass er mir einfach noch was beweisen will.
11: Ist dir bange um deinen Sohn?
5: Ja, das ist so. Da bin ich ganz ehrlich. Mit meinem Erkrankungsbild, da habe ich Angst vor, bin ich ganz ehrlich, ja.
13: Und dass er nicht die Hand über mich halten kann als Vater in dem Sinne, also die Sicherheit geben kann, gerade als ausgebildeter Soldat. Und ich glaube, das hat ihn am meisten halt belastet.
1: Trotzdem hat Andreas Rückewoldt Verständnis für die Entscheidung seines Sohnes. Und er selbst, er bereut nicht, dass er 1990 zur Bundeswehr gegangen ist.
5: Egal, was mir heute passiert ist, bin ich immer von Herzen aus Soldat gewesen. Wenn wir alle nur weggucken würden oder alle nur sagen würden, nee, das habe ich Angst vor, wer soll es denn dann machen? Die Menschen müssen es einfach geben.
16: Deutschland sollte viel besser die führende Macht für Entspannungspolitik in Europa werden. Aber das
1: Christa Lörcher ist nach Jena gekommen, zu einer Tagung der IPPNW, der Internationalen ÄrztInnen für die Verhütung des Atomkrieges, also eine altehrwürdige pazifistische Organisation. Mit fast 85 Jahren ist Lörcher aus dem Schwarzwald angereist, sitzt ganz hinten und schreibt mit. Hier wird über den drohenden Krieg mit Russland diskutiert, über den Iran, den Nahen Osten, den Ukraine-Krieg und über Deutschlands Zeitenwende, die militärische Aufrüstung. Nach all den Jahren ist Christa Lörchers Pazifismus ungebrochen.
8: Und ich denke, die einzige Möglichkeit ist eigentlich, sich zu verständigen mit Menschen, die Schreckliches tun. Auch da muss man einfach nur versuchen, Einfluss zu nehmen mit friedlichen Mitteln und durch zum Beispiel Gespräche und Verhandlungen.
1: Die Menschen hier diskutieren über Aufrüstung, Kriege und Pazifismus.
17: Ich habe Medizin studiert. Ich fühle mich dem Erhalt des Lebens verantwortlich.
1: Im Workshop sind auch Jona und Laura, Mitte 20. Sie studieren Medizin. Eine neue Generation von Aktivisten, die sagen, sie profitierten von Veteraninnen der Friedensbewegung wie Christa Lörcher.
13: Und ich glaube, das ist eine große Stärke der IPPNW, dass intergenerationell gearbeitet wird und wir als Studierende ins Gespräch kommen können mit Menschen, die in den 80er Jahren schon mal unter der Militarisierung gelitten haben, beziehungsweise die mit Wehrpflicht konfrontiert waren. Und in diese Gespräche zu gehen und von diesen Menschen zu lernen, bringt uns extrem viel aus deren Erfahrung.
1: Die SPD-Politikerin mit ihrem einsamen Nein zum Bundeswehreinsatz in Afghanistan ist für sie ein Vorbild.
18: Auf jeden Fall. Ja, also ich finde das stark zu hören, dass sie da als Einzige abgestimmt hat und sich dann auch getraut hat, nochmal auf die Menschen zuzugehen, gegen die sie quasi ja gestimmt hat. Ja, da kann sie auf jeden Fall ein Vorbild mit sein und schön, dass über sie berichtet wird.
19: Hier befinden wir uns am wiedererrichteten Ehrenheim aus Kabul.
1: Hierher hat man die Ehrenmale aus den Feldlagern gebracht, auch aus Afghanistan. Hier stehen die Namen aller 120 im Einsatz Gefallenen. Wir sind im Wald der Erinnerung in Potsdam, auf dem Gelände des operativen Führungskommandos, von wo aus die Auslandseinsätze der Bundeswehr gesteuert werden.
20: Das ist das Ende des Krieges. Hier liegen die Kameraden, die für uns gefallen sind. Und natürlich macht man sich da Gedanken drüber.
1: Andreas Röcke-Wolt ist mit einer Gruppe von Veteranen hier, den Battlefield Cyclists, auf Tour von Hamburg nach Berlin, kurz vor dem Nationalen Veteranentag im Juni 2026.
20: Es darf niemand vergessen werden, es darf niemand allein gelassen werden. Und mit solchen Aktionen, die wir hier durchführen, wollen wir dann halt in der breiten Masse, in der Gesellschaft, wollen wir dann ein Bild zeigen, dass die wissen, wen sie losgeschickt haben und was auch passieren kann.
4: Wenn das Mandat erteilt wurde, hat man den Soldaten gewünscht, dass sie gesund wieder nach Hause kommen. Da habe ich oft gedacht, wenn das euer Hauptpunkt ist, dann schickt sie einfach nie weg.
1: Erinnert sich Wolfgang Schneider-Hahn an Gespräche im Bundestag in seiner Zeit als Generalinspekteur.
4: Was ist eigentlich Parlamentsarmee? Ausgestaltung von Mandaten oder Übernahme von Verantwortung für den Einsatz deutscher Streitkräfte? Und da liegt der Punkt. Der Abgeordnete, der dem zustimmt, übernimmt auch Verantwortung für das, was da getan werden muss und getan wird.
1: So sollten militärische und politisch Verantwortliche gerade aus den Einsätzen in Afghanistan gelernt haben. Und erst recht die fast 100.000 Soldatinnen und Soldaten, die teils mehrfach in den 20 Jahren ab 2001 am Hindukusch waren.
0: Die Bundeswehr ist anders. In einem gewissen Sinne ist die Bundesrepublik Deutschland erwachsener geworden. Noch nicht so selbstbewusst, wie ich mir sie wünsche, aber deutlich erwachsener.
1: Rudolf Scharping war Verteidigungsminister von 1998 bis 2002 und damit verantwortlich für die Einsätze in Afghanistan und auf dem Balkan.
0: Die Fähigkeit, Freiheit zu wertschätzen und die Notwendigkeit ihrer Sicherung, auch ihrer Verteidigung, das wird in solchen Situationen gehärtet, wenn ich das mal so formulieren darf.
1: Adrian Rückewold, Panzerpionier und Veteranensohn, sagt dazu:
13: Ein Soldat möchte nicht in den Krieg, ein Soldat möchte nicht kämpfen oder sonst was, ein Soldat möchte Frieden. Aber um diesen Frieden zu wahren, müssen wir natürlich auch eine gewisse Präsenz zeigen und natürlich auch darauf vorbereitet sein.
1: Christa Lörcher zeigt zum Schluss noch Fotos. Zu sehen ist das Grab ihrer Kinder, die sie beide sehr früh verloren hat. Auf ihr Grab hat sie ein Kunstwerk gestellt.
8: Das ist ein Monument mit Steinen. Und auf den Steinen ist Frieden in verschiedenen Sprachen eingraviert. Und das habe ich in der Schweiz gesehen, von einem Steinbildhauer. Und das war vor 2-3 Jahren oder so. Und dann habe ich gesagt, das möchte ich haben für das Grab.
1: Christa Lörchers Unbeugsamkeit hat vielleicht auch mit diesen Schicksalsschlägen zu tun. Die Heimat verlieren, Kinder verlieren. Das ist für sie kein abstraktes Unglück, das Menschen weit weg passiert. Diese Menschen sind der Ex-Politikerin näher als die Machtinteressen in Berlin. Über die Ereignisse im Herbst 2001 hat sie mit Gerhard Schröder nie gesprochen, aber sie glaubt, seine Motive zu kennen.
8: Wir wollen in der Welt eine Rolle spielen, nicht? Und wir wollen auch wichtig sein. Und ich denke, Einfluss ist für viele in der Politik ein ganz wichtiger Punkt und wichtiges Motiv.
1: Verschiedene Perspektiven auf die Zeit nach 9/11 und die Jahre bis heute. Spielorte, handelnde Personen und Konflikte ändern sich. Grundmotive ähneln sich. Das Streben Deutschlands nach mehr Einfluss auf der Weltbühne. Die Rolle der USA für Deutschlands Sicherheit. Die Rolle des Parlaments. Die öffentliche Diskussion über Risiken von Einsätzen. Das Spannungsfeld zwischen Soldaten und Zivilisten. Krieg und Frieden.
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2: 16 Uhr. Bekennerschreiben nach Brand mehrerer Lkw in Rosbach. Wirtschaftsinstitute zeigen sich zuversichtlicher. Zahl der Opfer nach Sturzflut im Himalaya steigt. Das Wetter, mehr Wolken als Sonne und ab und zu Schauer bis 26 Grad. Mein Name ist Christine Schumann. Gestern hatte es auf dem Gelände des Baustoffherstellers Heidelberg Materials in Rosbach-Rotheim in der Wetterau gebrannt. Es könnte sich um einen Anschlag gehandelt haben. Die Ermittler prüfen gerade die Echtheit eines Bekennerschreibens, das im Internet aufgetaucht ist. HR-Reporterin Eva-Maria Rösler.
3: In dem Schreiben wird Heidelberg Materials unter anderem vorgeworfen, illegalen Rohstoffabbau im Westjordanland mit einer israelischen Tochterfirma zu betreiben. Der Konzern bestreitet das. Der beschriebene Standort sei seit 2023 stillgelegt. Ob es wirklich ein Brandanschlag war, kann die Polizei erst sagen, wenn die Ermittlungen abgeschlossen sind. Gestern waren auf dem Gelände 5 Betonmischer und 2 weitere Fahrzeuge abgebrannt. Der Schaden rund 800.000 Euro.
2: Die Konjunktur zieht wieder an. Mehrere Wirtschaftsforschungsinstitute haben ihre Wachstumsprognosen für das laufende Jahr nach oben korrigiert, auf deutlich über 1%. Das IFO-Institut aus München sagt, das Bruttoinlandsprodukt könnte um 1,4% wachsen. Mehr Details zur IFO-Prognose von Christine Bergmann.
4: Im nächsten Jahr soll die Wirtschaftsleistung noch einmal um 1,2% steigen. Das Wachstum wird vor allem von 2 Faktoren angetrieben, den staatlichen Investitionen und einer steigenden Nachfrage aus dem Ausland, vor allem aus EU-Ländern und den USA. Wenig Impulse kommen dagegen vom Konsum. Der dürfte nach Ansicht des IFO-Instituts noch zurückhaltend bleiben. Vor allem die steigenden Preise dämpften hier die Nachfrage.
2: Nach der verheerenden Sturzflut in Nepal ist die Zahl der Toten weiter gestiegen auf rund 1250. Nach Behördenangaben werden fast 4900 Menschen vermisst. Eine Sprecherin der Vereinten Nationen sagte, es sei äußerst schwierig, die Menschen im Katastrophengebiet mit Trinkwasser, Lebensmittel und Medikamenten zu versorgen. Nepals Außenminister sagte, die Lage vor Ort sei noch viel schlimmer, als die Bilder vermuten ließen. Ein Mann hatte vorgestern einem Kleinkind eine Tasche ins Gesicht geschlagen. Dafür ist er jetzt schon zu einer Haftstrafe verurteilt worden. Laut Bundespolizei war der Wohnsitzlose ohne Fahrschein in einem ICE bei Frankfurt aufgefallen. Als der Mann anschließend durch den Zug lief, habe er plötzlich seine Tasche mit Flaschen in das Gesicht eines 2-Jährigen geschlagen. Das Kind wurde leicht verletzt, der Mann in Mannheim festgenommen. In einem beschleunigten Verfahren wurde er zu 7 Monaten Haft verurteilt, unter anderem wegen Körperverletzung. Forschung, die einen zum Lachen und zugleich zum Nachdenken bringt. Dafür werden die sogenannten Ig-Nobelpreise vergeben. Heute Abend ist es wieder soweit, diesmal in der Schweiz. Von dort ARD-Korrespondentin Sandra Bieger.
5: Kann ein Kuss Schmerzen lindern? Wie attraktiv sind gestreifte Kühe für Fliegen? Warum bekommt der Specht vom Hämmern keine Kopfschmerzen? Das sind nur einige wissenschaftliche Arbeiten, die bislang mit Ig-Nobelpreisen ausgezeichnet wurden. Verliehen werden die Preise seit 35 Jahren von einer US-amerikanischen satirischen Wissenschaftszeitschrift mit dem Ziel, durch Humor Lust auf Wissenschaft zu machen. Überreicht werden die Auszeichnungen von echten Nobelpreisträgerinnen und Nobelpreisträgern.
2: Das waren die Nachrichten. Das Wetter, mehr Wolken heute, nur im Süden kommt noch ab und zu die Sonne raus. Ab und zu kann es auch Schauer geben bei maximal 26 Grad. Kommende Nacht kühlt es ab auf 18 bis 14 Grad. Morgen im Süden teils Sonne, teils Wolken, im Norden Wolken verhangen. Abends dann Gewitter bei 23 bis 30 Grad. Die weiteren Aussichten am Samstag und Sonntag, mal sonnig, mal bewölkt, bis 28 Grad. Die Zeit 16.04 Uhr.
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Die Danse Bohémienne aus der Carmen Suite von Georges Bizet, gespielt mit den 4 Gitarren des Schweizer EOS Gitarrenquartetts. Die Wissenschaft selbst ist eigentlich unpolitisch. Ideologie sollte da keinen Platz haben, aber Politik positioniert sich gegenüber der Wissenschaft, fördert oder behindert sie, versucht Einfluss zu nehmen auf Forschungsvorhaben, manchmal sogar auf Forschungsergebnisse. Da schauen wir gleich in die USA. Dort gab es eine Tagung zum Thema, an der auch deutsche Forscher teilgenommen haben. Über 1000 Jahre alte Olivenbäume haben einen Platz bei uns an diesem Nachmittag, denn alte Bäume erzählen Geschichte. Und wir geben Ihnen einen Höreindruck des Hörspiels Haus Vaterland. Da beginnt die 4. Staffel. Jetzt aber erstmal das Züricher Kammerorchester mit dem Solisten Daniel Hope. Wir hören den 2. Satz des Violinkonzerts D-Dur von Josef Mislewitschek.

0: Der Donnerstagnachmittag mit HR2 Kultur. In den USA ist die Wissenschaft längst nicht mehr so frei, wie sie lange war und wie sie sein sollte. Die Regierung von Donald Trump filtert Forschungsanträge nach unerwünschten Themen und streicht Bundesmittel. Seine Regierung setzt Universitäten unter Druck. Wissenschaftler verlieren ihre Jobs. Die politisch motivierten Eingriffe waren kürzlich auch Thema bei einer Tagung in San Francisco. Forscher in den USA kamen dort mit deutschen Forschungseinrichtungen und Politikern zusammen. Dabei ging es auch darum zu lernen, denn die USA haben ja kein Patent auf Wissenschaftsskepsis. Corona-Leugner oder Masernpartys sind auch in Deutschland auf dem Vormarsch. Und es gibt auch eine Partei, die die Wissenschaft diskreditiert.
1: Alice Weidel behauptet, der Klimawandel sei nicht menschengemacht. Timo Chrupalla sagt, höchstens ein bisschen. Und Ulrich Siegmund, AfD-Spitzenkandidat in Sachsen-Anhalt, freut sich im Wahlkampf. Tolles Wetter, endlich ist der Sommer zurück, endlich ist er da, der Klimawandel. Das ist auch die Linie der Regierung von Donald Trump. Und die Auswirkungen sieht man im Wissenschaftsbetrieb, sagt Forst- und Umweltforscher Dr. Anukram Attikari. Studien werden deswegen inzwischen kreativ umbenannt.
2: Es wird nicht ausdrücklich gesagt, erwähnt den Klimawandel nicht, aber für jedes Paper nahegelegt, Klimawandel durch etwas anderes zu ersetzen.
1: Der Wissenschaftler aus Nepal hat gerade erfahren, dass seine Forschungsmittel an der North Carolina State University gestrichen werden. In San Francisco informiert er sich deshalb über Forschungsmöglichkeiten in Deutschland. Professorin Ulrike Malmendier forscht an der Universität in Berkeley. Die renommierte Ökonomin muss sich in ihrem Forschungsfeld keine Sorgen machen, aber sie kennt Kolleginnen, deren Arbeit gefährdet ist.
3: Wenn sich auf einmal die Einstellung zu Wissenschaft ändert, wenn bestimmte Bereiche, ich hatte gerade die Kollegin, die an Autismus forscht, auf einmal kritischer beobachtet werden und vielleicht nicht gefundet werden, das ist ein Thema.
1: Ähnliches hat auch die Medizinerin Dr. Katharina Höbel beobachtet, die nach 10 Jahren USA nach Deutschland zurückgeht. Sie forscht im Bereich KI-gestützte Diagnose.
4: In meinem Forschungsbereich sind wir vom politischen Druck relativ frei. Das ist aber natürlich sehr einzigartig. Und ich habe es auch bei Freunden mitbekommen, dass natürlich der Stress über die letzten Jahre immer größer geworden ist. Gerade sprechen viel über Planbarkeit. Und wenn an dieser Planbarkeit immer weiter weggeknabbert wird, dann ist das natürlich schwer zu ignorieren.
1: Für den internationalen Forschungsbetrieb ist das fatal, sagt Professor Robert Schlögel. Er ist Präsident der Alexander-von-Humboldt-Stiftung.
5: Der Schaden, den diese Entwicklung angerichtet hat, ist, dass eine Generation junge Wissenschaftler später im System fehlen wird. Diesen Schaden kann man nie wieder ausgleichen. Da können wir nur lernen davon.
1: Alles, obwohl der oberste Gerichtshof der USA sagt, der Schutz der akademischen Freiheit ist ein besonderes Anliegen des ersten Verfassungszusatzes, in dem es um die freie Meinungsäußerung geht. Und das muss uns angesichts wachsender Wissenschaftsskepsis auch in Deutschland Warnung sein, sagt Aisha Assar, Mitglied im Forschungsausschuss des Bundestags.
6: Die Resilienz des Wissenschaftssystems ist Basis für unsere Demokratie. Freie Wissenschaft, faktenbasierte Politik. Und wir müssen alles dran setzen, dass wir das auch schützen. Es ist auch Teil unserer Attraktivität im internationalen Kontext.
1: Aber wie überzeugt man Zweifler, die für Argumente und Fakten kaum noch zugänglich sind? Aufgeben wäre falsch, sagt Petra Olschowski, Forschungsministerin in Baden-Württemberg. Und sie hat konkrete Vorschläge.
7: Ich träume eigentlich davon, dass an unseren Universitäten, wenn abends kein Programm ist, die Volkshochschule da sein kann oder dass Sporthallen gemeinsam genutzt werden können und anderes mehr. Ich glaube, es ist wichtig zu sagen, diese Universitäten sind auch Alltag. Diese Menschen sind Teil unserer Gesellschaft. Und dann muss es schon darum gehen, deutlich zu machen, dass wissenschaftliche Ergebnisse in fast allen Fällen die besten Grundlagen sind, um Entscheidungen zu treffen.
1: In San Francisco warb Deutschland um internationale Talente. Die US-Erdbebenforscherin Dr. Melinda Zuckerman ist interessiert. Aber
8: the research opportunities seem to be top-notch.
9: Die Forschungsmöglichkeiten in Deutschland sehen erstklassig aus. Und die Kultur ist mir näher als die hier in den USA. Aber ich werde natürlich auch beobachten, wie die Wahlen in Deutschland ausgehen.
0: Die Wissenschaftsfeindlichkeit bestimmter Parteien ist ein Problem in den USA und auch in Deutschland. Die akademische Freiheit ist zunehmend bedroht. Reinhard Spiegelhauer über eine Tagung in San Francisco, die gute Ideen hervorgebracht hat für die Zukunft der Wissenschaft.

Das war das Finale aus dem Karneval der Tiere von Camille Saint-Saëns. In der Sendung Der Tag geht es heute um etwas, was uns oft nervt. Das Warten. Wir warten ja auf sehr viel im Leben. Auf gute Gelegenheiten, besseres Wetter oder ganz schlicht auf den Zug. Ist Wartezeit verlorene Zeit? Wie kann man das Warten gestalten? Und wie kann Warten vielleicht sogar glücklich machen? Antworten auf diese Fragen gibt's nach den 18 Uhr Nachrichten bei Oliver Glab. In der Zwischenzeit warten und warten lassen. 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

0: Kamerata Köln mit dem dritten Satz aus dem Flötenquartett in D-Dur von Johann Christian Bach um 1785 komponiert. Jetzt schauen wir noch ein ganzes Stück weiter zurück. Bäume können ja sehr alt werden. Manche überdauern Jahrtausende, wenn der Mensch sie denn lässt. Im Süden Spaniens, rund um Uldecona in der Provinz Tarragona, gibt es mehr als 1300 dieser prächtigen uralten Olivenbäume, die eben über 1000 Jahre alt sind. Das ist die weltgrößte Konzentration an über 1000-jährigen Olivenbäumen. Viele erinnern an Architektur oder Bildhauerei. Mächtige Stämme von teils 3 Metern Durchmesser erinnern an die steinernen, spiralförmig gedrehten Säulen in einer Kathedrale. Daniel Sulzmann hat die Bäume besucht.
1: Ein Feldweg unweit einer langen, löchrigen Landstraße. Brütende Hitze, aber Ruhe und Friedfertigkeit. Wenige Menschen kommen hier vorbei, ab und zu mal ein Auto. Das alles in der Nähe von Valencia. Neben der Straße kniehohe Trockensteinmauern, dahinter unzählige Olivenbäume. Und was für welche. Hier an diesem unscheinbaren Ort ist etwas Unglaubliches passiert, etwas Rätselhaftes. Durch ein Zusammentreffen vieler Zufälle haben hier Olivenbäume überlebt, die uralt sind. Agosti, der uns durch den Olivenhain führt, hält das selbst alles für vollkommen unwahrscheinlich, aber wahr. Das ist wirklich ein reiner Zufall, denn seit der Römerzeit ist ganz schön viel passiert. Politische und kulturelle Dinge haben sich verändert, klimatische Veränderungen, Brände, Überschwemmungen, von allem ein bisschen was. Es ist Zufall, hat aber auch etwas mit den Besitzstrukturen hier zu tun. Die verknorzten, verdrehten, von Wind, Wetter und den Zeitläuften immer wieder angegriffenen, jahrhundertealten dicken Stämme der Olivenbäume der Sorte Farga, die ursprünglich sogar aus dem Nahen Osten kommt, wurden nie durch neue Bäume ersetzt. Das liegt daran, dass sie die Menschen hier schon immer ernährt haben. Bäume, die ursprünglich gepflanzt wurden, um die Menschen schon zu Zeiten der Römer zu versorgen. Hier im Süden von Katalonien und rund um Valencia haben wir viele kleine Grundbesitzer. Ein Teil der Ernte ist immer für den Hausgebrauch und ein Teil der Ernte wird verkauft. Dort, nicht weit von der Küste, dort, wo die Via Augusta die römische Straße entlang führte, die aus Südspanien kam und bis nach Rom führte, dort mussten keine Renditen für Großgrundbesitzer erwirtschaftet werden. Hier waren die Leute froh um jeden Baum, den sie hatten. Und froh, wenn er alt wurde. Und heute strahlen die dicken Stämme, manche messen mehr als 3 Meter im Durchmesser, fast schon so etwas wie Unendlichkeit aus. Laia, die aus der Gegend kommt, ist fasziniert.
2: Es ist sehr beeindruckend. Es ist auch das erste Mal, dass ich hier bin. Es ist wirklich unbezahlbar.
1: Man muss es sich noch mal vorstellen. Der älteste Baum ist 1701 Jahre alt. Das haben Untersuchungen der Universität Madrid ergeben. Der römische Kaiser Konstantin hatte sich, als der Baum gepflanzt wurde, da gerade erst 2 Jahre lang zum Christentum bekannt. Der Sonntag als Ruhetag war in Europa überhaupt noch nicht offiziell eingeführt. Das tat der Kaiser erst 321. Da war der älteste Baum schon 7 Jahre gewachsen. Und immer noch tragen die Methusalem-Bäume kleine Oliven, aber jedes Jahr aufs Neue. Diese Oliven werden immer noch geerntet. Das Öl schmeckt ganz weich, fast sanft, so als ob das Alter der Bäume eine träge, sympathische Gelassenheit hervorbringt, die man schmeckt. Ein Geschmack voller Jahrhunderte, fast schon für die Ewigkeit. Spitzenköche aus ganz Spanien haben sich Rezepte für das Kochen mit diesem seltenen Öl ausgedacht. In den letzten Jahren wird das Erbe der Region wieder entdeckt. In 8 Mühlen wird das Öl inzwischen verarbeitet. Das Schönste aber für Agosti ist die Ehre, die viele Menschen diesen Bäumen erweisen, die für ihn, den heimatverbundenen Leiter eines kleinen Museums zur Vor- und Frühgeschichte der Gegend, etwas mit der Würde dieser Bäume zu tun hat. Ich überlege mir immer, wie es wäre, wenn sie einen Erinnerungschip hätten. Das wäre doch fantastisch. Dann könnten sie uns unsere ganze Kultur und Entwicklung erklären, die negativen wie die schönen Aspekte. Wir könnten sehen, wie die lebenden Zeugen sich zur heutigen Entwicklung verhalten würden. Denn diese Bäume sind nicht nur ein Naturerbe, sondern auch ein kulturelles. Das zeigt sich, wenn Besucher kommen und sich wie Japaner vor den Bäumen verneigen. Es ist ein friedlicher Ort, dieser Olivenhain der tausendjährigen Bäume, wie er genannt wird, nahe Uldecona bei Valencia.
0: Wie schön, dass es sie noch gibt. Olivenbäume, die über 1000 Jahre alt sind, einige fast 2000 Jahre. In Spanien, in der Nähe von Valencia, kann man sie sehen und ihr Öl schmeckt, wie wir gehört haben, sehr besonders. Kein Wunder. Daniel Sulzmann war für uns dort.

Presto vivace, der vierte Satz aus der 1815 von Franz Schubert komponierten dritten Sinfonie in D-Dur. Das Gedicht an diesem Nachmittag hier in HR2 Kultur versetzt uns gleich ins Jahr 1802. Und wir bleiben auch mit der Musik davor im 19. Jahrhundert mit Dvoraks Legende in F-Dur. Statt wie von ihm ursprünglich gedacht, hören wir aber nicht vier Hände am Klavier, sondern das tschechoslowakische Radio-Sinfonieorchester.

0: Das Gedicht.
1: Der englische Dichter William Wordsworth bringt uns jetzt nach London. Das Gedicht, das Jürgen Andreas liest, schildert einen Eindruck von der Stadt an einem bestimmten Tag.
2: William Wordsworth. Auf der Westminsterbrücke, 3. September 1802. Nichts Schöneres stellt die Erde uns zur Schau. Stumpf ist die Seele, die vorübergeht, ganz unberührt von solcher Majestät. Nun trägt die Stadt wie ein Gewand die Frau des Morgens Schönheit, schweigend jeder Bau. Theater, Schiff, Turm, Kuppel, Tempel steht vor Feld und Himmel, wo kein Lüftchen weht, ganz hell und gleißend in dem blanken Blau. Nie hat die Sonne herrlicher getränkt, Fels, Hügel, Tal mit ihrem ersten Glanz. Nie sah ich, nie empfand ich Ruh so ganz. Der Fluss dort gleitet hin, so sanft er will. Gott, selbst die Häuser scheinen schlafversenkt. Und dieses ganze mächt'ge Herz liegt still.

Das Orchestre National de Lille mit der Entracte vor dem zweiten Akt von Romeo und Julia. Musik von Charles Gounod.

0: Musik aus dem 18. Jahrhundert, die Batzdorfer Hofkapelle mit aller Bräve aus der Trio-Sonate in H-Moll von Johann Gottlieb Graun. Und damit ins 21. Jahrhundert zu Babylon Berlin in der Hörspielfassung. Die Geschichte des kantigen Kriminalkommissars Gerion Rath aus der Feder von Volker Kutscher gehört zu den erfolgreichsten Krimireihen der letzten Jahrzehnte. Der Mix aus historischem Roman, Krimi und Entwicklungsroman hat das Publikum schon mit Band 1 gepackt. Mit Babylon Berlin gibt es eine international erfolgreiche Fernsehserie. Den Hörspieladaptionen fühlt sich Kutscher allerdings besonders verbunden. Die sind einfach näher am Buch, wie er meinem Kollegen verraten hat. Christoph Orem stellt uns die vierte Staffel der ARD-Gemeinschaftsproduktion vor. Haus Vaterland.
1: In einem Aufzug des großen Berliner Vergnügungspalastes Haus Vaterland wird eine Leiche gefunden. Auffällig ein rotes, nasses Taschentuch. Merkwürdig genug. Aber die Autopsie zeigt zudem, der Mann ist ertrunken. Gerion Rath wird zu den Ermittlungen hinzugerufen. Alle Angestellten, die Dienst hatten, sind noch im Haus.
2: Durch diese Tür. In der großen Halle.
3: Und gütiger.
2: Kriminalassistent Lange, wie viele sind das? Wir schätzen 400.
3: Gerion, wirst du die Befragung leiten?
2: Ich bin wegen des roten Tuchs hier. Genner zuliebe. Er hat da so ein Gefühl. Na dann.
3: Ist der Fall ja quasi gelöst.
2: Alles Gute für die Befragung.
3: Da geht er, unser Kommissar von Rat und Tat.
2: Lässt uns tatenlos allein.
3: Mit 400 potenziellen Mördern.
1: Auch in Staffel 4 der Hörspielreihe zu Babylon Berlin knüpfen die Autoren Thomas Böhm und Benjamin Quabeck all die Elemente zu einem dichten Hörerlebnis zusammen, die Volker Kutscher in seinen Gerion-Rath-Romanen so meisterhaft kombiniert. Ein packender Kriminalfall vor detailliert recherchiertem historischem Hintergrund, faszinierende und schillernde Figuren, deren Leben oftmals in moralische Grauzonen driftet. Die Staffel orientiert sich an den beiden Romanen »Die Akte Vaterland« und »Märzgefallene«. Wir sind also in den Jahren 1932 und 33. Volker Kutscher über die neue Perspektive des Hörspiels.
4: Das Kunststück jetzt war natürlich, aus zwei Romanhandlungen zusammenzufügen. Und das ist, wie ich finde, sehr gut gelungen. Ja, und es ist eine ganz andere Erzählweise. Natürlich, das Hörspiel spricht durch Stimmen und Geräusche, aber man kann nicht großartig jetzt Handlung zusammenfassen. Also das finde ich ganz interessant, wie man eben dann auch in anderen Genres einfach erzählt, im Film oder im Hörspiel.
1: Übrigens schätzt Kutscher die Hörspielfassung, weil sie näher an den Büchern bleibt. Größter Eingriff oder sagen wir die wichtigste Erweiterung ist Charlies Rolle. Die Stenotypistin, die zur Ermittlerin wird, rückt stärker in den Fokus.
5: Betrunkene, die durch Charlottenburg nach Hause stolpern, sich nochmal vollgefressen haben, zugekokst, als könnte die Nacht dadurch ewig dauern. Berlin, deine Nächte fressen dich auf. So manch einer wird unangenehm überrascht erwachen. Die Scheinwerfer an den Wolken über Tiergarten kommen sicher vom Haus Vaterland. Vergnügungspalast mit japanischem Teehaus, Osteria, türkischem Kaffeehaus, Wildvespa, Prima Kombüse. Remi-Demi auf 4 Etagen. Warum nur haben Gerions Fälle immer mit solchen Etablissements zu tun? Der feiert eh schon genug, wenn er allein ist.
6: Gerade für Charlie zum Beispiel haben wir relativ viel reingeschrieben.
1: Benjamin Quabeck ist Co-Autor und Regisseur der Reihe.
6: Um die Frauenfigur dann noch ein bisschen zu stärken, was in den Romanen so nicht drin ist. Und ich wollte von Anfang an eigentlich die Figuren schon ein bisschen gleichberechtigter. Also sowohl der Oberkommissar Böhm als auch die Charlie oder jetzt in der neuen Staffel Fritze, deren Ziehsohn, den sie ja quasi auf der Straße finden, der noch in den weiteren Büchern auch vorkommt. Die kriegen schon alle ihre eigene Perspektive.
1: Haus Vaterland. Der schillernde Unterhaltungstempel ist zum einen der Tatort, steht aber auch für die glänzende Oberfläche der späten Weimarer Republik. Darunter brodeln Nationalismus, Gewalt und der Zerfall der demokratischen Ordnung. Kutscher möchte mit seinen Romanen eben nicht nur unterhalten, sondern auch Fragen aufwerfen. Das gilt ebenso für das Hörspiel.
4: Wie ist man denn, wie hätte man reagiert in solchen Momenten? Man weiß ja nicht, wie es weitergeht. Ja? Also die Nazis haben ja nicht gesagt, wir bringen hier Tod und Verderben und Krieg und Zerstörung, sondern wir bringen euch hier das Paradies auf Erden, zumindest wenn ihr jetzt arische Volksgenossen seid. Das waren Heilsversprechen, ganz klar. Und da sind viele drauf reingefallen. Und das wollte ich auch so ein bisschen klar machen, dass man da durchaus auch drauf reinfallen konnte und eventuell dann zu spät aufwachte. Nicht alle waren so hellsichtig und haben das dann entsprechend gesehen.
1: Aus Vaterland ist die vierte Staffel der Hörspielserie zu Babylon Berlin. Sie ist ab jetzt in ARD Sounds zu hören. Eine packende, sehr atmosphärisch erzählte Geschichte. Für Fans der Romane und der Hörspielreihe die lang ersehnte Fortsetzung, aber auch für Neueinsteiger geeignet, die endlich einmal wissen wollen, warum diese Reihe so beliebt ist.
0: Haus Vaterland, die vierte Staffel der Hörspieladaptionen von Babylon Berlin. Christoph Orim hat sie uns vorgestellt und sie finden sie in ARD Sounds. Bis zu den Nachrichten begleitet uns jetzt der russische Pianist Anatol Ugorski mit der Polonaise in B-Dur von Frédéric Chopin.

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2: 17 Uhr. Hessen gibt Geld für Klimaanlagen in Kitas und Pflegeheimen. Schlappe für Wiesbaden im Streit um Müllheizkraftwerk. Besetzung im Stadtwald von Langen geräumt. Das Wetter in der Nacht, Abkühlung auf 18 bis 14 Grad. Morgen viele Wolken bis 30 Grad. Mein Name ist Christine Schumann. Die hessische Landesregierung stellt 10 Millionen Euro bereit, damit Pflegeheime und Kitas Klimaanlagen anschaffen können. Das hat Umweltminister Jung von der CDU im Landtag angekündigt. Das Förderprogramm sei auf 3 Jahre angelegt. Pro Standort gäbe es bis zu 5.000 Euro. Jung sagte, Hitzewellen wie in diesem Sommer seien künftig häufiger zu erwarten und sie treffen besonders ältere und pflegebedürftige Menschen und kleine Kinder. Schon seit Jahren gibt es in Wiesbaden Streit um ein neues Müllheizkraftwerk. Vor Gericht ging es heute um eine Vertragsstrafe in Millionenhöhe. Und jetzt steht fest, die Stadt Wiesbaden geht leer aus. HR-Reporterin Birgitta Söhling.
3: Das Unternehmen Knettenbrech und Gurdulig entsorgt den Wiesbadener Hausmüll und sollte dafür bis 2021 eine moderne Müllverbrennungsanlage bauen. Die Anlage ist bis heute nicht regulär in Betrieb. Laut Vertrag wären dafür 25.000 Euro Strafe pro Woche fällig, inzwischen über 6 Millionen Euro. Nach Ansicht des Gerichts ist diese Klausel jedoch unwirksam, weil sie keine Höchstgrenze festlegt. Es hat die Klage deshalb heute abgewiesen. Die Stadt will erst das schriftliche Urteil prüfen und dann entscheiden, wie es weitergeht.
2: 2 mutmaßliche Anschläge auf die Stromversorgung in Brandenburg und Nordrhein-Westfalen innerhalb kurzer Zeit, das hatte in den vergangenen Tagen für Schlagzeilen gesorgt. Tatsächlich sind das keine Einzelfälle. Das geht aus Informationen des Bundeskriminalamtes hervor, die WDR, NDR und SZ vorliegen. ARD-Reporter Andreas Braun.
4: In dem Lagebild ist die Rede von schon 165 Sabotageverdachtsfällen in diesem Jahr. Außerdem sollen die Polizeien in Bund und Ländern mehr als 100 Straftaten mit Bezug zu Spionage festgestellt haben. Bei mehr als der Hälfte dieser Fälle ging es um das sogenannte sicherheitsgefährdende Abbilden, also beispielsweise das unerlaubte Fotografieren oder Filmen von militärischen Einrichtungen oder Rüstungsgütern. In 26 weiteren Delikten wird sogar Agententätigkeit zu Sabotagezwecken vermutet.
2: Die Polizei hat eine Waldbesetzung im Stadtwald von Langen geräumt. Aktivisten haben dort seit Mitte Mai dagegen protestiert, dass ein weiterer Teil des Waldes gerodet wird. HR-Reporterin Nina Michalk.
5: Die Polizei sagt, 6 Aktivistinnen und Aktivisten seien mit Spezialkräften und Hubbühnen von den Bäumen geholt worden. Alles sei friedlich abgelaufen. Die Stadt Langen hatte die Waldbesetzung mit Hilfe der Polizei auflösen lassen, weil die Waldbesetzer gegen Auflagen verstoßen hätten. Die Waldbesetzer hatten unter dem Motto Bunny bleibt gegen die Rodung und ihre ökologischen Folgen protestiert. Der ehemalige Bannwald, also ein ehemaliger Schutzwald, soll nächstes Jahr weichen, damit dort Kies abgebaut werden kann.
2: Ein 9-jähriger Schüler darf nicht von einer Klassenfahrt ausgeschlossen werden, nur weil er herzkrank ist. Das Verwaltungsgericht Düsseldorf hat einem Eilantrag eines Jungen aus Wuppertal stattgegeben. Das Gericht sagt, Schüler mit Behinderungen oder Erkrankungen hätten wie alle anderen das Recht, an Klassenfahrten teilzunehmen. Organisatorische Gründe der Schule reichten für einen Ausschluss nicht aus, zumal die Ärzte des Jungen die Klassenfahrt für unproblematisch hielten. Das waren die Nachrichten. Das Wetter: bis zum Abend viele Wolken, ab und an ein Schauer bei maximal 20 bis 26 Grad. In der Nacht kühlt es ab auf 18 bis 14 Grad. Morgen im Süden mehr Sonne, meistens aber überall Wolken. Und abends können dann Gewitter kommen bei 23 bis 30 Grad. Die weiteren Aussichten: Samstag und Sonntag, da wird das mal sonnig, mal bewölkt, bei Werten bis 28 Grad. Die Zeit 17.04 Uhr.
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6: An diesem Donnerstagnachmittag mit Doris Renk. Ich grüße Sie.

Das war das Bach-Kollegium Japan unter Masaaki Suzuki mit der Bach-Kantate »Ich gehe und suche mit Verlangen«. Wer heutzutage etwas sucht, der landet höchstwahrscheinlich im Internet und möglicherweise bei einer KI. Künstliche Intelligenz hat unser Leben bereits verändert und sie lernt ständig dazu. Das Frankfurter Städel setzt sich mit den Folgen auseinander, denn auch die Kunst kommt an KI nicht mehr vorbei. Was das Städel KI Festival heute und morgen alles bietet, welche Fragen für Museen essentiell sind, darüber spreche ich mit Chantal Eschenfelder vom Städel Museum. Gleich nach Musik von Johann Nepomuk Hummel, das Rondo aus seiner Serenade in Es-Dur.

0: HR2 Kultur an diesem Donnerstagnachmittag. Morgen und übermorgen ist weit mehr geboten im Städel Museum als eine Kunstausstellung. Morgen um 15 Uhr beginnt das Städel KI Festival. Das Festival ist eine Einladung, sich intensiv mit der Zukunft von Kunst, Bildung und gesellschaftlichem Miteinander im KI-Zeitalter auseinanderzusetzen. Gelegenheit dazu gibt's in Keynotes, Diskussionen, Workshops und Performances. Networking und Feiern gehört natürlich auch dazu. Chantal Eschenfelder hat die Bereichsleitung Audience Engagement im Städel und sie kann uns genaueres sagen. Hallo Frau Eschenfelder.
1: Hallo.
0: Es ist ein wirklich unglaublich vielseitiges Programm, das das Städel da auf die Beine gestellt hat. Hat KI bei der Zusammenstellung geholfen?
1: Also wir benutzen tatsächlich KI auch so für unsere tägliche Arbeit, wenn es darum geht, Prozesse zu vereinfachen. Aber die eigentliche Denkarbeit, die machen wir noch menschlich. Und darauf kommt es gerade bei so einer komplexen Veranstaltungsplanung auch an.
0: Sich als Museum mit den Herausforderungen zu beschäftigen, vor die KI uns stellt, wie kamen Sie drauf? Eine der ersten Keynotes gibt es ja zum Thema, warum KI ins Museum gehört.
1: Es ist so, dass KI ja nun schon länger als Zukunftstechnologie diskutiert wird, mit massiven Auswirkungen auch auf die Art und Weise, nicht nur wie wir zusammenleben und arbeiten, sondern auch wie wir unsere Freizeit verbringen, wie wir aber auch unsere Welt visuell wahrnehmen. Und schon in der ersten Phase der Digitalisierung, die ja ebenfalls eine Transformation der Gesellschaft bedeutet hat, haben wir uns als Städel-Museum relativ früh gesagt, wir möchten eine solche Entwicklung nicht einfach abwarten, sondern wir möchten sie mitgestalten. Und zwar aus der Perspektive eines Kunstmuseums heraus. Und das hat auch ein bisschen mit unserer Geschichte zu tun, weil schon unser Gründer Johann Friedrich Städel hat das Haus ja als Bürgermuseum gegründet, in ebenfalls sehr herausfordernden Zeiten, also inmitten der Napoleonischen Kriege nach der Französischen Revolution, und hat aber eben ein Potenzial gesehen, die Beschäftigung mit Kunst Zentrum zu stellen für eine Gesellschaft im Hinblick auf Bildung. Und aber auch mit diesem Impetus, dass man aus Vergangenheit vieles für die Gegenwart, aber auch für die Zukunftsgestaltung lernen kann.
0: Welche Einsatzfelder sehen Sie da für KI im Museum oder auch in der Kunst?
1: Also was schon sehr diskutiert wird, und da wird es jetzt rasante Veränderungen geben, wir sind ja eben auch ein Bildungsort und die Art und Weise, wie Menschen Informationen wahrnehmen, das ist ja schon durch die Nutzung von KI massiv verändert. Und es geht jetzt uns eben darum, wie können wir das, was wir anbieten als Kulturinstitution, nämlich einerseits die Kunstbetrachtung vor dem Original, aber auch das ja nun schon lange in der Kunstvermittlung genutzte digitale Potenzial, eben auch im Hinblick auf KI ja, nutzen, erweitern, gestalten. Einfache Beispiele sind so diese Chatbots, aber das haben wir aus gutem Grund noch nicht bei uns eingeführt, sondern uns geht es erstmal darum, tatsächlich auch auf diesem Festival mit unserem breiten Publikum ins Gespräch zu kommen und mit Experten, um dann zu schauen, was man eben zwischen analoger Kunstbetrachtung und digitaler Kunstvermittlung mithilfe dieser neuen Technologie alles umsetzen kann.
0: Da ist dann auch die Frage, was bleibt, wenn KI alles weiß? Wie ist da Ihre Einschätzung? Kann uns KI helfen, Kunst zu verstehen?
1: Wenn es vernünftig gemacht wird, kann es das tatsächlich, wenn es das Denken und Betrachten anregt. Wir im Museum arbeiten ja vor allem auch an dem Thema Visual Literacy. Das heißt, wir beherbergen Kunstwerke, die auf einer visuellen Ebene in Bildern unterschiedlichster Epochen, aber auch immer Visionen und Botschaften zum Ausdruck bringen. Und auch früher schon ist sowas auch propagandistisch oder manipulativ eingesetzt worden. Und das aber zu erkennen und aber auch zu sehen, und da haben wir im Moment ja ein sehr gutes Beispiel, KI-Bilder kann man zumindest im Moment noch sehr, sehr gut erkennen als KI generiert, weil sie eine ganz spezifische Ästhetik haben, die sich massiv von der Ästhetik künstlerischer Produkte unterscheidet. Und da auch an der Stelle mit unserem Publikum zu arbeiten, dass man eben auch eine Sensibilität dafür entwickelt. und aber auch den Zweck von der Nutzung von KI im Auge behält, zum Beispiel auch für Forschung. Wir haben ja auch den Vortrag von Peter Bell, der am Beispiel von Maria Magdalena, zu der wir ja bald eine Ausstellung hier im Städel eröffnen, zeigt, wie KI auch Forschungsprozesse beschleunigen kann, weil sie eben durch die Datenmengen einfach der menschlichen Arbeit überlegen ist. Da sind eben Potenziale, die wir uns anschauen wollen und schauen, was wir da eben in unserer Arbeit auch integrieren möchten und was aber eben auch nicht.
0: Neben dem Einsatz in der Verwaltung, Kuration und Forschung, wie kann KI denn bei der Vermittlung von Kunst genutzt werden? Wie kann sie Besuchern einen neuen Blick auf Kunst ermöglichen? Welche Möglichkeiten sehen Sie da?
1: Da haben wir ja schon 10 Jahre jetzt an Erfahrungs- und Methodentool aufgebaut in unseren digitalen Angeboten. Und der nächste Schritt, der durch KI begünstigt wird, ist eben, dass man so digitale Assistenten KI-basiert entwickelt, die dann noch individualisierter für den einzelnen Besucher Informationen zu den Objekten oder Ausstellungen zur Verfügung stellt. Wir haben ja auch mal einen Online-Kurs zum Beispiel zur modernen Kunst gemacht. Es ging uns dabei immer darum, das Denken, also das mündige Kunstbetrachten in den Mittelpunkt zu stellen und Interesse an Kunst zu wecken. Und das funktioniert nur, wenn man die Tools eben entsprechend aufbaut. Und so müsste man dann auch einen KI-Assistenten so aufbauen, dass er nicht die Interessen verengt, sozusagen, dass man immer nur in der eigenen Echokammer bleibt, sondern dass man eben die Interessen und Anregungen erweitert, sodass wirklich auch ein Mehrgewinn für den Nutzer zu erwarten ist.
0: Das heißt, die KI muss auch entsprechend gefüttert werden mit den entsprechenden Daten. Wo ähnelt die Funktionsweise von KI eigentlich einem Museum?
1: Da könnte man jetzt sagen, zunächst mal wäre ja auch eine KI ein Informationsspeicher. Aber aus meiner Sicht ist das eigentlich gerade weniger vergleichbar, denn ein Museum ist oft ja durch seine Sammlungsgeschichte geprägt, hat also ein ganz spezifisches Profil, weil Menschen Kunst gesammelt haben, zunächst nach ihren persönlichen Vorlieben und Interessen. Und deshalb sind ja die Museen auf unserer Welt auch so unterschiedlich und manchmal auch gar nicht miteinander vergleichbar. Die KI, das kann man eigentlich gar nicht im Singular verwenden, das Wort in dem Fall, aber diese Technologie beansprucht ja, dass sozusagen alles Wissen versammelt ist. Und wir vergessen aber dann gerne mal, dass die Modelle, auf denen das beruht, aber ja nach Wahrscheinlichkeiten aufgebaut sind. Also wenn eine KI scheinbar sehr wissend antwortet, antwortet sie aber auf der Technologie der höchsten Wahrscheinlichkeit. Und das unterscheidet sich doch nochmal von Menschen, die vielleicht Objekte gesammelt haben, um entgegen einer Wahrscheinlichkeit oder entgegen der höchsten Wahrscheinlichkeit eben doch nochmal einen Akzent zu setzen oder auch eine Gegenposition vielleicht auch zu finden. Das wird sich natürlich verändern in Richtung Zukunft, da die Menschheit technologisch immer schneller, immer weiter kommt, auch mit den KI-Modellen. Aber umso wichtiger ist es eben, dass wir als Museum, weil ja auch wir unsere Zukunft als Institution mit unserem Publikum gestalten wollen, uns mit diesen Technologien intensiv auseinandersetzen, damit wir schauen, wie könnte unser Museum in 5 Jahren, in 10 Jahren sein, als lebenswerter Ort für Debatten, für Austausch, für Kunstbegegnungen und eben auch Informationen.
0: Gerade wenn Sie dieses Lebenswerte, die Begegnung ansprechen, KI ist ja völlig emotionslos. Kunst dagegen schafft ja Emotionen, ruft Emotionen hervor. Das ist ja erstmal so, dass man das nicht so richtig zusammenbringen kann.
1: Ja, wir haben ja auch einen Vortrag, wo es darum geht, inwiefern die KI eben doch mit Emotionen angereichert werden kann. Da sind wir alle sehr gespannt. Die Forschungen gehen inzwischen in solche Richtungen. Das müssen wir noch abwarten. Aber tatsächlich ist es so, das haben wir ja ebenfalls in der ersten Phase der Digitalisierung schon gesehen, dass zunächst mal ja die digitale Nutzung schon die Vereinzelung auch fördert. Und dass dann aber Menschen doch das Bedürfnis entwickeln nach sozialem Austausch und sozialem Zusammenkommen. Und da könnten eben auch Museen eine ganz wichtige Rolle spielen. Und deshalb ist auch dieses Thema relativ breit im Festival vertreten, nämlich die Frage auch, ob Kunst uns resilient auch gegen digitalen Overload macht und inwieweit wir als Menschen, kann man dann auch anthropologisch diskutieren, einfach auch die Gemeinschaft brauchen. Und das stellen wir ja jetzt schon an verschiedenen Stellen fest. So ist das immer ein Entwickeln und aber auch wieder Lernen aus Rückschlägen. Und so ist die Geschichte des technologischen Fortschritts eigentlich schon immer gewesen. Aber wir sind eben aufgefordert, sehr aktiv uns damit zu beschäftigen und sozusagen die guten Seiten einer Technologie zu fördern und auch für die eigenen Aufgaben zu nutzen, aber schwierige oder gar gefährliche Momente eben auch zu erkennen, Risiken zu erkennen und sie in einer breiten Masse auch zu diskutieren, damit man weiß, worüber man spricht und wie man sich als Gesellschaft bestmöglich weiterentwickelt.
0: Und genau das tun Sie mit dem Städel KI Festival morgen und am Samstag mit einem umfangreichen Programm. Das kann man auf der Städel Homepage anschauen. Chantal Eschenfelder, Bereichsleiterin Audience Engagement im Städel. Vielen Dank. Viel Spaß mit dem Festival und viel Erfolg.
1: Herzlichen Dank.

Das Duo Bergerac, das sind Peter Ernst und Karin Scholz und ihre Gitarren. Wir haben von ihnen gespielt gehört, die Danse Espagnole aus La Vida Breve von Manuel de Falla.

0: Das dritte Klavierkonzert in F-Dur von Joseph Haydn war das. Der dritte Satz gespielt von Emmanuel X und dem Kammerorchester Franz Liszt Budapest. Der amerikanische Pianist Emmanuel X ist inzwischen 77 Jahre alt geworden. Kein Grund für ihn, keine Konzerte mehr zu geben. Und damit sind wir bei einer Frau, die noch ein paar Jahre älter ist und ebenfalls künstlerisch nach wie vor aktiv. Heute Abend gibt es eine sehr besondere Premiere auf der Ruhr-Triennale in Duisburg. Zum ersten Mal wird in Deutschland gezeigt Balkan Erotic Epic von Marina Abramović. Die Ikone der Performancekunst wird in diesem Jahr 80 und hat ein allumfassendes Kunstspektakel geschaffen, das von ihrer Herkunft inspiriert ist. Es geht um Mythen des Balkan, die von Eros und Tod erzählen und die sexuelle Energie der Menschen feiern. Theater, Performance, Tanz, Gesang, alles zugleich auf verschiedenen Bühnen. Über 1000 Zuschauer pro Vorstellung. Der Andrang ist enorm. Anke Rebert hat Abramović bei den Proben getroffen.
1: Junge und ältere Frauen drehen sich im Kreis, die Hände ausgebreitet, die Gesichter Richtung Himmel gereckt. Es regnet. Alle tragen weiße Blusen, Kopftücher und dunkle Röcke, die beim Drehen hochfliegen und den Blick freigeben auf ihre entblößte Scham.
2: Ein Ritual im Stück ist wohl am schockierendsten, aber auch intensiv und kraftvoll. Das Ritual, wo den Göttern die Vagina gezeigt wird, um ihnen Angst einzujagen und den Regen zu stoppen. Es fällt nicht leicht, das anzuschauen, wie die Vagina tatsächlich zu einer Art Waffe wird. Und das hat nichts mit Pornografie zu tun.
1: Abramović ist mit ihrem Team nach Duisburg gekommen. Für die Ruhr-Triennale bereitet sie die Deutschland-Premiere von Balkan Erotic Epic vor. Ein immersives Kunstwerk, von dem sie nicht wirklich sagen kann, was es ist. Performance, Tanz, Oper, Theater. Es ist etwas ganz Eigenes. Insgesamt 13 Stationen mit verschiedenen Bühnen und Darbietungen. Von der Beerdigung Titus, ehemaliger Präsident der Sozialistischen Republik Jugoslawien, über Fruchtbarkeitsriten bis zur Kafana, einer Kaffeebar, in der getanzt, gespielt und gelitten wird. Balkan Erotic Epic bietet Stoff für 4 Stunden. Das Publikum kann sich frei bewegen, sitzen ist nicht, Handys auch nicht.
3: I think looking to my work, this is the most.
2: Wenn ich auf mein Werk blicke, denke ich, dieses Stück ist das autobiografischste. Das hätte ich niemals tun können, als ich 20, 30, 40 oder 50 war. Ich musste mich erst dem 80. nähern, um das zu schaffen. Denn ich brauche Abstand, Weisheit und Wissen, um all das zusammenzufügen. Für mich ist es sehr emotional.
3: It's really very emotional for me.
1: Abramović, die im November 80 wird, verwandelt uralte Balkanmythen in ein rauschhaftes Ritual. Es geht um Körper, Lebenskraft, Erotik und Tod. Klar, es gibt eine gehörige Portion Pathos und es sind viele Genitalien zu sehen. Aber nicht als Provokation. Sexualität wird als Urkraft gezeigt, als Quelle von Energie und Erkenntnis. An diese archaische Kraft glaubt die Künstlerin und sieht darin auch eine Lösung für gegenwärtige Krisen.
2: Die sexuelle Energie kann Zärtlichkeit und Liebe sein, aber auch Grausamkeit, Gewalt und Krieg. Gerade jetzt ist die Welt in einer sehr schwierigen Lage. Wenn wir, wie es so schön heißt, mehr Liebe machen, wird es weniger Krieg geben.
1: Am Eingang wird das Publikum von einer Performerin empfangen. Sie verkörpert Marinas Mutter.
2: Das hat viel mit meiner sehr strengen Kindheit zu tun, mit meiner Mutter, die mich kontrolliert hat. Sie hat mich nie geküsst, um mich nicht zu verwöhnen. Sie besaß 2 Verdienstorden aus der Partisanenzeit. Sie war eine strenge Heldin. Aber im Stück wird sie freier. Ich gebe ihr Gefühle. Für mich hat das etwas Therapeutisches.
3: Die 1946
1: in Belgrad geborene Abramović gilt als zentrale Figur der Performancekunst. Seit den 1970er Jahren erforscht sie den Zusammenhang von Körper, Schmerz und Präsenz. In Balkan Barock schrubbt sie 1997 während der Venedig-Biennale tagelang Blut und Fleischreste von Rinderknochen und wird so zum lebenden Denkmal der grausamen Balkankriege. In der Performance »The Artist is Present«, weltweit eine ihrer bekanntesten Arbeiten, sitzt die Künstlerin 2010 im Museum of Modern Art in New York und schaut Menschen, die ihr gegenüber Platz nehmen, schweigend in die Augen. 3 Monate, täglich 7 Stunden lang. Ausdauer, Präsenz und Schmerz. Und jetzt Balkan Erotic Epic. Das Werk, in dem mehr Marina Abramović steckt als in allen anderen.
2: Du ahnst nicht, was dieses Stück mir bedeutet. Ich durchlebe jede Szene. Ich bin emotional ständig involviert. Solange ich lebe, wird sich dieses Stück verändern. So etwas habe ich noch nie erlebt. Ein Werk, das niemals endet.
0: Balkan Erotic Epic, eine Performance von Marina Abramović, die Deutschlandpremiere heute Abend bei der Ruhr-Triennale in Duisburg, natürlich ausverkauft. Anke Reppert war für uns bei den Proben.

Diese netten, gefälligen Klänge scheinen erstmal gar nicht zum Titel zu passen. Das war das Intermezzo aus Die vier Grobiane. Aber es ist ja eine komische Oper von Ermanno Wolf Ferrari und dann passt es eben doch. Heute Abend laden wir Sie hier in HR2 Kultur ein zu einem Konzert vom diesjährigen Schleswig-Holstein Musikfestival. 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August in der Hamburger Elbphilharmonie. Zum Stockholm-Schwerpunkt des Festivals waren die Sopranistin Nina Stemme, der Dirigent Alan Gilbert und die Königliche Hofkapelle aus Stockholm eingeladen. Das Orchester kann in diesem Jahr sein 500-jähriges Bestehen feiern. Alan Gilbert ist Musikdirektor seit 2021. Das Programm schlägt eine Brücke zwischen deutscher und schwedischer Romantik. Wagners Klangwelten treffen auf Wilhelm Stenhammer, der als Komponist und Dirigent selbst von Wagner inspiriert war. Alan Gilbert dirigierte Stenhammers Serenade und Auszüge aus Richard Wagners Tristan und Isolde, Tannhäuser und aus dem Ring des Nibelungen.

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0: The Nine Lives of La Gatita Loca, so heißt dieses Stück von Beatrix Becker. Wie wird im Jahr 2026 Wahlkampf gemacht? Es ist den Parteien natürlich klar, dass insbesondere bei jüngeren Wählern der Social-Media-Auftritt eine wichtige Rolle spielt für die Wahlentscheidung. Das Science Media Center hat zu diesem Thema ein Expertengespräch organisiert mit Fachleuten aus Kommunikationswissenschaft, Journalismus und Online-Forschung. Und wenige Tage vor der Wahl in Sachsen-Anhalt galt das besondere Interesse natürlich dem Auftritt der AfD auf Social Media. Frank Wittig aus der ARD-Wissenschaftsredaktion war dabei.
1: Die Algorithmen der Plattform bevorzugen emotionalisierende und auch polarisierende Inhalte. Deshalb gibt es laut Fachleuten dort überproportional viele wütende Inhalte. Bei allen Parteien. Edda Humprecht, Professorin für Digitalisierung und Öffentlichkeit an der Friedrich-Schiller-Universität Jena, sieht diese allerdings insbesondere beim AfD-Auftritt.
2: Inhalte, die so eine Outgroup-Sprache verwenden, also Feindseligkeit gegenüber anderen. Dann auch, also vor allen Dingen, was die Emotionen angeht, sehr viel Wut, was da ausgelöst wird. Also das sieht man in diesen Emotikons, aber auch beispielsweise Stolz und Zugehörigkeit, also patriotische Inhalte.
1: Dass das bei rechtsorientierten Besuchern der Plattform große Zustimmung fände, sei nicht verwunderlich. Eine andere Frage sei, was für einen Effekt das bei den Empfängern der Botschaft auslöse. Denn Reichweite oder große Resonanz in Form von Likes und Emojis sei nicht gleichbedeutend mit einem positiven Einfluss auf die Wahlentscheidung.
2: Die sozialen Medien verändern nicht unbedingt, wen Menschen wählen, vielleicht eher, wie über Politik gesprochen wird. Das ist auch gegenläufig zu dieser häufigen Annahme. Ja, erfolgreiche TikTok-Strategie zum Beispiel hat jetzt zum Wahlerfolg geführt. Da gibt es auch Meta-Analysen, die das zeigen, dass es höchstens sehr kleine Effekte gibt.
1: Letztlich sei unklar, ob die Nutzung dieser Inhalte zu mehr Wahlbeteiligung oder zu einem Einfluss auf die Wahlentscheidung führe. Humprecht betonte dazu, dass vor allem Personen, die sich ohnehin in Richtung AfD orientiert hätten, positiv auf diese Botschaften reagierten. Und welche Themen dominieren im Wahlkampfauftritt auf Social Media? Hier habe die AfD offenbar ein vergleichsweise breites Themenspektrum. Bei den etablierten Parteien ging es hauptsächlich darum, die Wählerinnen und Wähler vor der AfD zu warnen, so Katharina Kleinen von Königslöh, Professorin für Journalistik und Kommunikationswissenschaft an der Universität Hamburg. Dann noch etwas Migrationspolitik. Bei der AfD dagegen spiele etwa auch die Klimawende als Thema eine wichtige Rolle. Allerdings ging es dabei nicht um eine Diskussion über den Klimawandel oder die Möglichkeiten, wie dem gegenzusteuern sei. Im Gegenteil, die AfD verspreche ihren Wählerinnen und Wählern einen Rückbau der Klimaschutzmaßnahmen, so Katharina Klein von Königslöh.
3: Da wird überhaupt nicht mehr die Frage gestellt, ob es den Klimawandel gibt. Er wird auch nicht geleugnet. Darum geht es ganz überhaupt nicht, sondern es geht um die unmittelbare Mobilisierung dadurch, dass man sagt, das stört euch, das machen wir weg.
1: CO2-Handel, der Energiepreise verteuert, Vorgaben zur Installation von Wärmepumpen oder Windkraftanlagen. Ob das gegen den Klimawandel helfe, interessiere die AfD nicht, so Humprecht. Was manche im Landschaftsbild stört, was Kosten verursacht, solle abgeschafft werden. In früheren Wahlkampfauftritten auf Social Media gab es Einflussnahmen von äußeren Kräften, etwa durch Chatbots aus Russland, die sich gegen die etablierten Parteien gewandt hätten. Hier habe sich das Bild gegenüber früher geändert, so der Online-Forscher Jakob Ohme vom Weizenbaum-Institut Berlin.
4: Wir sehen nicht sonderlich starke Indizien für Bot-Aktivitäten auf TikTok in diesem Wahlkampf. Ich habe auch das Gefühl, dass die Zeiten davon ein bisschen vorbei sind, weil die Bot-Detection auf den Plattformen deutlich besser geworden ist.
1: Nicht nur das Erkennen und Aussortieren von Chatbots sei hier wichtig. Auch passe das provokante Auftreten dieser Chatbots nicht mehr zu den offiziellen Werbespots, etwa der rechtspopulistischen AfD, so der Online-Forscher Ohme.
4: Was dort jetzt das Ziel ist, ist quasi ein bisschen staatstragend rüberzukommen. Deswegen sind die offiziellen Parteivideos der AfD relativ weichgespült, würde ich sagen, im Vergleich zu dem, was wir vorher gesehen haben.
1: Generell betonten die Fachleute, dass es schwierig sei, aus den aktuellen Online-Auftritten Schlüsse auf den Wahlerfolg zu ziehen. Eine bessere Grundlage für die Analyse ergebe sich naturgemäß erst nach der Wahl, wenn die Ergebnisse vorliegen.
0: Die Social-Media-Auftritte der Parteien, besonders aktiv ist da die AfD. Eine Veranstaltung des Science Media Centers. Frank Wittig war für uns dabei.

Berühmte und werbetaugliche Klänge, der erste Satz aus Palladio von Karl Jenkins. Nach den Nachrichten hat das Warten auf den Tag ein Ende. Die Sendung beschäftigt sich allerdings mit der Warterei, die zum Leben irgendwie dazugehört. Mein Name ist Doris Renk und ich habe noch das Rondo aus dem Oboenkonzert von Mozart für Sie. Es spielt Albrecht Mayer.

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2: 18 Uhr. Hessen gibt Geld für Klimaanlagen in Kitas und Pflegeheimen. Mehrheit will, dass Deutschland heimische Autoindustrie stützt. Heikles Manöver der Merkursonde Beppi Colombo geglückt. Das Wetter, morgen viele Wolken bis 30 Grad. Mein Name ist Claudia Meichelbeck. Hessen zieht Konsequenzen aus dem Hitzesommer. In den kommenden 3 Jahren sollen 10 Millionen Euro für Klimaanlagen in Kitas und Pflegeeinrichtungen bereitgestellt werden. Das hat die Regierung bei einer Debatte im Landtag mitgeteilt. Aus Wiesbaden Luca Kissel.
3: Umweltminister Jung kündigte bei der Sitzung heute an, dass mit dem Geld mehr als 15.000 Klimageräte angeschafft werden sollen, um besonders gefährdete Menschen zu schützen. Für das Förderprogramm soll kein zusätzliches Geld bereitgestellt werden. Stattdessen will das Land schon vorhandene Mittel umschichten. Den Grünen geht das nicht weit genug. Sie hatten die Debatte veranlasst und forderten ein umfassenderes Sofortprogramm zum Hitzeschutz. Unter anderem für Schulen, Krankenhäuser und Kommunen.
2: Der deutsche Staat soll die heimischen Autobauer mit Hilfen durch die Krisen bringen. Das sagen fast 2/3 der Befragten im ARD-Deutschland-Trend von Infratest DIMAP. Genauso viele wollen eine E-Auto-Förderung nur dann, wenn die Produktion zu weiten Teilen in Europa stattfindet. Gefragt wurde auch nach dem Wahlverhalten bei einer Bundestagswahl. Die AfD fiele leicht zurück auf 27%. Die CDU bleibt bei 21, auch die Grünen unverändert bei 15. SPD und Linke verbessern sich leicht auf 13 bzw. 12%. Hessische Unternehmen spüren immer mehr die wachsende Konkurrenz aus China. Vom Hessischen Industrie- und Handelskammertag heißt es, dass vor allem die Einfuhren chinesischer Unternehmen in Hessen massiv zugenommen haben. HR-Reporterin Ursula Mayer.
4: Laut HIHK lag das Plus beim chinesischen Importgeschäft in Hessen im ersten Halbjahr bei 36%, deutschlandweit waren es 9%. Ihre Ausfuhren nach China konnten hessische Unternehmen zwar auch leicht steigern, allerdings verliere der chinesische Markt für sie langfristig immer mehr an Bedeutung. Laut HIHK leiden 3 von 4 Unternehmen unter chinesischen Wettbewerbern. Die meisten wünschen sich deshalb mehr politische Maßnahmen gegenüber China.
2: Ein Mann hatte vorgestern einem Kleinkind eine Tasche ins Gesicht geschlagen. Dafür ist er jetzt schon zu einer Haftstrafe verurteilt worden. Laut Bundespolizei war der Wohnsitzlose ohne Fahrschein in einem ICE bei Frankfurt aufgefallen. Als der Mann anschließend durch den Zug lief, habe er plötzlich seine Tasche mit Flaschen in das Gesicht eines 2-Jährigen geschlagen. Das Kind wurde leicht verletzt, der Mann in Mannheim festgenommen. In einem beschleunigten Verfahren wurde er zu 7 Monaten Haft verurteilt, unter anderem wegen Körperverletzung. Wichtiger Meilenstein für die Europäische Weltraumagentur ESA in Darmstadt. Nach 8 Jahren Reise durchs All hat die Raumsonde Beppi Colombo den Merkur erreicht und wird jetzt weiter in die Umlaufbahn vordringen. HR-Reporterin Marit Hesar.
5: Heute sind 2 Forschungssonden erfolgreich vom Transportmodul abgetrennt worden. Das Manöver galt als kritisch. Um 14.19 Uhr ist ein erlösender Applaus durch den Kontrollraum in Darmstadt gegangen. 2 Stunden später kam dann das Signal, dass auch die europäische Forschungssonde das Manöver gut überstanden hat. Es folgen in den nächsten Monaten weitere kritische Manöver, bis im April 2027 die wissenschaftlichen Messungen beginnen können.
2: Das waren die Nachrichten. Das Wetter heute Abend und in der Nacht fallen hier und da ein paar Regentropfen. Es kühlt dann ab in der Nacht auf 18 bis 15 Grad. Morgen scheint vor allem in Südhessen oft die Sonne. Es bleibt trocken. In Richtung Norden gibt es dagegen mehr Wolken und gegen Abend kommt dann von Nordwesten her teils kräftiger Regen auf. Auch Sturmböen sind dabei. Das Ganze morgen bei maximal 23 Grad in Nordhessen und bis 30 Grad an Rhein und Main. Und die Aussichten am Samstag Sonne und Wolken, meist trocken bis 26 Grad. Es ist 18.04 Uhr.
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6: Na, haben Sie jetzt gewartet? Darauf, dass noch mehr kommt als der Name unserer Sendung, unseres Podcasts? Zum Beispiel darauf, dass ich meinen Namen nenne oder dass Sie erfahren, worum es diesmal bei uns geht? Und als Sie dann diese paar Sekunden lang gewartet haben, wie hat sich das angefühlt? Mit dieser Frage sind wir schon mittendrin in unserem Thema. Ach ja, ich heiße Oliver Glab und ich heiße Sie herzlich willkommen. Warten aufs Christkind, warten auf den Bus, warten auf Godot und warten auf Gewissheit, sei sie erlösend oder niederschmetternd. Wenn wir warten, sind wir mit unseren Gedanken und Sinnen bei einem Ereignis, das noch nicht eingetreten ist. Einem Ereignis, das entweder zwangsläufig oder möglicherweise oder auch gar nicht eintreten wird. Warten ist ein Zustand, der vorübergeht. Manchmal schnell, unerwartet schnell, aber gefühlt meist viel zu langsam. Die Zeit des Wartens kann uns dann vorkommen wie eine Ewigkeit. Und im äußersten Fall kann sie auch tatsächlich eine Ewigkeit werden. Es sei denn, Godot kommt doch noch irgendwann. Unsere Gedanken und Sinne beschäftigen sich beim Warten aber nicht nur mit dem, worauf wir warten, sondern unterbewusst auch mit dem Warten selbst. Wie erleben, wie empfinden wir die Zeit des Wartens? Wie versuchen wir, sie zu gestalten oder zu vertreiben? Ist Warten Not oder auch Tugend? Der Schlüssel zum Erfolg oder eine Form des Ausgeliefertseins? Warten lassen ist Macht und warten können vielleicht auch. Aber warum ist Warten oft so anstrengend? Und wann kann Warten glücklich machen? In der Zwischenzeit warten und warten lassen. So heißt diesmal der Tag. Ein Thema, viele Perspektiven. Sowohl die Radiosendung als auch der Podcast in der ARD Sounds App. Die Kollegin Christina Sianidis hat sich in den vergangenen Wochen eine ganze Reihe von Situationen angeschaut, in denen Menschen warten müssen. Und von ihren Eindrücken erzählt uns jetzt der Kollege Nasir Mahmoud auf einem kleinen Spaziergang durch die unterschiedlichsten Warteräume unseres Alltags.
7: Bitte haben Sie noch einen Moment Geduld.
8: Information zu ICE nach Hamburg-Altona. Heute circa 40 Minuten später.
9: Warten gehört zu unserem Alltag und es kann verdammt anstrengend sein. Wir sind quasi Weltmeister im Nicht-Warten-Können. Kaum gerät die Internetverbindung ins Stocken, bricht in uns eine kleine digitale Panik aus. Wer auf einen Brief vom Amt wartet, fühlt sich ins Mittelalter versetzt. Und wenn jemand vor uns an der Supermarktkasse anfängt, Kleingeld abzuzählen, eine Tragödie. Wir leben in einer Zeit, in der vieles sofort geht. Nachrichten erreichen uns übers Handy in Sekunden, statt wie früher bei Briefen oder Postkarten, in Tagen oder Wochen. Wissen ist nur eine schnelle Google- oder KI-Suche entfernt. Filme starten auf Knopfdruck, Essen wird per App bestellt, Pakete kommen oft schon am nächsten Tag. Die Welt ist schneller geworden und unsere Erwartungen gleich mit. Und doch verbringen wir im Laufe unseres Lebens noch immer eine beträchtliche Zeit mit Warten. Laut einer Datenanalyse der Wochenzeitung Die Zeit sogar ein gutes Jahr. Spitzenreiter bei den Zeitfressern ist der Verkehr, also rote Ampeln oder Staus zum Beispiel. Ganze 43 Stunden pro Jahr stehen Autofahrerinnen und Autofahrer in Deutschland durchschnittlich im Stau. Das zeigt eine aktuelle Auswertung des Verkehrsdatenunternehmens INRIX. Auch technische Geräte, die uns eigentlich Zeit sparen sollen, halten uns regelmäßig auf. PC-Updates zum Beispiel, langsam ladende Websites oder das Hochfahren des Rechners. Und natürlich Arztbesuche und Warteschlangen im Handel oder in Ämtern. An der Supermarktkasse etwa stehen wir laut Statista etwa 6 Stunden im Jahr. Selbst bei der Suche nach einem Lebenspartner müssen wir oft warten. Im Durchschnitt heiraten Menschen heute rund 10 Jahre später als Anfang der 70er, sagt das Statistische Bundesamt. Warten sei ein Phänomen, das selten wertneutral verläuft, sagt der Soziologe Andreas Göttlich. Und oft heißt das eben, es nervt. In einer Welt, die verspricht, fast alles geht sofort, ist Warten zur Zumutung geworden. Jede Minute, in der nichts passiert, scheint verlorene Zeit zu sein. Dabei steckt im Warten ein subversives Potenzial. Wenn wir an der Bushaltestelle das Smartphone in der Tasche lassen, den Blick

0: Und um gleich mal auszuprobieren, wie es ist, die Zeit auszuhalten, bis sie reif ist, haben wir dieses Stück Musik am Ende dieses Beitrags auch bis zum Ende ausgespielt. Sodass die Zeit jetzt reif ist für den nächsten Schritt, den wir in dieser Sendung, dieser Folge tun wollen. Dieser nächste Schritt ist der Schritt in unsere Psyche. Und er führt uns zu Dr. Isabel Winkler, Psychologin an der Technischen Universität Chemnitz. Guten Tag.
1: Guten Tag, hallo.
0: Warum strengt es uns oft an, warten zu müssen?
1: Das kommt ganz auf das Warten an. Wenn es aber ein typisches Warten ist, bei dem wir in unseren Handlungen blockiert sind, also nicht das erreichen können, was wir gerne möchten, weil wir vielleicht im Stau sitzen oder im Fahrstuhl stecken geblieben sind, dann strengt uns das an. Einerseits, weil es natürlich uns hindert und bedrücken kann oder Angst machen kann vor Unsicherheit. Aber insbesondere strengt es an, weil wir nicht unsere Ziele erreichen können, sondern auf unbestimmte Zeit oder von mir aus auch auf bestimmte Zeit einfach innehalten müssen.
0: Außer der Art des Wartens, die Sie gerade beschrieben haben, gibt es ja noch ein anderes Warten. Ich nenne es mal das erwartbare Warten, das Warten auf Weihnachten zum Beispiel oder überhaupt auf etwas, das zu einem bestimmten Termin passiert. Ob das, worauf ich da warte, gut sein wird oder nicht, das weiß ich oft nicht, aber der Termin ist jedenfalls festgelegt und die Dauer des Wartens damit auch. Geht da etwas anderes vor in unserer Psyche bei dieser Art von Warten als bei der Art, die Sie eben beschrieben haben?
1: Naja, das, was Sie zuletzt beschrieben haben, das erzeugt ja auch oft Vorfreude. Also wenn das was Angenehmes ist, wie Weihnachten zum Beispiel. Und man sagt ja, Vorfreude ist die schönste Freude. Das heißt, man kann noch hoffen, dass Dinge gut laufen. Und vor allem ist man natürlich nicht blockiert in seinen Handlungen. Also man kann ja sein ganz normales Leben fortführen und alles machen, was man sich vorstellt. Das Einzige ist, dass man eben darauf vielleicht fokussiert ist, was man gerne möchte, ne? Bei Kindern die Geschenke endlich zu bekommen. Das kann sich angenehm anfühlen, aber das ist sicherlich etwas ganz anderes, als wenn man also wenig Kontrolle über das Warten hat. Ich denke, Kontrolle zu haben, zu wissen, wie lange es dauert, raus zu können aus der Situation, seinen Handlungen, seinen geplanten nachzugehen, ist eine ganz andere Sache, als wenn dann noch eine große Unsicherheit dazu kommt und wir zusätzlich zu dem nicht weiter vorankommen, wie beim Stau, auch nicht wissen, wie lange es dauern wird und was noch alles passieren wird.
0: Stichwort Unsicherheit. Es gibt ja auch das Warten, bei dem man auch weiß, wie lange es dauert, zum Beispiel auf die ärztliche Diagnose. Aber da muss man möglicherweise befürchten, dass die schlimm ausfällt. Was ist das für eine Art von Warten?
1: Ja, also ich bin ja Zeitforscherin. Das heißt, ich schaue mir an, wann Zeit schnell und wann sie langsam vergeht. Und eine Sache, die wir wissen, ist, dass Zeiten, die unangenehm sind, wenn wir also Angst haben müssen, was vielleicht rauskommen wird bei der Diagnose, viel länger sich anfühlen als ja, eine angenehme Situation, in der man vielleicht warten muss. Also das ist das eine, was für eine Art von emotionalen Zustand man hat in einer Wartesituation. Und ja, das andere ist natürlich, wie man mit dem Warten umgeht. Also wenn man das angenehm empfinden kann, dass man vielleicht Zeit hat, sich auf sich zu fokussieren, dann wird die Zeit möglicherweise gefühlt schneller vergehen, als wenn diese Wartezeit unangenehm ist.
0: Manchmal lässt sich die Zeit des Wartens ja problemlos überbrücken, weil ich weiß, dass mein Rechner eine gewisse Zeit braucht, um hochzufahren, ist eben das Anschalten des Rechners oft das Erste, was ich mache. Während der Rechner dann hochfährt, erledige ich in der Zwischenzeit andere Dinge und wenn ich damit fertig bin, siehe da, ist auch der Rechner mit Hochfahren fertig. Sind solche Strategien psychologisch sinnvoll?
1: Ja, das sind natürlich super Strategien. Wenn man sich anschaut, wann die Zeit gefühlt schnell oder langsam vergeht, dann ist ein sehr, sehr wichtiger Faktor unsere Aufmerksamkeit. Die definiert sehr stark, ob die Zeit dahin fliegt und dahin rast oder ob sie sich endlos zieht. Und wenn Sie sich ablenken und irgendwas anderes Sinnvolles in der Zeit machen, ist es natürlich die beste Option, Zeit schnell vergehen zu lassen. Ein weiterer Faktor, der natürlich hilft, sind alle Dinge, die dazu führen, dass wir uns wohlfühlen. Also wenn wir Menschen warten lassen müssen, sollten sie einerseits gut ablenken und andererseits wohlfühlen lassen, weil durch Arousal und unangenehme Emotionen die Zeit sehr langsam zu vergehen scheint. Also wenn man sich nicht irgendwie ablenken, anderweitig beschäftigen kann, dann wäre noch eine gute Strategie, es sich möglichst gut gehen zu lassen durch Entspannung oder abgesehen von sich ablenken oder angenehme Emotionen aufkommen zu lassen, ist das Gefühl von Kontrolle. Also man irgendwie den Eindruck hat, vielleicht kann ich die Wartedauer nicht kontrollieren, dann kann ich aber zumindest ein Kontrollgefühl bekommen über das, was ich gerade tue. Von daher, wenn ich andere Aufgaben bearbeite, habe ich dieses Kontrollgefühl dann zumindest.

0: Mindest über diese Dinge, die ich da gerade nebenbei tue. Und dann kann die Zeit sich schneller anfühlen, als wenn ich nur warten muss und auch noch zum Beispiel im Stau mir sage, oh Gott, wie schrecklich, ich bin jetzt im Stau, schaffe ich überhaupt noch das, wo ich eigentlich hin möchte? Wann wird der Stau enden? Es ist doch sehr schrecklich, hier zu sein. Das sind alles Dinge, die man möglichst nicht tun sollte.
1: Manche Menschen sagen, wenn ich auf etwas warte, dann kann ich nichts anderes tun als warten. Meine Gedanken kreisen nur um das, worauf ich warte. Ich schaffe es nicht, die Wartezeit sinnvoll mit etwas anderem zu füllen. Was mache ich am besten, wenn es mir so geht?
0: Ja, das ist nicht gerade günstig, wenn es einem so geht. Wenn das wirklich so ist, dann kann man vielleicht wirklich nur sagen, ich akzeptiere, dass ich diese Einstellung habe oder diese Emotionen habe, weil es vielleicht was extrem Wichtiges ist, was Existenzielles, auf was ich warte. Und ich kann mich wirklich nicht ablenken und irgendwie anders die Zeit sinnvoll nutzen. Dann kann man, glaube ich, nur sagen, ja, dann ist es ein unangenehmes Gefühl und ich muss das akzeptieren. Also wenn man nicht irgendwas anderes machen kann, sinnvoll ist, sich ablenken oder entspannen, dann zumindest akzeptieren, dass das eben jetzt so ein Gefühl ist, weil es was Wichtiges ist und ja, nicht da noch darüber sich ärgern.
1: Wenn wir über das Warten sprechen, meinen wir ja meistens eher das Warten müssen, das erzwungene Warten. Aber es gibt ja auch das Warten aus eigenem Antrieb, das absichtliche Abwarten oder auch das nicht ganz so absichtliche Zögern. Welche Bedeutung, welche Wirkung hat dieses Warten aus eigenem Antrieb auf unseren Seelenzustand?
0: Naja, ich denke, das im Hinsicht der Zeitwahrnehmung bewirkt, dass man viel Kontrolle hat. Also das ist ja das Schwierigste beim Warten, ist immer so ein Kontrollverlust. Aber wenn man selber aus welchen Gründen auch immer sagt, ich warte jetzt, vielleicht Belohnungsaufschub betreibt, man sagt, ich warte jetzt noch ab, bis ich, keine Ahnung, auf die Uhr schaue und sehe, wie spät es ist. Oder ich warte ab, bis ich jemanden zurückrufe aus irgendwelchen strategischen Gründen. Dann hat man ja selber die Kontrolle darüber. Das ist schon mal, ja, ein sehr wichtiger Punkt, dass die Zeit gefühlt schneller vergeht und die Emotionen in dieser Hinsicht besser sind.
1: Wir stellen in dieser Folge von Der Tag ein Thema, viele Perspektiven, auch immer wieder die Frage, kann Warten glücklich machen? Was antworten Sie darauf?
0: Tja, naja, wenn damit gemeint ist, die Zeit, die Wartezeit vielleicht achtsam zu verbringen. Also ich denke, das könnte eine Möglichkeit sein, dass Warten glücklich macht. Also nicht sofort eine Belohnung oder irgendwas anzustreben, sondern achtsam warten, absichtsvoll und innehalten, sich bewusst werden des gegenwärtigen Moments und ja, des Lebens um einen herum oder den eigenen Körper, dann kann das positive Emotionen auslösen. Es kommt natürlich ein bisschen auf die Einstellung drauf an, ob man das wirklich möchte. Aber das kann zur Entschleunigung beitragen und sich durchaus, wenn man das regelmäßig tut, gut anfühlen.
1: Dr. Isabel Winkler, Psychologin an der Technischen Universität Chemnitz. Vielen Dank.
0: Gerne.
1: Zu den vielen literarischen Werken, die sich mit dem Warten auseinandersetzen, gehört auch der Roman Das Versprechen von Friedrich Dürrenmatt. Ausgangspunkt dieses Romans war ein Filmdrehbuch, an dem Dürrenmatt mitgeschrieben hatte. Das Drehbuch zu dem Film Es geschah am helllichten Tag aus dem Jahre 1958, das Dürrenmatt danach zu einem Roman verarbeitete. Der Kriminalkommissar Hans Matthey versucht darin, einen Kindermörder zu fassen. Er hat der Mutter eines ermordeten Mädchens versprochen, ihn zu fassen. Aus den vorliegenden Indizien schließt er, dass der Mörder ein schwarzes Auto mit Graubündener Kennzeichen fährt und regelmäßig auf einer bestimmten Landstraße unterwegs ist. Der Kommissar mietet also eine Tankstelle an dieser Straße, sorgt dafür, dass dort auch ein kleines Mädchen wohnt, dessen Anwesenheit den Mörder anlocken könnte, und muss dann nur noch warten.
2: So wartete er denn, unerbittlich, hartnäckig, leidenschaftlich. Er bediente seine Kunden, tat seine Arbeit, Benzin einfüllen, Öl, Wasser nachfüllen, Scheiben wischen, immer die gleichen mechanischen Hantierungen. Er wartete und wartete. Die Autos fuhren an ihm vorbei, Wagen in allen Farben und allen Steuerklassen, alte Wagen, neue Wagen. Er wartete. Er hatte nur eines im Sinn, das Erscheinen des Mörders. Es gab für ihn nichts als diesen Glauben an sein Erscheinen, nichts als diese Hoffnung, nur diese Sehnsucht, nur diese Erfüllung. Er stellte sich vor, wie der Bursche käme, gewaltig, linkisch, kindlich, voll Zutraulichkeit und Mordgier, wie er immer wieder erscheinen würde bei der Tankstelle, wie das Kind sich weglocken ließe allmählich, wie er den beiden in den Wald hinter der Tankstelle folgen würde, geduckt, leise, wie er im entscheidenden Augenblick vorschnellen würde und wie es dann zum wilden, blutigen Kampfe von Mann zu Mann käme, zur Entscheidung, zur Erlösung.
1: Ein Auszug aus dem Roman »Das Versprechen« von Friedrich Dürrenmatt. Fortsetzung folgt. In der Zwischenzeit warten und warten lassen. Der Tag, ein Thema, viele Perspektiven. Gewartet haben Menschen wahrscheinlich immer schon. Zum Beispiel darauf, dass auf der Jagd endlich das gesuchte Beutetier auftaucht oder dass der Feuerstein endlich Funken schlägt. Und von der Antike bis heute ist das Warten auch immer wieder Thema von Überlieferungen und Geschichten gewesen. Die Kollegin Christina Sianides hat eine kleine Auswahl zusammengestellt und die Kollegin Lili Jannik präsentiert sie uns.
3: Vielleicht beginnt die Kulturgeschichte des Wartens mit einer Frau an einem Webstuhl. Penelope wartet auf Odysseus. 20 Jahre ist ihr Mann fort, 10 Jahre Krieg um Troja, 10 Jahre Irrfahrt. Und während Odysseus Abenteuer erlebt, muss Penelope etwas womöglich viel Schwierigeres tun: bleiben. Die Freier bedrängen sie, endlich einen neuen Mann zu wählen. Penelope aber erfindet eine List. Sie werde heiraten, sagt sie, sobald sie das Leichentuch für ihren Schwiegervater Laertes fertig gewebt habe.
4: Ihr Jünglinge, die ihr mich liebt, lasst mir Zeit und drängt auf meine Vermählung nicht eher, als bis ich den Mantel, welcher Laertes zum Leichengewande bestimmt ist, zu Ende gewebt hab.
3: Tagsüber webt Penelope, nachts trennt sie das Gewebe wieder auf. Und während sie das tut, Tag ein, Tag aus, wartet sie, aus Liebe. Warten wird bei Penelope aber auch eine Form des Widerstands. Solange sie wartet, entscheidet sie selbst über ihr Leben. Vielleicht ist das eine der ältesten Fragen des Wartens. Bin ich bloß untätig oder halte ich etwas offen? In der Bibel wird das Warten zur Hoffnung. Im 27. Psalm heißt es:
5: Harre des Herrn, sei getrost und unverzagt und harre des Herrn.
3: Harren ist ein Wort, das heute fast verschwunden ist. Es meint mehr als bloßes Warten. Wer harrt, vertraut darauf, dass die Gegenwart nicht das letzte Wort hat. Das Entscheidende liegt noch vor uns. Über Jahrhunderte prägt diese Vorstellung das religiöse Denken. Der Mensch wartet auf Erlösung, auf Gottes Eingreifen, auf eine bessere Welt. Warten hat ein Ziel und dadurch einen Sinn. Aber was geschieht, wenn das Ziel nicht kommt? Dann landet man ziemlich genau bei Samuel Beckett. Zwei Männer, Wladimir und Estragon, stehen an einer Landstraße bei einem Baum. Sie warten auf einen gewissen Godot. Wer Godot ist, bleibt unklar. Sicher ist nur, heute kommt er nicht. Morgen vielleicht. Das Stück beginnt mit dem Satz:
5: Nichts zu machen.
3: Und dann machen die beiden sehr viel: Reden, streiten, sich versöhnen und Geschichten erzählen. Nur eines tun sie nicht: Weggehen. Beckett macht aus dem Warten ein wesenhaftes Merkmal menschlichen Seins. Wir warten, weil wir glauben, dass noch etwas kommen muss. Die Nachricht, die Antwort, die Liebe, der Sinn. Morgen vielleicht. Und dann kommt Kafka. Im Prozess erzählt ein Geistlicher Josef K. die Parabel »Vor dem Gesetz«. Ein Mann vom Lande möchte Zugang zum Gesetz. Ein Türhüter verweigert ihm zunächst den Einlass.
5: »Es ist möglich, jetzt aber nicht.«
3: Also wartet der Mann. Nicht eine Stunde, nicht einen Tag. Er sitzt vor diesem Eingang Jahre, ein ganzes Leben. Dabei steht die Tür die ganze Zeit offen. Erst kurz vor seinem Tod erfährt der Mann, dieser Eingang war nur für ihn bestimmt. Hier lässt sich das Warten als Machtfrage lesen. Einer verfügt über den Zugang, der andere wartet. Die wirksamste Schranke bei Kafka ist dann nicht die Tür. Es ist das Warten auf Erlaubnis. Und schließlich ein Roman, in dem aus dem Warten etwas noch Grundsätzlicheres wird. Eine Erfahrung der Zeit selbst. Thomas Manns Zauberberg. Hans Castorp reist für 3 Wochen in ein Sanatorium in den Schweizer Alpen. Aus 3 Wochen werden 7 Jahre. Oben auf dem Berg lösen sich die normalen Maße der Zeit langsam auf. Mahlzeiten, Liegekuren, Untersuchungen – immer dasselbe. Thomas Mann fragt:
5: Was ist die Zeit? Ein Geheimnis, wesenlos und allmächtig.
3: Von Penelopes Webstuhl über Beckets Landstraße bis zu Thomas Manns Zauberberg. Seit Jahrhunderten erzählen Geschichten von Menschen, die warten. Auf Heimkehr, auf Erlösung, auf Godot. Aber vielleicht erzählen all diese Geschichten am Ende weniger davon, worauf Menschen warten, sondern davon, was mit ihnen geschieht, während sie warten.
1: Und diesen Gedanken vertiefen wir jetzt mit Timo Reuter, Philosoph, Journalist und Autor des Buches »Warten – Eine verlernte Kunst«. Guten Tag.
6: Ich grüße Sie, hallo.
1: Wenn ich darüber nachdenke, was mit Menschen geschieht, wenn sie warten, oder wenn ich über die andere Frage nachdenke, die wir eben gehört haben, bin ich untätig oder halte ich mir etwas offen, dann stelle ich mir zunächst mal die Frage, ist Warten eigentlich etwas Aktives oder etwas Passives? Was meinen Sie?
6: Also ich glaube, mit den Menschen kann ganz, ganz viel geschehen. Ich habe darüber ein Buch geschrieben, das hat über 200 Seiten und ich hatte das Gefühl, es ist noch nicht mal erschöpft. Ich glaube, Warten kann beides sein. Es kann passiv sein, es kann aktiv sein. Also manche Menschen hoffen ein Leben lang auf die große Liebe und schließen sich dabei, überspitzt gesagt, im eigenen Schlafzimmer ein und warten, dass es klingelt. Und andererseits kann man auch wartend im Liegestuhl liegen, äußerlich ganz passiv, so wie zum Beispiel Hans Castorp aus dem Zauberberg. Und innerlich aber passiert ganz, ganz viel. Man ist am Grübeln, am Nachdenken über kleine oder große Probleme auf der Welt. Das heißt, es ist auch nicht immer ganz trennscharf. Und es gibt zum Beispiel auch sehr aktive Dinge, die aber doch auch eine große Zurückhaltung fordern. Zum Beispiel das Zuhören, das aktive Zuhören. Das braucht das Warten. Und zwar nicht das Warten, bis man endlich reden darf, sondern ein geduldiges, aktives Abwarten darauf, was die andere Person mir eben zu sagen hat.
1: Über die beiden, die auf Godot warten, hieß es gerade eben im Beitrag, sie machen vieles, aber eines nicht, sie gehen nicht weg, weil sie wahrscheinlich die Hoffnung, dass Godot kommt, nicht aufgeben. Ist Warten immer mit Hoffnung verbunden?
6: Also ich denke, Warten hat oft mit Hoffnung oder zumindest Zuversicht zu tun, denn sonst würden wir in der Regel ja nicht warten, wenn wir wüssten, dass der Bus nicht kommt. Aber schauen wir uns nochmal das Warten auf Godot an. Die Frage, die sich ja unwiederbringlich stellt, wenn man im Theater dort sitzt, wer ist denn überhaupt Godot oder was? Also ist Godot Gott? Das würde ja sprachlich nahelegen. Ist es der Tod? Ist es eine bessere Zukunft? Wir wissen es nicht. Und wenn wir den Autor gefragt hätten, oder er wurde auch gefragt, Samuel Beckett, er hat gesagt, hätte ich es gewusst, hätte ich es im Stück gesagt. Also wir können nicht wissen, wer Godot ist, und deswegen können wir auch nicht ohne weiteres auf ein hoffnungsvolles Warten schließen. Sondern ich würde eher sagen, das Warten ist eigentlich von allem Ballast befreit. Es ist weder voller Angst noch voller Hoffnung, weil wir gar nicht wissen, auf was eigentlich gewartet wird. Und das, was dann sichtbar wird, was dann bleibt, ist eigentlich die Leere. Also die Leere, die wir normalerweise nicht spüren, weil wir immer aktiv sind, weil wir am Tun sind, am Reden, am Smartphone, die wird plötzlich sichtbar, weil sich Wladimir und Estragon eben diesem Nichts aussetzen. Es gibt ein ganz schönes Zitat, da sagt der eine zum anderen, es ergibt sich eine Ablenkung und was tun wir? Wir lassen sie ungenutzt. Also das Warten auf Godot erlaubt sozusagen eigentlich der Leere, die immer da ist, sichtbar zu werden. Und was folgt daraus? Naja, die Beschäftigung mit der Philosophie und dem Sinn des Lebens. Also wenn wir die Leere spüren, wenn wir merken, wie die Zeit vergeht und wie wir damit vergehen, dann sind wir mit unserer Endlichkeit konfrontiert, mit unserer Vergänglichkeit. Und das rüttelt natürlich auf. Das führt direkt hinein in die großen Existenzfragen. Und so beginnt zum Beispiel, das ist ganz spannend, auch die Philosophie des ja großen wie umstrittenen Martin Heidegger an einem Provinzbahnhof. Mit Langeweile, weil der Zug nicht kommt. Und dann wird die Person sozusagen hineingezogen in die großen philosophischen Fragen.
1: Warten hat ja auf jeden Fall ein Ziel. Aber hat Warten seinen Sinn nur dann erfüllt, wenn dieses Ziel erreicht wird, wenn eintritt, worauf wir warten? Oder kann auch im Warten selbst schon ein Sinn liegen nach dem Motto, der Weg, in diesem Fall das Warten ist das Ziel?
6: Das ist eine gute Frage. Also ich habe auch, als ich dann im Theater saß, mir gedacht, Mensch, vielleicht geht es gar nicht so sehr um Godot, sondern vielleicht geht es um das Warten selbst. Also wenn man auch überlegt, dass Samuel Beckett dieses Stück geschrieben hat Ende der 40er Jahre, direkt nach dem Zweiten Weltkrieg, also in einer Zeit voller Zerstörung und Desillusion, dann kann man durchaus sich denken, dass das Warten selbst auch eine Art von Geländer ist oder ein Halt, wo sich die Menschen festhalten. Wenn Wladimir zu Estragon sagt, in dieser ungeheuren Verwirrung ist eines klar, wir warten darauf, dass Godot kommt. Und vielleicht ist die Betonung eben auf dem Warten und nicht auf Godot.
1: Wie leicht oder wie schwer sich Menschen damit tun zu warten, das unterscheidet sich ja möglicherweise je nach Kultur und je nach Epoche. Was können wir heutigen Menschen in Deutschland, die ja als Weltmeister des Nicht-Warten-Könnens gelten, das haben wir ja vorhin auch schon gehört, was können wir womöglich aus anderen Kulturen oder Epochen lernen über das Warten?
6: Also Sie haben es ja schon gesagt und wir haben es auch schon gehört, in der westlichen Welt ist das Warten wirklich ein absolutes Ärgernis. Ja? Also verlorene Zeit, Wut, Ohnmacht, Ungeduld, Langeweile. Und das war aber nicht immer so. Früher war das Warten zwar nicht immer schön, weil die Menschen auch auf existenziell Wichtiges gewartet haben, wie zum Beispiel die nächste Ernte. Und trotzdem war das Warten normal, weil es gar keine Alternative gab. Man konnte nicht mal schnell in den Supermarkt rennen. Und genauso normal wie das Warten war, war auch der Leerlauf dabei. Also die Menschen hatten keine Smartphones und konnten nicht mal lesen, viele. Und Zeit wurde auch noch nicht so sehr mit Geld verrechnet. Das heißt, man konnte die Zeit nicht verlieren. Und das ist ganz spannend, wenn wir mal in das Grimmsche Wörterbuch gucken, das vermutlich bedeutendste Wörterbuch der deutschen Sprache, dann lesen wir warten im Sinne von aufpassen. Das kennen wir heute noch als den Wärter. Oder wir sehen auch das Warten als dienen. Das kennen wir heute vielleicht noch als das altertümliche Wort aufwarten. Und wir sehen auch, dass warten pflegen bedeutete. Und damals hat man Menschen gewartet. Und heute warten wir nur noch Maschinen. Also man kann schon herauslesen, das Warten war vielleicht nicht immer schön und trotzdem war es irgendwie normal und es hatte auch was Positives. Es hatte nicht so sehr dieses die verlorene Zeit. Wenn wir mal in andere Kulturen schauen, es ist ähnlich und trotzdem wäre ich auch erstmal vorsichtig, weil natürlich auch viel von dem Blick auf andere Kulturen vielleicht auch eher was mit einem selbst zu tun hat oder ein Klischee ist. Also es gibt überall auch gestresste Menschen oder Menschen, die sich Sorgen machen und trotzdem ist oft der Umgang der Menschen damit ein bisschen anders. Wenn nämlich die Uhr und auch die Verrechnung der Zeit mit Geld noch nicht so das Leben durchdrungen hat, dann ist meine Erfahrung schon, dass das Warten insgesamt eher einfach ein normaler Teil des Alltags ist. Man trifft sich an der Bushaltestelle, man unterhält sich, man kommt in Kontakt und da geht es vielleicht auch um eine Erwartung. Wenn man einfach weiß, der Bus kommt, wann er will, dann macht man im besten Fall eben doch das Beste daraus.
1: Wer wartet, ist ja automatisch auf die Zukunft hin ausgerichtet. Auf der anderen Seite hat es ja auch einen Wert, mehr im Hier und Jetzt zu sein. Was tut den Menschen am besten? Beides zusammen in der Zukunft zu sein und in der Gegenwart oder brauchen wir mehr von dem einen oder mehr von dem anderen?
6: Ich glaube, Achtsamkeit ist ja sehr en vogue. Mich nervt es zum Teil auch, aber es hat ja auch seine Gründe. Also ich merke an mir selbst und merke es auch an vielen anderen Menschen, dass wir doch sehr stark eben in der Zukunft leben. Und natürlich ist Warten auch auf die Zukunft ausgerichtet. Wir warten ja auf irgendetwas. Die Frage ist aber, was machen wir dabei? Stehen wir da mit hochrotem Kopf an der Bushaltestelle oder fangen wir vielleicht an, uns mit Menschen zu unterhalten, die schon seit Monaten oder Jahren neben uns stehen, wir haben überhaupt nichts über die wissen. Oder man folgt auch einfach der Fliege in ihrem Flug, so wie zum Beispiel schon der Philosoph Jean-Jacques Rousseau beschrieben hat, und zwar ganz schön beschrieben hat, wie er sich gerne mit Nichtigkeiten, wie er sagt, beschäftigt und wie er jeden Augenblick den Plan ändert und wie er einer Fliege in all ihren Flügen folgt. Fangen wir an, einfach die Schönheit der Dinge um uns herum zu beobachten und dann sind wir ja schon sehr stark im Hier und Jetzt. Und dann würde ich sagen, kann das Warten auch etwas wie Glück oder ein kleines Glück entfalten.
1: Da sind wir genau bei der Frage, die uns ja immer wieder in dieser Sendung auch beschäftigt. Kann Warten glücklich machen? Also das ist tatsächlich möglich aus Ihrer Sicht.
6: Auf jeden Fall. Also man kann, wenn man sich eben auch auf das Warten ein bisschen einlässt. Und das ist eine Riesenherausforderung. Und ich bin ehrlich, ich schaffe das bei weitem nicht immer. Ich schaffe das sehr selten, um ehrlich zu sein. Aber wenn man sich einen Moment darauf einlässt, wenn man vielleicht auch das Smartphone mal in der Tasche lässt, dann kann man zum Beispiel auch diese Zwangspause, weil das ist es ja doch auch meistens, zu einer echten Atempause machen. Man kann in sich selbst hineinhorchen, in die Welt hinausblicken. Oder ein anderes Beispiel, wer die Wüste der Langeweile durchschreitet, für den kann sich das Tor zur Muße öffnen. Also als zum Beispiel Martin Luther ein Jahr auf der passenderweise der Wartburg sich verstecken musste und in die Langeweile quälte, übersetzte er die Bibel ins Deutsche. Oder Walter Benjamin, der sagt, die Langeweile, es ist der Traumvogel, der das Ei der Erfahrung ausbrütet. Also ich glaube, sowas wie Langeweile ist ja nicht unbedingt mehr so gut angesehen, aber es hat ein ganz großes kreatives und auch produktives Potenzial letztendlich.
1: Timo Reuter, Philosoph, Journalist und Autor des Buches Warten, eine verlernte Kunst. Vielen Dank.
6: Ich danke Ihnen.
1: Kehren wir zurück zu Hans Matthey, dem Kriminalkommissar in Friedrich Dürrenmatts Roman Das Versprechen. Er hat eine Tankstelle gemietet und wartet dort auf einen Mörder, einen Kindermörder, den er nicht kennt, von dem er aber aufgrund seiner Ermittlungen annimmt, dass er regelmäßig mit dem Auto auf der vorbeiführenden Landstraße unterwegs ist. Und ein Kind, das an der Tankstelle wohnt, dient dem Kommissar als, ja, Lockvogel, um dem Mörder irgendwann eine Falle zu stellen.
2: Sein Vorhaben war immer unsinniger, unmöglicher, die Gewinnchance immer geringer. Er wusste es genau. Wie oft schon musste der Mörder an der Tankstelle vorübergefahren sein, überlegte er. Vielleicht täglich, sicher wöchentlich, und noch hatte sich nichts ereignet. Doch machte er weiter, wartete und wartete. Er konnte nicht mehr zurück. Das Warten war die einzige Methode, auch wenn es ihn aufrieb, auch wenn er manchmal nahe daran war, die Koffer zu packen, wegzureisen, fluchtartig, auch wenn er manchmal fürchtete, den Verstand zu verlieren. Dann gab es Stunden, Tage, wo er gleichgültig wurde, apathisch, zynisch, den Dingen ihren Lauf ließ, auf der Bank vor der Tankstelle saß, einen Schnaps um den anderen trank, vor sich hin stierte, Zigarrenstummel auf dem Boden. Dann raffte er sich wieder hoch, sank aber immer mehr in seinen gleichgültigen Zustand zurück, verdöste die Tage, die Wochen im absurden, grausamen Warten.
1: Friedrich Dürrenmatt, Das Versprechen. Fortsetzung folgt. Hier ist der Tag, ein Thema, viele Perspektiven. In der Zwischenzeit warten und warten lassen, so haben wir diesen Tag genannt. Für die meisten von uns ist Warten tatsächlich nur eine Zwischenzeit zwischen dem, was wir zuletzt gemacht haben, und dem Eintritt dessen, worauf wir warten. Aber es gibt Menschen, die von Berufswegen einen ganzen Arbeitstag lang quasi warten. Ich spreche von Menschen, deren Beruf es ist, aufzupassen, darauf zu achten, dass alles seinen normalen Gang geht. Die Kollegin Ruth Geiersberger hat sich mit solchen Menschen beschäftigt in einem Feature mit dem Titel »Warten, Schauen, Dasein« über Wärter und Aufseher in bayerischen Museen. Sie hat mit Jürgen Gellert gesprochen, Aufseher im Franz-Marc-Museum in Kochel am See in Oberbayern, und mit Wolfgang Stäbler von der Landesstelle für nichtstaatliche Museen in Bayern. Diese beiden hören wir gleich in einem Auszug aus dem Feature. Aber zunächst erfahren wir, was der Kollegin Ruth Geiersberger selbst durch den Kopf geht, wenn sie an das Warten der Wärter denkt.
7: Wär ich Wärterin, würde ich, um die Zeit rumzukriegen, Worte suchen. Worte mit 10 Buchstaben. Eine Leidenschaft von mir. Warteliste, Dunkelheit, Helligkeit, beleuchtet, verblassen, katholisch, unheimlich, totenstill, vielleicht eigentlich Durchblick, Gardeblick, Gardisten, leider nur 9 Buchstaben. Sind Sie als Gardisten Verteidiger der Bilder? Und als Museumswärter auch Künstler des Wartens?
8: Das Wort Wärter, das man ja früher auch sehr gerne für die Aufsichtspersonen im Museum gebraucht hat, kommt, das klingt ein bisschen lustig, es ist natürlich nicht vom Warten, quasi ein Komparativ des Wartens, man wartet immer länger.
7: Wart, Wärter, am wertesten.
8: Sondern es kommt vom Aufwarten, also man kümmert sich um etwas.
7: Viele der Aufsichtspersonen, die von Sicherheitsfirmen vermittelt werden, sind in der Regel, ehrlich gesagt, nicht besonders kunstbegeistert. Meist interessiert es sie nicht wirklich, was sie da gerade behüten. Sie warten, in eine Uniform gesteckt, ihre Zeit ab und erfüllen halt mal so diese ihre Pflicht des Aufpassens. Dämmern sie dann in den langen Wartezeiten so vor sich hin, diese Museumswärter? Überlegen sie sich vielleicht, wie ich, Buchstabenspiele oder zeichnen Boden, Decken, Wand, Musterstrukturen im Kopf nach? Oder zählen einfach die Lamellen der Heizkörper?
9: Durch das Betrachten der Bilder hat sich meine Denkweise dahingehend geändert, dass ich die Gegend anders betrachten tue. Und zwar durch die Denkweise, die ich durch die Bilder in Teilbereichen vermittelt bekommen habe, betrachte ich die Gegend um mich herum auch anders, in Teilbereichen anders. Und bin dann froh, durch diese Künstler es gelernt zu haben, die Gegend mit ihren Augen zu betrachten.
7: Die Arbeit im Franz-Marc-Museum hilft Jürgen Gellert auch, neue Blickwinkel auf sein Leben zu werfen. Er ist viel ruhiger und gelassener geworden.
9: Wenn ich alleine in den Räumen mich aufhalte, gehe ich auf die Bilder zu, die mir besonders gut gefallen, trete in angemessenen Abstand vor sie hin, schaue mir das Bild an und spreche innerlich mit dem Bild. Das heißt nicht laut, sondern ich mache mir Gedanken, was drückt die Person aus, was sagt die Person, die dort steht, was sagt der Mann, was sagt das Tier, was sagt die Umgebung, was sagt die Person zu der Umgebung oder was sagt die Umgebung zu der Person. Und das sehe ich sehr, sehr gerne und schaue mir das bei Bildern, die mir speziell gut gefallen, sehr gerne an.
1: Ein Auszug aus dem Feature Warten, Schauen, Dasein über Wärter und Aufseher in bayerischen Museen von Ruth Geiersberger. Aber wie weit kommt man mit Warten und Schauen in der Wirtschaft? Wahrscheinlich nicht allzu weit, denn in der Wirtschaft muss es doch immer vorangehen. Aber da kommt nun der Verhaltensökonom Professor Matthias Sutter vom Max-Planck-Institut für Verhaltensökonomik in Bonn und singt ein Loblied auf die Geduld, auf das Warten, das Abwarten können. Guten Tag, Herr Professor Sutter.
10: Guten Abend, Herr Glaub.
1: Sie sagen, Geduld sei ein wichtiger Faktor in ökonomischen Prozessen. Wie das?
10: Unglaublich wichtig. Also Geduld, wir Ökonomen sprechen von Geduld gern, wenn wir darüber nachdenken, eine Entscheidung zu treffen, heute auf etwas zu verzichten, um in die Zukunft zu investieren. So etwas kommt viel häufiger vor, als man in volkswirtschaftlichen Lehrbüchern normalerweise sieht. Jede Bildungsentscheidung ist so etwas. Bleibe ich länger in der Schulbank sitzen oder gehe ich früher arbeiten und Geld verdienen? Jede Altersvorsorgeentscheidung ist so etwas. Verzichte ich heute auf Konsum, um später mehr zu haben? Und ganz generell selbst Gesundheitsentscheidungen sind so. Heute fit bleiben, damit ich morgen noch gesund bin.
1: Aber lebt eine florierende Wirtschaft nicht gerade auch vom Wagemut, von Risikobereitschaft, von Entschlossenheit und schnellen Entscheidungen?
10: Also sie lebt stark von Risikobereitschaft. Ja, sie lebt auch vom Mut zum Risiko. Sie lebt nicht immer von schnellen Entscheidungen. Entscheidender ist, dass sie von zukunftsorientierten Entscheidungen leben kann. Also jedes Unternehmen hat ja im Grunde abzuwägen, investiere ich heute noch in neue Technologie, neue Entwicklungen, die mir morgen, im nächsten Jahr, im nächsten Jahrzehnt im schlimmsten Fall, bessere Umsätze generieren können. Und das ist die Frage, wie wäge ich richtig ab zwischen heute Gewinne verkonsumieren, auszuschütten oder beispielsweise zurückzuhalten für Investitionen. Das muss gut abgewogen werden.
1: Sie haben Studien durchgeführt und untersucht, wie sehr der persönliche Erfolg von Menschen zusammenhängt mit der Fähigkeit zur Geduld, zum Warten können. Was haben Sie da nachweisen können?
10: Ja, Dinge, die aus meiner Sicht total spannend sind. Also wenn wir zum Beispiel zwei Menschen vergleichen, die gleich intelligent sind, gleichen elterlichen Hintergrund haben, Bildung, Einkommen der Eltern, aber sich unterscheiden in der Fähigkeit, auf etwas morgen zu warten, auf etwas hinzuarbeiten, langfristig an einem Ziel zu bleiben, also das, was wir Geduld bezeichnen, dann sehen wir statistisch, dass die Menschen, die größere Geduld haben, letztlich besser ausgebildet sind, mehr Geld verdienen, schneller aufsteigen, reicher sind, weniger häufig kriminell tatsächlich sind, gesünder sind. Also lauter Dinge, die sehr, sehr wünschenswert sind. Achtung, das ist nie schwarz-weiß. Also es ist nicht so, der eine ist ungeduldiger und damit ist das Leben vorbei, sondern das sind statistische Zusammenhänge. Es ist wahrscheinlicher, dass wenn Sie geduldig sind, auch tatsächlich Erfolg im Beruf, in der Gesundheit, im Leben haben.
1: Nun leben wir ja in einer sehr schnelllebigen Zeit, in der die meisten Menschen inzwischen daran gewöhnt sind, schnell zu reagieren und auch genau das erwartet wird. Ist vor diesem Hintergrund Geduld und Abwarten können, so sinnvoll das auch sein mag, nicht doch aus der Zeit gefallen, sodass unser Alltagsleben in welchen Bereichen auch immer dann doch hinweggeht über die Geduldigen?
10: Also ich fürchte, da haben Sie leider recht, dass es auch diese schnelllebige Zeit gar nicht unterstützt, diesen Wert, dass man sinnvoll abwägt zwischen Gegenwart und Zukunft. Das nimmt nichts den ganzen Ergebnissen, die wir kennen aus der Forschung. Also es zahlt sich wirklich aus, statistisch betrachtet, langfristig. Aber die Zeiten machen schwerer, die neuen Medien machen schwerer, die Technologie macht schwerer und das ist ein harter Kampf, da trotzdem geduldig zu bleiben.
1: Das Warten können eine Grundlage von Erfolg sein kann, das haben Sie uns jetzt erklärt. Aber was antworten Sie auf die Tagfrage, die uns diesmal durch alle unsere Gespräche begleitet? Kann Warten glücklich machen?
10: Also zum Beispiel, als ich jetzt auf den Urlaub, in dem ich mich gerade befinde, gewartet habe, habe ich mich die ganze Zeit darauf gefreut. Da stört Warten auch überhaupt nichts. Aber es gibt in diesem Zusammenhang auch eine ganz interessante Studie, die mir sehr gut gefällt. Da hat man Lottospieler untersucht, die jede Woche einen Lottoschein zahlen, kaufen. Und dann hat sich gezeigt, es gibt ganz viele von denen, die gern länger warten und gern noch hinausschieben würden, wann die Lotterie ausgespielt wird und die Gewinner bekannt gegeben werden. Aus dem relativ nachvollziehbaren Grund, für die war Warten schön, weil sie immer noch träumen konnten, was sie mit dem großen Gewinn machen würden.
1: Professor Matthias Sutter, Verhaltensökonom am Max-Planck-Institut für Verhaltensökonomik in Bonn. Vielen Dank. Und noch einmal kommen wir zu Kommissar Mattei zurück, der Hauptfigur des Romans Das Versprechen von Friedrich Dürrenmatt. Sein Warten scheint sich am Ende doch gelohnt zu haben. Der Kindermörder, dem er eine Falle stellen will, hat angebissen. Er hat das kleine Mädchen, das Mattei als Lockvogel in Stellung gebracht hatte, angesprochen und sich mit ihm im Wald verabredet. Und dort wartet jetzt Mattei gemeinsam mit seinen Kollegen und seinem Chef, dem Erzähler des Romans. Sie warten auf den Mörder.
2: »Ich denke, in einer halben Stunde wird er kommen«, flüsterte er. Wir warteten auf den Mörder, entschlossen, gierig nach Gerechtigkeit, Abrechnung, Strafe. Die halbe Stunde war schon längst vorüber, eigentlich schon zwei. Wir warteten und warteten, warteten nun selbst, wie Mattei Wochen, Monate lang gewartet hatte. Es wurde fünf. Die ersten Schatten, dann die Dämmerung, das Verblassen, das Stumpfwerden all der leuchtenden Farben. Wir kommen morgen wieder, bestimmte ich. Und so warteten wir denn auch am Freitag und am Samstag. Wir warteten und warteten, standen in unseren Verstecken hinter unseren Bäumen, Sträuchern, regungslos, stundenlang. Wir standen da auf der Lichtung, schon halb im Schatten, das ganze Unternehmen sinnlos, lächerlich geworden. Mattei schaute sich um, aufmerksam, spähend. »Das ist ein Mordort«, sagte er, »das spürt man. Ich werde weiter warten.« »Das ist doch Unsinn«, antwortete ich, auf einmal von Grauen erfüllt, voll Ekel, fröstelnd, müde. »Er wird hierher kommen«, sagte Mattei.
1: An dieser Stelle verlassen wir Kommissar Mattei und den Roman »Das Versprechen« von Friedrich Dürrenmatt. Hervorgegangen ist dieser Roman, wie gesagt, aus Dürrenmatts Drehbuch zu dem Film »Es geschah am helllichten Tag« von 1958. Und im Film muss die Polizei nicht vergeblich auf den Mörder warten. Im Film tappt er in die Falle und wird festgenommen. Der Roman aber geht einen anderen Weg. Und wenn Sie wissen wollen, warum der Mörder nicht gekommen ist, ob er noch kommt und was mit Kommissar Mattei geschieht, während er weiterhin auf ihn wartet, dann kann ich Ihnen nur empfehlen, den Roman zu lesen. In der Zwischenzeit warten und warten lassen. 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Was in den Augen vieler schon seit einiger Zeit politisch auf sich warten lässt, das sind einige Reformen, die als dringend notwendig gelten und die von den politisch Verantwortlichen auch in Aussicht gestellt und in Angriff genommen worden sind. Und auf diese Reformen warten zu müssen, das passt so gar nicht in eine Welt, in der vor allem in der Politik eigentlich nur noch schnelle Entscheidungen erwartet werden. Beobachtungen dazu von unserem Berliner Hauptstadtkorrespondenten Uwe Berndt.
11: Der politische Alltag in der Hauptstadt wird immer hektischer. Fast jede Woche ein neuer Aufreger. Warten müssen meist nur die Journalisten, wenn sich die Verhandlungen mal wieder bis in die Nacht hinziehen. Die Politik dagegen wirkt wie getrieben. Irgendwas muss ja schließlich im Morgengrauen präsentiert werden. Auch Bundeskanzler Merz hat bei seiner ersten Regierungserklärung vor 1,5 Jahren nicht etwa das Wahlvolk um Geduld gebeten für die vielen komplexen Reformen. Im Gegenteil, er selbst schraubt die Erwartungen hoch.
12: Und ich möchte, dass Sie, liebe Bürgerinnen und Bürger unseres Landes schon im Sommer spüren, hier verändert sich langsam etwas zum Besseren. Es geht voran.
11: Kein Wunder, dass die Enttäuschung groß war, als es letztes Jahr nicht voranging. Kein Wirtschaftswachstum auf Knopfdruck und die wirklich wichtigen Fragen, die Reform des Gesundheitssystems, die Zukunft der Rente, wurden erstmal in Kommissionen weitergereicht. Bitte warten. Die Kritik der Opposition kam prompt. So würden die Probleme bloß auf die lange Bank geschoben. Warum ist die Politik so ungeduldig? Aus Angst vor dem Wahlvolk? Warum gilt Abwarten als Schwäche? Helmut Kohl hat es anders gemacht. Das brachte ihn den Vorwurf des Aussitzens ein. Und in der Tat, bei vielen politischen Konflikten hat er zunächst abgewartet, bis sich seine parteiinternen Gegner gegenseitig aufgerieben hatten. Kohls Schweigen war oft ein Wartenlassen als Machtgeste, strategische Gelassenheit.
13: Viele Jahre haben sie mir vorgehalten, ich würde die Probleme aussitzen. Ich kann ja nur empfehlen, sitzen Sie auch intelligent aus.
11: Denn Helmut Kohl wusste ganz genau, wann er die Dinge laufen ließ und wann er handelte. Den 10-Punkte-Plan für den Weg zur deutschen Einheit verfasste er innerhalb weniger Tage ohne Absprachen und schrieb damit Geschichte. Auch Angela Merkel agierte ähnlich. Erst einmal die Debatte laufen lassen, jemanden vorschicken, um die Stimmung zu testen. Und wenn sie sich dann positionierte, hatten ihre Leute hinter den Kulissen die Mehrheiten schon organisiert. Das nannte man Merkel führt von hinten. Doch lassen sich diese Zeiten überhaupt vergleichen? Die Welt von Helmut Kohl und Angela Merkel war noch eine andere. Es gab noch keine Empörungswellen in den sozialen Medien, auf die man sofort reagieren musste, um sie wieder einzufangen. Eine Sommerpause war noch eine Pause. Niemand nahm Anstoß daran, wenn Helmut Kohl 4 Wochen Urlaub am Wolfgangsee machte zum Abspecken. Wenn Friedrich Merz dagegen 3 Wochen an den Tegernsee fährt, wird das gleich skandalisiert. Ja, der Kanzler hat uns in seinem Urlaub warten lassen. Und vielleicht war das klug. Zum Beispiel hat er geschwiegen, als gleich 3 CDU-Ministerpräsidenten Teile der Rentenreform in Frage stellten. Die wichtigste Reformbaustelle dieses Herbstes. Aber war das ein Schweigen aus strategischer Gelassenheit oder eher Unsicherheit? Immerhin, die Kommissionen haben geliefert. Das Warten auf die Experten hat sich gelohnt. Die Einsparungen bei den gesetzlichen Krankenkassen sind beschlossene Sache. Und nun muss das Gesamtkunstwerk Rentenreform durch den Bundestag. Aber kann das gelingen, wenn die eigenen Ministerpräsidenten schon daran sägen? Friedrich Merz jedenfalls klingt inzwischen ganz anders als zu Beginn seiner Amtszeit.
14: Es braucht mehr Zeit, auch als ich gedacht und gehofft habe. Aber ich habe von meinen Zielen nichts aufgegeben, von meinen Grundüberzeugungen nichts aufgegeben.
11: Das ist das Dilemma der Demokratie. Wer Reformen anstoßen will, braucht Zeit. Aber wer gewählt werden will, muss schnelle Erfolge liefern. In diesem Herbst stehen nun wirklich große Reformen an. Die Zeit des Wartens ist vorbei.
1: Soweit unser Hauptstadtkorrespondent in Berlin, Uwe Berndt, über das Warten und Wartenlassen in der Politik. Da war auch vom Wartenlassen als Machtgeste, vom Wartenlassen als Herrschaftsinstrument die Rede. Und das bringt uns zu jenen Wartezeiten, die uns von Amts wegen aufgezwungen werden. Wenn wir bei einer Behörde vorsprechen müssen und außer uns noch viele andere aus dem gleichen Grunde dort sind, denn dann müssen wir warten, bis wir an der Reihe sind. Diese Situation hat schon vor 20 Jahren Professor Rainer Paris erforscht. Professor für Soziologie an der Hochschule Magdeburg-Stendal. Er hat als Macht- und Organisationssoziologe das Warten in Behörden untersucht, und zwar direkt vor Ort. Er hat dort beobachtet und Interviews geführt. Und daraus ist unter anderem ein Aufsatz entstanden mit dem Titel Warten auf Amtspfluren. Guten Tag, Herr Professor Paris.
15: Guten Tag.
1: Sie schreiben in Ihrem Aufsatz, Ämter sind steingewordene Herrschaft. Sie verkörpern die Kluft zwischen Etablierten und Abhängigen, zwischen Obrigkeit und Volk. Sprechen wir darüber, inwieweit sich dieser Gedanke widerspiegelt in den Umständen, unter denen Menschen auf dem Amt warten müssen. Was haben Sie da beobachtet, was die Gestaltung dieses Wartens angeht?
15: Naja, zunächst muss man vielleicht sagen, dieses Zitat ist älteren Datums. Also dieses alte Verhältnis Obrigkeit und Volk ist eigentlich heute eher verschliffen hinsichtlich eines Verhältnisses zwischen einer Behörde, die bestimmte Aufgaben hat und Dienstleistungen anbietet, und dem Bürger, der als Klient bestimmte Dienstleistungen nachfragt. Also von daher würde ich eigentlich von vornherein sagen, es handelt sich nicht mehr so sehr um ein striktes Machtverhältnis, sondern eher um ein Verhältnis der Abhängigkeit.
1: Was ja schon, sagen wir mal, stressig genug sein kann für denjenigen, der da zum Amt kommt. Ne? Abhängig zu sein von der Entscheidung ist ja schon so eine Sache. Ne?
15: Ja, und es bietet auch Machtchancen, weil der Sachbearbeiter kann natürlich seinen Ermessensspielraum zugunsten oder auch zulasten des Klienten auslegen. Also insofern ist es nicht harmlos, aber ich würde nicht von vornherein von einem Machtverhältnis, sondern eher von einem Abhängigkeitsverhältnis reden, das Machtchancen bietet.
1: Sie haben ja Ihre besondere Aufmerksamkeit gelegt und gelenkt auf diesen Flur, in dem man da gemeinhin wartet. Eine besondere Art des Warteraums. Was macht diese Art von Warteraum aus, diesen Flur?
15: Naja, der erste Eindruck ist so eine bedrückende Stimmung. Nicht nur die Architektur hat ja häufig diesen Korridorcharakter, also es ist eher so eine Art Schlauch. An beiden Wänden sind dann die Bänke aufgereiht, aber entscheidend ist eigentlich die Stimmung und die Gemütslage derjenigen, die dort warten. Und das hängt damit zusammen, dass eben jeder für sich wartet, dass der Wartende auf sich selbst zurückgeworfen ist. Es gibt auch kaum Kontakte. Und wenn man in die Gesichter der anderen Wartenden schaut, dann richtet einen das nicht gerade auf. Also es ist im Grunde doch eine Situation, bei der man die Tatsache, dass man nichts recht tun kann, sondern auf etwas wartet, von dem man abhängig ist, die einen bedrückt. Und diese Bedrückung steckt auch an und überträgt sich auf andere.
1: Dass die Beschäftigten in Behörden aus welchen Gründen auch immer ihre Kundschaft warten lassen, das kann ja auch als Zeichen von Inkompetenz gedeutet werden. Die sind zu langsam, die sind nicht gut organisiert, die sind überfordert. Welche Faktoren entscheiden darüber, ob warten lassen zu einer Machtgeste wird, davon sind wir ja ausgegangen, oder zu einem Zeichen von Inkompetenz?
15: Naja, zunächst einmal ist es so, dass die Organisation und auch die Erwartung der Klienten darauf ausgerichtet ist, dass alles möglichst reibungslos und effizient ablaufen soll. Deshalb gibt es ja also auch den Nummernautomat und das Einbestellen des Termins und dergleichen. Und wenn man nun diese Situation aufsucht, dann lauert man gewissermaßen auf Anzeichen oder auf Indikatoren, die einem Auskunft darüber geben, wie lange es vielleicht noch dauern wird. Ja, weshalb also zum Beispiel ein übervoller Warteraum, bei dem man weiß, dass es vielleicht endlos dauern wird, noch mehr Unmut auslöst, während wenn das Ganze überschaubar ist und ich, oder vielleicht auch nur wenige sich dort aufhalten, dann gehe ich davon aus, es wird nicht allzu lange dauern. Und dann kann ich mich auch entsprechend darauf einstellen. Und darüber hinaus ist natürlich die ganze Situation oder das ganze Empfinden auch überschattet von dem, worauf ich warte. Das macht natürlich einen großen Unterschied, ob es sich um so etwas wie ein Alltagswarten handelt, an der Bushaltestelle oder im Supermarkt, oder ob ich eben auf Ämtern warten muss oder vielleicht sogar in Arztpraxen. Und die schlimmste Situation ist natürlich das Warten auf einem Krankenhausflur, wo gerade ein Angehöriger eingeliefert worden ist und ich warte jetzt auf die entsprechende Diagnose. Also je nachdem, worauf ich warte oder welchen Charakter das Warteziel hat, ist auch die Stimmung von vornherein sehr stark emotional eingefärbt.
1: Auch an Sie geht jetzt natürlich die Tagfrage, die Frage, die uns diesmal durch diese Folge begleitet. Ich bin gespannt auf Ihre Antwort, nachdem wir ja eben über Amtsflure hauptsächlich gesprochen haben. Kann Warten glücklich machen?
15: Eigentlich nicht. Und zwar deshalb, weil das Warten ja charakterisiert ist durch diese Ungewissheit, wie lange es noch dauert oder eben je nachdem, worauf ich warte, ob damit Entscheidungen verbunden sind, die geradezu biografische Weichen stellen. Also deshalb ist eigentlich das Warten häufig eine Mischung aus Hoffen und Bangen. Und Glück und Angst oder Bangen, das schließt sich im Grunde aus. Letztlich ist es so, erleichtert sind wir, wenn das Warten vorbei ist. Also Ende des Wartens plus guter Ausgang, das kann glücklich machen, aber das Warten selbst nicht.
1: Professor Rainer Paris, Macht- und Organisationssoziologe an der Hochschule Magdeburg-Stendal. Vielen Dank. In der Zwischenzeit warten und warten lassen. Das war der Tag. Ein Thema, viele Perspektiven. 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Ich heiße Oliver Glab und ich wünsche Ihnen eine gute Zeit, eine gute Wartezeit. Bis zum nächsten Tag.

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2: 19 Uhr. Umfragemehrheit sieht in Russland Bedrohung. Hessen gibt Geld für Klimaanlagen in Kitas und Pflegeheimen. Wertvolles Buch aus dem 16. Jahrhundert in Flörsheim aufgetaucht. Das Wetter in der Nacht Abkühlung auf 18 bis 14 Grad. Morgen viele Wolken bis 30 Grad. Mein Name ist Claudia Meichelbeck. Mehr als die Hälfte der Deutschen sieht in Russland eine Bedrohung. Das zeigt der aktuelle ARD-Deutschland-Trend. Dabei gibt es jedoch Unterschiede je nach Region. ARD-Korrespondent Markus Sambale.
3: In Westdeutschland sind es fast 60%, die Deutschlands Sicherheit durch Russland bedroht sehen. In Ostdeutschland sehen nur etwas mehr als 40% Russland als Bedrohung. Auch die deutschen Waffenlieferungen an die Ukraine werden sehr unterschiedlich bewertet. In den ostdeutschen Bundesländern findet mehr als die Hälfte der Befragten, dass die Waffenhilfe zu weit geht. Im Westen sagt dagegen mehr als die Hälfte, die Waffenlieferungen seien angemessen oder könnten sogar noch mehr werden.
2: Die hessische Landesregierung stellt 10 Millionen Euro bereit, damit Pflegeheime und Kitas Klimaanlagen anschaffen können. Das hat Umweltminister Jung von der CDU im Landtag angekündigt. Das Förderprogramm sei auf 3 Jahre angelegt. Pro Standort gäbe es bis zu 5.000 Euro. Jung sagte, Hitzewellen wie in diesem Sommer seien künftig häufiger zu erwarten. Und sie treffen besonders ältere und pflegebedürftige Menschen und kleine Kinder. Schon seit Jahren gibt es in Wiesbaden Streit über ein neues Müllheizkraftwerk. Vor Gericht ging es heute um eine Vertragsstrafe in Millionenhöhe. Jetzt steht fest, die Stadt Wiesbaden geht leer aus. HR-Reporterin Birgitta Söhling.
4: Das Unternehmen Knettenbrech und Gurdulig entsorgt den Wiesbadener Hausmüll und sollte dafür bis 2021 eine moderne Müllverbrennungsanlage bauen. Die Anlage ist bis heute nicht regulär in Betrieb. Laut Vertrag wären dafür 25.000 Euro Strafe pro Woche fällig, inzwischen über 6 Millionen Euro. Nach Ansicht des Gerichts ist diese Klausel jedoch unwirksam, weil sie keine Höchstgrenze festlegt. Es hat die Klage deshalb heute abgewiesen. Die Stadt will erst das schriftliche Urteil prüfen und dann entscheiden, wie es weitergeht.
2: Nach dem Brand gestern auf dem Gelände eines Baustoffhändlers in Rosbach-Rotheim in der Wetterau laufen die Ermittlungen. Im Internet ist ein Bekennerschreiben aufgetaucht. Die Polizei prüft, ob es echt ist und ob das Feuer absichtlich gelegt wurde. Bei dem Brand waren 7 Fahrzeuge teils komplett zerstört worden. Der Schaden wird auf rund 800.000 Euro geschätzt. In Flörsheim in Südhessen ist ein historisches Buch von 1594 in einer Bücherspende im Sozialkaufhaus aufgetaucht. Es stammte einst aus der Königlichen Bibliothek Berlin. HR-Reporterin Gabi Beck.
5: Der Sozialarbeiter, der das Buch entdeckte, konnte es kaum glauben. Ein Bibliotheksstempel führte ihn dann nach Erfurt. Dort konnte man die über 400 Jahre alte Geschichte des Bandes bis nach Berlin nachverfolgen. Das Buch beschäftigt sich mit dem Rechtssystem der Spätantike. Es galt seit dem Zweiten Weltkrieg als verschollen. Die Staatsbibliothek zu Berlin hat den seltenen Druck inzwischen wieder in ihren Bestand aufgenommen.
2: Das waren die Nachrichten. Das Wetter heute Abend und in der Nacht fallen hier und da ein paar Regentropfen. In der Nacht kühlt es dann ab auf 18 bis 15 Grad. Morgen scheint vor allem in Südhessen oft die Sonne und es bleibt da trocken. In Richtung Nordhessen gibt es viele Wolken und gegen Abend kommen von Nordwesten her kräftige Regenschauer auf. Auch Sturmböen sind morgen möglich. Die Temperaturen erreichen maximal 23 Grad im Waldecker Land und bis zu 30 Grad an Rhein und Main. Und die Aussichten am Samstag Sonne und Wolken meist trocken bis 26 Grad. Es ist 19.04 Uhr.
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6: Heute mit Martin Kersten und wir starten mit einer Fanfare, die Ihnen durchaus bekannt vorkommen dürfte. Aber was bitteschön ist das denn hier für eine Version?

Diese Melodie, die hat wohl jeder schon mal gehört, höchstwahrscheinlich im Fernsehen am Anfang einer europaweiten Übertragung, wie zum Beispiel dem Eurovision Song Contest. Das festliche Vorspiel zum Tedeum von Marc-Antoine Charpentier war es. Und das haben die europäischen Rundfunkanstalten sich schon damals in den 1950er Jahren zur Erkennungsmelodie gewählt. Unsere Version gerade eben war aber eine hörbar andere, sicher auch eher als ein kleiner musikalischer Spaß gemeint von Pianist Bernd Lotzky und seinen Mitstreitern. Monsieur Charpentier Raises the Curtain heißt das Stück da und danach geht tatsächlich der Vorhang hoch für ein Konzert mit jazzigem Barock oder barockem Jazz, ganz wie Sie mögen. Jazz Goes Barock ist jedenfalls der Titel dieses auf CD gebrannten Konzertprojekts. Keine ganz neue Idee, aber immer noch sehr reizvoll und voller kreativer Möglichkeiten. Das ist unser Fokus heute an der Hörbar in HR2 Kultur. Wir kehren deshalb nachher auch nochmal zu diesem frisch erschienenen Album zurück. Runde 1 unserer Musik grenzenlos startet jetzt allerdings in München bei einer jungen Combo mit dem schönen Eigennamen Fruchtiger Beigeschmack. Im Zentrum steht dabei Sängerin Milena Hehl und die nimmt kein Blatt vor den Mund, um aktuelle Aussagen und Haltungen unseres politischen Personals im Land aufs Korn zu nehmen. Ihrer Ansicht nach braucht es inzwischen schon einen ganzen Löschzug, um weiteres Unheil und gegebenenfalls einen Flächenbrand von unserem Land abzuwenden. Und so heißt auch die aktuelle Single von Fruchtiger Beigeschmack Löschzug.

Paul Spring aus Minnesota war das mit Freeze Tag, einem Auszug aus seinem neuen, im August erschienenen Album Barnstorm. Ein kreativer, experimentierfreudiger Zeitgenosse, der in der Vergangenheit auch nicht davor zurückgeschreckt hat, schon mal ein komplettes Album in lateinischer Sprache aufzunehmen. Insofern scheint es einem dann fast schon konventionell, dass Paul Spring dem eben gehörten Titel ein musikalisches Motiv von Johann Sebastian Bach unterlegt hat. Passt aber ganz wunderbar zu unserem heutigen Fokusthema an der Hörbar in H2 Kultur. Da geht es nämlich um die Verbindungslinien zwischen Barockmusik und Jazz. Jazzmusiker haben schon früh erkannt, dass es da einige Parallelen gibt, vor allem die. In der Barockzeit war es für Musiker eben ganz selbstverständlich, über ein vorgegebenes Thema zu improvisieren oder zumindest den geschriebenen Notentext auszuschmücken, also zu variieren. Sie spielten also viel freier mit den Vorgaben der Komponisten, als das in den Jahrhunderten danach der Fall war. Und daran knüpfen Jazzmusiker ganz gerne an. Der Schweizer Pianist Georges Grunz war in den 60er Jahren einer der ersten. Er tauschte das Klavier mit dem Cembalo und nahm mit anderen Musikern zusammen eine Platte namens Jazz Goes Baroque auf. An dieses Konzept hat jetzt der deutsche Pianist Bernd Lotzky direkt angeschlossen und im Rahmen der Konzertreihe Jazz at Berlin Philharmonic mit Gleichgesinnten sein eigenes Jazz Goes Baroque aufgenommen. Kleine, aber wichtige Randnotiz, der Produzent, der war in beiden Fällen derselbe, nämlich Sigi Loch, Seniorchef des Jazzlabels ACT, der damals als junger Kerl wie auch heute für diese Aufnahme verantwortlich war. Wir haben vorhin vor Paul Spring eine Gavotte en Rondeau gehört daraus und ganz am Ende der Sendung wird es noch ein weiteres Beispiel geben. Jetzt aber erstmal Neues vom belgischen Songwriter Jelle Denturk alias Dressed Like Boys, der gerade seine neue Single And Then I Woke Up veröffentlicht hat. Eine dramatische Klavierballade, die in manchen Momenten an das große Vorbild Elton John erinnert.

Santiago, die biegsame Stimme von Carmen Sosa haben wir da gerade gehört. Wunderbare Sängerin von den Kapverden, die gerade zur Stunde im hessischen Lich im Kino Traumstern ihren Auftritt hat, nämlich zur Eröffnung des Festivals Sommermusikwelten. Da jetzt noch hinzukommen, ja, das dürfte ein bisschen knapp werden. Aber die gute Nachricht ist, das Festival, das in diesem Jahr seine 20. Auflage feiert, dauert ja noch das ganze Wochenende über. Da gibt's also noch verschiedene Möglichkeiten, etwas vor Ort zu erleben. 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Zum Abschluss hören wir hier nochmal was aus unserem Fokusalbum Jazz Goes Barock mit Bernd Lotzky, Emile Parisien, Frédéric Couder, Henning Sieverts und Erik Schäfer. Vivaldi 156 heißt das Stück. Mein Name ist Martin Kersten. Machen Sie es gut.

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2: Um 20 Uhr mit Claudia Meichelbeck. Mehr als die Hälfte der Deutschen sieht in Russland eine Bedrohung. Das zeigt der aktuelle ARD-Deutschland-Trend. Dabei gibt es jedoch Unterschiede je nach Region. ARD-Korrespondent Markus Sambale.
3: Dahinter die Union mit unverändert 21%. Die Grünen kommen weiterhin auf 15. Die SPD steigt leicht auf jetzt 13%.
2: Das war das falsche Audio. Moment, ich muss das Richtige Ihnen noch liefern. Moment, hier kommt es.
3: In Westdeutschland sind es fast 60%, die Deutschlands Sicherheit durch Russland bedroht sehen. In Ostdeutschland sehen nur etwas mehr als 40% Russland als Bedrohung. Auch die deutschen Waffenlieferungen an die Ukraine werden sehr unterschiedlich bewertet. In den ostdeutschen Bundesländern findet mehr als die Hälfte der Befragten, dass die Waffenhilfe zu weit geht. Im Westen sagt dagegen mehr als die Hälfte, die Waffenlieferungen seien angemessen oder könnten sogar noch mehr werden.
2: Genau ein Jahr nach dem Standseilbahnunglück mit 16 Toten ist in Lissabon eine Gedenkstätte eingeweiht worden. Sie besteht aus Steinblöcken, die einen 150 Jahre alten Olivenbaum umgeben. Bei dem Unglück damals hatte ein Sicherheitskabel versagt. Nach dem vorläufigen Untersuchungsbericht gab es außerdem Pannen bei der Wartung. Im Übernahmepoker um die Commerzbank hat sich Hessens Ministerpräsident Rhein mit Unicredit-Chef Orcel getroffen. Nach Medienberichten hat er ihm Forderungen vorgelegt. Danach sollen zum Beispiel wichtige Funktionen und der rechtliche Sitz in Frankfurt bleiben. Mitte September will auch Bundesfinanzminister Klingbeil mit Orcel über die Übernahme sprechen. Der Bund hält seit der Finanzkrise 12% an der Commerzbank. In Flörsheim in Südhessen ist ein historisches Buch von 1594 in einer Bücherspende im Sozialkaufhaus aufgetaucht. Es stammte einst aus der Königlichen Bibliothek Berlin. HR-Reporterin Gabi Beck.
4: Der Sozialarbeiter, der das Buch entdeckte, konnte es kaum glauben. Ein Bibliotheksstempel führte ihn dann nach Erfurt. Dort konnte man die über 400 Jahre alte Geschichte des Bandes bis nach Berlin nachverfolgen. Das Buch beschäftigt sich mit dem Rechtssystem der Spätantike. Es galt seit dem Zweiten Weltkrieg als verschollen. Die Staatsbibliothek zu Berlin hat den seltenen Druck inzwischen wieder in ihren Bestand aufgenommen.
2: Die hessische Landesregierung stellt 10 Millionen Euro bereit, damit Pflegeheime und Kitas Klimaanlagen anschaffen können. Das hat Umweltminister Jung von der CDU im Landtag angekündigt. Das waren die Nachrichten. Das Wetter, heute Abend kühlt es ab auf 18 bis 15 Grad. Morgen gibt es eine Mischung aus Sonne und Wolken. Gegen Abend von Norden her dann teils kräftige Schauer und Gewitter bis 30 Grad. Die Zeit, es ist 20.03 Uhr.
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5: Vor gut einer Woche ist das diesjährige Schleswig-Holstein Musikfestival zu Ende gegangen. Ein Sommer, der den Norden zum Klingen gebracht hat. Über 200 Konzerte hat es gegeben an 120 Spielstätten in Schleswig-Holstein, Dänemark, Hamburg und dem nördlichen Niedersachsen. Roter Faden in diesem Jahr die schwedische Hauptstadt Stockholm. Sie war die Musikmetropole des Festivals. Und da war es geradezu zwingend, dass auch das älteste Orchester Stockholms dem Festival einen Besuch abstattet, die Königliche Hofkapelle. Bereits 1526 wurde sie von König Gustav Vasa gegründet. In diesem Jahr feiert sie also ihren 500. Geburtstag und ist damit eines der ältesten Orchester der Welt. Am 18. August war sie zu Gast in der Hamburger Elbphilharmonie. NDR Kultur war für sie dabei und präsentiert dieses Konzert im ARD Radio Festival. Dazu begrüßt sie Friederike Westerhaus. Schönen guten Abend. Seit 2021 ist Alan Gilbert Chefdirigent der Königlichen Hofkapelle. Sein offizieller Titel ist entsprechend Königlicher Hofkapellmeister. Im Konzertsaal im Hamburger Hafen kennt er sich bestens aus, denn bereits seit 2019 ist er auch Chef des NDR Elbphilharmonieorchesters. Für ihn war das Konzert also ein Heimspiel. Mitgebracht hat er Musik von Richard Wagner und dem Schweden Wilhelm Stenhammer. Lange geplant war dieses Konzert, aber kurz vorher gab es doch noch Turbulenzen. Die Solistin, die schwedische Sopranistin Nina Stemme, hat krankheitsbedingt abgesagt. Und nur wenige Tage vor der Tournee musste Ersatz gefunden werden. Last Minute konnte eine der international renommiertesten Wagner-Sängerinnen als Einspringerin gewonnen werden, die Sopranistin Catherine Foster. Bei den Bayreuther Festspielen hat sie vielfach als Brünnhilde und Isolde auf der Bühne gestanden und in diesen beiden Rollen war sie auch bei diesem Konzert in Hamburg zu erleben. Es war ihre erste Zusammenarbeit mit Alan Gilbert und ihr Debüt in der Elbphilharmonie. Und als der Anruf mit der Anfrage kam, hat sie nicht gezögert.
6: Ich war zu Hause eigentlich. Ich bin gerade von Bayreuth nach Weimar gekommen und habe meine letzte Vorstellung in Bayreuth gemacht bei der Markgräfin. Und ja, und dann nächsten Tag kam dieser Anruf, können Sie das hier machen? Das war sehr, sehr toll.
5: Brauchten Sie einen Moment, um zu überlegen oder haben Sie direkt gesagt, klar mache ich?
6: Ja, klar. Ich brauchte keine Minute, weil es war immer ein Wunsch von mir, dass ich würde in die Elbphilharmonie singen können. So, ja.
5: Und jetzt haben Sie die Proben erlebt in der Elbphilharmonie. Wie haben Sie sich gefühlt mit dem Orchester, mit dem Saal?
6: Ich dachte, es war hervorragend. Für mich, Maestro hat gesagt, dass er hat in seiner Zeit hier einen richtigen, wichtigen Punkt für die Sänger gefunden. Und das absolut stimmt. Es war für mich herrlich. Ich habe kein Problem, alle zu hören. Und dann auch während ich da stehe, ich habe gedacht, ja, meistens von der ganzen Saal könnte mein Gesicht sehen. Und wir haben gute Verbindungen mit Maestro, mit allen in der Kapelle. Ja, wirklich toll.
5: Ja, Alan Gilbert ist das natürlich hier, der ist ja ganz zu Hause hier. Für ihn ist es schon eine Art Wohnzimmer, die Elbphilharmonie. Und Sie stehen als Sängerin also quasi hinter dem Orchester und eben nicht vorne, weil das zu dieser Akustik im Saal besser passt. Und so kann man Sie auch hinter dem Orchester dann das Publikum gut hören.
6: Ich finde das wirklich hervorragend, weil ich bin gewöhnt, meinen Maestro-Dirigent vor mir zu haben. Und es ist viel mehr klar, viel mehr Verbindung eigentlich. Obwohl wir sind weiter auseinander, die Verbindung ist sehr, sehr toll.
5: Zum Auftakt des Konzerts in der Elbphilharmonie war Catherine Foster als Isolde zu erleben. Vorspiel und Liebestod aus der Oper Tristan und Isolde von Richard Wagner. Schon ganz am Anfang erklingt der spannungsgeladene sogenannte Tristan-Akkord, der in viele Richtungen gleichzeitig strebt, ohne eine eindeutige Auflösung. Alan Gilbert dirigiert die Königliche Hofkapelle Stockholm.

0: Beifall in der Elbphilharmonie für Catherine Foster und die Königliche Hofkapelle Stockholm unter Alan Gilbert. Vorspiel und Liebestod aus Tristan und Isolde von Richard Wagner. Catherine Foster war kurzfristig für Nina Stemme eingesprungen. Seit Jahrzehnten ist die britische Sopranistin international erfolgreich. Umso erstaunlicher, dass Alan Gilbert jetzt zum ersten Mal mit ihr zusammengearbeitet hat.
1: I've been a huge fan of Catherine forever and we've never met, we've never worked together until just now.
2: Ich bin schon ewig ein riesiger Fan von Catherine und wir sind uns nie begegnet. Und was soll ich sagen, es fühlte sich an, als hätten wir schon 100 Mal zusammengearbeitet. Wir haben die Stücke durchgespielt und es war ganz einfach und wir waren uns da sofort einig. So läuft das. Manchmal ergibt es sich einfach so. Natürlich ist Nina Stemme eine sehr gute Freundin und eine herausragende Persönlichkeit in der schwedischen Musik. Und es wäre toll gewesen, dieses Konzert mit ihr zu spielen, aber sie ist leider krank. Aber dass wir für dieses Projekt eine der führenden Brünnhilden und Isolden in Catherine Foster gewinnen konnten, ist ein riesiger Glücksfall für uns. Und das Publikum kann dieses unglaublich hohe Maß an Kunstfertigkeit und Dramatik, glaube ich, wirklich genießen.
0: Alan Gilbert. In Hamburg ist er sehr regelmäßig zu erleben. Seit 2019 ist er Chefdirigent des NDR Elbphilharmonieorchesters. Jetzt konnte er erstmals sein anderes Orchester in der Elbphilharmonie präsentieren, die Königliche Hofkapelle.
1: It's so great to be back. I have to say, I'm not going to lie to you. It was strange in this rehearsal that we've done.
2: Es ist so großartig, wieder hier zu sein. Ich muss ganz ehrlich sagen, es war seltsam, mich bei der Probe umzuschauen und all diese Leute zu sehen, die ich sehr gut kenne, die aber nicht die Leute sind, die ich in diesem Saal erwarten würde. Ich dachte mir, was geht hier eigentlich vor? Und es macht mich stolz, dieses Orchester hierher zu bringen. Ich meine, es ist einfach so wunderbar für uns, die Chance zu haben, in diesem Saal zu spielen. Die Königliche Hofkapelle ist ein großartiges Orchester, mit dem ich unglaublich gerne arbeite. Aber wir machen eben schwerpunktmäßig Oper. Und wir stehen nicht so oft auf der Bühne, um Sinfoniekonzerte zu spielen. Einige Male im Jahr machen wir das, aber das auf so eine intensive Art auf einer Tournee zu tun, ist etwas Besonderes. Das Orchester hat zwar schon an verschiedenen Orten gespielt und mal hier ein Konzert gegeben, mal dort eines, aber in 500 Jahren, in diesem Jahr ist ja unser 500. Geburtstag, ist das die erste wirkliche Tournee des Orchesters. Es ist so ein fantastischer Klangkörper. Ich bin also sehr stolz darauf, mein Orchester präsentieren zu dürfen und ihnen die Möglichkeit zu geben, ihre Musik und ihr Musizieren an verschiedenen Orten zu teilen. Und ich hoffe, dies ist die erste von vielen Tourneen. Ich hoffe, wir müssen nicht noch einmal 500 Jahre warten, bevor wir die nächste machen.
1: Ich hoffe, das ist die erste von vielen. Ich hoffe, wir müssen nicht noch 500 Jahre warten, bevor wir die nächste machen.
0: Stationen auf dieser Tournee waren Hamburg und Kiel beim Schleswig-Holstein-Musikfestival, außerdem das Konzertgebäude in Amsterdam und das spanische Santander. Und natürlich hatte Alan Gilbert auch schwedische Musik im Gepäck. Die Serenade Opus 31 von Wilhelm Stenhammer, der seinerzeit als Komponist, Dirigent und Pianist die schwedische Musikwelt maßgeblich mitgeprägt hat. Und auch Stenhammer befand sich auf Reisen, als er zu dieser Musik inspiriert wurde. 1907 war er in Italien unterwegs, brachte etwas später erste Skizzen zu Papier. Uraufgeführt wurde die Serenade 1914. 5 Jahre danach hat Stenhammer sie nochmals überarbeitet. Etwas zugleich Sinnliches und Spirituelles wollte er nach eigenen Worten einfangen.
1: The Serenade of Wilhelm Stenhammer is a piece that I really believe in. I've been doing it for decades. I've done it all around the world. It's a piece I've tried to champion and bring to many different orchestras and
2: Die Serenade von Wilhelm Stenhammer ist ein Stück, an das ich wirklich glaube. Ich führe es schon seit Jahrzehnten auf. Ich habe es auf der ganzen Welt dirigiert. Es ist ein Stück, für das ich mich eingesetzt habe und das ich vielen verschiedenen Orchestern und dem Publikum nahebringen wollte. Man kann es sich gewissermaßen wie ein Kind von dem frühen Strauss und Jean Sibelius vorstellen. Es hat diese zarte, funkelnde, gleichsam herumhuschende Energie einer Mozart-Komödie oder einer frühen Strauss-Oper, aber auch diese wunderschönen weiten Bögen einer Landschaft mit ganz allmählichen Veränderungen, die mich irgendwie an Sibelius erinnern. Natürlich war Sibelius ein finnischer Komponist, aber diese Art von skandinavischer Weite in der Musik sehe ich auch bei Stenhammar. Ich bin ein sehr, sehr großer Fan dieses Stücks und es ist eines der ganz großen Orchesterwerke. Es ist super schwer für das Orchester, sehr virtuos und ich glaube, für das Publikum macht es wirklich großen Spaß zuzuhören.
1: It's one of the great orchestral pieces, super difficult for the orchestra, very virtuosic and I think really fun for the audience to listen to.
0: Ellen Gilbert tritt wieder ans Pult der Königlichen Hofkapelle Stockholm. 5 Sätze hat die Serenade von Wilhelm Stenhammar: Ouvertura, Canzonetta, Scherzo, Notturno und Finale.

0: Die Serenade von Wilhelm Stenhammer. Ellen Gilbert leitete die Königliche Hofkapelle Stockholm. Dieses Konzert aus der Elbphilharmonie vom 18. August, aufgenommen von NDR Kultur, hören Sie hier im ARD Radio Festival. Die Musik von Stenhammer hat Ellen Gilbert in diesem Konzert des Schleswig-Holstein-Musikfestivals mit Richard Wagner kombiniert, für ihn eine sehr naheliegende Wahl.
1: I would have to say that this orchestra plays many things beautifully, but I think Wagner is maybe the composer that they feel closest to. There's a huge Wagner.
2: Ich muss sagen, dass dieses Orchester vieles wunderschön spielt. Aber ich denke, Wagner ist vielleicht der Komponist, dem sie sich am nächsten fühlen. In Schweden gibt es eine große Wagner-Tradition und natürlich stammen einige fantastische Wagner-Sängerinnen und Sänger aus Schweden. Wenn wir diese Musik spielen, ist das für uns eine Gelegenheit, wirklich zu glänzen. Und es ist Musik, die das Orchester sehr gut kennt. Es ergibt also absolut Sinn und passt auch wunderbar auf die Konzertbühne. Wilhelm Stenhammer bewunderte Wagner. Und ich denke, es muss eine echte Art spiritueller Verbindung zwischen den beiden geben. Stenhammer war ein bekannter Pianist und er war ein ganz, ganz großer Wagner-Verehrer. Und man kann das irgendwie heraushören, diesen Einsatz der Instrumente, die Hörner und die Rufe und die Trompeten. Und es ist sehr menschlich, finde ich. So wie Wagner auf seine ganz eigene Art auch den Kern dessen trifft, was es bedeutet, ein Mensch zu sein.
0: Die Königliche Hofkapelle ist das Opernorchester in Stockholm. Musik von Wagner liegt dort regelmäßig auf den Pulten. Und das Orchester schaut auf eine lange Geschichte zurück. Vor 500 Jahren wurde es von König Gustav Vasa gegründet und auch heute besteht noch die enge Verbindung zum Königshaus, erzählt Gilbert.
1: Well, I mean, in our day-to-day work, we're just a normal opera orchestra, but we have the support.
2: In unserer täglichen Arbeit sind wir einfach ein ganz normales Opernorchester. Aber wir haben die Unterstützung des Königshauses und die Verbindung zum König und zur Königin. Ich bin der Hofkapellmeister. Das ist mein offizieller Titel. Das ist natürlich eine große Ehre. Das Orchester war seit jeher das Königliche Hoforchester. Die Oper ist allerdings nicht so alt wie das Orchester selbst. Sie wurde vor etwa 250 Jahren gegründet. Und da wurde das Orchester zum Opernorchester. Es ist ziemlich üblich, dass der König und die Königin oder ihre Familie zu den Aufführungen kommen. Und wir haben gerade ein ganz besonderes Konzert zur Feier des 50. Hochzeitstags des Königs und der Königin gegeben. Das war wunderschön. Ein großes Galakonzert im Fernsehen. Und ich war froh, dass sie uns darum gebeten haben. Das war eines der Konzerte, die ich während meines 6-monatigen Sabbaticals gemacht habe. Wenn der König einen darum bittet, ein Konzert zu geben, gibt man natürlich ein Konzert. Das hat wirklich Spaß gemacht. Wir haben Mozart, Wagner, aber auch ABBA gespielt und einige andere unterhaltsame Stücke, die vor 50 Jahren auf der Hochzeit gespielt wurden. Diese Verbindung ist etwas Schönes. Sie verleiht uns eine Art königlichen Glanz. Aber am Ende des Tages versuchen wir einfach, unsere Musik so gut wie möglich zu machen.
1: Es gibt uns ein royal glow, to have this support, but at the end of the day, we just try to do our music as well as we can.
0: Ellen Gilbert, königlicher Hofkapellmeister in Stockholm. In der Hamburger Elbphilharmonie ist er am 18. August mit der Tannhäuser-Ouvertüre in den zweiten Konzertteil gestartet, der ganz im Zeichen von Richard Wagner stand.

die Tannhäuser-Ouvertüre von Richard Wagner. Und dieser Beifall in der Elbphilharmonie gilt der Königlichen Hofkapelle Stockholm und dem Dirigenten Alan Gilbert. Die nächste Musik führt bereits in die Welt des Ring des Nibelungen hinein, das Waldweben aus Siegfried. Der Held ruht sich hier gerade aus und schöpft vor seiner Begegnung mit dem Drachen Kraft. Er sinnt über seine Herkunft nach und lauscht dem Gesang des Waldvogels, der ihn letztlich zu Brünnhilde führen wird.

0: Einer der schönsten musikalischen Momente im ganzen Ring des Nibelungen, das Waldweben aus Siegfried mit Alan Gilbert und der Königlichen Hofkapelle Stockholm in der Elbphilharmonie. Damit ist der Weg bereitet für den Trauermarsch und die Schlussszene aus der Götterdämmerung, ebenfalls von Richard Wagner. Die Brünnhilde singt Catherine Foster, die wir eingangs schon als Isolde gehört haben. Beide sind Paraderollen für sie. Beide hat sie vielfach bei den Bayreuther Festspielen gesungen und könnte sie quasi auch im Schlaf singen.
1: Ich kann nur das zustimmen, ja. Ja, das stimmt. Dieses Repertoire ist für mich mein Brot sozusagen. Ich liebe Wagner, und jetzt in der Zeit, dass ich habe, jetzt mit diesen Partien, ich wirklich leben die ganze Partien. Beide, Brünnhilde und Isolde, ja, es ist wirklich, die sind ein Teil von meiner Seele jetzt.
2: Und sie verkörpern die ja auch, selbst wenn es jetzt ein Konzert ist und nicht eine Opernaufführung. Wie sehr sind sie da trotzdem drin in diesen beiden Frauenfiguren?
1: Ich glaube, weil die sind mit mir erwachsen. Dieses Jahr zum Beispiel, Brünnhilde ist 19 Jahre alt. Und Isolde ist dieses Jahr 15 Jahre alt. So, das bedeutet, ich habe mit diesen Frauen sehr lange gewohnt, gelebt, gedacht, entwickelt. Die sind nicht einfach. Die sind wirklich nicht einfach. Und je mehr ich studiere, je mehr ich denke dran, je mehr ich denke an die Wörter. Isolde zum Beispiel war viel schwerer zu angreifen am Anfang. Ich habe Isolde 2011 gegründet und dann nach 2012 habe ich gesagt, nee, ich würde sie nicht mehr singen. Ich war nicht so bequem und nicht zufrieden mit mich selbst und ich wollte nicht mehr singen. Und dann 2017 kam noch ein Angebot und ich dachte, okay, 5 Jahre ist sie hingelegt. Und dann 2017 habe ich nochmal mit ihr angefangen. Und dann, ich weiß nicht was, ob ich habe es mehr mit Brünnhilde beschäftigt, mit Wagner beschäftigt. Vielleicht ich war in einem besseren Platz in meinem Kopf, in meinem Leben, in meinem Beruf, dass ich konnte besser umgehen mit Isolde. Und dann seit 2017 habe ich viele, ich glaube, ich habe jetzt 17 Produktionen von Tristan und Isolde gemacht, überall. So, ja, jetzt ist sie drin.
2: Wenn Sie diese beiden Frauen miteinander vergleichen, was macht denn die Isolde aus und was macht die Brünnhilde aus?
1: Ich glaube, dass von meiner Seite Isolde ist mehr ein Abschnitt von Leben, weil Brünnhilde, man wirklich sieht die Entwicklung von ihr, von Teenager sozusagen. Ich weiß, eine Sängerin hat mit Farbe umgehen, so weiß, blau, rot, über diese. Ich sehe ihr mehr als Teenager, als Jungfrau und dann als erwachsene Frau. Die drei sind sehr, sehr deutlich mit Walküre, mit Siegfried, mit Götterdämmerung. Isolde ist mehr zu tun. Sie ist in der Teil, ich würde sagen, wo sie hat viel erlebt, viel Schmerz erlebt. Sie hat viel verloren. Sie ist in einem Krieg gewesen. So, sie ist schon Götterdämmerung-mäßig, sollte ich sagen. Sie, weil am Anfang mit Brünnhilde, sie macht nur Spaß, sie macht nur, was Papa sagt, sie geht mit den Helden, sie geht mit den Walküren raus, sie reitet überall und sie muss einen langeren Weg und über 2 Oper, bevor sie kommt in die Götterdämmerung. Aber ich glaube, für Isolde, sie ist schon da und deswegen, man muss das erfinden, bevor man ist da und auch, es ist nicht so ergreifbar, was sie macht, diese Liebe. Und die habe ich auch gerade der Wesendonk-Lied zum Beispiel in der Markgräfin gesungen. Und jetzt verstehe ich die Wesendonk viel, viel besser als bevor. So, man merkt, der Tristan und Isolde kommt zurück auf die Wesendonk, weil die Wesendonk bin ich auch beschäftigt mit für viele Jahre. Und ich habe nicht wirklich verstanden, was es bedeutet, wieso und warum es geht. Und jetzt, so geht es, so geht diese Liebe. Und was zum Beispiel Wesendonk und Wagner hat versucht zu entdecken. Es ist nicht wirklich greifbar. Und man muss das für sich selbst entdecken, glaube ich.
2: Es sind riesige Partien, die Sie da stemmen, ja auch auf der Opernbühne dann. Sie haben die Brünnhilde so oft gesungen, auch die Isolde so oft gesungen, auch in Bayreuth natürlich. In dem großen Castorf-Ring sind Sie immer wieder zu hören gewesen. Als Sie für sich den Wagner-Gesang entdeckt haben, was war es denn, was Sie daran so gepackt hat? Und wie haben Sie gemerkt, das ist meins, da fühle ich mich stimmlich richtig zu Hause.
1: Ja, ich war, 2000 kam ich nach Deutschland für einen Beruf und in der Festsystem zu kommen, aber meine erste Unterricht, ich möchte nicht singen wie ein Opernsänger und überhaupt kein Wagner. Es war zu lang. Und dann kam ich und ich habe dicht teure Halle. Ich sprach kein Deutsch. Wirklich, ich konnte nicht für eine Tasse Kaffee fragen. Es war ganz schlimm. Und ich wusste nicht über dieses System, das war hier. Dann meine Lehrerin hat gesagt, bitte, wenn sie möchte wirklich eine Karriere und haben und längere Zeit, sie müssen nach Deutschland gehen. So bin ich hier beworben und Alexander Albrecht hat mich gehört für Dicht teure Halle. Und das war sein Abschluss von Weimar in der Zeit von in 2002. Und er wollte mich haben für Tannhäuser. Und neben ihm saß der Dramaturg und er sagte, ja, aber sie spricht kein Deutsch. Und er sagte, ja, sie wird das lernen. Und habe ich gelernt. So, das war toll. Und dann bin ich wirklich in Elisabeth und ich dachte, wow, diese Musik, wow. Einfach, ich kann nicht anders sagen, es trifft die Seele. Und ja, seit dann bin ich wirklich in Wagner verliebt.
2: Sie haben jetzt mit dem Orchester und Alan Gilbert hier sich getroffen in Hamburg, sind gemeinsam auf der Bühne. Was schätzen Sie an der Zusammenarbeit mit Alan Gilbert?
1: Es ist wie, wir sind zusammen seit 10, 15 Jahren, oder? Wir waren so einig. Der Kapell ist absolut toll. Die spielen so wunderbar. Die spüren Wagner so toll. Und Maestro, ja, auch. Und ich kann ihm nur gucken und ich habe es verstanden, genau. Und er hat mich verstanden. Das ist ein Luxus zu haben, wirklich.
0: Die Sopranistin Catherine Foster, gleich singt sie die beeindruckende Schlussszene aus der Götterdämmerung. Einleitend dirigiert Alan Gilbert die Königliche Hofkapelle Stockholm im Trauermarsch aus der Oper.

0: Jubel für Catherine Foster und die königliche Hofkapelle unter Alan Gilbert. Die Schlussszene aus der Götterdämmerung von Richard Wagner. Es war sowohl für Catherine Foster als auch für das Orchester das Debüt in der Elbphilharmonie. Und das Publikum war begeistert. Eine Aufnahme vom 18. August, entstanden beim Schleswig-Holstein Musikfestival. Vor einer Woche ist das Festival zu Ende gegangen und der Blick richtet sich bereits wieder nach vorne. Nach der Musikmetropole Stockholm in diesem Jahr wird 2027 die Stadt Wien den musikalischen Schwerpunkt bilden. Das Konzert im ARD-Radio-Festival kommt heute von NDR Kultur zu Ihnen. Und wir haben noch Zeit für einen Abstecher zu den diesjährigen Festspielen Mecklenburg-Vorpommern. Auch dort ist Alan Gilbert zu erleben. In wenigen Tagen, am 12. September, gestaltet er mit seinem anderen Orchester, dem NDR Elbphilharmonieorchester, das Abschlusskonzert in Wismar. Aber wir nehmen Sie jetzt mit nach Bad Doberan. Am 12. Juli war im Festsaal der Stadt das Amida-Quartett zu hören. Das Streichquartett hat als Preisträger in Residence den Festspielsommer mit 18 Konzerten ganz besonders geprägt. Und zu diesem Konzert hatte es einen musikalischen Freund eingeladen, mit dem es schon häufiger konzertiert hat, den Bariton Benjamin Appel. Zwei Schwergewichte aus dem Liedrepertoire haben sie gemeinsam auf die Bühne gebracht. Schumanns Dichterliebe und Beethovens An die ferne Geliebte. Statt mit Klavier, mit Streichquartett. In einer schweren Zeit stand Ludwig van Beethoven, als er sich an diesen Zyklus nach Texten von Alois Jätelis gemacht hat. Die dramatische Verschlechterung seines Hörvermögens hat ihm zugesetzt. Und umso inniger und sehnsuchtsvoller klingt diese Musik. Ging es ihm dabei um eine eigene Geliebte? Oder war es doch, wie jüngere Forschungsergebnisse nahelegen, einfach ein Auftragswerk, das nicht zu nah mit Beethovens eigener Gefühlswelt in Verbindung gebracht werden sollte? Benjamin Appel findet darauf seine eigene Antwort.
1: Das Schöne ist, dass wir es ja nicht wissen. Und das, glaube ich, macht es so attraktiv. Zum Beispiel arbeite ich mit dem großen Komponisten György Kurtág. Und für mich war eines der großen Wahrnehmungen, dass wenn man die Chance hat, mit einem lebenden Komponisten zu arbeiten und genau wissen will, warum oder was er es macht oder was der emotionale Grund war, kommt oft, ich weiß es nicht. Wir versuchen in die alten Komponisten oft sehr viel hineinzulegen, wie es zu interpretieren ist, was der genaue Hintergrund war. Das ist eben das Schöne in der Musik, dass jeder seinen eigenen Zugang finden kann und viele verschiedene Zugänge richtig sind. Ich denke, dass grundsätzlich für mich persönlich als Ausführender es wichtig ist, es in meine Welt zu bringen, um überzeugend Musik darzubringen. Und dementsprechend verbinde ich mit dieser Musik eigene Erlebnisse aus meinem Leben, die vielleicht in diese Richtung gehen. Und das finde ich immer das Spannende für mich als Künstler.
0: Benjamin Appel, hier sind er und das Amida-Quartett mit dem Zyklus An die ferne Geliebte von Ludwig van Beethoven, bearbeitet von Simon Rowland Jones.

0: an die ferne Geliebte von Ludwig van Beethoven. Benjamin Appel war das zusammen mit dem Amida-Quartett. Im Mittelpunkt dieses Konzerts in Bad Doberan stand die Dichterliebe von Robert Schumann. Ein Werk, das Benjamin Appel vielfach mit Klavierbegleitung aufgeführt hat. Es mit dem Amida-Quartett zu erkunden, hat für ihn einen besonderen Reiz.
1: Das Spannende ist, dass das Amida-Quartett ein unglaublich tolles, offenes Quartett ist. Grundsätzlich besteht die Gefahr, und das war Gott sei Dank bei Amida gar nicht, dass Streicher nicht ganz gerade beim Lied die Atmung verstehen eines Sängers. Wenn man nicht ständig mit einem Sänger zusammenarbeitet, ist es eine ganz andere Art und Weise zu phrasieren, aber auch den Raum zu geben für Atem. Und das fand ich bei Amida nie. Das ist, aber wäre grundsätzlich eine Herausforderung. Und dann ist es natürlich auch hier, dass man offen sein muss für ein anderes Klangerlebnis, auch das Publikum. Es hört sich anders an. Es sind alle Noten im Klavier, sind im Streichquartett vertreten. Aber nichtsdestotrotz sind natürlich Linien. Der Arrangeur muss oft Entscheidungen treffen. Geht eine durchgängige Linie, bleibt es in einem Instrument, wird es von anderen Instrumenten übernommen. Und da gibt es klangliche Veränderungen. Und auf diese klangliche Veränderung kann man vielleicht auch anders reagieren, kann man anders interpretieren, muss man andere Tempi machen, muss man andere Farben wahrnehmen, muss man andere Diktion verwenden. Und das ist etwas ganz Spannendes und ich fand das sehr beglückend.
0: Und insgesamt gilt es, sich nochmal anders aufeinander einzustellen, wenn man nicht zu zweit, sondern zu fünft auf der Bühne steht.
1: Wenn der Pianist merkt, dass Atemnot herrscht oder so, zieht der manchmal an. Das ist natürlich schwieriger, grundsätzlich bei Vieren die gleiche Sensation zu spüren. Nichtsdestotrotz, und das, glaube ich, funktioniert eben mit Streichquartetten besser als mit anderen zusammengewürfelten Musikern, die sich ja selbst auch sehr gut kennen, die ja selbst auch immer wieder eingehen müssen auf den anderen. Und ein Streichquartett, das sich blind kennt, wie die Amidas, die ja immer noch in der Originalbesetzung spielen, hatte ich eigentlich diese Angst oder dieses Gefühl nie erlebt.
0: Benjamin Appel. Mit dem Amida-Quartett taucht er jetzt ein in die Welt der Dichterliebe von Robert Schumann.

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0: Beifall im Festsaal in Bad Doberan für Benjamin Appel und das Amida-Quartett, die Dichterliebe von Robert Schumann in einer Fassung von Wim ten Hafe. Aufgenommen bei den Festspielen Mecklenburg-Vorpommern am 12. Juli im Festsaal in Bad Doberan. Und die nächsten Liedprojekte für Benjamin Appel mit Streichquartett stehen auch schon ins Haus.
1: Das war bereits unser drittes Programm mit den Amidas. Also es gibt zwei weitere Programme. Auch jetzt im Herbst mache ich ein anderes Programm mit dem Jerusalem-Quartett, das sich aber mehr mit Mahlerliedern beschäftigt und Kurt Weil und so weiter, in ganz andere Richtung. Aber ja, da ist etwas, auch gerade der Klang des Cellos oder der Bratsche, die irgendwie sehr nah der baritonalen Stimme sind. Und da gibt es eine andere Verbindung. Auch die Art und Weise, etwas zu phrasieren. Ich finde es immer ganz spannend, einem Cello zuzuhören, wie auf dem Instrument Bögen gefertigt werden, wie man phrasiert. Das ist etwas, wo ich wahnsinnig viel lernen kann. Und oft höre ich gerade von den tieferen Instrumenten im Streichquartett, dass es ihnen auch ähnlich geht. Dass es interessant ist, einen Sänger zu haben, der ja die Artikulation hat, den Text, gerade die ganzen spuckhaften Konsonanten und diesen schlagwerkartigen Aspekt, den wir haben, verglichen mit einem Streicher. Und das, glaube ich, ist eine ganz spannende Verbindung. Und wir können alle immer nur davon gegenseitig lernen.
0: Das Konzert im ARD-Radio-Festival kam heute von NDR Kultur zu Ihnen. Mein Name ist Friederike Westerhaus und ich wünsche Ihnen noch einen schönen Abend. Und ich verabschiede mich mit dem Finale aus dem Streichquartett in S-Dur, Köchelverzeichnis 428 von Wolfgang Amadeus Mozart, ebenfalls in Bad Doberan gespielt vom Amida-Quartett.

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1: Um 23 Uhr mit Juliette Groß. Überraschende Einigung bei Volkswagen. Der Aufsichtsrat des Autoherstellers hat am Abend dem Sparpaket des Vorstands einstimmig zugestimmt. Was drinsteht, sagt uns Bertel Starke aus Hannover.
2: Was wir wissen, das ist, dass Jobs abgebaut werden bei Volkswagen weiter, und zwar im großen Stil. Weitere 50.000 Stellen sollen in den nächsten Jahren da reduziert werden. Und der Aufsichtsrat, der hat sich auch zu den vier Werken geäußert, die auf der Kippe stehen. Das sind ja die Standorte Hannover, Emden-Zwickau und das Audi-Werk in Neckarsulm. Für diese Werke soll intensiv geschaut werden, wie es für sie Anfang der 2030er Jahre weitergeht. Jetzt also erstmal ein Hoffnungsschimmer.
1: In Deutschland wird immer häufiger Sabotage verübt. Bundesweit waren es in diesem Jahr schon mehr als 160 Verdachtsfälle. Auch die Spionage nimmt zu. Das geht aus einem Lagebild des Bundeskriminalamts hervor, das NDR, WDR und Süddeutscher Zeitung vorlegt. Aus Köln, Andreas Braun.
3: Außerdem sollen die Polizeien in Bund und Ländern mehr als 100 Straftaten mit Bezug zu Spionage festgestellt haben. Bei mehr als der Hälfte dieser Fälle ging es um das sogenannte sicherheitsgefährdende Abbilden, also beispielsweise das unerlaubte Fotografieren oder Filmen von militärischen Einrichtungen oder Rüstungsgütern. In 26 weiteren Delikten wird sogar Agententätigkeit zu Sabotagezwecken vermutet. Die Schwerpunktregionen der mutmaßlichen Spionagefälle sind demnach in diesem Jahr bislang Brandenburg, gefolgt von Nordrhein-Westfalen und Schleswig-Holstein.
1: Im neuen ARD-Deutschland-Trend liegt die AfD in der Sonntagsfrage weiterhin vorn. 27% der Befragten würden ihr die Stimme geben, wenn am Sonntag Bundestagswahl wäre. Das ist ein Punkt weniger als bei der letzten Umfrage Anfang August. Die Union kommt auf 21, die Grünen auf 15%. Es folgen die SPD mit 13 und die Linke mit 12%. In Berlin ist am Abend Terminal 1 des Flughafens BER geräumt worden. Alle Fluggäste wurden aufgefordert, das Gebäude zu verlassen. Zuvor hatte am Service Point der Bundespolizei eine Frau erklärt, sie habe einen gefährlichen Stoff dabei. Weil sich die Substanz nicht näher bestimmen ließ, lösten die Beamten Alarm aus. Die Abfertigung der Fluggäste wurde so weit wie möglich auf Terminal 2 verlegt. Das waren die Nachrichten. Das Wetter in Deutschland. Nachts von der Nordsee her Regen, im Süden meist trocken, Tiefstwerte zwischen 19 und 12 Grad. Morgen im Norden und später in der Mitte gebietsweise Schauer, im Süden oft trocken, im Norden 18 bis 23 Grad, im Süden bis 32 Grad. Am Samstag freundliche Abschnitte, im Nordosten unbeständig 18 bis 28 Grad. Es ist 23.03 Uhr.
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4: Wer Ende Januar den Weg in die Kölner Philharmonie gefunden hat, konnte für einen Moment glauben, sich im Gebäude geirrt zu haben. Es wurde gesungen, getrommelt, geklatscht, getanzt und gejubelt, denn die WDR Big Band hatte eingeladen zum Cuba Project. Zusammen mit der Sängerin Lucrezia und weiteren Gästen aus Kuba entstand ein Abend ganz im Zeichen des Afro-Cuban Jazz von Rumba, Son, Cha-Cha-Cha und Tango, arrangiert und musikalisch geleitet von Vince Mendoza. Am Mikrofon ist Jörg Haidt, willkommen zu einer Stunde voller Rhythmus, Geschichten und einer Musik, die seit Jahrzehnten die Brücke schlägt zwischen Havanna und New York, zwischen Tanzfläche, Konzertsaal, Hinterhof und Club.

0: Cuban Nightmare und Babarabatiri, kubanische Rhythmen treffen auf die Energie eines kompletten Big Band-Apparats, die weder Big Band und Gäste auf der Bühne der Kölner Philharmonie am 31. Januar. Der Arrangeur Vince Mendoza hat diese beiden Welten eng zusammengerückt.
1: I think that the union of or the marriage of Cuban music and American jazz is the perfect example of this union of avenues of expression. And, you know, of course, Cuban music is all about the African diaspora and about soul and freedom and social commentary. And American jazz is similar.
0: Kubanische Musik und Jazz für Vince Mendoza zwei ideale Partner für eine gut funktionierende Beziehung, denn beide Seiten stehen unter anderem für Freiheit und Gesellschaftskritik. Leicht gesagt, aber gar nicht so leicht gemacht. Zumal sich auch der musikalische Leiter im Vorfeld zwei simple Fragen gestellt hat. Warum und wie überträgt man so eine schon in ihrer Ursprungsform fantastische Musik in ein neues Big Band Format?
1: My aim, as with most jazz musicians that are centered on the people that are playing in the ensemble and the possibilities that the people present to us is to bring in some wonderful soloists and to try to make this music even more colorful and exciting and give opportunities for things to happen.
0: Er wolle den Fokus auf die Fähigkeiten der einzelnen Musiker richten und die Musik dank der wundervollen Solisten noch farbenfroher und noch aufregender machen, erklärt Vince Mendoza. Die Gästeliste war ziemlich lang, doch bei der Sängerin Lucrecia, die aus Kuba stammt und heute in Spanien lebt, gerät er sofort ins Schwärmen.
1: Lucrecia has a wonderful aura and a beautiful sound, and of course she brings with her this energy and the vitality of the music, but the just depth of understanding of the historical thread of the music, of the rhythms, of the forms. I love working with her and seeing what she has to offer inside of all this music.
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Lucrecia. Thank you very much.

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1: Mehr kubanische Musik sind in 6 Minuten kaum vorstellbar. Compay Segundo's Chan Chan ist seit Wim Wenders Film Buena Vista Social Club von 1999 das musikalische Aushängeschild der karibischen Insel. In dieser Version ohne Big Band spielten und sangen die Gäste des Abends. Die Sängerin Lucrecia, Bassist Carlitos del Puerto, Percussionist Luisito Quintero, Gitarrist San Miguel Perez sowie Schlagzeuger Marcus Gilmore. Und spätestens nach diesem Klassiker fragt man sich, was macht diese Musik so besonders? Häufig bekommt man dann als Antwort die Klave. Wobei die Klave weniger ein Instrument ist, sondern vielmehr im Wortsinn der Schlüssel, ein rhythmisches Muster, eine Art Herzschlag. Bassist Carlitos del Puerto erklärt das jedenfalls so.
2: Ha! Man, the clave is a contentious subject. The clave is like saying the heart of the music. But it's not something that you have to talk so much about it, you know, like you just feel it. It's in you. The clave is important, of course, but it's not that important. If you only have to be thinking about it, then you're doing something wrong.

0: Lucretia, Marcus Gilmore.
1: Thank you.
0: San Miguel Perez, Renis Mendoza, Luisito Quintero.
2: I know.
0: Carlitos Del Puerto. Vidyar Bigdam. Thank you very much.
3: Spätestens nach diesem kalten Winterabend im Januar wurde klar, dass die Sitzordnung in der Kölner Philharmonie gegen gute kubanische Rhythmik kaum ankommt. Das war's schon fast im ARD-Radio-Festival Jazz, das heute aus Köln kam. Im Fokus das Cuba Project der WDR Big Band. Mehr Jazz gibt's auf ardjazz.de. Vielen Dank fürs Zuhören. Am Mikrofon verabschiedet sich Jörg Haidt.

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1: Um Mitternacht am Mikrofon ist Markus Terhaast. Volkswagen will in den kommenden Jahren weitere 50.000 Jobs abbauen und mittelfristig 4 Werke in Deutschland auf den Prüfstand stellen. Das teilte der Wolfsburger Konzern am Abend nach der Aufsichtsratssitzung mit. Den Angaben zufolge wurde der Sanierungsplan des Vorstands einstimmig gebilligt, also auch mit den Stimmen Niedersachsens und der Arbeitnehmervertreter. Zu den Standorten Emden, Zwickau, Hannover und Neckarsulm heißt es könne keine wettbewerbsfähige Folgebelegung gestaffelt ab den Jahren 2031 bis 2034 gewährleistet werden. Für diese Werke würden parallel und ergänzend alternative Verwendungsmöglichkeiten geprüft. Die Mehrheit der Bundesbürger bezeichnet Russland als Sicherheitsrisiko. Laut ARD Deutschland-Trend sind es in Westdeutschland fast 60%, die sich wegen Moskau sorgen. In Ostdeutschland sind es nach der repräsentativen Umfrage nur 40%. Entsprechend unterschiedlich werden auch die Waffenlieferungen an die Ukraine bewertet. Die meisten Westdeutschen finden sie angemessen, den meisten Ostdeutschen gehen sie zu weit. Die USA untersuchen die Folgen des Angriffs auf den Iran vom Dienstagabend. Das hat Vizepräsident Vance am Abend in Washington mitgeteilt. Bei der Attacke im Süden des Landes sollen nach Angaben aus Teheran mindestens 4 Teilnehmer einer Hochzeitsgesellschaft ums Leben gekommen und 68 weitere verletzt worden sein. Vance zog diese Darstellung in Zweifel. In Lissabon ist eine Gedenkstätte eingeweiht worden, die an die 16 Todesopfer des Seilbahnunglücks vor einem Jahr erinnert. Das Mahnmal besteht aus Steinblöcken, die einen 150 Jahre alten Olivenbaum umgeben. Das Unglück war eines der schlimmsten in der jüngeren Geschichte der portugiesischen Hauptstadt. Dabei war die auch bei Touristen beliebte hölzerne gelbe Standseilbahn bei schneller Fahrt bergab in einer Kurve aus den Schienen gesprungen. Das US-Unternehmen OpenAI hat ein neues leistungsstarkes Modell für künstliche Intelligenz freigeschaltet. Das Modell GPT-6, auch Astra genannt, soll zunächst einer begrenzten Anzahl von Organisationen zur Verfügung stehen, anschließend zahlenden ChatGPT-Abonnenten und Entwicklern. Es seien Vorkehrungen integriert, um Sicherheitsrisiken zu minimieren, so OpenAI. Die Firma hatte vor wenigen Monaten Schlagzeilen gemacht, weil eines ihrer Modelle ein anderes Unternehmen gehackt hatte. Das Wetter in Deutschland: in der Nacht zunächst trocken, später von Nordwesten her Regen, Tiefstwerte 20 Grad am Niederrhein und knapp über 10 Grad im südöstlichen Bergland. Tagsüber im Norden Gefahr von Starkregen und Gewittern. Es ist 0:03 Uhr.
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3: Dazu begrüßt Sie am Mikrofon sehr herzlich Benjamin Day. Schön, dass Sie dabei sind. Bis 2 Uhr haben wir Musik aus den Schallarchiven des Bayerischen Rundfunks auf dem Programm. Den Start macht Karl Maria von Weber mit seinem Grand Quintetto für Klarinette und Streichquartett. Das Kammerorchester des Symphonieorchester des Bayerischen Rundfunks unter der Leitung von Radoslav Schulz, der auch den Violinpart übernimmt. Die Klarinettistin ist Sabine Meyer.

Das Kammerorchester des BRSO unter der Leitung von Radoslav Schulz, der den Violinpart übernahm, und die Klarinettistin Sabine Meyer mit Webers großem Klarinettenquintett in B-Dur, Opus 34. Die Aufnahme stammt vom 10. Mai 2009 aus dem Münchner Prinzregententheater. Webers Quintett wirkt stellenweise wie eine kleine Oper ohne Worte, und mit dieser romantischen Klangsprache sind wir mitten in der Zeit, in der sich die Musik zunehmend für Mythen und Naturbilder begeistert. Und damit bei unserer nächsten Station, wo wir eine französische Perspektive auf diese Traumwelten einnehmen. Jules Mouquet erfindet um 1900 mit seiner Flûte de Pan eine ganze kleine Szene für die Flöte, in der der Hirtengott Pan, Vögel, Nymphen und Hirten musikalisch lebendig werden. Das Münchner Rundfunkorchester unter Werner Andreas Albert und der Flötist Michael Faust.

Das Münchner Rundfunkorchester unter Werner Andreas Albert und der Flötist Michael Faust mit Jules Mouquets Flûte de Pan, Opus 15. Von diesen französischen Traum- und Naturbildern reisen wir jetzt weit in den Osten zu Michail Ippolitow Iwanow, der in seinen kaukasischen Skizzen auf ähnliche Weise musikalische Landschaftsbilder zeichnet. Eine schroffe Bergwelt, rustikales Dorfleben und ein sehr eindrucksvoller Schlusszug, die Prozession des Sardar. Das Münchner Rundfunkorchester unter Marc Andreae.

Das Münchner Rundfunkorchester unter Marc Andreae mit Michail Ippolitow Iwanows kaukasischen Skizzen in einer Aufnahme vom Februar 1997 im Studio 1 des BR in München. Kurz nach 1 Uhr ist es, Sie hören das ARD-Nachtkonzert, präsentiert von BR Klassik, dem Klassikportal des Bayerischen Rundfunks, jetzt mit Benjamin Brittens Oboenquartett Fantasy. Solistinnen und Solisten des BRSO sind Stefan Schilly, Oboe, Michael Friedrich, Violine, Christiane Hörr, Viola und Stefan Trauer, Cello.

Das waren Solisten des Symphonieorchesters des Bayerischen Rundfunks mit Benjamin Brittens Fantasy Opus 2. Nach Brittens konzentriertem Oboenquartett öffnen wir das Klangpanorama jetzt ganz weit. Es kommen Chor, großes Orchester und drei Gesangssolisten dazu. Wir springen in die russische Spätromantik zu einem Komponisten, der die Nacht wie kaum ein anderer in Musik fassen konnte, Sergei Rachmaninow. Die Glocken sind so etwas wie eine Lebensgeschichte in vier Klangkapiteln. Helle silberne Glöckchen, festliche Hochzeitsglocken, unheimliche Alarmglocken und am Ende das dunkle, schwere Läuten des Todes. Der Chor des Bayerischen Rundfunks und das BRSO unter Maris Jansons machen daraus ein sinfonisches Nachtstück, in dem sich Edgar Allan Poes düstere Poesie und Rachmaninows

melancholischer Ton die Hand reichen. Die Solisten sind Tatjana Pawlowskaja, Sopran, Oleg Dolgov, Tenor und Alexei Markov, Bariton.

Der Chor des Bayerischen Rundfunks und das BRSO unter Maris Jansons mit Sergei Rachmaninows Die Glocken, Opus 35. Die Aufnahme stammt vom Januar 2016 aus dem Herkulessaal der Münchner Residenz. Auf 2 Uhr zu jetzt noch eine kleine Bagatelle von Ludwig van Beethoven, dann die Nachrichten, bevor es hier weitergeht mit dem ARD-Nachtkonzert.

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1: Um 2 Uhr mit Wolfgang Berger. Überraschende Einigung bei Volkswagen. Der Aufsichtsrat des Autoherstellers hat am Abend dem Sparpaket des Vorstands einstimmig zugestimmt. Was drin steht, sagt uns Bertil Starke aus Hannover.
2: Was wir wissen, das ist, dass Jobs abgebaut werden bei Volkswagen weiter, und zwar im großen Stil. Weitere 50.000 Stellen sollen in den nächsten Jahren da reduziert werden. Und der Aufsichtsrat, der hat sich auch zu den 4 Werken geäußert, die auf der Kippe stehen. Das sind ja die Standorte Hannover, Emden-Zwickau und das Audi-Werk in Neckarsulm. Für diese Werke soll intensiv geschaut werden, wie es für sie Anfang der 2030er Jahre weitergeht. Jetzt also erstmal ein Hoffnungsschimmer.
1: Bundeskanzler Merz hat bei einem Wahlkampftermin in Sachsen-Anhalt noch einmal vor einer AfD-Regierung gewarnt. Wer möchte, dass Deutschland ein offenes Land und Sachsen-Anhalt ein interessanter Wirtschaftsstandort bleibe, dürfe am Sonntag nicht die AfD wählen. Ähnliche Warnungen kamen zuletzt auch von der ostdeutschen Wirtschaft und den christlichen Kirchen. 2 Tage vor der Landtagswahl liegt die rechtsextremistische AfD in Umfragen deutlich vor der CDU von Ministerpräsident Schulze. In Italien stellt Ministerpräsidentin Meloni heute einen Rekord auf. Noch nie zuvor war ein Regierungschef so lange im Amt. Mit 1413 Tagen hat sie jetzt auch Silvio Berlusconi überholt. Aus Rom Judith Rubaccia.
3: Diese neue Stabilität, wie Fratelli d'Italia es darstellt, wird dadurch begünstigt, dass Melonis Partei in der rechten Koalition von Anfang an klar stärkste Kraft war. Aber auch davon, dass sich Meloni, anders als ihr Wahlkampf vermuten ließ, um ein gutes Verhältnis zur EU bemühte. Denn sie profitierte von den europäischen Corona-Milliarden, die ihr Vorgänger Mario Draghi noch auf den Weg gebracht hatte. Gelder, die ihr dabei halfen, einzelne wirtschaftliche Erfolge zu verbuchen, etwa mehr Arbeitsplätze zu schaffen.
1: Bei den US Open ist die letzte deutsche Tennisspielerin ausgeschieden. Eva Lüß aus Hamburg verlor gegen French Open-Siegerin Mira Andreeva aus Russland mit 0:6 und 2:6. Vorher waren schon Tatjana Maria und Jan-Lennard Struff in der 2. Runde ausgeschieden. Von 8 deutschen Profis ist damit nur noch Alexander Zverev im Turnier. Das waren die Nachrichten. Das Wetter in Deutschland. Von der Nordsee her Regen, im Süden meist trocken, Tiefstwerte zwischen 19 und 12 Grad. Tagsüber im Norden und später in der Mitte gebietsweise Schauer, im Süden oft trocken, im Norden 18 bis 23 Grad, im Süden bis 32 Grad. Am Samstag freundliche Abschnitte, im Nordosten unbeständig 18 bis 28 Grad, am Sonntag überwiegend trocken bei 19 bis 30 Grad. Es ist 2:03 Uhr.
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4: Am Mikrofon begrüßt Sie sehr herzlich Benjamin Day. Beginnen dürfen die Kölner Akademie unter Michael Alexander Willens und der Geiger Anton Steck mit Ferdinand Ries Violinkonzert in E-Moll Opus 24, dem Concerto Nummer 1. In einer Aufnahme aus dem Kammermusiksaal des Deutschlandfunks in Köln aus dem Jahr 2007.